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1: Und nach 2 Jahren hatte der Pharao einen Traum. Er stünde am Nil und sähe aus dem Wasser steigen 7 schöne, fette Kühe. Die gingen auf der Weide im Grase. Nach diesen sah er andere 7 Kühe aus dem Wasser aufsteigen. Die waren hässlich und mager und traten neben die Kühe am Ufer des Nils. Und die hässlichen und mageren fraßen die 7 schönen, fetten Kühe. Da erwachte der Pharao. Und er schlief wieder ein und ihm träumte abermals, und er sah, dass 7 Ähren aus einem Halm wuchsen, voll und dick. Danach sah er 7 dünne Ähren aufgehen, die waren vom Ostwind versenkt. Und die 7 mageren Ähren verschlangen die 7 dicken und vollen Ähren. Da erwachte der Pharao und merkte, dass es ein Traum war. Und als es Morgen wurde, war sein Geist bekümmert, und er schickte aus und ließ rufen alle Wahrsager in Ägypten und alle Weisen und erzählte ihnen seine Träume. Aber da war keiner, der sie dem Pharao deuten konnte. Da redete der oberste Schenk zum Pharao und sprach:
2: »Ich muss heute an meine Sünden denken. Als der Pharao zornig wurde über seine Knechte und mich mit dem obersten Bäcker ins Gefängnis legte in des Amtmanns Hause, da träumte uns beiden in einer Nacht einem jeden sein Traum, dessen Deutung ihn betraf. Da war bei uns ein hebräischer Jüngling, des Amtmanns Knecht, dem erzählten wir's. Und er deutete uns unsere Träume, einem jeden nach seinem Traum. Und wie er uns deutete, so ist's gekommen. Denn ich bin wieder in mein Amt gesetzt, aber jener wurde aufgehängt.«
1: Da sandte der Pharao hin und ließ Josef rufen, und sie ließen ihn eilends aus dem Gefängnis. Und er ließ sich scheren und zog andere Kleider an und kam hinein zum Pharao. Da sprach der Pharao zu ihm:
3: »Ich habe einen Traum gehabt, und es ist niemand, der ihn deuten kann. Ich habe aber von dir sagen hören, wenn du einen Traum hörst, so kannst du ihn deuten.«
1: Josef antwortete dem Pharao und sprach:
4: »Das steht nicht bei mir. Gott wird jedoch dem Pharao Gutes verkünden.«
1: Der Pharao sprach zu Josef:
3: »Mir träumte, ich stand am Ufer des Nils und sah aus dem Wasser steigen 7 schöne, fette Kühe. Die gingen auf der Weide im Grase. Und nach ihnen sah ich andere 7 dürre, sehr hässliche und magere Kühe heraussteigen. Ich habe in ganz Ägyptenland nicht so hässliche gesehen. Und die 7 mageren und hässlichen Kühe fraßen die 7 ersten fetten Kühe auf. Und als sie die hineingefressen hatten, merkte man's ihnen nicht an, dass sie die gefressen hatten, und waren hässlich wie zuvor. Da wachte ich auf. Und ich sah abermals in meinem Traum 7 Ähren auf einem Halm wachsen, voll und dick. Danach gingen auf 7 dürre Ähren, dünn und versenkt. Und die 7 dünnen Ähren verschlangen die 7 dicken Ähren. Und ich habe es den Wahrsagern gesagt, aber die können's mir nicht deuten.«
1: Josef antwortete dem Pharao:
4: »Beide Träume des Pharao bedeuten das Gleiche. Gott verkündet dem Pharao, was er vorhat. Die 7 schönen Kühe sind 7 Jahre, und die 7 guten Ähren sind dieselben 7 Jahre. Es ist ein und derselbe Traum. Die 7 mageren und hässlichen Kühe, die nach jenen aufgestiegen sind, das sind 7 Jahre, und die 7 mageren und versenkten Ähren sind 7 Jahre des Hungers. Das meinte ich, wenn ich gesagt habe zum Pharao, dass Gott dem Pharao zeigt, was er vorhat. Siehe, 7 reiche Jahre werden kommen in ganz Ägyptenland, und nach ihnen werden 7 Jahre des Hungers kommen, so dass man vergessen wird alle Fülle in Ägyptenland. Und der Hunger wird das Land verzehren, dass man nichts wissen wird von der Fülle im Lande vor der Hungersnot, die danach kommt, denn sie wird sehr schwer sein. Dass aber dem Pharao 2-mal geträumt hat, bedeutet, dass Gott solches gewiss und eilends tun wird. Nun sehe der Pharao nach einem verständigen und weisen Mann, den er über Ägyptenland setze, und sorge dafür, dass er Amtleute verordne im Lande, und nehme den 5. in Ägyptenland in den 7 reichen Jahren und lasse sie sammeln den ganzen Ertrag der guten Jahre, die kommen werden, dass sie Getreide aufschütten in des Pharao Kornhäusern, zum Vorrat in den Städten und es verwahren, damit für Nahrung gesorgt sei für das Land in den 7 Jahren des Hungers, die über Ägyptenland kommen werden, und das Land nicht vor Hunger verderbe.«
1: Die Rede gefiel dem Pharao und allen seinen Großen gut. Und der Pharao sprach zu seinen Großen:
3: »Wie könnten wir einen Mann finden, in dem der Geist Gottes ist wie in diesem?«
1: Und er sprach zu Josef:
3: »Weil dir Gott dies alles kundgetan hat, ist keiner so verständig und weise wie du. Du sollst über mein Haus sein, und deinem Wort soll all mein Volk gehorsam sein. Allein um den königlichen Thron will ich höher sein als du.«
1: Und weiter sprach der Pharao zu Josef:
3: »Siehe, ich habe dich über ganz Ägyptenland gesetzt.«
1: Und er tat seinen Ring von seiner Hand und gab ihn Josef an seiner Hand und kleidete ihn mit kostbarer Leinwand und legte ihm eine goldene Kette um seinen Hals und ließ ihn auf seinem 2. Wagen fahren und ließ vor ihm her ausrufen: »Der ist des Landes Vater«, und setzte ihn über ganz Ägyptenland. Und der Pharao sprach zu Josef:
3: »Ich bin der Pharao, aber ohne deinen Willen soll niemand seine Hand oder seinen Fuß regen in ganz Ägyptenland.«
1: Und er nannte ihn Zaphenat-Paneach und gab ihm zur Frau Asenat, die Tochter Potipheras, des Priesters zu On. Und Josef war 30 Jahre alt, als er vor dem Pharao stand, dem König von Ägypten. Und er ging hinweg vom Pharao und zog durch ganz Ägyptenland. Und das Land trug in den 7 reichen Jahren die Fülle. Und Josef sammelte die ganze Ernte der 7 Jahre, da Überfluss im Lande Ägypten war, und tat sie in die Städte. Was an Getreide auf dem Felde rings um eine jede Stadt wuchs, das tat er hinein. So schüttete Josef das Getreide auf, über die Maßen viel, wie Sand am Meer, so dass er aufhörte zu zählen, denn man konnte es nicht zählen. Und Josef wurden 2 Söhne geboren, bevor die Hungerzeit kam. Die gebar ihm Asenat, die Tochter Potipheras, des Priesters zu On. Und er nannte den 1. Manasse,
4: »Denn Gott«,
1: sprach er,
4: »hat mich vergessen lassen all mein Unglück und mein ganzes Vaterhaus.«
1: Den anderen nannte er Ephraim.
4: »Denn Gott«,
1: sprach er,
4: »hat mich wachsen lassen in dem Lande meines Elends.«
1: Als nun die 7 reichen Jahre um waren im Lande Ägypten, da fingen an, die 7 Hungerjahre zu kommen, wie Josef gesagt hatte. Und es ward eine Hungersnot in allen Landen, aber in ganz Ägyptenland war Brot. Als nun ganz Ägyptenland auch Hunger litt, schrie das Volk zum Pharao um Brot. Aber der Pharao sprach zu allen Ägyptern:
3: »Geht hin zu Josef, was der euch sagt, das tut.«
1: Als nun im ganzen Lande Hungersnot war, tat Josef alle Kornhäuser auf und verkaufte den Ägyptern, denn der Hunger ward je länger, je größer im Lande. Und alle Welt kam nach Ägypten, um bei Josef zu kaufen, denn der Hunger war groß in allen Landen. Als aber Jakob sah, dass Getreide in Ägypten zu haben war, sprach er zu seinen Söhnen:
5: »Was seht ihr euch lange an? Siehe, ich höre, es sei in Ägypten Getreide zu haben. Zieht hinab und kauft uns Getreide, dass wir leben und nicht sterben.«
1: Da zogen hinab 10 Brüder Josefs, um in Ägypten Getreide zu kaufen. Aber den Benjamin, Josefs Bruder, ließ Jakob nicht mit seinen Brüdern ziehen, denn er sprach:
5: »Es könnte ihm ein Unfall begegnen.«
1: So kamen die Söhne Israels
5: »Es könnte ihm ein Unfall begegnen.«
1: So kamen die Söhne Israels Getreide zu kaufen, samt anderen

0: Farmer an, Getreide zu kaufen.
1: Aber wiewohl er sie erkannte, erkannten sie ihn doch nicht. Und Josef dachte an die Träume, die er von ihnen geträumt hatte, und sprach zu ihnen:
2: Ihr seid Kundschafter und seid gekommen zu sehen, wo das Land offen ist.
1: Sie antworteten ihm:
3: Nein, mein Herr, deine Knechte sind gekommen, Getreide zu kaufen. Wir sind alle eines Mannes Söhne, wir sind redlich, und deine Knechte sind nie Kundschafter gewesen.
1: Er sprach zu ihnen:
2: Nein, sondern ihr seid gekommen zu sehen, wo das Land offen ist.
1: Sie antworteten ihm:
4: Wir, deine Knechte, sind 12 Brüder, eines Mannes Söhne im Lande Kanaan, und der Jüngste ist noch bei unserem Vater, aber der eine ist nicht mehr vorhanden.
1: Josef sprach zu ihnen:
2: Es ist, wie ich euch gesagt habe, Kundschafter seid ihr. Daran will ich euch prüfen. So wahr der Pharao lebt, ihr sollt nicht von hier wegkommen, es komme denn her euer jüngster Bruder. Sendet einen von euch hin, der euren Bruder hole. Ihr aber sollt gefangen sein. Daran will ich prüfen eure Rede, ob ihr mit Wahrheit umgeht. Andernfalls, so wahr der Pharao lebt, seid ihr Kundschafter.
1: Und er ließ sie zusammen in Gewahrsam legen, 3 Tage lang. Am 3. Tage aber sprach er zu ihnen:
2: Wollt ihr leben, so tut nun dies. Denn ich fürchte Gott. Seid ihr redlich, so lasst einen eurer Brüder gebunden liegen in eurem Gefängnis. Ihr aber zieht hin und bringt heim, was ihr gekauft habt für den Hunger. Und bringt euren jüngsten Bruder zu mir. So will ich euren Worten glauben, so dass ihr nicht sterben müsst.
1: Und sie gingen darauf ein. Sie sprachen aber untereinander:
5: Das haben wir an unserem Bruder verschuldet. Denn wir sahen die Angst seiner Seele, als er uns anflehte, und wir wollten ihn nicht erhören. Darum kommt nun diese Trübsal über uns.
1: Ruben antwortete ihnen und sprach:
3: Sagte ich's euch nicht, als ich sprach, versündigt euch nicht an dem Knaben, doch ihr wolltet nicht hören. Nun wird sein Blut gefordert.
1: Sie wussten aber nicht, dass es Josef verstand, denn er redete mit ihnen durch einen Dolmetscher. Und er wandte sich von ihnen und weinte. Als er sich nun wieder zu ihnen wandte und mit ihnen redete, nahm er aus ihrer Mitte Simeon und ließ ihn binden vor ihren Augen. Und Josef gab Befehl, ihre Säcke mit Getreide zu füllen und ihnen ihr Geld wiederzugeben, einem jeden in seinen Sack. Dazu auch Zehrung auf den Weg. Und so tat man ihnen. Und sie luden ihre Ware auf ihre Esel und zogen von dannen. Als aber einer seinen Sack auftat, dass er seinem Esel Futter gäbe in der Herberge, sah er sein Geld, das oben im Sack lag, und sprach zu seinen Brüdern:
4: Mein Geld ist wieder da. Siehe, in meinem Sack ist es.
1: Da entfiel ihnen ihr Herz, und sie blickten einander erschrocken an und sprachen:
5: Warum hat Gott uns das angetan?
1: Als sie nun heimkamen zu ihrem Vater Jakob ins Land Kanaan, sagten sie ihm alles, was ihnen begegnet war, und sprachen:
3: Der Mann, der im Lande Herr ist, redete hart mit uns und hielt uns für Kundschafter. Und wir antworteten ihm: Wir sind redlich und nie Kundschafter gewesen, sondern 12 Brüder, unseres Vaters Söhne. Einer ist nicht mehr vorhanden, und der Jüngste ist noch bei unserem Vater im Lande Kanaan. Da sprach der Herr im Lande zu uns: Daran will ich merken, ob ihr redlich seid. Einen eurer Brüder lasst bei mir und nehmt vor euer Haus, wie viel ihr bedürft, und zieht hin und bringt euren jüngsten Bruder zu mir. So merke ich, dass ihr nicht Kundschafter, sondern redlich seid. Dann will ich euch auch euren Bruder wiedergeben, und ihr mögt im Lande Handel treiben.
1: Und als sie die Säcke ausschütteten, fand ein jeder seinen Beutel Geld in seinem Sack. Und als sie sahen, dass es die Beutel mit ihrem Geld waren, erschraken sie samt ihrem Vater. Da sprach Jakob, ihr Vater, zu ihnen:
6: Ihr beraubt mich meiner Kinder. Josef ist nicht mehr da. Simeon ist nicht mehr da. Benjamin wollt ihr auch wegnehmen. Es geht alles über mich.
1: Ruben antwortete seinem Vater und sprach:
3: Wenn ich ihn dir nicht wiederbringe, so töte meine 2 Söhne. Gib ihn nur in meine Hand, ich will ihn dir wiederbringen.
1: Er sprach:
6: Mein Sohn soll nicht mit euch hinabziehen, denn sein Bruder ist tot und er ist allein übrig geblieben. Wenn ihm ein Unfall auf dem Wege begegnete, den ihr reist, würdet ihr meine grauen Haare mit Herzeleid hinunter zu den Toten bringen.
1: Die Hungersnot aber drückte.

0: bewegte das Land. Und als verzehrt war, was sie an Getreide aus Ägypten gebracht hatten, sprach ihr Vater zu ihnen:
1: »Zieht wieder hin und kauft uns ein wenig Getreide.«
0: Da antwortete ihm Juda und sprach:
2: »Der Mann schärfte uns das hart ein und sprach: Ihr sollt mein Angesicht nicht sehen, es sei denn euer Bruder mit euch. Willst du nun unseren Bruder mit uns senden, so wollen wir hinabziehen und dir zu essen kaufen. Willst du ihn aber nicht senden, so ziehen wir nicht hinab. Denn der Mann hat zu uns gesagt: Ihr sollt mein Angesicht nicht sehen, euer Bruder sei denn mit euch.«
0: Israel sprach:
1: »Warum habt ihr so übel an mir getan, dass ihr dem Mann sagtet, dass ihr noch einen Bruder habt?«
0: Sie antworteten:
3: »Der Mann forschte so genau nach uns und unserer Verwandtschaft und sprach: Lebt euer Vater noch? Habt ihr auch noch einen Bruder?« Da antworteten wir ihm, wie er uns fragte. Wie konnten wir wissen, dass er sagen würde: Bringt euren Bruder mit herab?
0: Da sprach Juda zu Israel, seinem Vater:
2: Lass den Knaben mit mir ziehen, dass wir uns aufmachen und reisen und leben und nicht sterben, wir und du und unsere Kinder. Ich will Bürge für ihn sein, von meinen Händen sollst du ihn fordern. Wenn ich ihn dir nicht wiederbringe und vor deine Augen stelle, so will ich mein Leben lang die Schuld tragen. Denn wenn wir nicht gezögert hätten, wären wir wohl schon zweimal wiedergekommen.«
0: Da sprach Israel, ihr Vater, zu ihnen:
1: »Wenn es denn so ist, wohlan, so tut's, und nehmt von des Landes besten Früchten in eure Säcke und bringt dem Manne Geschenke hinab, ein wenig Balsam und Honig, Harz und Myrrhe, Nüsse und Mandeln. Nehmt auch anderes Geld mit euch, und das Geld, das ihr obenauf in euren Säcken wiederbekommen habt, bringt auch wieder hin. Vielleicht ist ein Irrtum da geschehen. Dazu nehmt euren Bruder, macht euch auf und geht wieder zu dem Manne. Aber der allmächtige Gott gebe euch Barmherzigkeit vor dem Manne, dass er mit euch ziehen lasse euren andern Bruder und Benjamin. Ich aber muss sein wie einer, der seiner Kinder ganz und gar beraubt ist.«
0: Da nahmen sie diese Geschenke und das doppelte Geld mit sich, dazu Benjamin, machten sich auf, zogen nach Ägypten und traten vor Josef. Als Josef sie sah mit Benjamin, sprach er zu seinem Haushalter:
4: »Führe diese Männer ins Haus und schlachte und richte zu, denn sie sollen zu Mittag mit mir essen.«
0: Und der Mann tat, wie ihm Josef gesagt hatte, und führte die Männer in Josefs Haus. Sie fürchteten sich aber, weil sie in Josefs Haus geführt wurden, und sprachen:
5: »Wir sind hereingeführt um des Geldes willen, das wir in unseren Säcken das vorige Mal wiedergefunden haben. Man will auf uns eindringen und über uns herfallen und uns zu Sklaven machen und uns die Esel nehmen.«
0: Darum traten sie zu Josefs Haushalter und redeten mit ihm vor der Haustür und sprachen:
2: »Mein Herr, wir sind das vorige Mal herabgezogen, Getreide zu kaufen. Und als wir in die Herberge kamen und unsere Säcke auftaten, siehe, da war eines jeden Geld oben in seinem Sack mit vollem Gewicht. Darum haben wir es wieder mit uns gebracht, haben auch anderes Geld mit uns herabgebracht, Getreide zu kaufen. Wir wissen aber nicht, wer uns unser Geld in unsere Säcke gesteckt hat.«
0: Er aber sprach:
6: »Seid guten Mutes, fürchtet euch nicht. Euer Gott und eures Vaters Gott hat euch einen Schatz gegeben in eure Säcke. Euer Geld habe ich erhalten.«
0: Und er führte Simeon zu ihnen heraus und brachte sie in Josefs Haus, gab ihnen Wasser, dass sie ihre Füße wuschen, und gab ihren Eseln Futter. Sie aber richteten das Geschenk zu, bis Josef mittags käme, denn sie hatten gehört, dass sie dort essen sollten. Als nun Josef ins Haus trat, brachten sie ihm das Geschenk ins Haus, das sie mitgebracht hatten, und fielen vor ihm nieder zur Erde. Er aber grüßte sie freundlich und sprach:
4: »Geht es eurem alten Vater gut, von dem ihr mir sagtet? Lebt er noch?«
0: Sie antworteten:
3: »Es geht deinem Knechte, unserm Vater, gut, und er lebt noch.«
0: Und sie verneigten sich und fielen vor ihm nieder. Und er hob seine Augen auf und sah seinen Bruder Benjamin, seiner Mutter Sohn, und sprach:
4: »Ist das euer jüngster Bruder, von dem ihr mir sagtet?«
0: Und sprach weiter:
4: »Gott sei dir gnädig, mein Sohn.«
0: Und Josef eilte hinaus, denn sein Herz entbrannte ihm gegen seinen Bruder, und er suchte, wo er weinen könnte, und ging in seine Kammer und weinte daselbst. Und als er sein Angesicht gewaschen hatte, ging er heraus und hielt an sich und sprach,
4: »Leg die Speisen auf!«
0: Und man trug ihm besonders auf, und jenen auch besonders, und den Ägyptern, die mit ihm aßen, auch besonders. Denn die Ägypter dürfen nicht essen mit den Hebräern, denn es ist ein Greuel für sie. Und man setzte sie ihm gegenüber, den Erstgeborenen nach seiner Erstgeburt und den Jüngsten nach seiner Jugend. Darüber verwunderten sie sich untereinander. Und man trug ihnen Essen auf von seinem Tisch, aber Benjamin bekam fünfmal mehr als die anderen. Und sie tranken und wurden fröhlich mit ihm. Und Josef befahl seinem Haushalter und sprach,
4: »Fülle den Männern ihre Säcke mit Getreide, so viel sie fortbringen, und lege jedem sein Geld oben in seinen Sack, und meinen silbernen Becher lege oben in des Jüngsten Sack, mit dem Gelde für das Getreide.«
0: Der tat, wie ihm Josef gesagt hatte. Am Morgen, als es Licht ward, ließen sie die Männer ziehen mit ihren Eseln. Als sie aber zur Stadt hinaus waren und noch nicht weit gekommen, sprach Josef zu seinem Haushalter,
4: »Auf, jage den Männern nach, und wenn du sie ereilst, so sprich zu ihnen, warum habt ihr Gutes mit Bösem vergolten? Warum habt ihr den silbernen Becher gestohlen? Ist das nicht der, aus dem mein Herr trinkt und aus dem er wahrsagt? Ihr habt übel getan!«
0: Und als er sie ereilte, redete er mit ihnen diese Worte. Sie antworteten ihm,
3: »Warum redet mein Herr solche Worte? Es sei ferne von deinen Knechten, solches zu tun.«
5: »Siehe, das Geld, das wir fanden oben in unseren Säcken, haben wir wiedergebracht zu dir aus dem Lande Kanaan. Wie sollten wir da aus deines Herrn Hause Silber oder Gold gestohlen haben?«
2: »Bei wem er gefunden wird unter deinen Knechten, der sei des Todes. Dazu wollen auch wir meines Herrn Sklaven sein.«
0: Er sprach,
6: »Ja, es sei, wie ihr geredet habt. Bei wem er gefunden wird, der sei mein Sklave. Ihr aber sollt frei sein.«
0: Und sie legten eilends ein jeder seinen Sack ab auf die Erde, und ein jeder tat seinen Sack auf. Und er suchte und fing an beim Ältesten bis hin zum Jüngsten. Da fand sich der Becher in Benjamins Sack. Da zerrissen sie ihre Kleider, und ein jeder belud seinen Esel. Und sie zogen wieder in die Stadt. Und Juda ging mit seinen Brüdern in Josefs Haus, denn er war noch dort. Und sie fielen vor ihm nieder auf die Erde. Josef aber sprach zu ihnen,
4: »Wie habt ihr das tun können? Wusstet ihr nicht, dass ein solcher Mann wie ich bin wahrsagen kann?«
0: Juda sprach,
2: »Was sollen wir meinem Herrn sagen, oder wie sollen wir reden, und womit können wir uns rechtfertigen? Gott hat die Missetat deiner Knechte gefunden. Siehe, wir und der, bei dem der Becher gefunden ist, sind meines Herrn Sklaven.«
0: Er aber sprach,
4: »Das sei ferne von mir, solches zu tun. Der, bei dem der Becher gefunden ist, soll mein Sklave sein. Ihr aber zieht hinauf mit Frieden zu eurem Vater.«
0: Da trat Juda zu ihm und sprach,
2: »Mein Herr, lass deinen Knecht ein Wort reden vor den Ohren meines Herrn, und dein Zorn entbrenne nicht über deinen Knecht, denn du bist wie der Pharao. Mein Herr fragte seine Knechte und sprach, habt ihr noch einen Vater oder Bruder? Da antworteten wir, wir haben einen Vater, der ist alt, und einen jungen Knaben, in seinem Alter geboren, und sein Bruder ist tot, und er ist allein übrig geblieben von seiner Mutter, und sein Vater hat ihn lieb. Da sprachst du zu deinen Knechten, bringt ihn herab zu mir, ich will ihm Gnade erweisen. Wir aber antworteten meinem Herrn, der Knabe kann seinen Vater nicht verlassen. Wenn er ihn verließe, würde der sterben. Da sprachst du zu deinen Knechten, wenn euer jüngster Bruder nicht mit euch herkommt, sollt ihr mein Angesicht nicht mehr sehen. Da zogen wir hinauf zu deinem Knecht, meinem Vater, und sagten ihm meines Herrn Rede. Da sprach unser Vater, zieht wieder hin und kauft uns ein wenig Getreide. Wir aber sprachen, wir können nicht hinabziehen, nur wenn unser jüngster Bruder mit uns ist, wollen wir hinabziehen, denn wir dürfen des Mannes Angesicht nicht sehen, wenn unser jüngster Bruder nicht mit uns ist. Da sprach dein Knecht, mein Vater, zu uns, ihr wisst, dass mir meine Frau zwei Söhne geboren hat. Einer ging von mir, und ich musste mir sagen, er ist zerrissen, und ich habe ihn nicht gesehen bisher. Werdet ihr diesen auch von mir nehmen und widerfährt ihm ein Unfall, so werdet ihr meine grauen Haare mit Jammer hinunter zu den Toten bringen. Nun, wenn ich heimkäme zu deinem Knecht, meinem Vater, und der Knabe wäre nicht mit uns, an dem er mit ganzer Seele hängt, so wird's geschehen, dass er stirbt, wenn er sieht, dass der Knabe nicht da ist. So würden wir, deine Knechte, die grauen Haare deines Knechtes, unseres Vaters, mit Herzeleid hinunter zu den Toten bringen. Denn ich, dein Knecht, bin Bürge geworden für den Knaben vor meinem Vater und sprach, bringe ich ihn dir nicht wieder, so will ich mein Leben lang die Schuld tragen. Darum lass deinen Knecht hier bleiben an des Knaben statt, als Sklaven meines Herrn und den Knaben mit seinen Brüdern hinaufziehen. Denn wie soll ich hinaufziehen zu meinem Vater, wenn der Knabe nicht mit mir ist? Ich könnte den Jammer nicht sehen, der über meinen Vater kommen würde.
0: Da konnte Josef nicht länger an sich halten vor allen, die um ihn herstanden, und er rief,
7: »Lasst jedermann von mir hinausgehen!«
0: und stand kein Mensch bei ihm, als sich Josef seinen Brüdern zu erkennen gab. Und er weinte laut, dass es die Ägypter und das Haus des Pharao hörten, und sprach zu seinen Brüdern,
7: »Ich bin Josef! Lebt mein Vater noch?«
0: Und seine Brüder konnten ihm nicht antworten, so erschraken sie vor seinem Angesicht. Er aber sprach zu seinen Brüdern,
7: »Tretet doch her zu mir!«
0: Und sie traten herzu, und er sprach,
7: »Ich bin Josef, euer Bruder, den ihr nach Ägypten verkauft habt. Und nun bekümmert euch nicht und denkt nicht, dass ich darum zürne, dass ihr mich hierher verkauft habt. Denn um eures Lebens willen hat mich Gott vor euch hergesandt. Denn es sind nun 2 Jahre, dass Hungersnot im Lande ist, und sind noch 5 Jahre, dass weder Pflügen noch Ernten sein wird. Aber Gott hat mich vor euch hergesandt, dass er euch übrig lasse auf Erden und euer Leben erhalte zu einer großen Errettung. Und nun, ihr habt mich nicht...«
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7: Der Gesandt, sondern Gott. Der hat mich dem Pharao zum Vater gesetzt und zum Herrn über sein ganzes Haus und zum Herrscher über ganz Ägyptenland. Eilt nun und zieht hinauf zu meinem Vater und sagt ihm, das lässt dir Josef, dein Sohn, sagen. Gott hat mich zum Herrn über ganz Ägypten gesetzt. Komm herab zu mir, säume nicht. Du sollst im Lande Goschen wohnen und nahe bei mir sein, du und deine Kinder und deine Kindeskinder. Dein Kleinvieh und Großvieh und alles, was du hast. Ich will dich dort versorgen, denn es sind noch 5 Jahre Hungersnot, damit du nicht verarmst mit deinem Hause und allem, was du hast. Siehe, eure Augen sehen es und die Augen meines Bruders Benjamin, dass ich leibhaftig mit euch rede. Verkündet meinem Vater alle meine Herrlichkeit in Ägypten und alles, was ihr gesehen habt, und kommt herab mit meinem Vater hierher.
0: Und er fiel seinem Bruder Benjamin um den Hals und weinte. Und Benjamin weinte auch an seinem Halse. Und er küsste alle seine Brüder und weinte an ihrer Brust. Danach redeten seine Brüder mit ihm. Und als das Gerücht kam in des Pharao Haus, dass Josefs Brüder gekommen wären, gefiel es dem Pharao gut und allen seinen Großen. Und der Pharao sprach zu Josef,
10: »Sage deinen Brüdern, macht es so, beladet eure Tiere, zieht hin. Und wenn ihr ins Land Kanaan kommt, so nehmt euren Vater und all die euren und kommt zu mir. Ich will euch das Beste geben in Ägyptenland, das ihr essen sollt, das Fett des Landes. Und gebiete ihnen, macht es so, nehmt mit euch aus Ägyptenland Wagen für eure Kinder und Frauen und bringt euren Vater mit und kommt. Und seht euren Hausrat nicht an, denn das Beste des ganzen Landes Ägypten soll euer sein.«
0: Die Söhne Israels taten so. Und Josef gab ihnen Wagen nach dem Befehl des Pharao und Zehrung auf den Weg, und gab ihnen allen, einem jeden, ein Feierkleid, aber Benjamin gab er 300 Silberstücke und 5 Feierkleider. Und seinem Vater sandte er 10 Esel, mit dem Besten aus Ägypten beladen, und 10 Eselinnen mit Getreide und Brot und mit Zehrung für seinen Vater auf den Weg. Damit entließ er seine Brüder, und sie zogen hin. Und er sprach zu ihnen,
7: »Zankt nicht auf dem Wege!«
0: So zogen sie hinauf von Ägypten und kamen ins Land Kanaan zu ihrem Vater Jakob und verkündeten ihm und sprachen,
2: »Josef lebt noch!« und ist Herr über ganz Ägyptenland.
0: Aber sein Herz blieb kalt, denn er glaubte ihnen nicht. Da sagten sie ihm alle Worte Josefs, die er zu ihnen gesagt hatte. Und als er die Wagen sah, die ihm Josef gesandt hatte, um ihn zu holen, wurde der Geist Jakobs, ihres Vaters, lebendig. Und Israel sprach:
1: Mir ist genug, dass mein Sohn Josef noch lebt. Ich will hin und ihn sehen, ehe ich sterbe.
0: Israel zog hin mit allem, was er hatte. Und als er nach Beersheba kam, brachte er Opfer dar dem Gott seines Vaters Isaak. Und Gott sprach zu ihm des Nachts in einer Offenbarung:
11: Jakob, Jakob.
0: Er sprach:
1: Hier bin ich.
0: Und er sprach:
11: Ich bin Gott, der Gott deines Vaters. Fürchte dich nicht, nach Ägypten hinabzuziehen, denn daselbst will ich dich zum großen Volk machen. Ich will mit dir hinab nach Ägypten ziehen und will dich auch wieder heraufführen. Und Josef soll dir mit seinen Händen die Augen zudrücken.
0: Da machte sich Jakob auf von Beersheba. Und die Söhne Israels hoben Jakob, ihren Vater, mit ihren Kindern und Frauen auf die Wagen, die der Pharao gesandt hatte, um ihn zu holen, und nahmen ihr Vieh und ihre Habe, die sie im Lande Kanaan erworben hatten, und kamen so nach Ägypten, Jakob und sein ganzes Geschlecht mit ihm. Seine Söhne und seine Enkel, seine Töchter und seine Enkelinnen und seine ganze Nachkommenschaft brachte er mit sich nach Ägypten. Dies sind die Namen der Söhne Israels, die nach Ägypten kamen: Jakob und seine Söhne. Der erstgeborene Sohn Jakobs, Ruben. Die Söhne Rubens, Henoch, Palu, Hezron und Karmi. Die Söhne Simeons, Jemuel, Jamin, Ohad, Jachin, Zohar und Shaul, der Sohn der Kanaaniterin. Die Söhne Levis, Gershon, Kehat und Merari. Die Söhne Judas, Er, Onan, Shelah, Peres und Serach. Aber Er und Onan waren gestorben im Lande Kanaan. Die Söhne aber des Peres, Hezron und Hamul. Die Söhne Issachas, Tola, Puva, Jaschub und Shimron. Die Söhne Sebulons, Seret, Elon und Jachleel. Das sind die Söhne der Lea, die sie Jakob gebar in Mesopotamien, dazu seine Tochter Dina. Die machen zusammen mit ihren Söhnen und Töchtern 33 Seelen. Die Söhne Gads, Ziphion, Hagi, Shuni, Esbon, Eri, Arod und Areli. Die Söhne Assas, Jimna, Jeschwa, Jeschwi, Beri, dazu Serach, ihre Schwester. Und die Söhne Berias, Heber und Malkiel. Das sind die Söhne der Silpa, die Laban seiner Tochter Lea gegeben hatte, und sie gebar Jakob diese 16 Seelen. Die Söhne Rahels, der Frau Jakobs, Josef und Benjamin. Und dem Josef wurden geboren in Ägyptenland Manasse und Ephraim, die ihm Asenat gebar, die Tochter Potipheras, des Priesters zu On. Die Söhne Benjamins, Bela, Becher, Aschbel, Gera, Naaman, Ehi, Rosch, Muppim, Huppim und Art. Das sind die Söhne der Rahel, die Jakob geboren wurden, zusammen 14 Seelen. Der Sohn Dans, Schuham. Die Söhne Naphtalis, Jachzeel, Guni, Jesa und Schillem. Das sind die Söhne der Bilha, die Laban seiner Tochter Rahel gegeben hatte, und sie gebar Jakob diese 7 Seelen. Alle Seelen, die mit Jakob nach Ägypten kamen, seine Nachkommen, ausgenommen die Frauen seiner Söhne, sind alle zusammen 66 Seelen. Die Söhne Josefs, die in Ägypten geboren sind, waren 2 Seelen, so dass alle Seelen des Hauses Jakobs, die nach Ägypten kamen, waren 70. Und Jakob sandte Juda vor sich her zu Josef, dass dieser ihm Goschen anwiese. Als sie in das Land Goschen kamen, spannte Josef seinen Wagen an und zog hinauf seinem Vater Israel entgegen nach Goschen. Und als er ihn sah, fiel er ihm um den Hals und weinte lange an seinem Halse. Da sprach Israel zu Josef:
1: Ich will nun gerne sterben, nachdem ich dein Angesicht gesehen habe, dass du noch lebst.
0: Josef sprach zu seinen Brüdern und zu seines Vaters Hause:
7: Ich will hinaufziehen und dem Pharao ansagen und zu ihm sprechen: Meine Brüder und meines Vaters Haus sind zu mir gekommen aus dem Lande Kanaan und sind Viehhirten, denn es sind Leute, die Vieh haben, ihr Kleinvieh und Großvieh, und alles, was sie haben, haben sie mitgebracht. Wenn euch nun der Pharao wird rufen und sagen, was ist euer Gewerbe, so sollt ihr sagen, deine Knechte sind Leute, die Vieh haben, von unserer Jugend an bis jetzt, wir und unsere Väter, damit ihr wohnen dürft im Lande Goschen. Denn alle Viehhirten sind den Ägyptern ein Greuel.
0: Da kam Josef und sagte es dem Pharao an und sprach,
7: Mein Vater und meine Brüder, ihr Kleinvieh und Großvieh und alles, was sie haben, sind gekommen aus dem Lande Kanaan. Und siehe, sie sind im Lande Goschen.
0: Und er nahm von allen seinen Brüdern 5 und stellte sie vor den Pharao. Da sprach der Pharao zu seinen Brüdern,
10: Was ist euer Gewerbe?
0: Sie antworteten,
2: Deine Knechte sind Viehhirten, wir und unsere Väter.
0: Und sagten weiter zum Pharao,
3: Wir sind gekommen, bei euch zu wohnen im Lande, denn deine Knechte haben nicht Weide für ihr Vieh, so hart drückt die Hungersnot das Land Kanaan. So lass doch nun deine Knechte im Land Goschen wohnen.
0: Der Pharao sprach zu Josef,
10: Es ist dein Vater, und es sind deine Brüder, die zu dir gekommen sind. Das Land Ägypten steht dir offen. Lass sie am besten Ort des Landes wohnen. Lass sie im Lande Goschen wohnen. Und wenn du weißt, dass Leute unter ihnen sind, die tüchtig sind, so setze sie über mein Vieh.
0: Josef brachte auch seinen Vater Jakob hinein und stellte ihn vor den Pharao. Und Jakob segnete den Pharao. Der Pharao aber fragte Jakob,
10: Wie alt bist du?
0: Jakob sprach zum Pharao,
1: Die Zeit meiner Wanderschaft ist 130 Jahre. Wenig und böse ist die Zeit meines Lebens und reicht nicht heran an die Zeit meiner Väter in ihrer Wanderschaft.
0: Und Jakob segnete den Pharao und ging hinaus von ihm. Aber Josef ließ seinen Vater und seine Brüder in Ägyptenland wohnen und gab ihnen Besitz am besten Ort des Landes, im Lande Ramses, wie der Pharao geboten hatte. Und er versorgte seinen Vater und seine Brüder und das ganze Haus seines Vaters mit Brot, einen jeden nach der Zahl seiner Kinder. Es war aber kein Brot im ganzen Lande, denn die Hungersnot war sehr schwer, so dass Ägypten und Kanaan verschmachteten vor Hunger. Und Josef brachte alles Geld zusammen, das in Ägypten und Kanaan gefunden wurde, für das Getreide, das sie kauften. Und er tat alles Geld in das Haus des Pharao. Als es nun an Geld gebrach im Lande Ägypten und in Kanaan, kamen alle Ägypter zu Josef und sprachen,
12: »Schaffe uns Brot!«
13: »Warum lässt du uns vor dir sterben, nun wir ohne Geld sind?«
0: Josef sprach,
7: »Schafft euer Vieh her, so will ich euch Brot als Entgelt für das Vieh geben, weil ihr ohne Geld seid.«
0: Da brachten sie Josef ihr Vieh, und er gab ihnen Brot als Entgelt für ihre Pferde, Schafe, Rinder und Esel. So ernährte er sie mit Brot das Jahr hindurch für all ihr Vieh. Als das Jahr um war, kamen sie zu ihm im zweiten Jahr und sprachen zu ihm,
14: »Wir wollen unserem Herrn nicht verbergen, dass nicht allein das Geld, sondern auch alles Vieh dahin ist an unseren Herrn, und ist nichts mehr übrig vor unserem Herrn als nur unsere Leiber und unser Feld.«
13: »Warum lässt du uns vor dir sterben und unser Feld? Kaufe uns und unser Land für Brot, dass wir und unser Land leibeigen seien dem Pharao. Gib uns Korn zur Saat, dass wir leben und nicht sterben und das Feld nicht wüst werde.«
0: So kaufte Josef dem Pharao das ganze Ägypten. Denn die Ägypter verkauften ein jeder seinen Acker, weil die Hungersnot schwer auf ihnen lag. Und so wurde das Land dem Pharao zu eigen. Und er machte das Volk leibeigen von einem Ende Ägyptens bis ans andere. Ausgenommen das Feld der Priester, das kaufte er nicht. Denn es war vom Pharao für die Priester verordnet, dass sie sich nähren sollten von dem Landanteil, den er ihnen gegeben hatte. Darum durften sie ihr Feld nicht verkaufen. Da sprach Josef zu dem Volk,
7: »Siehe, ich habe heute euch und euer Feld für den Pharao gekauft. Siehe, da habt ihr Korn zur Saat, und nun besät das Feld. Und von dem Getreide sollt ihr den 5. dem Pharao geben. 4 Teile sollen euer sein, das Feld zu besäen, und zu eurer Speise, und für euer Haus und eure Kinder.«
0: Sie sprachen,
14: »Du hast uns beim Leben erhalten. Lass uns nur Gnade finden vor dir, unserem Herrn. Dann wollen wir dem Pharao leibeigen sein.«
0: So macht es Josef zum Gesetz, bis auf diesen Tag den 5. vom Feld der Ägypter dem Pharao zu geben. Ausgenommen blieb das Feld der Priester. Das wurde nicht dem Pharao zu eigen. So wohnte Israel in Ägypten im Lande Goschen, und sie hatten es inne und wuchsen und mehrten sich sehr. Und Jakob lebte 17 Jahre in Ägyptenland, das sein ganzes Alter wurde 147 Jahre. Als nun die Zeit herbeikam, dass Israel sterben sollte, rief er seinen Sohn Josef und sprach zu ihm:
1: Habe ich Gnade vor dir gefunden, so lege deine Hand unter meine Hüfte, dass du die Liebe und Treue an mir tust, und begräbst mich nicht in Ägypten, sondern ich will liegen bei meinen Vätern. Und du sollst mich aus Ägypten führen und in ihrem Grab begraben.
0: Er sprach:
4: Ich will tun, wie du gesagt hast.
0: Er aber sprach:
1: So schwöre mir.
0: Und er schwor ihm. Da neigte sich Israel anbetend über das Kopfende des Bettes hin. Danach wurde Josef gesagt:
15: Siehe, dein Vater ist krank.
0: Und er nahm mit sich seine beiden Söhne Manasse und Ephraim. Da wurde Jakob angesagt:
7: Siehe, dein Sohn Josef kommt zu dir.
0: Und Israel machte sich stark und setzte sich auf im Bett und sprach zu Josef:
1: Der allmächtige Gott erschien mir zu Luz im Lande Kanaan und segnete mich und sprach zu mir: Siehe, ich will dich wachsen lassen und mehren, und will dich zu einer Menge von Völkern machen, und will dies Land zu eigen geben deinen Nachkommen für alle Zeit. So sollen nun deine beiden Söhne Ephraim und Manasse, die dir geboren sind in Ägyptenland, ehe ich hergekommen bin zu dir, mein sein gleich wie Ruben und Simeon. Die du aber nach ihnen zeugst, sollen dein sein, und genannt werde nach dem Namen ihrer Brüder in deren Erbteil. Und als ich aus Mesopotamien kam, starb mir Rahel im Land Kanaan, auf der Reise, als noch eine Strecke Weges war nach Ephrata. Und ich begrub sie dort an dem Wege nach Ephrata, das nun Bethlehem heißt.
0: Und Israel sah die Söhne Josefs und sprach:
1: Wer sind die?
0: Josef antwortete seinem Vater:
4: Es sind meine Söhne, die mir Gott hier gegeben hat.
0: Er sprach:
1: Bringe sie her zu mir, dass ich sie segne.
0: Denn die Augen Israels waren schwach geworden vor Alter, und er konnte nicht mehr sehen. Und Josef brachte sie zu ihm. Er aber küsste sie und herzte sie und sprach zu Josef:
1: Siehe, ich habe dein Angesicht gesehen, was ich nicht gedacht hätte. Und siehe, Gott hat mich auch deine Söhne sehen lassen.
0: Und Josef nahm sie von seinem Schoß und verneigte sich vor ihm zur Erde. Dann nahm sie Josef beide, Ephraim an seine rechte Hand gegenüber Israels linke Hand und Manasse an seine linke Hand gegenüber Israels rechte Hand, und brachte sie zu ihm. Aber Israel streckte seine rechte Hand aus und legte sie auf Ephraims des Jüngeren Haupt und seine linke auf Manasses Haupt und kreuzte seine Arme, obwohl Manasse der Erstgeborene war. Und er segnete Josef und sprach:
1: Der Gott, vor dem meine Väter Abraham und Isaak gewandelt sind, der Gott, der mein Hirte gewesen ist mein Leben lang bis auf diesen Tag, der Engel, der mich erlöst hat von allem Übel, der segne die Knaben, dass durch sie mein und meiner Väter Abraham und Isaak Name fortlebe, dass sie wachsen und viel werden auf Erden.
0: Als aber Josef sah, dass sein Vater die rechte Hand auf Ephraims Haupt legte, missfiel es ihm, und er fasste seines Vaters Hand, dass er sie von Ephraims Haupt auf Manasses Haupt wendete, und sprach zu ihm:
4: Nicht so, mein Vater, dieser ist der Erstgeborene, lege deine rechte Hand auf sein Haupt.
0: Aber sein Vater weigerte sich und sprach:
1: Ich weiß wohl, mein Sohn, ich weiß wohl, dieser soll auch ein Volk werden und wird groß sein, aber sein jüngerer Bruder wird größer als er werden, und sein Geschlecht wird eine Menge von Völkern werden.
0: So segnete er sie an jenem Tag und sprach:
1: Wer in Israel jemanden segnen will, der sage: Gott mache dich wie Ephraim, und Manasse.
0: Und so setzte er Ephraim vor Manasse. Und Israel sprach zu Josef:
1: Siehe, ich sterbe, aber Gott wird mit euch sein und wird euch zurückbringen in das Land eurer Väter. Ich gebe dir ein Stück Land vor deinen Brüdern, das ich mit meinem Schwert und Bogen aus der Hand der Amoriter genommen habe.
0: Und Jakob berief seine Söhne und sprach:
1: Versammelt euch, dass ich euch verkünde, was euch begegnen wird in künftigen Zeiten. Kommt zuhauf und hört zu, ihr Söhne Jakobs, und hört euren Vater Israel. Ruben, mein erster Sohn bist du, meine Kraft und der Erstling meiner Stärke, der Oberste in der Würde und der Oberste in der Macht. Weil du aufwaltest wie Wasser, sollst du nicht der Oberste sein, denn du bist auf deines Vaters Lager gestiegen. Da selbst hast du mein Bett entweiht, das du bestiegst. Die Brüder Simeon und Levi, ihre Schwerter sind mörderische Waffen. Meine Seele komme nicht in ihren Rat, und mein Herz sei nicht in ihrer Versammlung. Denn in ihrem Zorn haben sie Männer gemordet, und in ihrem Mutwillen haben sie Stiere gelähmt. Verflucht sei ihr Zorn, dass er so heftig ist, und ihr Grimm, dass er so grausam ist. Ich will sie versprengen in Jakob und zerstreuen in Israel. Juda, du bist's. Dich werden deine Brüder preisen. Deine Hand wird deinen Feinden auf dem Nacken sein. Vor dir werden deines Vaters Söhne sich verneigen. Juda ist ein junger Löwe. Du bist hochgekommen, mein Sohn, vom Raube. Wie ein Löwe hat er sich hingestreckt und wie eine Löwin sich gelagert. Wer will ihn aufstören? Es wird das Zepter von Juda nicht weichen, noch der Stab des Herrschers von seinen Füßen, bis dass der Held komme. Und ihm werden die Völker anhangen. Er wird seinen Esel an den Weinstock binden und seine Eselin füllen an die edle Rebe. Er wird sein Kleid in Wein waschen und seinen Mantel in Traubenblut. Seine Augen sind dunkel von Wein und seine Zähne weiß von Milch. Sebulon wird am Gestade des Meeres wohnen und am Gestade der Schiffe und reichen bis Sidon. Issachar wird ein knochiger Esel sein und sich lagern zwischen den Sattelkörben. Und er sah die Ruhe, dass sie gut ist, und das Land, dass es lieblich ist. Da hat er seine Schultern geneigt zu tragen und ist ein frohnpflichtiger Knecht geworden. Dan wird Richter sein in seinem Volk, wie nur irgendein Stamm in Israel. Dan wird eine Schlange werden auf dem Wege und eine Otter auf dem Steige und das Pferd in die Fersen beißen, dass sein Reiter zurückfalle. Herr, ich warte auf dein Heil. Gad wird gedrängt werden von Kriegshaufen, er aber drängt ihnen nach auf der Ferse. Assers Brot wird fett sein, und er wird leckere Speise wie für Könige geben. Naphtali ist ein schneller Hirsch. Er gibt schöne Rede. Josef wird wachsen. Er wird wachsen wie ein Baum an der Quelle, dass die Zweige emporsteigen über die Mauer. Und wiewohl ihn die Schützen erzürnen und gegen ihn kämpfen und ihn verfolgen, so bleibt doch sein Bogen fest und seine Arme und Hände stark. Durch die Hände des Mächtigen in Jakob, durch ihn, den Hirten und Fels Israels. Von deines Vaters Gott werde dir geholfen, und von dem Allmächtigen seist du gesegnet, mit Segen oben vom Himmel herab, mit Segen von der Flut, die drunten liegt, mit Segen der Brüste und des Mutterleibes. Die Segnungen deines Vaters waren stärker als die Segnungen der ewigen Berge, die köstlichen Güter der ewigen Hügel. Mögen sie kommen auf das Haupt Josefs und auf den Scheitel des Geweihten unter seinen Brüdern. Benjamin ist ein reißender Wolf. Des Morgens wird er Raub fressen, und des Abends wird er Beute austeilen.
0: Das sind die 12 Stämme Israels alle, und das ist's, was ihr Vater zu ihnen geredet hat, als er sie segnete, einen jeden mit einem besonderen Segen. Und Jakob gebot ihnen und sprach zu ihnen:
1: Ich werde versammelt zu meinem Volk. Begrabt mich bei meinen Vätern in der Höhle auf dem Acker Ephrons des Hethiters, in der Höhle auf dem Felde von Machpela, die östlich von Mamre liegt, im Lande Kanaan, die Abraham kaufte samt dem Acker von Ephron dem Hethiter zum Erbbegräbnis. Da haben sie Abraham begraben und Sarah seine Frau. Da haben sie auch Isaak begraben und Rebekka seine Frau. Da habe ich auch Lea begraben in dem Acker und der Höhle, die von den Hethitern gekauft ist.
0: Und als Jakob dies Gebot an seine Söhne vollendet hatte, tat er seine Füße zusammen auf dem Bett und verschied und wurde versammelt zu seinen Vätern. Da warf sich Josef über seines Vaters Angesicht und weinte über ihm und küsste ihn. Und Josef befahl seinen Dienern, den Ärzten, dass sie seinen Vater zum Begräbnis salbten. Und die Ärzte salbten Israel, bis 40 Tage um waren. Denn so lange wären die Tage der Salbung. Und die Ägypter beweinten ihn 70 Tage. Als nun die Trauertage vorüber waren, redete Josef mit den Leuten des Pharao und sprach:
4: Hab ich Gnade vor euch gefunden, so redet mit dem Pharao und sprecht: Mein Vater hat einen Eid von mir genommen und gesagt, siehe, ich sterbe, begrabe mich in meinem Grabe, das ich mir im Lande Kanaan gegraben habe. So will ich nun hinaufziehen und meinen Vater begraben und wiederkommen.
0: Der Pharao sprach:
10: Zieh hinauf und begrabe deinen Vater, wie du ihm geschworen hast.
0: Da zog Josef hinauf, seinen Vater zu begraben. Und es zogen mit ihm alle Großen des Pharao, die Ältesten seines Hauses und alle Ältesten des Landes Ägypten. Dazu das ganze Haus Josefs und seine Brüder und die vom Hause seines Vaters. Allein ihre Kinder, Schafe und Rinder ließen sie im Lande Goschen. Und es zogen auch mit ihm hinauf Wagen und Gespanne, und es war ein sehr großes Heer. Als sie nun nach Goren Attat kamen, das jenseits des Jordans liegt, da hielten sie eine sehr große und feierliche Klage. Und Josef hielt Totenklage über seinen Vater 7 Tage. Und als die Leute im Lande, die Kanaaniter, die Klage bei Goren Attat sahen, sprachen sie:
16: Die Ägypter halten da große Klage.
0: Daher nennt man den Ort der Ägypter Klage. Er liegt jenseits des Jordans. Und seine Söhne taten, wie er ihnen befohlen hatte, und brachten ihn ins Land Kanaan, und begruben ihn in der Höhle auf dem Felde von Machpela, die Abraham gekauft hatte mit dem Acker zum Erbbegräbnis von Ephron, dem Hethiter, gegenüber Mamre. Als sie ihn nun begraben hatten, zog Josef wieder nach Ägypten mit seinen Brüdern und mit allen, die mit ihm hinaufgezogen waren, seinen Vater zu begraben. Die Brüder Josefs aber fürchteten sich, als ihr Vater gestorben war, und sprachen:
5: Josef könnte uns gram sein und uns alle Bosheit vergelten, die wir an ihm getan haben.
0: Darum ließen sie ihm sagen,
2: Dein Vater befahl vor seinem Tode und sprach, so sollt ihr zu Josef sagen. Vergib doch deinen Brüdern die Missetat und ihre Sünde, dass sie so übel an dir getan haben. Nun vergib doch diese Missetat uns, den Dienern des Gottes deines Vaters.
0: Aber Josef weinte, als sie solches zu ihm sagten. Und seine Brüder gingen hin und fielen vor ihm nieder und sprachen,
2: Siehe, wir sind deine Knechte.
0: Josef aber sprach zu ihnen,
4: Fürchtet euch nicht. Stehe ich denn an Gottes Statt? Ihr gedachtet es böse mit mir zu machen, aber Gott gedachte es gut zu machen, um zu tun, was jetzt am Tage ist, nämlich am Leben zu erhalten ein großes Volk. So fürchtet euch nun nicht. Ich will euch und eure Kinder versorgen.
0: Und er tröstete sie und redete freundlich mit ihnen. So wohnte Josef in Ägypten mit seines Vaters Hause und lebte 110 Jahre. Und sah Ephraims Kinder bis ins dritte Glied. Auch die Söhne von Machir, Manasses Sohn, wurden dem Hause Josefs zugerechnet. Und Josef sprach zu seinen Brüdern,
17: Ich sterbe, aber Gott wird euch gnädig heimsuchen und aus diesem Lande führen, in das Land, das er Abraham, Isaak und Jakob zu geben geschworen hat.
0: Darum nahm er einen Eid von den Söhnen Israels und sprach,
17: Wenn euch Gott heimsuchen wird, so nehmt meine Gebeine mit von hier.
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1: Als ich 2 Jahre alt war, sind meine Eltern mit mir nach Japan gereist und ich bin dann im japanischen Kindergarten gewesen und in der Schule war immer der einzige blonde Kopf zwischen all den schwarzen Köpfen und mit 9 Jahren bin ich dann mit meinem Bruder zusammen im Internat nach Singapur, das waren 6000 Kilometer entfernt. Das war ein ganz starker Einschnitt in meinem Leben. Ich habe meine Eltern geliebt und für mich war das ein ganz schwieriger Schritt. Zuerst habe ich gedacht, das wird gut, neue Freunde kennenlernen und vieles. Und dann merkte ich auf einmal, wie hart das war. Ich habe manche Nacht mich in den Schlaf geweint. Ich habe Angst gehabt vom Verlassensein. Es kam ein Gefühl von Einsamkeit, auch eine Angst vor Trennung. Als ich dann viel später in Deutschland, in der Schweiz war, habe ich dieses Gefühl immer wieder erlebt, in den Momenten, wo ich mit Freunden zusammen war oder mit Kollegen, wo es wie tiefer ging im Gespräch, wo ich merkte, da bauen wir eine Beziehung, da wird es näher. Da hat es bei mir wie blockiert, da habe ich wie gemerkt, da kommt eine Angst, diese alte Angst in mir hoch, die Angst, dass ich die Person dann nicht mehr sehe und ich lebte damit. Der schwierigste Punkt eigentlich, wo ich gemerkt habe, wo bei mir wie der Boden unter den Füßen gerissen worden ist, ist der Moment gewesen, wo ich meine jetzige Frau Barbara kennengelernt habe. Mit der Zeit in der Beziehung habe ich wie gemerkt, dass diese Angst, das Gefühl, was ich mittlerweile so gut kannte, immer wieder hochkam, gerade in den Momenten, wo ich sie verließ. Und schon teilweise, wenn ich zu ihr kam, kam das Gefühl hoch, oh, ich muss sie bald wieder verlassen, immer mit diesem Gefühl, dass sie mir weggenommen wird. Und ich konnte es gar nicht beschreiben. Es gab keinen Grund dazu. Wir verstanden uns gut. Und mit der Zeit kam wie so was Melancholisches, was Schwieriges auf die Beziehung. An einem Moment, wo ich spürte, die Beziehung, die geht in die Brüche, wenn es so weitergeht, bin ich so verzweifelt gewesen. Und ich bin in den Wald gerannt und es war alles dunkel. Und ich habe einfach geschrien. Ich habe gesagt, Ich kann nicht mehr, ich weiß nicht mehr, was ich machen soll. Auch zu Gott habe ich angefangen zu schreien. Ich habe gesagt, Gott, hilf mir, wenn du da bist, hilf mir. Von Kind an habe ich an Gott geglaubt und ich wusste, er ist da. Aber in dieser Not drin habe ich wie gemerkt, wenn ich jetzt nicht Hilfe bekomme, dann geht das, was ich am liebsten habe, in die Brüche. Mir fiel ein, dass ich früher als Kind immer wieder in den Psalmen gelesen habe. Psalmen sind ja Lieder und Gedichte in der Bibel und damals hat mir es nicht so viel bedeutet. Und in dem Moment merkte ich auf einmal, ich soll einfach das anfangen zu lesen. Da bin ich nach Hause, habe angefangen, einen Psalm nach dem anderen zu lesen. Der Herr ist mein Hirte. Ich habe alles, was ich brauche. Auch wenn ich durchs dunkle Tal des Todes gehe, fürchte ich mich nicht, denn du bist an meiner Seite. Du deckst mir einen Tisch vor den Augen meiner Feinde. Du nimmst mich als Gast auf und salbst mein Haupt mit Öl. Du überschüttest mich mit Segen. Deine Güte und Gnade begleiten mich alle Tage meines Lebens. Und dann habe ich es gelesen und ich merkte auf einmal, das hat so eine Kraft bekommen. Ich spürte, wie dieser Gott, von dem die Psalmen sprachen, dieser Gott, der mir nah sein möchte, der mir helfen möchte, der gegen meine Feinde, gegen diese Gefühle, gegen diese Ängste kämpft, dass er direkt neben mir ist. Ich spürte auf einmal, dass er da ist, dass diese Worte, die dort drin stehen, Kraft haben, dass es real ist, dass das hier in meinem Leben erlebbar war. Das hat so einen Frieden, so eine Ruhe in mich reingebracht und ich spürte, wie Gott auch die alten Gefühle wie anfing zu heilen, wie ein Arzt anfing, diese Gefühle zu heilen. Mittlerweile bin ich jetzt mit meiner Frau 5 Jahre verheiratet und wir haben es so gut zusammen, haben 3 Kinder zusammen. Und ich merke in Momenten, wie zum Beispiel vor 4 Jahren, wo meine Schwiegermutter gestorben ist an Krebs, wo diese Gefühle wieder kommen möchten, diese Angst wieder kommen möchte, habe ich wie gespürt, dass diese Hand von Gott, diese Nähe von Gott da ist und dass alle Angst gehen muss. Für mich bedeutet das so viel. Weil ich einfach mit dieser Angst aufgewachsen bin, ist für mich dieses Gefühl, dass Gott da ist, dieses Bewusstsein, dass Gott nah ist, so wertvoll, so kostbar. Und mein größter Wunsch ist, dass meine Kinder mal und auch um mich herum Menschen wirklich auch diesen lebendigen Gott erleben dürfen, der da ist, der heilt, der befreit, der Neues schafft, wo man alle Hoffnung aufgegeben hat. Ich bin Matthias Langkanz und das ist meine Geschichte mit Gott.

Im Frühling 1977 hat mich die Hiobsbotschaft getroffen, dass die sechsjährige Freundschaft und Verlobungszeit von mir und von meiner Braut keine Zukunft mehr hat. Sie hat einen besseren gefunden. Einen mit Karriere, einen mit einem guten Beruf, einen mit Zukunft. Ich bin sowieso und tauge nichts. Das hat ja der Vater schon immer gesagt. Du taugst nicht für die Welt. Du bist unnützlich, unbrauchbar. Von dem war meine ganze Kindheit prägt. Bis ich am Samstag im Juli nicht mehr weitergesehen habe und das für mich nur noch eins gegeben. Total beängstigend, irritiert, habe ich die Armeewaffe geladen, die ich als Schweizer Soldat in der Stube hatte. Und ich habe abgedruckt. Und es ist nichts passiert. Und ich habe nochmal abgedruckt. Und es ist nochmal nichts passiert. Und ich bin total verschrocken. Und in dieser Verzweiflung bin ich auf das Dach auf, im sechsten Stock. Ich bin auf dem Dach über die Terrasse raus und ich habe die schmiedeiserne Abschrankung übersteigen und wollte vom sechsten Stock abspringen. Und als ich außen an der schmiedeisernen Abschrankung bin, hat mich eine unglaubliche Kraft gedrängt, dass ich zurückgehen soll. Ich bin von der Dachterrasse zurück in die Wohnung. Ich habe das Geld genommen, das ich hatte, und bis zum Vergnügungszentrum von Zürich ins Niederdorf. Als ich ins Niederdorf hineinkomme, sind vor meiner Stammbeiz zwei junge Frauen und die haben Einladungen verteilt für einen christlichen Filmabend. Ich bin auf die zu. Ich bin hässig geworden. Was haben die denn eigentlich vor? Wir sind hier im Rotlichtmilieu. Das ist keine Kirche. Die Botschaft hat hier gar keinen Platz. Das hat die jungen Frauen nicht gestört. Und das hat mich fasziniert. Und bin tatsächlich an diesen Filmabend gegangen. Und am Schluss von dieser Veranstaltung hat der Moderator gesagt, ich hätte euch noch eine Frage, nehmt ihr mit. Wenn du heute stirbst, bist du bereit, Gott zu begegnen? Diese Frage, die hat mein Herz getroffen. In diesem Saal war kein Mensch, der mich kennt hat. Oder vielleicht doch. Gibt es einen Gott, der mich kennt? Mit dieser Frage bin ich heim in mein Zimmer, habe die Waffe entladen, die im Ecke gestanden ist. Ich habe mich aufs Bett gesetzt und gesagt, Herrgott, wenn es dich gibt, mach dich bemerkbar. Etwa 3 Monate nachher hat mich jemand eingeladen an eine Grossveranstaltung ins Kongresshaus. Und an dieser Veranstaltung habe ich unmissverständlich verstanden und begriffen, dass ich ein Sünder bin. Ich habe mein Leben, meinen Schrott, mein Elend, meine Verletzungen, alles Gott gebracht. Und er hat gesagt, wenn du mit meinem Leben etwas machen kannst, lass du mich das erkennen. Und so hat mein Leben einen ganz neuen Kurs bekommen. Freude ist eingekehrt in mein Herz. Ich durfte frei werden von Depressionen, von Jähzorn, von Angst, von Verzweiflungen. Seit über 30 Jahren darf ich glücklich verheiratet sein. Wir sind unterwegs mit dem Gott, der uns wertvoll gemacht hat. Auch wenn nicht immer alles rund läuft, Jesus Christus gibt mir Wert in meinem Leben. Und nur das macht mein Leben wertvoll, weil er mich wertvoll gemacht hat. Jesus hat mein Leben neu gemacht. Und ich weiss, wenn ich heute stirb, bin ich bereit, Gott zu begegnen. Ich bin der Lorenz Schwarz und das ist meine Geschichte mit Gott.

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1: Ich hätte nie gedacht, dass ich einmal an Gott glauben würde. Ich habe immer geglaubt, das machen andere, und ich habe immer gemeint, ich brauche Gott nicht. Ich hatte einen Snowball-Unfall und hatte da ein Schleudertrauma bekommen, wo ich nachher sehr viel Schmerzen hatte, Nackenweh und Kopfweh. Und ich konnte eigentlich mein Leben gar nicht mehr wirklich geniessen. Es hat sich alles nur noch um die Schmerzen gedreht. Ich hatte viel Therapie, ich hatte 2 Monate in einer Reha-Klinik. Es hat nichts wirklich geholfen, die Schmerzen sind einfach geblieben. Die Mutter von einem guten Kollegen, die hat mir immer gesagt, Gott kann heilen und Gott kann dich heilen. Ich habe ihr immer gesagt, lass mich in Ruhe mit dem Thema, ich brauche Gott nicht. Es hat mich teilweise auch genervt, wenn sie wieder mit dem Thema angefangen hat. Sie hat mich dann eingeladen an ein kirchliches Seminar über Heilung. Ich bin halt einfach mitgegangen, dass es endlich Ruhe gibt. Und als wir dort angekommen sind, dann ist mir einfach alles ganz komisch vorgekommen. Und ich habe gedacht, was ist denn da für ein Verein? Irgendwann ist dann die Predigerin gekommen und hat angefangen zu reden. Und es war wirklich noch spannend und habe gerne zugelassen. Irgendwann hat dann auf das Mal gesagt, du hast irgendjemand mit Arthrose, komm führen, du sollst geheilt werden. Dem ist es dann auf das Mal gut gegangen und hat keine Schmerzen mehr gehabt. Ja, ich konnte auch nicht glauben, also ich habe gefunden, die Leute sind zahlt. Also ich glaube da nicht. Auf das Mal sagt er, ich merke, dort hinten ist irgendjemand mit einem Schleudertrauma. Und ich bin dort gehockt und habe gedacht, was geht denn jetzt ab? Also ich habe mit dem noch nie geredet, ich habe ihn noch nie gesehen. Und dann hat er wieder, dass ich führen komme. Mir war es sehr peinlich gewesen. Ich wollte dann auch gar nicht führen gehen. Sie hat dann gesagt, geh jetzt führen, du gehst. Ich bin dann schlussendlich auch gegangen. Er hat mich auch gar nicht angelangt, einfach gesagt, du bist geheilt im Namen Jesus. Und in diesem Moment ist wie eine Führe in mich rein. Er hat mich dann gefragt, ist es besser? Und dann so geschaut und gesagt, ja, ich habe noch etwas. Und dann hat er gesagt, so, schütteln wir so den Körper. Das habe ich gemacht und die Schmerzen sind vom einen Moment auf den anderen einfach weg. Also, ja, es ist wirklich von der einen Sekunde auf die andere einfach weg. Nach dem Ganzen habe ich immer darauf gewartet, dass die Schmerzen wiederkommen. Und habe gedacht, die müssen doch jetzt wiederkommen. Aber sie sind einfach nicht mehr gekommen. Es war genial, jetzt war einfach schmerzfrei sein. Als ich meinem Umfeld und der Ärzte gesagt habe, dass ich geheilt bin und dass es mir gut geht, haben es viele nicht glauben und auch nur komisch angeschaut. Ich bin dann auf die Suche nach dem Gott gegangen. Ich wollte wissen, wer hat denn jetzt mich hier geheilt? Wer ist der Gott? Ja, es war schwierig für mich am Anfang. Ich habe gar nichts über Gott. Also wirklich nichts. Ja, ich bin dann ins Internet gegangen, habe den Gott und Jesus mal im Google eingegeben. Ich bin auf die Homepage gottkennen.ch gekommen und habe dann dort ein Gebetsanliegen abgegeben. Eine Frau hat mit mir Kontakt aufgenommen und sie hat mich eigentlich wie so durch meine erste Zeit mit dem Glauben durch begleitet und mich unterstützt und mir alle meine Fragen beantwortet, die ich über Gott hatte. Sie hat mir viele Beispiele aus ihrem Leben erzählt, wo mir einfach Gott wieder näher gebracht haben. Es war einfach genial, um von ihr diese Unterstützung zu bekommen. Ich bin irgendwann wie an einem Punkt gekommen im Leben, wo ich mich wollte, bewusst für Gott entscheiden. Und im Ausgang habe ich dann mal einem Kollegen meine Geschichte mit Gott erzählt. Ja, er hat dann gesagt, wow, das ist ja genial, und er war begeistert gewesen. Und endlich mal jemand, der mich versteht. Er hat gesagt, er geht in eine Kirche, soll ich mal mitkommen? Ja, ich bin dann mit ihm mal mit in den Gottesdienst gegangen und habe mich mega willkommen gefühlt. Und ich habe nicht einfach gemerkt, die Leute sind echt, die sind authentisch. Jede Predigt war einfach genial. Also sie hat voll in mein Leben hineingeredet. Und ich konnte immer etwas mitnehmen. Und ja, ich konnte eigentlich Gott kennenlernen dort. Meine Familie und Freunde haben am Anfang mega Mühe damit, dass ich jetzt in die Kirche gehe oder dass ich an Gott glaube. Und von vielen habe ich gehört, das ist eine Sekte, wo du jetzt hier gehst. Und da gibt es doch gar nicht, dass man Spass haben kann in einer Kirche. Ich bin dann manchmal selber verunsichert worden. Ich habe richtig gewusst, ist jetzt auch wirklich wahr. Aber ich habe mich einfach daran erinnert, an den Moment. Und ich wusste, es ist wahr. Und ja, ich bin geheilt. Das Gefühl war einfach grösser als alles andere. Ich habe ja immer gedacht, ich brauche Gott nicht in meinem Leben. Ich bin Gott so dankbar, dass ich durch das Erlebnis ihn kennenlernen konnte. Einfach seine Liebe spüren konnte. Und für nichts auf dieser Welt würde ich meine Beziehung mit Gott wieder hergeben. Heute sitze ich da und ich kann sagen, Gott kann heilen. Ich bin Tamara Thalmann und das ist meine Geschichte mit Gott.

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1: Pancho, als kleiner Bub zum Vater gesagt, Papi, weisst, ich werde dann einmal reich werden. Ich bin 1947 in Stäven am Zürichsee geboren, in einer Familie mit 5 Kindern. Ich habe 4 Brüder. Mein Vater war selber der uneheliche Sohn von einem Industriellen. Als Dritter habe ich natürlich dann Kleider, Schuhe, Hosen und so ausgetragen von den beiden älteren Brüdern. Ich habe natürlich davor geträumt, mit ein bisschen mehr Geld wäre es einfach schon schöner. Ich denke, dass aus dem Grund ich dann auch irgendwie einen Minderwertigkeitskomplex entwickelt habe, dass ich reich werden wollte. Mit 26 bin ich ins Walschland mit meinen Brüdern, eine Baufirma aufbauen. Ich habe dort ein Versprechen mir selber gegeben, dass ich in 18 Monaten die erste Million will. Das hat geklappt. Die Firma ist gewachsen und gewachsen. Grosse Auto, grosses eigenes Haus, immer mehr Geld verdient. 15 Jahre später, also mit ungefähr 40, Baufirma mit über 200 Leuten, 50 Millionen Vermögen, viel Erfolg. Ich habe eigentlich hier gemeint, ich sei noch in einem gewissen Sinn bescheiden, also normal. Ich muss nachträglich sagen, man ist sich nicht bewusst, was genau abgeht. Man lässt sich da einfangen, dass man einfach immer mehr will und immer mehr und immer mehr. Auf einem Höhepunkt habe ich einen Mann kennengelernt. Der war für mich glaubwürdig, weil er ein erfolgreicher Geschäftsmann war, mehrfacher Millionär auch. Der Mann hat mir eine Bibel geschenkt und gesagt, sie brauchen Jesus. Das war eine komische Aussage. Aber ich habe kurz darüber ab, habe ich Jesus gebraucht. Als ich auf dem Höhepunkt war, von meinem persönlichen Erfolg, ist eine Gesetzesänderung gegen die Immobilienspekulation. Die Gesetzesänderung hat zur Folge gehabt, dass die Preise im Immobiliensektor in den Keller gefallen sind. Ich habe eigentlich innerhalb von 6 Monaten habe ich nicht nur mein Vermögen verloren, sondern auch meine Firmen und meinen Ruf. Was mich hier gerettet hat in dieser Situation, war, dass der Mann mir die Bibel geschenkt hat und von Gott gerettet hat, dass ich mich an die Bibel anklammern konnte. Als ich die Bibel das erste Mal gelesen und angeschaut habe, habe ich gesagt, Gott, ich brauche Stellen. Ich brauche Stellen, die mir zeigen, was ich machen muss. Interessant ist, dass ich genau auf die Stellen gestossen bin, die mir weitergeholfen haben. Aber das sind dann auch knallharte Wahrheiten gewesen, wie zum Beispiel, was der Mensch sieht, das muss er auch ernten. Oder, dass der, der sich demütigt, dass der von Gott erhoben wird. Eine Stelle, die mir ganz gewaltig geholfen hat, ist die gewesen, wo Gott zu Josua gesagt hat, ich werde an deiner Stelle kämpfen. Das habe ich gebraucht. Jetzt ist die Situation gekommen, wo ich nicht mehr der Reiche war, sondern der grosse Schuldner ist gegenüber der Bank. Und da habe ich wirklich Gott gefragt, wie soll ich mich verhalten? Und Gott hat mir da gezeigt, dass ich nicht die Banken anschuldigen soll, sondern dass ich mich bei den Banken entschuldigen soll, dass ich mich so verschuldet habe. Und ich habe da den Unterschied gesehen, indem ich das gemacht habe gegenüber meinen Partnern, die sich in diesen grossen Sorgen nicht entschuldigt haben oder die Verantwortlichkeit selber übernommen haben, sondern die andere angeschuldigt haben, zum Beispiel Banken. Und der Unterschied ist gesehen, dass bei mir ein Frieden, ein innerer Frieden eingetreten ist, eine Ruhe. Und dass ich gesehen habe, Partner, die von Sorgen krank geworden sind. Ganz ein brutaler Fall ist der eine Partner, der erste, der hat in 6 Monaten hat den 6 Krebs gemacht. Obwohl es eine knallharte Zeit war, eine Zeit, und wie gesagt, die anderen gestorben sind, ist es für mich eigentlich eine Zeit gewesen, die ich nie missen möchte. Weil nur in der schwierigen Zeit lernt man einen wahren Freund kennen. Und der wahre Freund, der ist für mich Jesus Christus. So habe ich die Sorgen abgelegt und habe effektiv dürfen inneren Frieden finden mit meiner Änderung, dass ich einfach ein neues Leben angefangen habe. Ein Leben, wo ich nicht mehr auf Geld ausgegangen bin und ausgerichtet war und auf immer mehr Profit und Geld, sondern gewusst habe, jetzt musst du als ein verantwortungsvoller Verwalter von Gott anstehen und nicht einfach nur am Geld nachrennen. Da durfte ich erleben, wie meine ganze Art und Weise auch geändert hat. Wie Gott mich rausgeführt hat aus der Verschuldung raus, mit Wunder, wie er mich begleitet hat, wie er mein Herz geändert hat, dass ich nicht mehr auf mich selber ausgerichtet war, um immer reicher zu werden, sondern dass ich als Verwalter anderen weitergeben können, damit andere gesegnet werden dürfen. Das war ein ganz gewaltiges Erlebnis. bin der Kurt Bühlmann. Das ist meine Geschichte mit Gott.

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1: Ich heiße Kenia Iglesias, bin 37 Jahre alt, komme aus Brasilien, bin sehr, sehr lang in Deutschland, sehr glücklich gewesen, bis der schlimmste Tag meines Lebens gekommen ist und mein Sohn ist gestorben. Er war 1,5 Jahre. Seit er 2 Monate alt war, hat er einfach eine laufende Nase. Die Ärzte oder sein Arzt hatte immer gesagt, es ist alles okay. Es wird dann halt alles in Ordnung, das ist nur eine kleine Grippe. Ja, mein Mann ist dann halt weggeflogen und ich war allein mit dem Kleinen. Ihm ging es wirklich nicht gut. Und so habe ich zu ihm gesagt, ja komm, wir gehen doch noch mal ins Bett, ein bisschen kuscheln. Der hat sich umgedreht und ich habe meinen Sohn nicht mehr gehört. Und ich habe ihn genommen und bin ich dann halt die Treppen runtergelaufen wie ein Verrückter. Das Telefon klingelte in dem Moment, das war mein Mann. Und ich sagte, er atmet nicht mehr. Als ich erfahren habe, dass mein Sohn nicht mehr da ist, dass er tot ist, da ist mein Leben ja, kaputt gegangen. Ja. Denn ein großer Teil von mir war nicht mehr da. Ein paar Monate später, oder ich sage es einfach ein paar Tage später, hat es schon angefangen, dass unsere Ehe total auseinanderging. Die Frau will reden, der Mann will nicht reden. Und ich dachte eben Selbstmord. Ja. Ich wollte nicht mehr leben. 2 Monate später, da war jemanden, den ich kennengelernt habe. Und ich habe dann halt mit ihm über mein Leid gesprochen. Der hat nichts über Jesus gesprochen und auch nicht viel über Gott. Ja. Der hat nur gesagt, Gott versteht dich. Hat er sich dann halt von meiner Freundin verabschiedet und sagte, ja, ich warte auf dich in der Gemeinde morgen um 10.30 Uhr. Und weil ich so neugierig bin, habe ich gefragt, was ist das denn, Gemeinde? Und er sagte, ja, das ist eine freie Gemeinde. Ja, da gibt es ja Gottesdienst. In dieser Zeit hatte ich Gott noch nicht kennengelernt. Ich hatte Jesus noch nicht. Ja. Ich bin dann halt in diese freie Gemeinde kurz vor Weihnachten.
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1: Du sagst, du hast Gottes Stimme gehört. Was macht dich darin so sicher, dass es von Gott war oder Gottes Stimme war?
2: Das ist eine gute Frage, ja. Ich kann es mir nicht anders erklären. Es kann nichts anderes gewesen sein. Es gab niemanden da. Es war so etwas Übernatürliches und vor allem, was in mir drin passiert ist. Es gab, in mir drin ist eine Veränderung passiert, die nur Gott bewirken kann. Das kann kein Mensch und kein nichts anderes als Gott kann das gewesen sein.
1: Aber warum hat dir die Stimme nicht Angst gemacht in dem Moment, wenn du sie so laut gehört hast?
2: Ja, da war schon, ich würde sagen, Ehrfurcht. Vielleicht sogar ein wenig Angst war auch dabei. Aber gleichzeitig war es auch eine unheimliche Freude. Es war ein Jubeln in mir drin. Ich kann das gar nicht gut so in Worte fassen. Es war ein heiliger Moment, wenn Leute von einem heiligen Moment sprechen. Mhm. Ich glaube, das war ein heiliger Moment. Ich war froh, dankbar, ängstlich. Das war so alles in diesem Moment irgendwie drin. Es war so etwas ganz tief in meiner Seele, in meinem Herzen ist passiert.
1: Ja. Du hast immer Freiheit gesucht und wolltest wild leben. Mhm. Und diese Stimme, die auf einmal da war, sagst du, das war ein heiliger Moment. Mhm. Und hast du nicht gedacht, jetzt ist die Freiheit weg? Er will ja, dass du ganz für ihn lebst?
2: Mhm. Ja, ich glaube, das war der Schlüssel an dieser Stimme oder an dem Resultat aus dieser Stimme war, dass ich eben nicht zurückging in dieses klassische Bild, wie man vielleicht sich als braver, biederer Christ zu verhalten hat, sondern ich glaube, in diesem Moment ist in mir ein Same gesät worden, der irgendwie die Wildheit bewahrt hat und ich bin trotzdem noch frei.
1: Ja. Warum sagst du, dass Christsein bieder und langweilig ist?
2: Ja, ich glaube, das ist schon ein bisschen ein Problem und das hat viel mit der Kirchengeschichte zu tun, dass wir angefangen haben, Gott einzuengen.
1: Hast du das so erlebt,
2: dass Gott eingeengt? Ich habe das in meiner Kindheit, habe ich das schon immer so wahrgenommen, dass man still sein sollte während der Predigt, dass man anständig, ruhig sich verhalten sollte. Und das alles ist nicht falsch, aber es ist wie nur eine Seite. Das gibt auch die andere, die wilde und ungezähmte Seite von Gott. Mhm. Und diese Seite, die ist mir natürlich persönlich nach wie vor sehr, sehr wichtig.
1: Was hast du mit diesem Satz damals gemacht? Morgens bist du dann wieder rausgegangen zur Arbeit oder wie hast du damals gelebt?
2: Ja, ich habe damals in meinem Bus gelebt und der war ja eben kaputt damals, als diese Stimme kam. Ich habe ihn dann repariert. Kurze Zeit später habe ich dann irgendwie so temporär angefangen zu arbeiten in der Nacht. Ich habe dann bei meiner Tante über den Winter Unterschlupf gefunden. Mhm. Unter mir 600 Hühner. Oberhalb war ich mit der Bibel. Ich habe die Bibel stundenlang gelesen. Und das hat wirklich so gelebt. Die trockene Bibel. Plötzlich, ich lese die Geschichte und denke, wow. Und ich musste raus, ich musste allen von dem erzählen.
1: Hast du ein paar Beispiele, wie du das mal gemacht hast dann?
2: Ja, mein Herz war so voll. Ich bin an den Straßenrand gestanden, habe meine Bibel genommen und habe angefangen, den Leuten zuzurufen. Hey, ich habe etwas gefunden, das ist die Bibel.
1: Ganz ehrlich, dann sind die Leute vorbeigegangen und gedacht, wieder so ein Bekloppter?
2: Ja, oder natürlich. So? Ja, da, wie sagt man, oder Hand drauf und okay. Natürlich, absolut, ja. Ja, das hat sehr viele von denen gegeben. Lustigerweise gab es aber auch viele Leute, die zuhörten. Es gab Zeiten, wo wir wirklich viele Leute, ich sage vielleicht 50, 100 Leute, haben zugehört. Oder wenn das Herz voll ist und wenn es auf einer guten Art ist, rhetorisch gut. Und ich war so voller Leidenschaft. Ich konnte gar nicht anders als allen Menschen von diesem Jesus erzählen. Aber natürlich, viele Leute liefen daran vorbei und dachten, okay. Aber mir war es völlig egal.
1: Ja. Wie hast du die Leute jetzt denn gesehen? Weil früher warst du jemand, der Partys gemacht hat. Es ging ja nur um dich, um deinen Spaß, um Erlebnis. Mhm. Und die Leute um dich herum waren dir ja völlig egal. Genau. Und wie hast du die jetzt gesehen?
2: Ja, es war völlig ein veränderter Blick. Oder? Plötzlich sah ich die Not der Menschen. Ich erinnere mich, ich bin durch die Altstadt gelaufen und da war dieser obdachlose Mann oder einsame Mann an einer Ecke stehend und das ging mir so ins Herz. Ich musste weinen. Plötzlich spürte ich die Not in einer Dimension, wie ich sie nicht kannte. Obwohl ich ja vom Sozialen komme, obwohl ich mich seit vielen Jahren eigentlich mit Menschen beschäftige, war das echte, tiefe Interesse und die Betroffenheit, die war nie da. Ich mag Menschen irgendwo, aber irgendwo auch nicht. Aber so, da ist eine Liebe für die Menschen, in mir gewachsen irgendwie und plötzlich sah ich auch die Not der Menschen, die Einsamkeit, die Verlorenheit und wie viele Menschen ihr Leben einfach mit Sinnlosigkeit zudecken.
1: Weil was hast du gemacht, als du den Mann da an der Ecke hast stehen sehen? Du hast geweint und bist weitergegangen?
2: Ja, ich wusste gar nicht recht, was machen. Ich war völlig überfordert. Aber ich habe damals entschieden, in Zukunft werde ich mich um diese Menschen kümmern. In Zukunft lasse ich Menschen, die einsam sind, Menschen, die obdachlos sind, nicht mehr alleine, sondern ich möchte ihnen helfen.
1: Mhm. Wie sollte das gehen? Im Hinterkopf diesen Satz, ich will, dass du ganz für mich lebst. Dann hast du gewohnt bei deiner Tante. Du hast ja nichts mehr gehabt. Wie sollte das denn gehen?
2: Ja, das wusste ich auch nicht. Keine Ahnung. Das ist das Schöne, wenn man mit Gott unterwegs ist. Oftmals habe ich keine Ahnung. Aber Gott macht immer wieder Türen auf. Und das Schöne ist, wenn ich mit Gott unterwegs bin, dann kann ich in diesen vorbereiteten Werken, sagt die Bibel, oder eigentlich einfach den Weg laufen. Und es ist in den letzten Jahren immer wieder eine Türe aufgegangen.
1: Gib mir ein Beispiel. Was waren das für Dinge, die passiert sind?
2: Ich habe geheiratet, meine Frau, es war wunderschön. Wir hatten eine Wohnung, ich habe als Pastor gearbeitet, als Jugendpastor. Und dann laufe ich in der Kirche durch die Gänge und sehe da ein kleines Zettelchen. Und da steht, zwei Familienhaus zu vermieten. Und ich wusste, das muss ich haben. Es war aber mehr als mein Lohn. Es war völlig irrational. Und dann haben wir dieses Haus gemietet und haben angefangen, Leute aufzunehmen, weil ich diese Not hatte für Menschen. Weil ich wusste, irgendwo müssen wir die Menschen begleiten. Wir müssen mit den Menschen, die einsam sind, die suchend sind, Menschen, die traurig sind, die brauchen Gemeinschaft.
1: Und wie hast du das gemacht? Bist du rausgegangen, hast denen davon erzählt und gesagt, kommt rein, ich habe da eine Übernachtungsstätte für euch oder wie?
2: Ja, eigentlich dann schon. Ja, das hat so angefangen. Ja, ich bin auf der Straße und da habe ich Leute gesehen und mit ihnen ins Gespräch gekommen und für sie gebetet. Die einen Leute wurden geheilt, andere Leute wurden befreit, andere Leute hatten einfach eine spirituelle Begegnung mit Gott.
1: Aber du sagst geheilt, kannst du mir ein Beispiel nennen? Woran merkt man das?
2: Ja, da war zum Beispiel diese Frau, wir haben dann so Weihnachtsfeiern gemacht für Obdachlose. Und da haben wir einen Saal gemietet, da kamen über 100, circa zwischen 100 und 200 Menschen am Rande der Gesellschaft zusammen. Und mein Kollege Mikey, mein Mitgründer, hat für eine Frau gebetet, die war krank, die war einsam, ein einfaches Gebet. Und wir haben diese Frau ein ganzes Jahr lang nicht mehr gesehen. Und nach einem Jahr kommt dieselbe Frau zurück am nächsten Weihnachten an die Feier und sagt mir, dieses eine Gebet von euch hat mein Leben verändert. Jetzt, ein Jahr später, ich habe Arbeit gefunden, ich bin körperlich geheilt worden, ich habe eine Beziehung mit einem christlichen Mann angefangen, ich habe eine Kirche gefunden und ich habe Freunde gefunden. Ein einfaches Gebet hat das Leben einer Frau völlig auf den Kopf gestellt.
1: Du hast 2007 einen Verein gegründet, Fingerprint.
2: Genau.
1: Warum?
2: Ja, ich merkte irgendwie, ich hatte so eine Leidenschaft für Musik, für Kunst, für Evangelisation, also wie man über den Glauben sprechen kann. Und irgendwie, wir waren so eine Gruppe von jungen idealistischen Theologiestudenten. Und wir wollten die Welt für Gott, für Jesus auf den Kopf stellen.
1: Und bloß nicht dieses biedere, langweilige Christentum in der Kirchenreihe, oder wie?
2: Wir wollten diese Leute, die die Sehnsucht haben nach mehr, die wollten wir gewinnen. Also Männer und Frauen. Und ich glaube, das ist eine große Sehnsucht in Europa, dass Menschen eine Sehnsucht haben, die sagen, ich will Jesus nachfolgen. Und ich liebe die Kirche und ich liebe die Gemeinschaft der Gläubigen, aber ich will mehr, da muss mehr sein. Und das war unsere Leidenschaft. Wir wollten die Apostelgeschichte leben. Und das war eigentlich auch unsere Vision, die Apostelgeschichte. So wie die ersten Jünger von Jesus gelebt haben. Heute im Jahr 2007 bis 2015 und hoffentlich noch viel länger, das zu leben.
1: Und wie haben die gelebt? Was wolltet ihr machen?
2: Die haben den Menschen von Gott erzählt. Das war so, die hatten das Herz voll. Oder so dieses, lass uns einfach den Menschen von der Liebe von Jesus erzählen. Das ist das eine. Dann das andere, ich glaube, die waren wild unterwegs. Die sind gegangen. Die sind gegangen. Geh da hin. Und sie haben ihr Material gepackt und sind gegangen aufs nächste Schiff. Und sie haben in diesen kreativen Gemeinschaften gelebt. Sie haben Leben geteilt. Echt ihre Sorgen und Nöte zusammen, miteinander, ja, Leben geteilt. Und das ist irgendwo diese Mischung von den Menschen von Jesus zu erzählen auf einer postmodernen Form. Oder damals die Apostelgeschichte, der Petrus, der gepredigt hat, 3000 Menschen fanden zum Glauben. Das auf die heutige Zeit umzumünzen und gleichzeitig Leben zu teilen mit Menschen. Das war und ist die Vision von unserem Verein.
1: Du hast ein paar Bilder mitgebracht. damit wir uns ein paar Vorstellungen davon machen können. Vielleicht kannst du mal ein paar Sätze dazu sagen, wenn die jetzt abgelaufen.
2: Das ist unsere Villa Kunterbund, unsere Gemeinschaft. Eine Kreuzigung mitten in Zürich an Ostern, wo die Menschen sich Gedanken darüber machen, was eigentlich an Ostern passiert ist. Das ist eine Gebetsbewegung, ein gescheitertes Projekt ist mit einem Riesenstart und am Schluss waren wir noch 5, 6 Leute. Da Greenpeace rettet Wale, wer rettet dich? So wie Greenpeace.
1: Und was bist du hier?
2: Ich stelle hier Jesus dar, wollte niemand machen, ich bin Greenpeace.
1: Und was bist du hier?
2: Ich stelle hier Jesus dar, wollte niemand machen, ich bin nicht so der Schauspieler, aber es ist ein Kunstprojekt.

0: Ostereier kaufen. Und dann kommt da dieser blutige Jesus durch die Gassen. Das ist aufrüttelnd. Und das soll es auch. Und ich glaube, die Botschaft von Jesus, Jesus hat in den Gleichnissen immer wieder massiv die Leute herausgefordert. Als Jesus zu dieser Frau an den Brunnen ging und sich hingesetzt hat, da hat er gegen so viele damaligen Grundsätze verstoßen, wie wir das heute gar nicht mehr tun können. Und das wollen wir heute aufrütteln. Es geht nicht darum um Provokation, sondern es geht darum, die Leute aufzurütteln, sich Gedanken zu machen, was Jesus vor 2000 Jahren tat und welche Bedeutung das für ihr Leben haben könnte. Und das mag schockierend sein, das mag aufrüttelnd sein. Es gibt Leute, die fangen an zu weinen. Es gibt Leute, du siehst wirklich, wie sie bewegt werden.
1: Kriegst du Gegenwind? Kriegt ihr Gegenwind dann? Oder irgendwie die Polizei ist dann auf dem Plan oder
0: und ja, unterbindet ja, das? Genau, ja. Wir haben natürlich sehr viel Kontakt mit der Polizei bei diesen Aktionen. Sehr schön ist, wir hatten bis heute noch nie eine Anzeige. Vor einigen Wochen wurde ich eingeladen von dem christlichen Polizeiverband der Schweiz, um dort zu sprechen. Also ich glaube, ja... Ich glaube, dass unsere Aktionen die Leute aufwühlen. Natürlich kommt die Polizei. Und da kann ich mich auch erinnern, an ganz am Anfang an unserer Entstehung, wie unser Verein entstanden ist. Da haben wir mitten in der Altstadt haben wir Konzerte veranstaltet. Ich habe gepredigt zu den Menschen. Wir hatten Breakdancer. Es war so richtig eine coole Aktion. Da ist die Polizei gekommen. Er sagt, ja, es geht noch nicht, viel zu laut, aufhören sofort. Und wir waren einfach so voll, so junge, idealistische, verrückte Jesus-Nachfolger. Da habe ich gesagt, nein, da wird nicht aufgehört. Da habe ich gesagt, ja, wo ist Ihre Bewilligung? Da habe ich gesagt, klar habe ich eine Bewilligung. Da habe ich meine Bibel genommen und gesagt, das ist meine Bewilligung, hier.
1: Dann hat er gleich einen Krankenwagen gerufen.
0: Dann habe ich gesagt, nein, es geht nicht. Dann habe ich gesagt, nein, es muss gehen, es steht da drin. Und dann ist dann der Chefpolizist gekommen, der ganzen Region. Und das Team hat im Hintergrund gebetet. Und irgendwann, ich konnte nicht sagen, was passiert ist, sagt er, ja, eigentlich ist ganz cool, was ihr hier macht. Macht noch einmal weiter, schreibt mir in Zukunft eine Mail und dann könnt ihr hier mitten in der Stadt auf öffentlichen Platz eure Konzerte machen.
1: Was passiert in dir drin? Warum ist dir das so wichtig?
0: Ja, ich glaube, mein Herz ist voll. Ich möchte, dass alle Menschen etwas von dieser Freiheit, von diesem Jesus hören. Und ich kann dir auch nicht genau sagen, wieso wir es so machen, wie wir es machen. Das ist für uns auch irgendwie Teil der Apostelgeschichte. Er hat uns das aufs Herz gegeben und wir versuchen einfach Schritt für Schritt vorwärts zu gehen. Und Jesus hat mir so viel gegeben. Jesus hat mir Freiheit gegeben. Jesus hat mir so eine Liebe gegeben, dass ich gar nicht anders kann, als das den Leuten zu erzählen. Im Kleinen, wenn ich mit Menschen Leben teile, mit Obdachlosen, wie im Großen, wenn wir so eine Kreuzigung machen. Egal, wo ich bin, ich möchte auf Jesus hinweisen.
1: Du bist dann ja mit deiner Familie auch in ein Abbruchhaus gezogen.
0: Genau.
1: Warum genau das?
0: Mhm. Irgendwann ist unser Haus, hatte keinen Platz
1: mehr. Dieses Zweifamilienhaus.
0: Dieses Zweifamilienhaus, genau. Da hatten wir im Heizungskeller hatten wir Leute, im Keller hatten wir Leute, da, im Wohnwagen draußen hatten wir Leute. Irgendwann hat das die politische Gemeinde nicht mehr so toll gefunden. Und dann haben wir von diesem Abbruchhaus gehört und konnten da hingehen und haben dann eine Notschlafstelle eingerichtet für 15 Menschen, die wirklich direkt von der Straße kommen und haben dann mit ihnen zusammen immer am Abend gebetet. Am Abend um 9 Uhr sind wir in einem Kreis gestanden und wir haben gebetet und immer um 6:30 gab es Nachtessen und da sind alle zusammen an diesem langen Tisch gesessen und das war so faszinierend, wenn meine Kinder, meine Frau, unsere Lebensgemeinschaft und dann einfach diese vielen Männer und Frauen vom Rande der Gesellschaft. Und das hat ihnen so Würde gegeben, mehr als 1000 Worte. Oder wenn du mit ihnen am Tisch sitzt, wenn sie sehen, der Stefan, und das kostet mich manchmal etwas, weißt du, wenn meine kleinen Kinder dann so sitzen und alle diese zerbrochenen Menschen um einen herum. Aber gleichzeitig haben wir auch gesehen, wie so viele schöne Dinge passieren.
1: Und welche Schwierigkeiten gibt es, wenn du da mit denen in so einem Abbruchhaus lebst?
0: Ja.
1: Ich meine, du hast Familie, du hast Kinder. Macht dir das keine Angst?
0: Doch, natürlich. Natürlich, manchmal frage ich mich schon. Und ich glaube, es gehören Sieg und Niederlage gehört sehr, sehr nahe zueinander. Gerade vor ein paar Wochen war das, haben wir einen Mann aufgenommen, schwer drogensüchtig, Heroin- und Kokainabhängig. Und er hat einen kalten Entzug gemacht. Nach zwei Nächten ist er gekommen und hat gesagt, hey, heute Nacht ist mir irgendwie...

0: etwas passiert. Ich hatte so eine spirituelle Erfahrung. Frei geworden. Ein Riesensieg, oder? Das ist eigentlich gewaltig. Auf die andere Seite ist ein Mann, der fast ein Jahr mit uns gelebt hat schon. Im alten Haus. Ist völlig laut geworden. Hat uns bedroht. Die Kinder fingen an zu weinen. Wir mussten die Polizei holen. Es war ein trauriges Erlebnis. Und so, glaube ich, ist Sieg und Niederlage ist manchmal sehr nahe beieinander. Aber darum geht es gar nicht. Sondern irgendwie, es geht darum, dass wir das tun, was Gott uns aufs Herz gibt und dass wir es für Gott tun. Ich tue es nicht für die Menschen. Ich freue mich, dass dieser Mann frei wurde. Und ich bin traurig, dass dieser andere alte Mann nicht mehr bei uns sein kann.
1: Du hast auch eine Verantwortung für deine Familie. Hast du nicht die Angst, dass denen was zustoßen könnte? Du kennst ja die Geschichte nicht von den Leuten, die du aufnimmst.
0: Genau, da hat mir Gott mal eine kleine Lektion gelernt. Und zwar wollte ich gerade in ein islamisches Land fliegen. Und dann habe ich gehört, so ein Gemunkel im Haus. Ja, wir haben einen Mörder im Haus. Ja, das ist ein voller Mörder. Und irgendwie habe ich gesagt, jetzt muss ich mal nachfragen. Habe dann gefragt, ja, ich habe da gehört, da sei ein Mörder bei uns im Haus. Und hat einer gesagt, ja, er war 20 Jahre in Deutschland im Gefängnis, weil er einen Polizisten erschossen hat. Und das hat mich dann schon so ein bisschen, wow, was soll ich jetzt tun? Meine Familie, meine Frau mit den kleinen Kindern alleine lassen, mit einem Mörder, Zuhältern und Drogensüchtigen und weggehen. Da bin ich rausgegangen, spazieren. Und habe Gott wie gefragt, ja, was soll ich tun?
1: Und? Hast du Gottes Stimme gehört?
0: Ja, war spannend. Es war nicht so eine Stimme, aber es war so wie ein Reden im Herz. So irgendwie, ändere den Fokus. Ändere die Sicht. Und da ist mir ein Licht aufgegangen. Mir gehen nicht viele Lichter auf, aber da ist mir ein Licht aufgegangen. Ich bin nach Hause gegangen. Ich habe die ganzen Männer zusammengerufen. Ändere die Sicht. Und ich habe ihnen gesagt, hey Jungs, ich gehe weg. Und ich habe den Mörder angeschaut. Willst du auf meine Familie aufpassen, wenn ich weg bin? Er hat gemeint, ja, natürlich passe ich auf deine Familie auf. Und ich glaube, es gab keinen sicheren Platz für meine Frau mit den kleinen Kindern als 15 hartgesottene Männer, die ihr Leben gegeben hätten für meine Familie. Es war ihr Zuhause. Und meine Sicht, die menschliche Sicht, diese Leute sind gescheitert. Diese Leute sind kriminell. Aber Gottes Sicht ist eine andere. Und das hat mir Sicherheit gegeben.
1: Woher nimmst du die Kraft, sowas zu machen, sowas durchzuhalten? Du hast ja auch Momente, wo das einfach nicht mehr weitergeht. Mhm. Ja. Sehnst du dich nicht auch mal so nach diesem ruhigen, langweiligen Christsein, was du
0: gedacht hast? Ja, in letzter Zeit kommt das manchmal hoch, ja. Was soll ich sagen? Ich möchte ganz ehrlich sein. Manchmal ist es schon schwierig, ja. Und manchmal frage ich mich schon, warum mache ich das? Aber ich weiß, es ist meine Berufung. Ich bin auch nicht so der Menschenfreund. Ich könnte auf der Alp leben mit Tieren. Das wäre für mich, glaube ich, so, da würde ich das tun, was
1: Freiheit pur.
0: Ja, Freiheit pur. Aber der Auftrag ist, den Menschen, mit Menschen Leben zu teilen. Und ich kriege ständig die Kraft. Und ich brauche aber, ja, es kommt, ich habe die Kraft, ich habe die Freude, ich habe die Leidenschaft, jeden Tag mit diesen Menschen Leben zu teilen. Aber manchmal bin ich auch sehr dankbar und sehr froh, dass ich einfach rausgehen kann, in die Natur, Zeit mit Gott verbringen. Das ist extrem wichtig.
1: Wer ist Gott für dich jetzt, wenn du sagst? Mhm. Früher hast du gedacht, das war so einer, der da ganz weit weg. Mhm. Und jetzt die letzten Jahre, hast du ihn anders erlebt?
0: Ja, völlig. Ja. Gott ist für mich der Gott der Bibel, nach wie vor. Derselbe gestern, heute und in Ewigkeit. Gott ändert sich nicht. Egal, was ich denke, egal, was unsere Kultur sagt, egal, was die Gesellschaft sagt, Gott bleibt derselbe. Und für mich, ganz persönlich, ist Gott der gute Vater, der mich einfach liebt, so wie ich bin. Und Gott hat ein wildes und freies Leben für mich bereit. Ich kann ein Abenteuer leben, das sämtliche Grenzen sprengt, das größer ist als alles, was ich mir vorstellen kann. Kennst du das, wenn du fliegst? Mhm. So dieser Moment, wenn das Flugzeug durch die Wolken stößt. Oder? Das ist Gott. Jedes Mal, wenn ich mit dem Flieger durch die Wolken stoße, kommt doch dieser Moment, oh, so schön. Und seit ich mit Gott durch diese Wolken gestoßen bin, habe ich das in meinem Herzen. Und ich kann es wie nicht in Worte fassen. Entweder man weiß es und man hat es, oder man hat es nicht. Aber
1: was ist aus dem Rebell Stefan geworden? Der Che Guevara nacheifern wollte?
0: Ja, ja. Er hat geheiratet. nein, ich habe natürlich immer noch, denke ich, Gott ist noch am Arbeiten an mir. Ich denke, dass die eine Seite, das Rebellische, merke ich, hat eine gute Seite. Oder das Wilde, Unkonventionelle, das braucht die Kirchenlandschaft in Europa. Ich glaube, wir haben Erweckung, wenn wir rausgehen. Menschen finden zum Glauben, Menschen werden frei. Und auf die andere Seite möchte ich mich auch demütigen, weil das ist eben auch das Denken eines Revolutionärs, ist die Fußwaschung, wie Jesus gemacht hat. Es ist sich selber klein zu machen, damit Gott groß werden kann. Und irgendwie bin ich da auch noch am Lernen. Ich bin immer noch ein kleiner Rebell und werde das sehr wahrscheinlich auch bleiben. Aber Gott arbeitet an mir, Gott liebt mich und Gott braucht unperfekte Menschen. Und das

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3: 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Sie folgten mir tatsächlich. Ich rannte davon und sie verfolgten mich.
2: Iran. Das Land im Mittleren Osten ist seit 1979 eine islamische Republik. Seither werden Angehörige anderer Religionen von der Regierung kritisch beobachtet. Interessiert sich ein Muslim im Iran für Jesus Christus, bringt er sich damit in Gefahr. Legt er seinen islamischen Glauben ab, droht ihm der Tod. Er wird wie ein Staatsfeind und Verräter behandelt. Die Herrscher der Islamischen Republik sehen sich durch Christen und Andersdenkende bedroht. Damit islamisches Recht und Ordnung im Alltag eingehalten und angewandt wird, wurde die Basij gegründet. Die sogenannte Partei Allahs verfolgt die Idee eines Gottesstaates jedoch auch über die Landesgrenzen hinaus. Patriotismus und hingegebener Glaube an Allah gehörten auch für Afshin untrennbar zusammen.
4: Ich heiße Afshin und bin im Süden des Iran geboren, in der Stadt Abadan. Mein Großvater war hingegebener Muslim, der an den Islam von ganzem Herzen glaubte. Er finanzierte sogar den Bau von Moscheen und Waisenhäusern. Mein Vater war an der Revolution beteiligt. Und als Ayatollah Khomeini an die Macht kam, kann ich mich noch gut erinnern, wie er geweint und gefeiert hat, weil endlich die Islamische Republik an die Macht kam. Meine Familie erzählte mir, wie ich als Kind sehr krank war und sie dachten, ich würde sterben. Also beteten sie und mein Vater sagte, wenn mein Sohn geheilt wird und Gott ihm hilft, dann werde ich ihn und sein Leben weihen, dass er dem Islam dient. Allah hat mein Leben gerettet. Das hat mich immer motiviert, alles zur Ehre Allahs zu tun. Ein echter Muslim, dem Koran zufolge, erfüllt hundertprozentig den Willen Allahs. Auch wenn Allah im Koran sagt, töte einen Ungläubigen. Mein letzter Job im Iran war im Exekutionskommando. Ich habe Leute erhängt. Nach dem Koran sind das schlechte Muslime, die nicht töten. Sie werden vor Allah einmal gerade stehen müssen, warum sie nicht gehorsam waren. Er sagt, bringe die Ungläubigen um. Kämpfe. Für den heiligen Krieg, den Dschihad. Ich wollte für Gott und seine Ziele leben und ebenso auch töten. Darum bin ich mit 12 Jahren zu Hisbollah gegangen. Es war mit meiner Aufgabe dafür zu sorgen, dass in der Stadt die geistlichen Gesetze, die Scharia, eingehalten wurde. Im Iran gelten die Armenier als schmutzig. Das sind Christen und sie waren schmutzig für uns. Man hat vor ihnen ausgespuckt und nichts angefasst, was sie angefasst haben, und nichts von dem gegessen, was sie gegessen haben. Aber bei der Hisbollah haben sie uns allen ein Gewehr gegeben. Es war nicht entscheidend, dass ich erst ein 12 Jahre alter Junge war. Wenn er ein Gewehr hat und du nicht, dann gehorchst du. Und darüber hinaus hatten wir die Autorität der obersten Führung, damals Ayatollah Khomeini. Wir waren die Soldaten des Islam. Aber ich dachte, das reicht nicht. Als ich 14 Jahre alt war, meldete ich mich freiwillig, um im Krieg in den Minenfeldern aufzuräumen, denn ich wollte mein Leben für Allah geben. Aber mein Großvater, er war ein alter, weiser Mann, er erklärte mir, sieh, sterben ist zu wenig. Warum lebst du nicht für Allah? Du musst den Christen vom Islam erzählen, damit sie konvertieren können. Mit dieser Vorstellung verließ ich 1987 Iran und ging nach Pakistan. Ich wollte in die Vereinigten Staaten reisen, um Christen zum Islam zu bekehren. In Pakistan lebte ich dann fast 2,5 Jahre. Von dort bin ich 1989 mit gefälschten Ausweisen nach Malaysia eingereist und kam deshalb ins Gefängnis. Mit mir wurde ein Junge eingesperrt, der Meheran hieß. Als wir dorthin kamen, sagte er zu mir etwas Seltsames. Er sagte: Brüder, wir müssen Gott fragen, warum wir hier sind. Ich meinte daraufhin: Was soll das für ein Grund sein? Er sagte: Wir sind hier, weil Gott uns hergebracht hat. Ich erwiderte: Du willst mir etwas über Gott sagen? Ich bete 5-mal am Tag. Ich lese den Koran alle 10 Tage von vorne bis hinten durch. Was willst du mir über Gott sagen? Er sagte: Oh nein, das ist nicht der Gott, von dem ich spreche. Aber ich wusste, es gibt keinen anderen Gott außer Allah. Mir war sofort klar, dieser Kerl ist ein Ungläubiger. Ich fragte ihn: Von welchem Gott sprichst du eigentlich? Und er sagte: Ich meine Jesus. Als er das Wort Jesus sagte, ging ich sofort auf ihn los. Ich wollte ihn zusammenschlagen. Aber mein Bruder ging dazwischen und sagte zu ihm: Bist du verrückt? Mein Bruder gehört zu Hisbollah. Möchtest du sterben? In dem Moment, als ich herausfand, dass er Christ ist, habe ich darüber nachgedacht, wie ich ihn umbringen kann.
2: Die Haft ist ein einziger Albtraum für Afshin. Er betet und meditiert stundenlang. Hat er Freigang, lehrt er andere den Koran und wird geistlicher Leiter in der Gefängnismoschee. Er bekommt immer mehr Macht über seine Mitgefangenen.
4: In einer Nacht betete ich und ein teuflischer Geist kam in meine Zelle. Ich wusste, ich war in Gefahr. Dieser teuflische Geist wollte mir mein Leben nehmen und mich töten. Also rief ich Allah an, aber der böse Geist verschwand nicht, sondern kam immer näher. Bis zu dem Moment, in dem ich keine Luft mehr bekam. Ich hatte unglaublich große Angst. Ich konnte nicht mehr atmen und fühlte mich dem Tode nahe. Mit dem letzten Atemzug stieß ich aus: Gott, hilf mir. Dabei benutzte ich dieses Mal für Gott ein Farsi-Wort und kein arabisches Wort. Sobald ich sagte: Gott, hilf mir, hörte ich eine Stimme, die klar und deutlich sagte: Benutze den Namen Jesus. Als ich das hörte, rief ich sofort: Jesus, wenn du die Wahrheit bist, zeige dich mir persönlich. Noch bevor ich diesen Satz richtig beendet hatte, war der böse Geist weg. Am nächsten Morgen stand ich wie gewöhnlich auf und wollte den Tag im Namen Allahs beginnen. Aber sobald ich den Namen Allah sagte, hörte ich, dieses Mal in meinem Kopf, eine Stimme: Warum hat Jesus dir geholfen? Jedes Mal, wenn ich den Koran öffnete, sprang mir der Name Jesus förmlich entgegen. Ich wusste nicht, was ich tun sollte. Das ging so 2 Wochen lang. Ich bettelte Gott an: Bitte gib mir ein einziges kleines Zeichen. Aber mir wurde nichts gezeigt. Ich sagte zu Gott: Ich bin wütend auf dich. Es gibt dich gar nicht. Plötzlich war meine Zelle mit der Gegenwart Gottes erfüllt. Ich spürte mit einem Mal: Gott ist wirklich da. Und er ist heilig. Und ich bin es nicht. Da konnte ich nur noch rufen: Vergib mir, vergib mir. Aber ich wusste genau, er würde mir nicht vergeben können, denn er war gerecht. Als ich so hoffnungslos dalag und um Vergebung bettelte, wusste ich, er konnte und wollte mir nicht vergeben. Aber zu meiner Überraschung berührte er mich an meiner linken Schulter und sagte: Ich vergebe dir. Plötzlich war alles bereinigt und ich fühlte mich buchstäblich körperlich leichter. Mir war vergeben. Das verstand ich nicht. Ich fragte ihn: Wer bist du, der du mir vergeben hast? Ich spüre, dass mir heute vergeben wurde. Und er antwortete mir: Ich bin der Weg, die Wahrheit und das Leben. Das Interessante ist, ich hatte diese Worte vorher noch nie gehört. Sie waren so inhaltsschwer und tiefgehend. Ich bin der Weg. Das verstand ich nicht. Ich fragte ihn, sag mir, auf welchen Namen antwortest du? Er antwortete, Jesus Christus. Und sofort spürte ich, wie jemand mich ergriff und ich fiel vor seinen Füßen nieder. Ich verlor die Kontrolle über mich und begann hemmungslos zu weinen. Zum ersten Mal in meinem Leben wusste ich, Gott liebt mich. Im Koran wird nicht einmal erwähnt, dass Gott uns liebt. Aber wir sagen, er ist gut und er liebt uns. Wir vermuten es. Aber an diesem Tag habe ich es nicht mehr länger vermutet, denn ich sah es in seinen Augen. Ich sah es daran, wie er mit mir handelte. Wie ein liebender Vater vergab er mir und umarmte mich. Nach 2 Stunden sagte er mir, Afshin, sieh mich an. Und als ich hochsah, sah ich so etwas wie einen Bildschirm und dort waren Menschen aus allen Nationen und Generationen zu sehen, Männer und Frauen und jeder war voll Fehler. Ich sagte, Gott, ich bin einer dieser Sünder. Er sagte, ich kann jedem so einfach vergeben, wie ich dir vergeben habe. Aber wer sagt ihnen das? Ich sagte, ich will es tun. Darauf sagte er, geh, ich werde bei dir sein. Sofort stand ich auf, rannte aus dem Zimmer und ging zur Moschee. Meine Brüder kamen mir schon entgegen. Bruder Afshin, was lehrst du uns heute? Aus dem Koran oder aus den Hadithen? Ich rief, nein, nein, nein, vergesst Allah, vergesst Mohammed, vergesst den Koran. Ich habe heute Jesus Christus gesehen und er sagte mir, ich bin der Weg, die Wahrheit und das Leben. Er kann jedem vergeben. Ich war mir sicher, wenn ich ihnen das sagen würde, würden sie mir alle folgen. Sie folgten mir tatsächlich. Ich rannte davon und sie verfolgten mich.
2: Afshin darf die Moschee nicht mehr betreten. So setzt er sich vor die Tür und erzählt dort seinen Mitgefangenen von Jesus. Wenige Tage später soll er abgeschoben werden in den Iran, doch er wird verwechselt und landet in Bangladesch. Auch dort erzählt er allen von Jesus und ist bis heute als Evangelist weltweit unterwegs.
4: Ich fordere jeden Muslim heraus, so wie ich das seither in den letzten 27 Jahren getan habe, frage ihn, zeige mir den Weg. Das ist die einfache Botschaft, mit der ich die letzten 27 Jahre unterwegs gewesen bin. Im Namen Jesus ist die Macht. Wir gingen in eine Madrasa in Bangladesch, in eine Schule, in der islamische Theologie gelehrt wird. Und wir haben ihnen von Jesus erzählt. 3000 Männer wollten uns daraufhin aus der Moschee werfen. Der Imam sagte, das Blut dieser Männer ist unrein. Macht die Moschee nicht unrein damit. Tötet sie draußen. Aber plötzlich tauchte eine ganze Gruppe von Frauen auf, die in diese Moschee kamen, obwohl ihnen das eigentlich nicht erlaubt war. Und eine Frau rief, das sind Männer Gottes. Mein Sohn war krank und die Ärzte hatten jede Hoffnung aufgegeben. Sie haben gebetet und gesagt, sie hätten keine Macht, nur Jesus hat die Macht. Und wenn mein Sohn geheilt wird, müssen wir allen erzählen, dass Jesus meinen Sohn geheilt hat. So, hier bin ich. Seht meinen Sohn, er ist ganz gesund und badet momentan im Fluss. Die Imame besprachen sich und brachten 2 Stühle heraus. Sie brachten alle kranken Menschen des Dorfes und sagten, betet für sie. Wenn sie gesund werden, lassen wir euch leben. Wenn nicht, sterbt ihr. Also haben wir gebetet. Heute bin ich nur hier, weil im Namen Jesus Macht ist. Jesus erscheint heute vielen Muslimen und rettet sie. Daraus schöpfe ich meine Kraft. Ich muss nicht beweisen, dass Jesus der Richtige ist. Jesus selbst beweist, dass er die Wahrheit ist. Aber wenn wir rausgehen, werden wir Gegenwind spüren. So wie ich, als sie mich zusammenschlugen. Es passierte damals in Bangladesch. 5, 6 Leute kamen zu mir, packten und schlugen mich. Einer saß auf meiner Brust und versuchte mich zu erwürgen. Kurz bevor alles aus war, betete ich, Gott, gleich bin ich bei dir. Plötzlich, aus dem Nichts, schlug jemand den Kerl, seine Hände fielen herunter, er wusste nicht, wer ihn geschlagen hatte. Ich holte tief Luft, aber schon wieder packte er mich an der Gurgel und versuchte mich wieder umzubringen, und das Gleiche passierte noch einmal. Dann sah er etwas oder jemand, keine Ahnung, was sie da sahen, aber sie sind alle davongerannt. Sie haben mich viele Male versucht zu töten. Sie haben mich geschlagen. Ich wurde bespuckt. Aber das ist ein Privileg. Denn hätte ich den Namen Jesus nicht, dann hätte ich diese Probleme nicht. Und wenn ich eines Tages mein Leben dafür zu geben habe, ist das keine große Sache. Als ehemalige Muslime werden wir in unseren Gemeinschaften verachtet. Wir werden wie ein schwarzes Schaf behandelt, von allen verachtet. Und wenn es sich um extreme Familien oder eine streng religiöse Gesellschaft handelt, werden sie versuchen, dich zu töten. Auch mein Vater versuchte, mich zu töten. Denn für mich war es das Wichtigste, ihm von Jesus zu erzählen. Jesus sagt, du bist das Licht der Welt, du. Der einzige Grund, warum ich noch lebe, ist, dass ich schneller war als mein Vater. Als er das Messer nahm, konnte ich einfach schneller laufen als er. Ja, wir haben Angst. Wir haben Angst, dass wir einmal vor Jesus stehen und sagen müssen, wir wussten die Wahrheit, aber wir haben sie nicht weitergesagt. Das ist meine größere Sorge. Warum? Menschen können uns nichts tun, was Jesus ihnen nicht erlaubt hätte. Einer meiner Cousins, er hat auch einen muslimischen Hintergrund und wurde im Iran Christ. Ihn haben sie 2 Monate eingesperrt und jeden Tag geschlagen. Er sagte zu mir, Onkel, nachdem sie mich verprügelt hatten, habe ich mich an den Mann, der mich geschlagen hat, gewandt und mich bei ihm bedankt. Er war verblüfft. Mein Cousin erklärte ihm, ich war in viele Kämpfe verwickelt, wegen Drogen und anderem Mist, aber heute wurde ich verprügelt wegen Jesus. Danke dafür. Der Mann sagte, du bist verrückt. Du wirst geschlagen für Jesus und dann ist das auch noch ein Privileg für dich? Nach 2 Monaten, in dem er immer wieder ein Dankeschön von Christen hörte, die er geschlagen hatte, rief er meinen Cousin an. Er sagte zu ihm, ich war mein ganzes Leben lang Muslim. Ich habe Menschen zu Ehren Allahs verprügelt. Ab heute möchte ich für Jesus leben. Denn ich habe erlebt, dass Jesus eine größere Macht hat als die, an die ich geglaubt habe. Als ein Muslim habe ich für Menschen gebetet, dass sie bestraft werden, wenn sie das Gesetz nicht befolgt haben. Ich habe sie verflucht. Als Christ segne ich auch meine Feinde. Mein Vater sagte, das ist Dummheit. Warum sollte ich meinen Feind lieben? Ich muss meine Feinde hassen. Auge um Auge. Ein Leben für ein Leben. Das ist das wahre Evangelium. Aber als er endlich begann zuzuhören, begriff er, Auge um Auge bedeutet, dass irgendwann die ganze Welt blind ist. Er sagte zu mir, viele Jahre habe ich die Scharia-Gesetze praktiziert. Ich wollte Gerechtigkeit. Aber Gerechtigkeit hat mich nicht glücklich gemacht. Aber die Ungerechtigkeit Jesu, jemandem zu vergeben, der mir Unrecht getan hat, hat mehr Freude in mein Leben gebracht als all die Gerechtigkeit, für die ich gekämpft habe. Das ist die Wahrheit. So gab mein Vater sein Leben Jesus. Der Iran ist eines der Länder der Welt, in denen die meisten Muslime ihren Glauben wechseln. Viele konvertieren heute, aber der übrige Leib Christi steht noch nicht genug an ihrer Seite. Diese Menschen werden nicht nur körperlich gefoltert, sondern auch emotional. Das passiert nicht nur im Iran, sondern in allen muslimischen Ländern. Aber das richtet sich nicht gegen die Einzelperson, sondern gegen die Idee, an die sie glauben. Christen werden verfolgt, weil die Muslime überzeugt sind, dass sie gegen den falschen Glauben der Christen vorgehen müssen. Wir wissen, dass viele im Gefängnis sind, geschlagen werden oder in geheimen Häusern eingesperrt werden, wegen ihres Glaubens. Aber es sind sehr viel mehr, als wir denken. Wie können wir sie unterstützen? Zuerst und vor allen Dingen müssen sie wissen, dass da Menschen sind, die für sie beten und fasten, damit sie ihren Glauben nicht verlieren. Dass Gott ihnen übernatürliche Kraft gibt, dieser Verfolgung standzuhalten. Sie brauchen Weisheit, was sie sagen sollen und wo sie schweigen sollen, wenn sie von der Regierung verhört werden. Schreiben Sie den Familien der Gefangenen und zeigen Sie ihnen damit, dass sie nicht alleine sind. Wenn Sie Briefe schreiben, rechnen Sie damit, dass sie gelesen werden. Schreiben Sie diese Briefe so, dass Sie den Gefangenen Hoffnung bringen und denjenigen, die Sie gefangen halten, das Evangelium und die Liebe Jesu predigen. Und unternehmen Sie etwas, damit unsere Regierungen Schritte unternehmen werden und keine Verträge mehr mit diesen Ländern machen. Oder es zu Teilen ihrer Verträge machen, die besagen, diese Gefangenen müssen freigelassen werden. Es gibt Hunderte von Pastoren, die nichts anderes machen, als das Evangelium zu verkündigen. Wir müssen zu ihnen stehen. Wir müssen sie unterstützen, wir müssen sie lieben. Wir müssen Tag für sie beten, denn sie werden von anderen immer wieder angegriffen. Wir müssen beten, dass Gott uns mit allem Nötigen, auch Bibeln, ausstattet, um in diese Länder zu gehen. Viele flüchten und kommen hierher nach Deutschland oder in andere Teile der Welt. Sie brauchen den Leib Christi. Sie brauchen seine Liebe. Dass sie umarmt werden. Dass sie akzeptiert werden. Diese Menschen wurden euch geschickt, nicht als Last, sondern als Geschenk. Sie sind Feueranzünder unter euch. Wenn du der verfolgten Kirche helfen möchtest, dann fordere ich dich heraus, etwas ganz Praktisches zu tun. Geh und liebe einen dieser konvertierten Muslime. Nimm sie an. Mache sie zu einem Teil deiner Familie. Sie haben ihre ganze Familie verloren, wegen ihres Glaubens. Du kannst ihre Familie sein. Du kannst Bruder und Schwester, ihr Vater und ihre Mutter sein. Das kannst du tun. Gib der verfolgten Kirche eine Stimme, indem du ganz praktisch hinter ihnen stehst. Das ist meine Aufforderung an euch. Und meine Hoffnung und Gebet, es ist das Einzige, was ihnen helfen wird.
2: Ich habe die christliche Gemeinde mit fanatischem Eifer verfolgt und die Regeln des Gesetzes bis in alle Einzelheiten erfüllt. Aber seit ich Christus kenne, ist für mich alles wertlos, was ich früher für so wichtig gehalten habe. Um Christus allein geht es mir. Ihn will ich immer besser kennenlernen und die Kraft seiner Auferstehung erfahren, aber auch seine Leiden möchte ich mit ihm teilen und seinen Tod mit ihm sterben. Jesus Christus spricht: Wenn die Menschen euch hassen, dann vergesst nicht, dass man mich schon vor euch gehasst hat. Deshalb werden sie euch verfolgen, weil sie mich verfolgt haben. Andere, die auch Gott vertrauten, wurden gequält und zu Tode gefoltert. Wieder andere wurden verhöhnt und misshandelt, weil sie an Gott festhielten. Man legte sie in Ketten und warf sie ins Gefängnis. Heimatlos zogen sie umher, hungrig, verfolgt und misshandelt. Tröstet, tröstet mein Volk, sagt euer Gott. Helft anderen Christen, die in Not geraten sind. Solange uns noch Zeit bleibt, wollen wir allen Menschen Gutes tun, vor allem aber denen, die mit uns an Jesus Christus glauben. 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
1: Mein heutiger Gast wuchs im strengen orthodoxen Judentum auf. Das ganze Leben ist organisiert und bestimmt durch Gesetze und Vorschriften. Er wächst auf mit einer besonderen Angst vor zwei Dingen: Jesus Christus und Schweinefleisch. Welcome, Zev Borat.
2: Erzählen Sie mir doch, wie das Leben als jüdischer Junge so aussah.
1: Young Jewish child.
3: Ich war nicht nur ein jüdisches Kind. Ich wuchs in einer Familie von Rabbinern auf. Das war für mich sehr schwierig. Ich fühlte mich wie im Gefängnis. Alles bestand aus Regeln und Vorschriften. Als ich zur Schule ging, kam ich mir merkwürdig vor, denn ich hatte diesen schwarzen Anzug an. Ich musste ein weißes Hemd darunter tragen und diese Tzitzit, die Schaufäden, die aus der Hose heraushängen. Das Leben als Junge war schwierig. Man ist 8 oder 9 und alles ist verboten. Es gibt unzählige Rituale und Regeln, was man essen darf, wann man es essen darf, wie man beten soll.
2: Wie sieht ein normaler Tag aus?
3: Man beginnt den Tag mit Gebet, um 6 Uhr morgens. Um 7:30 geht man in die Schule, bis 2 Uhr am Nachmittag. Um 2, wenn alle Kinder nach Hause gehen, um Hausaufgaben zu machen oder ihren Hobbys wie Karate oder Ballett nachzugehen, musste ich an einer rabbinischen Schule weitere 4 Stunden lernen, bis 8 Uhr abends.
2: Jeden Tag?
3: Ja, jeden Tag. Bis auf Samstag, den Sabbat. Kam man um 20 Uhr nach Hause, konnte man sich trotzdem nicht entspannen, denn dann waren die Hausaufgaben der Schule dran. Ich kam mir vor wie ein Soldat.
2: Welche Regeln mussten Sie einhalten?
3: Man durfte Fleisch und Milch nur zu bestimmten Zeiten essen bzw. trinken. Außerdem gab es 2 verschiedene Spülbecken. Eines für Geschirr, auf dem Fleisch lag, und eines für mit Milch beschmutzte Utensilien. Hatte man etwas gegessen, musste man den Löffel in das dafür vorgesehene Spülbecken legen. Machte man als 8-Jähriger einen Fehler, schrie einen der Vater oder Großvater an: Was hast du getan? Als Junge fühlte ich mich wie im Gefängnis. Der Sonntag ist im Judentum der erste Tag der Woche, der Tag, der auf den Sabbat folgt. Am Sonntag gingen wir in die Schule und beteten. Aber am Mittwoch begannen wir erneut mit den Vorbereitungen für den Sabbat. Denn unser Hauptaugenmerk als religiöse Juden liegt auf dem Sabbat. Anstatt den Fokus auf den Gott Abrahams, Isaaks und Jakobs zu legen, konzentrieren wir uns auf die Rituale am Sabbat. Am Freitag, bei Sonnenuntergang, beginnt der Sabbat. Wir dürfen am Sabbat nicht fahren, nicht einmal den Lichtschalter betätigen, kein Fernsehen schauen. Wir dürfen nichts außer in die Synagoge gehen und den Vormittag über beten. Dann aßen wir Mittag und gingen am Abend erneut in die Synagoge zum Beten. Wir dürfen keine elektrischen Geräte benutzen, kein Radio, wir dürfen keine Zeitung lesen, nichts.
2: Wie hat sich das angefühlt?
3: Ich redete mir ein, dass es so sein muss. So muss der Sohn eines Hohepriesters aufwachsen. Aber tief innen drin ahnte ich, dass etwas nicht stimmte. Gott wollte nie, dass wir in der Sklaverei leben. Ich hatte viele Fragen. Ich stellte sie Gott, bekam aber nie eine Antwort. Ich fragte meinen Großvater und bekam keine Antwort. Man erwiderte nur: Studiere weiter, beachte die rabbinischen Rituale, und Gott macht den Rest.
2: Wie haben Sie als Kind reagiert?
3: Mir wurde gesagt, dass ich, weil ich Jude bin und eine Beziehung zu dem Gott Abrahams, Isaaks und Jakobs habe, Gottes Gegenwart spüre. In Wahrheit habe ich seine Gegenwart nie gespürt. Ich hatte viele Fragen. Ehren diese Regeln Gott? Gibt es etwas, das mich ihm näher bringt? Denn ich spürte Gott nicht.
2: Sie wuchsen auf und fragten sich: Was ist mit mir los? Richtig?
3: Ja, absolut. Ich wuchs mit dieser Frage auf. Oft fragte ich meinen Vater, meinen Großvater oder mich selbst: Warum spüre ich nicht die Gegenwart Gottes? Ehren Regeln Gott oder erfülle ich sie nur, weil man es mir so gesagt hat?
2: Beantwortete Ihre Familie Ihre Fragen, als Sie Kind waren?
3: Sie sagten nur: Je mehr Regeln du einhältst, desto mehr spürst du Gottes Gegenwart. Sei einfach religiös. Konzentriere dich auf die rabbinischen Gesetze. Doch je älter ich wurde, desto mehr erkannte ich, das stimmt nicht.
2: Sie hatten Angst vor Jesus und Schweinefleisch, richtig? Erzählen Sie mir, warum.
1: Tell me why.
3: Eines Tages kamen wir aus der rabbinischen Schule und eine Gruppe junger Christen verteilte DVDs und christliche Literatur. Mein Vater kam aus dem Gebäude. Er war wütend. Er schrie die Studenten an. Wir Kinder waren vielleicht 12. Er schrie uns an und sagte, hört nicht auf diese Leute, sie sind Christen, sie sind gefährlich. Sie glauben an Jesus. Wenn ihr an Jesus glaubt, dann werdet ihr sterben. Ich glaubte also, wenn ich etwas mit Jesus zu tun bekomme, sterbe ich. Ich hatte furchtbare Angst vor diesem Mann, diesem Jesus. Wenn ich die Straße entlang ging oder in einem Einkaufszentrum war und ich Christen sah, rannte ich förmlich zur anderen Straßenseite. Denn ich glaubte, diese Christen würden die Seele eines Juden an sich reißen.
2: Ihre Seele?
3: Meine Seele. So wurde ich gelehrt. Wenn man einem kleinen Jungen so etwas erzählt, wächst es in ihm. Es wächst mit ihm auf. Und er gibt es weiter. Sie ist ansteckend, diese Angst.
2: Was wäre geschehen, wenn Sie Ihre Seele an sich gerissen hätten?
3: Ich glaubte, ich würde in die Hölle kommen. Ich wäre nicht länger ein Jude oder in der Gegenwart Gottes. Ich hatte Angst vor der Hölle.
2: Wenn Sie auf Ihre Zeit an der Highschool zurückschauen, wie verlief Ihr Tag dort?
3: Genauso, nur noch intensiver. Anstatt die Schule um 8 Uhr abends zu beenden, kamen wir erst um 10 oder 11 nach Hause. Jeden Tag, außer Freitag und Samstag.
2: Mochten Sie diesen Lebensstil?
3: Überhaupt nicht. Aber ich glaubte, weil ich in einer Familie von Rabbinern, von Hohepriestern lebte, müsse ich diesen Lebensstil akzeptieren.
2: Du sagten Hohepriester. Was meinen Sie damit?
3: Nun, Hohepriester, das waren die religiösen Führer, die Jesus, Jeschua, vor 2000 Jahren von den Römern ans Kreuz nageln ließen. So war meine Familie.
2: Sie sollten ebenfalls Rabbiner werden, ein Hohepriester, richtig?
3: Ja, ich sollte ein Rabbi, ein Hohepriester werden und die Familientradition fortführen. Das glaubte ich. Aber Gott hatte einen anderen Plan.
2: Wie haben Sie sich entschieden, als Sie merkten, Sie mögen dieses Leben überhaupt nicht?
3: Ich entschloss mich, auf die Suche zu gehen und die Wahrheit herauszufinden. Ich dachte, ich finde die Wahrheit nicht, weil ich nicht wie die Welt lebte. Also versuchte ich, so zu leben, wie die Welt es tut.
2: Was heißt das, wie die Welt?
3: Ich gab mein Leben als religiöser Jude auf. Mit der Bibel und Gott wollte ich nichts mehr zu tun haben.
1: And how does it look like?
2: Wie sah das aus, als Sie Ihr Leben als religiöser Jude aufgaben?
3: Ich wusste, dass meine Familie sehr wütend sein würde. Ich würde einen Preis bezahlen. Aber ich hielt es in dieser Gefangenschaft nicht länger aus. Ich fand keine Erfüllung im Leben.
2: Welchen Beruf wählten Sie dann?
3: Ich beendete meinen Wehrdienst in Israel. Ich war bei der IDF, Israel Defense Forces. Ich rasierte mich und trug keinen schwarzen Anzug mehr. Ich arbeitete in einem säkularen Unternehmen, denn ich konnte gut Hebräisch und Englisch und war versiert im Management. Ich bekam einen guten Job, aber auch darin fand ich keine Erfüllung. Ich war unglücklich.
2: Wie reagierte Ihre Familie, als Sie beschlossen, Ihr Leben zu ändern?
3: Mein Großvater wusste nichts davon. Denn immer, wenn ich ihn besuchte, setzte ich meine Kopfbedeckung auf, die Kippa. Ich rasierte mich. Deshalb war ich kein Orthodoxer mehr. Aber er glaubte immer noch, dass ich ein religiöses Leben führte. Er wusste nicht, dass ich mich abgewandt hatte.
2: Und wie lebten Sie in der Welt, hinter verschlossenen Türen, als niemand Sie sah?
3: Ich begann zu trinken, besuchte Kneipen. Ich tat, was alle taten, aber ich konnte keine Erfüllung finden und geriet in Schwierigkeiten.
2: Zu dieser Zeit trafen Sie Ihre Frau. Wie war das für Sie?
3: Als ich nach einer Arbeit Ausschau hielt, mehr Geld wollte und in der Welt Erfüllung suchte, traf ich meine Frau. Sie ist Chinesin. Sie kam mit einer Reisegruppe nach Israel und nach einem Monat kehrte die Gruppe nach China zurück, sie aber blieb. Irgendwann heirateten wir. Das Erstaunliche war, ich kam aus einer Rabbinerfamilie, sie aus einer buddhistischen Familie.
2: Sie kamen mit dem Buddhismus in Kontakt. Wie reagierte Ihre Familie darauf?
3: Meine Familie wusste zunächst nicht, dass sie Buddhistin ist. Sie waren schon deshalb wütend, weil ich als Jude eine Heidin heiraten wollte. Als sie dann herausfanden, dass sie Buddhistin ist, wurde es noch schlimmer. Sie wollten nichts mehr mit uns zu tun haben. Sie sprachen noch mit mir, aber wollten sie auf keinen Fall kennenlernen.
2: Zu dieser Zeit machten sie eine Internetbekanntschaft mit Todd. Worüber sprachen sie mit ihm?
3: Ich nutzte das Internet, um von Gott wegzukommen. Ich fand einen Chatroom und traf Todd. Er fand heraus, dass ich aus Israel komme und erklärte mir das Evangelium. Ich wollte gar nichts davon hören.
2: Sie hörten auf?
3: Ich wollte aufhören und versuchte es auch mehrmals. Einmal schlug ich so stark auf die Tastatur, dass sie zerbrach. Ein anderes Mal ging der Bildschirm aus und einmal die Glühlampe. Ich wollte aufhören, aber ich konnte nicht. Ich hörte auf Todd 4 Jahre lang, fast täglich.
2: Über welches Thema sprachen Sie miteinander?
3: Er zeigte mir im Alten Testament, dass Jesus, Jeshua, der Messias ist, der wahre Messias Israels und der Welt.
2: Wie zeigt er Ihnen das? Geben Sie mir ein Beispiel.
3: Ein sehr gutes Beispiel ist Jesaja 7, Vers 14. Sehen wir es uns an. Dort heißt es: Darum wird euch der Herr selbst ein Zeichen geben. Siehe, eine Jungfrau ist schwanger und wird einen Sohn gebären, den wird sie nennen Immanuel. Ich hatte 2 Gedanken. Erstens, als Jude habe ich diese Stelle nie wahrgenommen. Zweitens, hier steht, dass der Herr selbst ein Zeichen geben wird. Als Jude dachte ich immer, dass es keine Stelle gibt, die besagt, dass der Herr selbst uns ein Zeichen geben wird. Natürlich gibt Gott Zeichen durch Engel oder Visionen, aber ich habe nie gelesen, der Herr selbst wird euch ein Zeichen geben. Das zog mich an. Ich kam der Wahrheit näher, dass Jesus der Messias ist.
2: Was fingen Sie mit diesem Vers an? Haben Sie noch jemanden gefragt?
3: Ich hörte auf Todd, fast 4 Jahre lang, täglich. Nach 2 Jahren führte ich eine Befragung in Israel durch. Ich interviewte 32 Rabbiner. 32 Rabbiner in 2 Jahren. Ich erhielt 26 verschiedene Antworten auf dieselbe Frage. Die Frage drehte sich um Micha 5, Vers 2. Der Herrscher aus Davids Geschlecht wird aus Bethlehem kommen. Es geht um Jesus.
2: Erklären Sie mir, wie die Befragung aussah. Sie lief

0: Warum wurde er wegen einer jüdischen Bibel nervös? Mir kamen Fragen. Könnte es sein, dass Jesus der Messias ist? Je nervöser mein Großvater wurde, desto mehr fühlte ich mich vom Evangelium, von der Wahrheit angezogen.
1: Wie haben Sie reagiert?
0: Ich stand in einem geistlichen Kampf und dachte, selbst wenn Jesus der Messias ist, steht er nicht für uns Juden. Er ist ein heidnischer Messias. Ich glaubte diese Lüge. Es war leicht für mich, weil ich nicht an Jesus, Jeshua, glauben wollte.
1: Wie fühlten Sie sich, als Sie Ihren Großvater verließen?
0: Irgendwo im Hinterkopf wusste ich, dass Jeshua der Messias ist. Aber ich wollte ihn nicht in mein Herz aufnehmen. Ich wusste, ich würde verfolgt werden. Die Juden würden mich ablehnen. Ich hätte einen hohen Preis zu zahlen. Den wollte ich aber nicht bezahlen.
1: Sie sagten, Sie erkannten Jesus mit dem Verstand, aber nicht mit dem Herzen. Worin besteht der Unterschied?
0: Mein Verstand sagte mir, dass es in der Bibel heißt, Jesus ist der Messias. Aber ich bereute meine Schuld nicht. Ich nahm Jeshua nicht in mein Leben auf.
1: Und taten Sie das schließlich?
0: Ja, als ich die 2-jährige Befragung beendet hatte, wusste ich, Jesus ist der Messias. Ich ging in das Büro des obersten Rabbiners von Israel. Er heißt Israel Lau. Heute ist sein Sohn David Lau der oberste Rabbiner. Israel kannte meine Familie gut und so bekam ich schnell einen Termin. Ich erklärte ihm, ich hätte 32 Rabbiner in Israel interviewt und 26 Antworten auf dieselbe Frage erhalten. Gibt es nicht eine Bibel? Fragte ich ihn. Rabbi Lau sah mich an und seine Antwort war sehr enttäuschend. Er sagte, das bedeutet, es gibt 70 Gesichter der Bibel, also 70 Antworten. Dass ich 26 bekommen hatte, wäre in Ordnung. Da wusste ich einfach, dass Jeshua der Messias ist. Aber da ich orthodoxer Jude war, wusste ich nicht, wie ich Jesus mein Herz geben konnte. Wie hoch wäre der zu zahlende Preis?
1: Ich muss kurz innehalten. Sie sagten, Sie wussten es einfach. Wie konnten Sie das wissen?
0: Weil es in der Bibel steht. Die Befragung und die Rabbiner. Die Antwort des obersten Rabbiners. Ich wusste es. Eine 2000 Jahre alte Vertuschung.
1: Was bedeutete diese Antwort für Sie?
0: Das hieß für mich, dass ich mein Leben radikal ändern würde. Ich wusste nicht wie. Aber ich wusste, ich würde einen Preis zahlen müssen. Den wollte ich nicht zahlen. Ich verstand noch nicht alles.
2: I didn't understand fully.
1: So you left Sie beendeten das Gespräch.
0: Ja, ich verließ den Raum und dachte, ich glaube nicht mehr. Ich lasse es sein.
1: Haben Sie es sein gelassen?
0: Nun, 2 Nächte später weckte Gott mich um 3 Uhr morgens. Es war eine übernatürliche Erfahrung. Er sprach zu mir aus einer Wolke. Eine Wolke leuchtet nicht, aber diese Wolke leuchtete. Er nannte 2-mal meinen Namen auf Hebräisch. Er sagte, Sef, Sef, Jesaja 53 ist wahr, Jesus ist der Messias. Da spürte ich zum ersten Mal in meinem Leben den Gott Abrahams, Isaaks und Jakobs. Ich wusste, ich bin ein Sünder und brauche einen Erlöser. Gott in seiner Gnade rettete mich. Nicht, weil ich ein Jude bin, sondern weil er mich zuerst geliebt hat. In der Bibel heißt es, der Jude zuerst. Aber da steht nicht, der Jude ist besser. Es gibt nur einen Weg zu Gott, durch Jeshua.
1: Wie spät war es zu diesem Zeitpunkt?
0: 3 Uhr morgens. Ich werde das nie vergessen. Es veränderte mein Leben.
1: Sie schliefen. Lag Ihre Frau neben Ihnen?
0: Ja, ich schlief und Gott weckte mich. Ich sah die leuchtende Wolke und Gott sprach zu mir aus der Wolke. Meine Frau schlief neben mir.
1: Was haben Sie ihr nachher gesagt?
0: Ich sagte zu ihr, Lynn, Gott sprach mit mir. Jesus ist der Messias. Ihre Reaktion war, geh wieder schlafen. Der Typ aus dem Internet hat dich einer Gehirnwäsche unterzogen. Todd hatte mir christliche Literatur geschickt. Ich besaß sogar eine Bibel in chinesischer und englischer Sprache. Ich teilte das Evangelium mit Lynn und eine Woche später nahm sie Jesus als ihren persönlichen Erlöser an. Aus Jude und Heidin wurde in Israel ein neuer Mensch.
1: Was geschah danach, nach Ihrer und Lynns Entscheidung?
0: Ich wollte jedem von meinem neuen Glauben erzählen. Ich wollte allen die Wahrheit sagen.

0: So rief ich meine Mutter an und sagte ihr: Mom, ich weiß, wer Yeshua ist. Meine Mutter erwiderte, ich sei ein Verräter. Ich wäre meinen eigenen Leuten in den Rücken gefallen. Mein Vater würde sich im Grab umdrehen. Das war der Beginn meiner Verfolgungszeit. So würde ich sie nennen.
1: Aber es war klar, dass ihre Familie ihre Entscheidung nicht akzeptieren würde.
0: Das war ein Kampf in den 4 Jahren. Was würde geschehen? Welchen Preis würde ich zahlen? Was würde meine Familie mir antun? Ich stand in einem geistlichen Kampf. Aber man kann nicht von der Wahrheit davonlaufen und auch nicht vor Gott.
1: Und dann hatten sie diese Vision in der Nacht. Wie sah die aus?
0: Um 3 Uhr morgens sprach Gott zu mir aus einer leuchtenden Wolke. Eine Wolke leuchtet normalerweise nicht, aber diese schon. Gott rief meinen Namen 2-mal auf Hebräisch. Er bestätigte mir, dass Yeshua, Jesus, der Messias ist. Er sagte, Jesaja 53 ist die Wahrheit.
1: Wie haben Sie darauf reagiert?
0: Ich spürte die Gegenwart des Gottes Abrahams, Isaaks und Jakobs. Ich wurde neu geboren. Ich verstand plötzlich, dass ich ein Sünder bin und dringend einen Erlöser brauche. Und Gott erlöste mich. Nicht aufgrund meiner Werke, nicht wegen meiner Religion oder Rituale, sondern aufgrund seiner Gnade. Danach hatte ich mein Leben lang gesucht. Gott beantwortete nicht nur meine Fragen, sondern er lebt in mir. Er hat mein ganzes Leben verändert. Nun bin ich ein richtiger Jude, denn ich glaube an Yeshua.
2: Sie sind mit Lynn verheiratet. Wie hat sie auf ihr neues Leben reagiert?
0: Meine Frau war eine Heidin. Sie kommt aus einer buddhistischen Familie. Sie ist Chinesin. Sie sagte zu mir, geh wieder schlafen. Der Mann aus dem Internet hat dich einer Gehirnwäsche unterzogen. Aber ich teilte das Evangelium mit ihr und eine Woche später nahm sie Yeshua als ihren Erlöser an. Aus einem Juden und einer Heidin entstand durch Yeshua ein neuer Mensch.
1: Sie wollten jedem von Jesus erzählen. Sie riefen ihre Mutter an und berichteten ihr von ihrem neuen Leben.
0: Wenn man sich als Jude so verändert, kann man einfach nicht schweigen. Man möchte jedem die Wahrheit sagen. Ich wusste, dass noch mehr Juden leiden, so wie ich gelitten habe. Sie leben in der Religion. Sie sind 12 Stunden am Tag in einen kleinen Raum eingesperrt und müssen studieren. Der Raum hat ein kleines Fenster. Es ist stickig. Ich wollte ihnen die Wahrheit sagen, ihnen den Atem des Lebens, das lebendige Wort Gottes bringen. Ich war Feuer und Flamme für Yeshua und wollte mit meiner Familie beginnen. Ich rief meine Mutter an. Mama, ich weiß, wer Yeshua ist. Er ist der Messias. Da verlor meine Mutter den Verstand. Sie sagte, Zev, du bist ein Verräter. Du bist nicht länger Jude. Du hast nichts mehr mit dieser Familie zu tun. Du fällst deinen eigenen Leuten in den Rücken. Das hörte ich ein Leben lang. Wenn du an Yeshua glaubst, bist du ein Verräter. Aber ich kannte die Wahrheit.
1: Haben Sie nicht versucht, sie zu gewinnen, sie zu überzeugen?
0: Ich habe mehrmals versucht, meine Mutter zu überzeugen. Eines Tages sagte sie zu mir, du brauchst Hilfe. Ich bringe dich zu einem Rabbi. Er wird dir die Wahrheit sagen. Wir gingen zum Rabbi. Sein Name war Rabbi Stieglitz. Er sollte an Jesus glaubende Menschen entprogrammieren.
1: Wie sah der Prozess der Entprogrammierung aus?
0: Wir saßen in einem Zimmer. Meine Mutter saß hier, der Rabbi dort. Und er las mir Bibelverse vor, um mir zu zeigen, dass das, was ich glaube, nicht wahr sei. Er las beispielsweise aus Psalm 22, wo Jesus fragt, mein Gott, warum hast du mich verlassen? Das Zitat bezieht sich auf das Kreuz. Und der Rabbi sagt, sieh her, selbst dein Gott fragt, warum hast du mich verlassen? Aber er verstand nicht.
1: Was haben Sie ihm geantwortet?
0: Ich erwiderte, dass König David, vom Heiligen Geist geleitet, prophezeite, was mit Jesus geschehen würde. Tausende Jahre zuvor. Das Erstaunliche daran ist, dass es zu Zeiten König Davids noch keine Kreuze gab. Das Römische Reich war noch nicht da. Sie wussten damals nicht, was Kreuzigung war. Und doch prophezeite König David darüber. Ich erklärte dem Rabbi, dass der Grund für das Ausrufen Jesu, mein Gott, warum hast du mich verlassen, der war, dass Gott heilig ist und keine Sünde sehen kann. Als Jesus die Sünde der ganzen Menschheit auf sich nahm, ertrug er das nicht.
1: Der Rabbi.
0: Gott konnte die Sünde nicht ertragen, die auf Jesus lag. Er wandte sich von ihm ab. Deshalb sagte Jesus: mein Gott, warum hast du mich verlassen? In diesem Moment wandte sich der Rabbi an meine Mutter und sagte: Ich kann ihrem Sohn nicht helfen. Er ist schon zu tief drin. Sein Gehirn wurde gewaschen. Ich kann nichts für ihn tun. Danach konfrontierte mich meine Familie nie wieder. Die Kraft des Evangeliums war zu viel für sie.
1: Ihr Großvater war ein großer Rabbiner. Erzählten Sie ihm von Ihrem neuen Leben?
0: Ich besuchte meinen Großvater. Ich fragte ihn: Großvater, erinnerst du dich daran, dass wir über die jüdische Bibel sprachen? Er sagte: Ja. Ich erklärte ihm, ich wisse, von wem diese Verse handelten. Er fragte: Von wem? Und als ich den Namen Jesus, Yeshua, der Erlöser, nannte, veränderte sich mein Großvater plötzlich. Er war 87 Jahre alt. Er stand auf und hatte plötzlich die Kraft eines 30-Jährigen. Er öffnete die Vitrine hinter sich und begann mit Geschirr nach mir zu werfen. Er schrie auf Hebräisch: Goi, Goi, das heißt Heide. Ich sage Ihnen, Markus, das war kein körperlicher Schmerz in mir, sondern ein geistlicher. Ich sah meinen Großvater nie wieder. Wie Sie hier sehen können, habe ich eine Narbe davon getragen, von einem Teller, den er nach mir geworfen hatte. Er traf mich hier. Im Krankenhaus nähten sie die Wunde. Ich sah meinen Großvater nie wieder, aber ich bekam einmal die Gelegenheit, ihn anzurufen. Er sagte zu mir: Ruf mich nie wieder an. Du bist nicht mehr Teil dieser Familie. Du bist ein Verräter. Du bist kein Jude mehr. Er legte auf und ich sah ihn nie wieder.
1: Er starb bald darauf. Waren Sie auf seiner Beerdigung?
0: Mein Großvater starb einige Jahre später, während ich das Evangelium predigte und am Strand lebte. Mein Großvater starb und weil er Hohepriester in Israel war, stand das überall in der Zeitung. Ich ging zu seiner Beerdigung. Als ich ankam, war ich erschrocken. Meine Familie hasste Jesus so sehr, dass sie während des Trauerprozesses daran dachten, zwei russische Sicherheitsbeamte zu engagieren. Diese Männer waren sehr groß, über 2 Meter. Als ich den Friedhof betreten wollte, zeigte meine Familie auf mich. Sie sagten zu den Sicherheitsbeamten: Das ist er, das ist er. Die beiden großen Russen kamen auf mich zu und erklärten: Sie sind hier nicht willkommen. Ihre Familie will Sie nicht. Sie müssen gehen. Ich sah ihnen ins Gesicht und erwiderte: Ich werde nicht gehen. Er war wie ein Vater zu mir. Sie packten mich, einer links, der andere rechts, und warfen mich vom Friedhof. Es war nicht der körperliche Schmerz, den ich empfand, sondern der geistliche. Ich muss Ihnen sagen, Markus, ich weinte. Aber nicht, weil ich nicht vergeben konnte, sondern ich weinte und rief zu Gott, dem Vater: vergib ihn, denn sie wissen nicht, was sie tun.
1: Sie waren der älteste Enkel und hätten geerbt, richtig? Was geschah damals?
0: Weil ich der älteste Enkel war, hätte ich den Teil meines Vaters geerbt. Und tatsächlich, 2 Wochen später rief mich der Anwalt meines Großvaters an und teilte mir mit: Ihr Großvater hat Ihnen viel Geld hinterlassen. Sie sind ein reicher Mann. Zu der Zeit lebte ich am Strand. Meine Familie hatte mich ausgestoßen und ich bekam keinen Job mehr. Ich dachte, das Erbe sei ein Segen Gottes. Ich machte einen Termin beim Anwalt. Als ich in der Kanzlei ankam, war ich überrascht. Wenn man einen Willen
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0: ist normalerweise die Familie anwesend, aber außer mir und dem Anwalt war niemand da. Der Anwalt holte ein Blatt Papier hervor und begann, mir eine Liste vorzulesen. Er teilte mir mit, dass mein Großvater mir 1,5 Millionen Dollar in bar vererbt hatte. Er hinterließ mir die Synagoge plus Vermögen. Mein Großvater war Hohepriester. Zu Zeiten Jesu gab es den Hohepriester, der Judas dem Verräter 30 Silberlinge zuwarf. Das war viel Geld. Die Hohepriester hatten immer viel Geld. Mein Großvater war sehr reich. Allein das Vermögen betrug 8 oder 9 Millionen Dollar, wenn nicht mehr. Der Anwalt holte ein weiteres Blatt Papier heraus und sagte zu mir, das alles können Sie haben, wenn Sie den Namen Jesus verleugnen. Ich sah ihn an und erklärte, ich werde niemals Jeschua HaMashiach verleugnen, nie. Er sah mich an und fragte, verstehen Sie, was passiert, wenn Sie nicht unterschreiben? Ich ließ ihn wissen, ja. Ich werde das ewige Leben erben. Der Anwalt fuhr fort, das Gericht wird das Geld auf ihre Familie aufteilen. Ich sagte ihm, das sei in Ordnung. Aber er solle ihnen sagen, Jeshua habe ihnen das Geld gegeben. Der Anwalt wollte seine Provision einstreichen, deshalb schlug er vor, niemand ist hier. Unterschreiben Sie und glauben Sie, was Sie wollen. Ich erwiderte, Sie liegen falsch. Der Gott Abrahams, Isaaks und Jakobs ist hier. Meine Schwester ist jetzt eine reiche Frau, aber das macht nichts. Denn in der Bibel steht, unser Schatz ist im Himmel. Wir sehen die Ewigkeit, nicht diese Welt. Ich würde es wieder tun, Markus.
2: Denken Sie nicht, dass Ihre Familie überreagiert hat? Warum hat sie so reagiert?
0: Meine Familie wollte mich zurückkaufen. Sie dachten, wenn sie mir all das Geld geben, würde mein Glaube schwach werden und ich würde dem Gott Abrahams, Isaaks und Jakobs den Rücken kehren und Rabbi werden. Aber wenn man einmal die Wahrheit kennengelernt hat, wenn man die Gegenwart Jeschuas gespürt hat, will man nicht zurück.
2: Sie sagten, dass sie am Strand lebten. Wie ist das gekommen? Sie hatten kein Geld, oder?
0: Sie hatten zuvor gefragt, mit wem ich meinen Glauben teilte. Mit jedem, auch nach der Arbeit. Nach 2 Jahren rief der Chef meiner Firma an und sagte, Zef, ich mache das nicht mehr mit. Wenn du weiterhin von Jesus redest, bist du draußen. Ich erwiderte, ich würde Jesus nicht verleugnen. Er kündigte mir.
2: Was war der Grund dafür?
0: Der Grund war, dass er nicht wollte, dass Juden von Jesus erfahren. Das war illegal. Ich betete zu Gott und Gott sagte, vergib ihm, die Rache ist mein, ich will vergelten. Gott lehrte mich etwas. Er wollte, dass ich nicht nur die Bibel lese, sondern nach ihr lebe.
2: Sie gingen nach Hause und erzählten alles Ihrer Frau?
0: Ich erzählte alles, Lynn. Wir konnten die Miete nicht mehr bezahlen, denn ich bekam keine Abfindung, kein Gehalt, nichts. Wir trafen eine schwere Entscheidung. Wir lebten insgesamt 3,5 Monate am Strand von Tel Aviv. Wir wussten nicht, wie lange wir bleiben würden. Die erste Frage meiner Frau lautete, Zef, steht nicht in der Bibel, dass Gott uns segnen wird oder dass er sich um uns kümmert? Ich erwiderte, ich weiß nicht warum, ich weiß nicht wie oder wann, aber ich weiß, dass Gott uns segnen wird. Das ist ein Test. Wenn ich jetzt zurückschaue, sehe ich, Gott hat uns auf etwas Großes vorbereitet.
2: Zurück zum Strand. Wie konnten Sie am Strand überleben? Hat sie ein Zelt?
0: Ja, wir kauften ein Zelt und ein altes Auto. Jeden Tag verstauten wir das Zelt im Auto. Nur, damit Sie wissen, wer am Strand in Tel Aviv lebt. Niemand. Aber um 2 Uhr nachts kommen die Prostituierten, die Drogenabhängigen und Diebe. Ich schlief 3 Stunden und meine Frau bewachte das Zelt. Dann schlief sie 3 Stunden und ich bewachte das Zelt. Das taten wir jeden Tag. Nach einiger Zeit offenbarte mir Gott eine weitere Bibelstelle. Er sagte, wer nicht arbeitet, soll auch nicht essen. So arbeitete ich als Tellerwäscher. Von einem Manager, der 37 Leute unter sich hatte, zum Tellerwäscher, der am Strand lebt.
2: Haben Sie Segen empfangen?
0: Ich empfing ihn nicht sofort, aber ich wusste, Gott würde uns segnen. Ich wusste, das war eine Prüfung. Am Ende würde der Segen stehen. Damals spürte ich die Verfolgung sehr stark. Ich ging durchs Feuer.
2: Sie versuchten, eine Arbeit zu finden. Wie reagierten die Firmenchefs?
0: Jede Firma wollte einen Lebenslauf. Was haben Sie vorher gemacht? Wer kann Sie empfehlen? Jedes Mal sagte ich, dass ich gefeuert wurde, weil ich messianischer Jude bin, weil ich an Yeshua glaube. Sie versprachen mir zurückzurufen, aber das tat keiner. Nach 11 Monaten wusste ich, ich würde jeden Job annehmen. So wurde ich Tellerwäscher.
2: Trafen Sie Christen? Sie sagten, Sie waren messianischer Jude. Kein Christ, wo ist der Unterschied?
0: Diese Frage wurde mir oft gestellt. Wie viele Menschen in Israel werden Christen? Ich sage, keiner. Denn ein Jude kann nicht Christ werden. Er kann aber ein erlöster Jude werden. Deshalb heißt es in der Bibel in Römer 11, Vers 23, dass der Jude wieder eingepfropft wird. Was bedeutet das? Es bedeutet, der Jude kommt zurück zu seinen Wurzeln. Er wird vollendet. Ein Christ wird in den Ölbaum eingepfropft. Römer 11, Verse 15 bis 17. Geistlich gesehen wird Israel zu einem neuen Menschen. Die Antwort lautet, ein richtiger Jude ist ein vollendeter Jude, der an Jeschua glaubt.
2: Trafen Sie damals andere Christen?
0: Nicht zu der Zeit, aber nach 3,5 Monaten am Strand öffnete Gott eine Tür und ich traf viele Christen und schließlich begann ich meinen vollzeitlichen Dienst.
2: Erzählen Sie mir mehr darüber.
0: Nach 3,5 Monaten am Strand besuchte ich das Gartengrab in Jerusalem. Da traf ich einen Mann, der mich mit anderen bekannt machte. Gott schüttete 7 Tage lang übernatürlichen Segen über uns aus. Wir erhielten Gelder und eine Wohnung, schließlich auch eine neue Arbeit. Später gab ich den Job auf und ging nach 7 Monaten in den vollzeitlichen Dienst.
2: Sie sagten, Sie trafen einen Mann im Gartengrab. Erzählen Sie mir mehr von diesem Treffen.
0: Ich betete am Gartengrab und suchte Offenbarung. Wir lebten bereits 3,5 Monate am Strand. Ein Australier, Alan Kerr, kam auf mich zu. Er sagte zu mir, der Heilige Geist hat mir gesagt, dass du messianischer Jude bist. Wir beteten gemeinsam und ich erzählte ihm meine Geschichte. Er war auf einer Konferenz in Jerusalem, traf dort Gläubige. Er gab mir seine Telefonnummer. Zum ersten Mal lernte ich messianische Juden kennen. Von da an goss Gott 7 Tage lang übernatürlichen Segen über unserem Leben aus. Wir verließen den Strand und wurden gesegnet.
2: Ihre Frau hatte also die Wahrheit gesagt, Gott segnete sie beide.
0: Ja, meine Frau sagte die Wahrheit.
2: Wie sah der Segen konkret aus?
0: Zunächst erlebten wir finanziellen Segen. Wir erhielten Geld von den Firmen, in denen meine Frau gearbeitet hatte. $14,000. Dann rief mich eine Bank in Israel an und teilte mir mit, dass eine Versicherung mich ausfindig machen wollte, ob sie meine Telefonnummer herausgeben dürfen. Am selben Tag um 16.30 Uhr rief mich die Versicherung an. Sie stellten uns einen Scheck über $11,000 oder $12,000 aus. Ich fragte, woher das Geld käme. Sie sagten mir, ich hätte es schon vor 10 Jahren bekommen müssen. Ich wusste, das Geld kam von Gott. Ich könnte so viele Geschichten erzählen, wie Gott uns durch seine Gnade und seine Wunder geholfen hat. Gott gab mir Gunst durch einen Ungläubigen. Ich durfte zum Chef der Versicherung gehen und sofort unterschreiben, ohne die 3 Werktage abwarten zu müssen. Ich bekam das Geld sofort ausbezahlt. Gott segnete uns reichlich.
2: Waren Sie nie von Jesus enttäuscht? Wollten Sie nie alles hinschmeißen?
0: Ich wusste, Jesus ist alles, was ich brauche. Ich wusste, er ist der Messias. Ich kannte die Verheißungen der Bibel. Es war nur eine Frage der Zeit. Gott bereitete mich auf etwas Großes vor. Er läuterte mich im Feuer, damit ich heute Yeshua mit anderen teilen kann. Sonst wäre ich nicht vorbereitet gewesen.
2: Wo stehen Sie heute?
0: Ich teile das Evangelium in Israel. Unser Dienst heißt Messiah Visual Ministries. Wir haben auch eine Gemeinde und eine Jüngerschaftsschule. Orthodoxe Juden kommen zum Glauben an Jesus. Wir erreichen die Holocaust-Überlebenden. Wir erreichen jeden in Israel. Und nicht nur in Israel, sondern auch weltweit. Deshalb bin ich hier in Deutschland und überall auf der Welt. Ich war in China und in vielen anderen Ländern. Ich teile den wahren Messias mit Menschen und bringe das Evangelium zurück nach Jerusalem.
2: Wenn Sie Deutsche treffen, was fühlen Sie, wenn Sie mit ihnen sprechen? Viele Ihrer Familienmitglieder haben ihr Leben im Holocaust verloren.
0: Mein Großvater war ein Holocaust-Überlebender. Er verlor seine Brüder und Schwestern im Holocaust. Wie jeder Jude hegte auch ich Bitterkeit gegenüber den Deutschen in meinem Herzen. Ich schwor mir, niemals nach Deutschland zu reisen. Aber als Jesus mich errettete, als Jeschua HaMashiach in mein Leben kam, merkte ich, dass der Holocaust nur im Namen der Christenheit oder im Namen von Jesus geführt wurde. Aber diese Leute glaubten nicht an Jesus. Wenn man versteht, was geschah, kann man das auch mit anderen Menschen teilen. Vor allem zeigte mir Gott, was Vergebung bedeutet. Ich vergab nicht nur den Deutschen, sondern bat auch die Deutschen, mir meine Bitterkeit und meinen Hass zu vergeben. Denn ich hasste Deutschland, bevor ich gläubig wurde.
5: Because I had hatred towards the country before I was a believer. And now through Yeshua HaMashiach,
0: durch Yeshua HaMashiach bin ich eins mit Deutschland. Jetzt liebe ich die Deutschen. Deshalb bin ich hier. Ich möchte, dass Israel und Deutschland zusammenkommen. Was geschah, geschah im Namen der Christenheit. Aber das waren keine Christen. In der Bibel heißt es, wenn ihr nicht vergebt, wird euer himmlischer Vater euch auch nicht vergeben. Wir können einander einzig und allein durch Yeshua HaMashiach, durch Jesus vergeben.
2: Würden Sie sagen, dass Ihr Leben mit Jesus ein gutes Ende genommen hat?
0: Ich bin so glücklich und begeistert, dass ich die Freude und das Glück, das ich empfinde, gar nicht in Worte fassen kann. Alles, wodurch ich ging, ist nichts im Vergleich zu dem, was Jesus für uns getan hat. Ich würde es nochmal tun, Markus. Ich sitze heute hier und spreche mit Ihnen durch Gottes Gnade und zu seiner Ehre. Ich gebe ihm alle Ehre für das, was er getan hat. Ich möchte jeden ermutigen, der sich dieses Programm anschaut. Es ist egal, wodurch Sie gegangen sind, wodurch Sie gerade gehen oder noch gehen werden. Jesus, Yeshua, ist der einzige Weg zu Glück, Frieden und zum ewigen Leben. Sie brauchen nicht woanders danach zu suchen.
2: Sie waren Schüler eines Rabbiners. Haben Sie jetzt eine ganz andere Beziehung?
0: Jetzt gehöre ich einem Rabbi, dessen Name Yeshua HaMashiach ist, der Messias. Sie erwähnten Rabbis. Was gerade in Israel geschieht, ist unglaublich. Sehen Sie sich dieses Buch an. Der Titel, The Rabbi Who Found Messiah. Es geht um die Geschichte von Yitzhak Kaduri, ein sehr verehrter Rabbi der jüngeren Geschichte Israels, ein sehr bekannter Rabbi. Dieser Rabbi hatte politische Macht. Der Premierminister Israels Benjamin Netanyahu und andere Premierminister kamen zu ihm, um sich segnen zu lassen. Er hinterließ eine Notiz, die ein Jahr nach seinem Tod veröffentlicht werden sollte. Dort schreibt er über den Messias, Yeshua. Das ist die Notiz mit seiner Handschrift darauf. Hier steht, dass Yeshua, Jesus, der Messias ist. Als diese Notiz veröffentlicht wurde, erschütterte sie die orthodoxe Bewegung in Israel. Wir befinden uns gerade in der sogenannten Endzeit, über die in Römer 11, Vers 25 berichtet wird. Die Fülle der Heiden zum Heil. Dieses Buch wird gebraucht, um Juden das Wort Gottes auszulegen. Und wir sehen, wie viele Juden in Israel zu Jesus finden. Menschen begreifen, wer der wahre Rabbi ist. Sein Name ist Yeshua, der Messias. Seelen werden gerettet, und das ist eine erstaunliche Zeit.

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2: Sie fragten ihn: Bist du ein Muslim oder ein Ungläubiger? Er antwortete ihnen: Ich bin Christ. Ich bettelte: Bitte, erschießt meinen Mann nicht, schießt nicht, helft mir. Bevor ich recht wusste, was geschah, begannen sie zu schießen. 5-mal schossen sie. Dann war mein Mann tot.
3: Nigeria ist das bevölkerungsreichste Land Afrikas. Ein Land reich an Natur und Kultur. Wären da nicht die Anschläge und kriegerischen Überfälle im Norden des westafrikanischen Staates. Dahinter steht die islamistische Gruppe Boko Haram. Ihr Ziel? Ein islamischer Gottesstaat in Nigeria. Gezielt geht sie gegen Christen vor und versucht, sie auszurotten und zu vertreiben. Sie wollen den Glauben an Jesus Christus in Nigeria ausrotten. Die Gewalt der Terrororganisation hat inzwischen um die 20.000 Menschen das Leben gekostet. Weit über 2 Millionen mussten ihre Häuser verlassen und fliehen. Afordia stand den Terroristen Auge in Auge gegenüber.
4: My name is Afordia Isaac.
2: Ich bin Afordia. Und mein Mann war Pastor Inua. Ich wohne im Norden Nigerias, in der Gebirgsstadt Mubi. Mein Mann wurde im Oktober 2014 umgebracht, weil er sich zu Christus bekannte. Das war, als Boko Haram unsere Stadt angegriffen hat. Zuvor wussten wir nur, dass es eine Gruppe ist, die Christen tötet. Sie haben es einzig auf die Christen abgesehen. Und der Plan von Boko Haram ist es, die Ausbreitung des Evangeliums zu stoppen. Sie behaupteten, das Hauptproblem ist die Kirche. Und sie beklagten sich, unsere Musik sei zu laut und unsere Bassgitarren und das Schlagzeug täten ihrer Seele weh. Also wollten sie alles abbrennen. Mein Mann und ich hatten von Anfang an den Wunsch, und darüber haben wir auch oft gesprochen, wir wollen uns darauf konzentrieren, Menschen von Jesus Christus zu erzählen. Denn seit dem Tag, als Jesus in mein Leben kam und ich wiedergeboren wurde, habe ich eine unaussprechliche Freude in meinem Leben. Diese Freude habe ich in mir, weil Gott mir vergeben hat. Nach unserer Hochzeit ging mein Mann auf eine Bibelschule. Dort wurde er ausgebildet und schließlich als Pastor ordiniert. Er fing an als Sonntagsschullehrer und führte die Kinder zu Gott. Und danach wurde er Pastor. Im Lauf der Zeit hat er mir auch viel über Gott und das Leben mit ihm beigebracht. Und er hat für mich gebetet. Ich sollte auch zur Bibelschule gehen, um mehr über Jesus zu lernen, damit ich Menschen zu Gott führen könnte. Im Oktober 2014 wurde unser normales Leben gestört. Wir hörten davon, dass Boko Haram in unsere Stadt kommen würde. Aber wir gingen zuerst ganz normal zur Arbeit und brachten unsere Kinder zur Schule. Bei meiner Arbeit im Krankenhaus war ich sehr beschäftigt mit den Frauen und bekam nicht wirklich mit, was los war. Um 11.30 Uhr, Als ich aus dem Krankenhaus herauskam, sah ich, Boko Haram war überall. Und alle versuchten vor ihnen zu flüchten. Ich hörte Schüsse und dann explodierte eine Bombe am Himmel. Sie brachten alle Muslime zusammen, die in der Stadt waren. Und dann gingen sie los und brannten alle Kirchen nieder, zerbrachen alle Kreuze, die an den Kirchentüren befestigt waren, und rissen sie herunter. Gut, dass Gott mir in diesem Chaos half. Irgendwie kam ich zu Hause an, um nach meinen Kindern zu sehen. Dann kam auch mein Mann heim und wir trafen uns da. Er sagte zu mir, wir müssen die Kinder suchen, vielleicht finden wir sie. Wir nahmen unser Auto. Unterwegs sahen wir, alle Soldaten unserer Armee flohen mit ihren Gewehren. Und wir versuchten mit dem Militär zusammen aus der Stadt zu fliehen. Ein Schutz waren sie nicht für uns. Unterwegs riefen mich die Kinder an. Sie fragten mich, Mami, geht es Papa gut? Ich sagte, ja, alles in Ordnung. Ist er am Leben? Ich sagte, ja, warum fragt ihr das? Inzwischen wurden alle Ausfallstraßen zu den anderen Städten von Boko Haram blockiert, damit wir nicht flüchten konnten. Sie gaben uns ein Zeichen und zwangen uns anzuhalten. Mein Mann hielt. Sofort waren wir umzingelt von vielen Boko Haram-Soldaten, die sich vorher noch im Busch versteckt hatten. Sie fragten uns, wer seid ihr? Und mein Mann sagte, ich bin Pastor Isaac. Und sie fragten ihn darauf, bist du Muslim oder ein Ungläubiger? Er antwortete ihnen, ich bin Christ. Mein Mann begann zu beten. Er hob die Hände auf und betete zu Gott, bis sie ihn zwangen, sich hinzulegen. Ich bettelte, bitte erschießt meinen Mann nicht. Bitte schießt nicht auf ihn. Helft mir doch. Schießt nicht auf meinen Mann. Aber sie achteten nicht auf mich. Bevor ich richtig wusste, was geschah, schossen sie. 5-mal schossen sie auf meinen Mann. Dann war mein Mann tot.
4: So I stood up from the ground because
2: da stand ich auf. Die ganze Zeit hatte ich solche Angst gehabt. Aber plötzlich war die Angst wie weg. Die Männer umringten mich mit ihren Gewehren. Und sie fragten mich dasselbe wie mein Mann. Bist du Muslima oder ungläubig? Ich sagte, ich bin Christin, wie mein Mann. Dann schloss ich die Augen und betete ein letztes Gebet. Danke, Jesus. Heute werde ich dich sehen. In diesem Moment griff Gott für mich ein. Jemand schrie, hört auf. Wer hat euch gesagt, dass ihr diese Frau umbringen sollt? Ich machte meine Augen wieder auf. Da ließen sie ihre Gewehre sinken und einer fragte mich, kannst du Auto fahren? Ich antwortete ja. Also nimm deinen Wagen und fahr. Aber ich flehte sie an, bitte helft mir, ich möchte den Körper meines Mannes mitnehmen. Aber das verweigerten sie mir. Ein Ungläubiger muss nicht begraben werden. Lass ihn hier und hau ab. Also fuhr ich weg. Ich hatte Angst. Ich begann am ganzen Körper zu zittern. Ich musste anhalten. Ich konnte nicht mehr richtig sehen und nicht mehr fahren. Also hielt ich den Wagen an. Auf dieser Straße waren sehr viele Leute unterwegs, alle auf der Flucht. Ich begann fürchterlich zu weinen. Ich musste jemanden finden, der mir half. Was ist passiert, fragten sie. Ich sagte, sie haben gerade meinen Mann umgebracht. Ich floh kopflos und ließ das Auto einfach stehen.
3: Afordia wird vom Strom der Flüchtlinge mitgerissen. Noch weiß sie nicht, dass ihre Kinder auf ihre Schwester getroffen und im nächsten Dorf in Sicherheit sind.
2: Meine Schwester versuchte, mich immer wieder anzurufen. nicht wissend, dass Boko Haram mir mein Handy weggenommen hatte. Sie sagten zu ihr, warum störst du uns? Sie sagte zu ihnen, ich möchte meine Schwester anrufen. Wer seid ihr? Sie sagten zu ihr, wir sind Boko Haram und wir haben diesen Mann umgebracht, aber deine Schwester haben wir gehen lassen, wenn sie deine Schwester ist. So haben meine Schwester und meine Kinder erfahren, dass mein Mann tot ist. Als ich endlich meine Kinder erreichte, sah mir mein Sohn direkt in die Augen. Mutter, ich habe dich gefragt.
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2: Gott ist ein praktischer Gott. Amen. Und Gott möchte heute über diese Kraft zu uns sprechen, über die wir gesungen haben. Amen. Er hat mich wirklich berührt, dass wir gesungen haben, die Kraft in uns verändert die Welt. Manchmal denken wir, Jesus, du musst die Welt verändern. Amen. Du musst die Welt verändern. Du, nicht Jesus. Jesus, durch dich wird die Welt verändern. Jesus in dir wird die Welt verändern, aber du wirst die Welt verändern. Die Menschen werden dich sehen. Amen. Vielleicht werden sie Jesus in dir sehen, wenn sie offene Augen haben in ihrem Geist. Aber Gott möchte die Welt durch dich verändern. Amen. Gott möchte die Welt durch dich verändern. Deine Familie, deine Geschichte, deine Vergangenheit, deine Zukunft, die Menschen, die um dich herum sind. Gott möchte die Welt durch dich verändern. Weil es die Kraft in dir, die diese Welt verändert. Amen. Wenn wir schauen, der Bibel, Markus 10, 46. Amen. Die Geschichte vom Blinden, Bartimäus, der geheilt wurde. Die Geschichte des Blinden, Bartimäus. Wenn wir es haben, sagen wir Amen. Markus 10, 46.

Markus 10, 45, 46 und die folgenden Verse. Und sie kommen nach Jericho. Und als er von Jericho auszog, samt seinen Jüngern und einer großen Volksmenge, sah sein Sohn des Timäus, Bartimäus, der Blinde, am Weg und bettelte. Und als er hörte, dass es Jesus von Nazareth war, begann er zu rufen und sprach: Jesus, du Sohn Davids, erbarme dich über mich. Und es geboten ihm viel, er solle schweigen. Er aber rief noch viel mehr: Du Sohn Davids, erbarme dich über mich. Und Jesus stand still und ließ ihn rufen. Da riefen sie den Blinden und sprachen zu ihm: Sei getrost, steh auf, er ruft dich. Er aber warf seinen Mantel ab, stand auf und kam zu Jesus. Und Jesus begann und sprach zu ihm: Was willst du, dass ich dir tun soll? Der Blinde sprach zu ihm: Rabuni, dass ich sehend werde. Da sprach Jesus zu ihm: Geh hin, dein Glaube hat dich gerettet. Und sogleich wurde er sehend und folgte Jesus nach auf dem Weg. Folgte Jesus nach. Amen. Dieser Blinde Bartimäus hatte eine Begegnung mit Gott. Mit der Kraft Gottes. Ein Blinder, der am Wegrand liegt, ohne Chance, ohne Möglichkeiten, ohne Zukunft, Amen, ohne Ansehen, wusste in seinem Herzen: Wenn dieser Tag kommen wird, an dem Gott an mir vorbeigeht, werde ich mein Wunder erleben. Werde ich mein Wunder erleben. Wenn ich diese Kraft nur einmal an mir vorbeigehen sehe, werde ich mein Wunder erleben. Amen. Bartimäus wartete auf Jesus. Vielleicht wartete er schon sein ganzes Leben lang auf Bartimäus, auf Jesus. Vielleicht wartete er 10 Jahre, 20 Jahre, um diesen Tag zu erleben, an dem Jesus von Nazareth, dieser Gott an ihm vorbeiging, um ihn zu heilen, um diese Kraft kennenzulernen. Bartimäus hoffte in seinem Herzen. Bartimäus war bereit in seinem Herzen. Und Bartimäus wusste, dass die Pharisäer ihm nicht helfen konnten. Bartimäus wusste, dass das Gesetz, der Buchstabe, ihm nicht helfen konnte. Amen. Bartimäus wusste, dass Gott Kraft hatte. Dass Gott ihm helfen konnte. Und dann kam dieser Zimmermannssohn und ging an ihm vorbei. Und als er hörte: Jesus, komm vorbei, Jesus, komm vorbei, steckte er seine Hände auf und sagt: Jesus, erbarme dich über mich. Erbarme dich über mich. Ich habe keine Chance. Ich habe keine Chance. Ich habe keine Chance. Aber du kannst mir Leben geben. Manchmal fragen wir uns, weshalb hören wir über Erweckung in Afrika? Weshalb hören wir über Erweckung in Südamerika? Weshalb hören wir über Erweckung in Indien? Weshalb hören wir über Erweckung in Asien? Weil diese Menschen keine Chance haben, liebe Geschwister. Weil sie am Straßenrand liegen und sich nach Jesus ausstrecken und nach Jesus rufen. Und in ihrem Herzen wissen sie, dass die einzige Chance, dass sie haben, die sie haben, Jesus Christus ist. Nicht ihr Auto, nicht ihr Bankkonto, nicht ihre Arbeit. Amen. Sondern nur Jesus Christus. In ihnen gibt es etwas, das wir manchmal verlieren auf unserem Weg der Zivilisation. Und es ist Hunger und Durst nach der Gerechtigkeit Gottes, nach diesem Wunder, nach dieser Kraft, die Gott uns geben kann. Amen. Viele Male verlieren wir auf diesem Weg der Zivilisation, auf diesem Weg der Bequemlichkeit, unseren Hunger und unseren Durst nach diesem lebendigen Gott. Amen. Verlieren wir den Hunger, die Dinge Gottes zu sehen. Verlieren wir das Feuer in unseren Herzen. Die erste Liebe, die wir in unseren Herzen hatten, als wir Jesus kennengelernt haben. Amen. Und wir bereit waren, alles zu geben für diesen Jesus. Alles zu geben, weil wir Jesus kennengelernt haben, weil wir begriffen haben, dass wir gerettet sind. Amen. Weil wir begriffen haben, dass es etwas Besseres gibt und wir hatten eine Hingabe, eine Liebe in unseren Herzen. Wie deine erste Freundin, einen ersten Freund, den du kennengelernt hast. Amen. Und Schmetterlinge in deinem Bauch hattest und gedacht hast in dir: Ah, für diese Person, für diesen Mann, für diese Frau werde ich alles tun, werde ich alles liegen lassen. Ruft sie mich um 12 Uhr, um 1 Uhr, um 2 Uhr in der Nacht an, kein Problem, steig ins Auto. Amen, gehen wir picknicken um 3 Uhr morgens, kein Problem. Weil diese Liebe in uns war. Amen.
Und viele Male auf diesem Weg, den wir zurücklegen, verlieren wir dieses Feuer in uns. Amen. Dieses Feuer, das Bartimäus hatte. Dieses Feuer, das Bartimäus in seinem Herzen spürt und wusste, nur die Kraft Gottes kann mich von diesem Ort erheben. Amen. Nur die Kraft Gottes kann etwas in meinem Leben bewirken. Und wir sehen die guten Freunde um ihn herum. Die guten Freunde, die guten Ratgeber um ihn herum. Bartimäus, sei ruhig. Du störst. Sag nichts. Du störst nur, du bist dreckig. Du bist arm, du bist lahm, du bist blind. Amen. Waren das keine Juden, die um ihn herum standen und sagten, hör auf zu reden. Amen. Hör auf zu reden. Hör auf, die Wahrheit zu sagen. Hör auf, von dir zu erzählen, zu hoffen. Hör auf. Hör auf, von dir zu erzählen, zu hoffen. Hör auf. Gib deine Hoffnungen auf. Es bringt sowieso nichts.

Du siehst ihn ja nicht mal. Bist du vielleicht ein bisschen balla-balla, dass du mit jemandem redest, der gar nicht im Raum ist, den man nicht sieht? Amen. Wie viele Mal haben wir diese Stimmen schon gehört? Hör auf, die Wahrheit zu sagen. Hör auf, mit der Bibel in der Hand die Wahrheit zu sagen. Man muss nicht so engstirnig sein. Es ist okay, wenn man tolerant ist. Es ist kein Problem, wenn man irgendwo ein Auge zuklappt oder ein Ohr zudrückt und nicht so genau hinhört. Amen. Die Gerechten sind sowieso immer die Dummen. Diejenigen, die die Wahrheit sagen, sind sowieso immer die Dummen. Diejenigen, die es gut meinen, sind sowieso immer die Dummen. Amen. Für was tue ich mir das an? Und dieser Bartimäus war in dieser Situation. Alle Dinge, über die wir hier reden, sind geschehen und haben eine geistliche Bedeutung für uns in der heutigen Zeit. Amen. Was Bartimäus durchlebt hat, haben wir durchlebt. Die Bibel spricht über viele Beispiele. Über die blutflüssige Frau, die ein Problem hatte in ihrem Körper und sich nicht beirren ließ von den Menschen, die um sie herum standen und mit den Ellbogen arbeitete. Amen. Die phönizische Frau, die wusste, dass nur Jesus Christus ihr Kind heilen konnte. Und die ging und sich durchkämpfte, und obwohl sie wusste, dass Jesus keine Nichtjuden heilte, ging sie zu Jesus und beugte sich vor ihm und beugte ihr Knie und sagte: Herr, hilf meiner Tochter. Herr, hab Erbarmen mit mir. Und dieser Bartimäus war ein hartnäckiger Mann. Der war zwar blind und lahm und dreckig, aber dieser Bartimäus war ein hartnäckiger Mann. Amen. Der hatte gutes Sitzfleisch, wie man so schön sagt. Bartimäus war hartnäckig und ließ sich nicht beirren und sagte: Jesus, Jesus, erbarme dich über mich. Und plötzlich sagten die Menschen: Ist okay, hör auf zu nerven. Ist okay, wir haben dich gehört. Und Jesus kam zu ihm. Und was sagte Jesus zu ihm? Was willst du von mir? Jetzt werden wir denken, wie kann Jesus so eine seltsame Frage stellen? Ist ja logisch, er ist blind, er will geheilt werden. Weshalb fragt Jesus: Was willst du von mir? Was willst du von mir? Und was hat Bartimäus gedacht in diesem Moment? Ja, vielleicht ein Ferrari, vielleicht ein Haus, vielleicht eine... Amen. Bartimäus wusste: Ich will geheilt werden. Ich will dein Leben. Ich will geheilt werden. Ich will, dass du mich heil machst. Gott ist immer bei uns. Die Bibel sagt, dort, wo zwei oder drei zusammenkommen, da ist Jesus Christus in ihrer Mitte. Amen. Heute haben wir unser Knie gebeugt vor dem König der Könige. Und der Heilige Geist hat uns gesalbt, hat uns mit Kraft gesalbt, hat seine Herrlichkeit und seine Kraft ausgegossen. Glaubst du, dass das wirklich geschehen ist? Amen. Nicht, weil du es gefühlt hast. Vielleicht hast du gar nichts gefühlt. Aber ich glaube es, weil die Bibel mir sagt, dort, wo zwei oder drei zusammenkommen in seinem Namen, da ist er in der Mitte. Und wenn er in der Mitte ist, ist die Kraft Gottes in seiner Mitte. Und wenn die Kraft Gottes in seiner Mitte ist, geschehen Zeichen und Wunder. Amen. Geschehen Zeichen und Wunder. Und Menschen werden geheilt. Menschen werden erneuert. Menschen werden aufgerichtet. Amen. Die Kraft Gottes ist mitten unter uns. Der Heilige Geist ist mitten unter uns, um diese Dinge zu tun, die er mit Bartimäus getan hat. Welche Kraft hat bewirkt, dass Bartimäus sehend wurde? War es Jesus der Mensch oder der Heilige Geist in ihm, der diese Dinge vollbrachte? Amen. Durch die Kraft des Heiligen Geistes tat Jesus, was er tat. Hier auf der Erde. Amen. Durch die Kraft des Heiligen Geistes tat Jesus das, was er tat, hier auf der Erde. Durch die Kraft des Heiligen Geistes ging Jesus Christus bis ans Kreuz und starb für dich und für mich. Denkst du wirklich, dass

ein Mensch in Fleisch und Blut ein solches Werk vollbringen kann, wissentlich, unmöglich. Nur durch die Kraft des Heiligen Geistes sind wir imstande und befähigt, diese Dinge zu tun. Bartimäus wusste ganz genau, als er hörte, dass Jesus kam, wusste er ganz genau, heute ist mein Tag. Heute ist mein Tag. In jedem Leben gibt es einen solchen Tag. In deinem Leben gibt es einen solchen Tag, wenn Jesus Christus vorbeikommt. Und du wirst es merken, wenn Jesus an dir vorbeigeht. Und du wirst wissen, dass dies der Tag war, der Gott für dich geschaffen hat, damit du eine Begegnung haben wirst mit diesem lebendigen Gott. Amen. Unser ganzes Christsein ist wertlos, wenn wir keine Begegnung haben mit dem lebendigen Gott. Unser ganzes Christsein ist tot, wenn wir keine Begegnung haben mit diesem lebendigen Gott. Unser ganzes Christsein ist eine Religion, liebe Geschwister, die tot ist, wenn wir keine Begegnung haben mit diesem lebendigen Gott. Gott ist nicht tot. Ich wurde als Katholik geboren. Amen. Und lebte eine Religion der Toten. Ich schaute auf dieses Kreuz, das in jeder katholischen Kirche hängt, mit diesem toten Jesus am Kreuz und betete einen Toten an. Amen. Und so war diese Religion tot. Dieser Jesus war tot. Bis ich verstanden habe, dass dieses Kreuz leer ist. Amen. Dieses Kreuz ist leer. Jesus hängt nicht mehr an diesem Kreuz. Er ist auferstanden. Dieser Tag wird in deinem Leben kommen. Dieser Tag wird in deinem Leben kommen, an dem du eine Begegnung haben wirst mit dem Heiligen Geist. Ich weiß nicht, ob das morgen sein wird oder übermorgen oder in einem Jahr. Aber Gott möchte, dass du eine Begegnung hast mit dieser Kraft Gottes, mit diesem Heiligen Geist, der ein persönliches Wesen ist, der eine Person ist, der dich liebt und ehrt und mit dir Gemeinschaft haben möchte. Amen. Jeder von uns braucht eine Begegnung mit diesem lebendigen Gott, damit er dich verändert. Amen. Damit du deinen Dienst anfangen kannst, den Gott für dich bereithält. Das fängt bei den Jugendlichen schon an. Auch ihr werdet eine Begegnung haben mit dem Heiligen Geist. Amen. Es ist Gottes Wille, dass wir Gott begegnen. Aber wir müssen diesen Hunger haben in unseren Herzen. Wir müssen diese Hartnäckigkeit haben in unseren Herzen, die Bartimäus hatte. Viele Male versuchen wir es einen Tag, zwei Tage, eine Woche, ein Monat, ein Jahr. Und wenn etwas nicht funktioniert, lassen wir es sein. Amen. Und viele Male prüft uns Gott in diesen Situationen. Wie hartnäckig sucht dieser Mann, diese Frau, mein Angesicht? Amen. Und wisst ihr weshalb? Weil das, was Gott hat, etwas ganz Besonderes ist. Weil diese Salbung, dieses Öl, dieser Heilige Geist etwas ganz Besonderes ist. Viel kostbarer als Gold. Viel kostbarer als jeder Edelstein. Viel kostbarer als Platin. Als jeder Diamant. Ist dieser Heilige Geist etwas Kostbares. Etwas Wunderbares. Etwas, mit dem du sehr viel Gutes tun kannst. Aber mit dem man auch sehr viel Schlechtes tun kann. Amen. Und Gott möchte nicht mehr, dass sein Heiliger Geist in die Hände von Menschen gelegt wird, die damit Schindluder betreiben. Amen. Die diesen Heiligen Geist missbrauchen für ihre persönlichen Zwecke. Der Heilige Geist ist etwas Kostbares. Und Bartimäus hat uns ein sehr schönes Beispiel gegeben. Amen. Mit welchem Eifer war Bartimäus an diesem Straßenrand? Und die Bibel sagt uns, dass er zuletzt sehend wurde und Jesus nachfolgte. Amen. Und dieser Bartimäus folgte Jesus nach. Und folgte ihm, wohin auch er immer ging. Amen. Und ich bin überzeugt, dass dieser Bartimäus ein treuer Nachfolger von Jesus wurde.
dass dieser Bartimäus diesen Moment niemals vergessen hat, als Gott sich ihm gezeigt hat. Amen. Liebe Geschwister, ich möchte euch ermutigen, diesen Gott zu suchen. Amen. Das, was die Welt sagt, spielt keine Rolle. Das, was die Bücher schreiben, spielt keine Rolle. Amen. Seien Sie, was wichtig ist, dass du deinen Gott kennenlernst. Dass du verstehst, dass er ein liebender Vater ist. Dass du verstehst, dass er sich um dich kümmert. Dass du verstehst, dass er immer Zeit für dich hat. Dass du verstehst, dass aus dieser Beziehung hinaus etwas Großes entstehen kann. Dass aus dieser Beziehung hinaus dein Leben verändert wird. Als ich das erste Mal nach Argentinien ging, wurde mein Leben komplett verändert. Ich war vorher schon Christ. Amen. Ich glaubte vorher schon an Jesus. Aber ich hatte noch nie eine Begegnung gehabt mit dem Heiligen Geist. Und als ich nach Argentinien ging und diesen Heiligen Geist kennenlernte und ich die Visitenkarte von Gott bekam und Gott sagte, bitteschön, ich präsentiere dir den Heiligen Geist. Amen. Veränderte sich mein Leben total. Totale Veränderung. Totale Veränderung. Und offene Augen für das, was um uns geschieht. Und Gott verdankt dich zu benutzen. Deshalb ist es die Kraft in uns, die diese Welt verändert. Nicht die menschliche Intelligenz. Nicht die menschliche Weisheit. Sondern die Kraft des Heiligen Geistes in uns, die diese Welt verändert. Amen. Ich möchte diese Welt verändern. Amen. Wer möchte diese Welt verändern? Jetzt werden alle denken, da draußen, die sind größenwahnsinnig. Die sprechen davon, die Welt zu verändern. Amen. Weshalb sind wir größenwahnsinnig? Ich will die Welt verändern. Und ich verändere die Welt. Ich verändere euch. Mit dieser Predigt, die ich halte, verändere ich die Herzen. Amen. Und im Kleinen fängt etwas Großes an. Ich möchte diese Welt verändern. Früher habe ich geglaubt, dass man die Welt mit Drogen verändern kann. Amen. Die Hippies haben das auch geglaubt. Dass man die Welt mit Liebe verändern kann. Dass man die Welt mit Intelligenz, mit Technik, mit Technologie verändern kann. Aber der Einzige, der wirklich die Menschen verändern kann, ist Jesus Christus von Nazareth. Und die einzige Kraft, die die Menschen verändern kann, ist die Kraft des Blutes, das am Kreuz von Golgatha vergossen wurde. Amen. Die einzige Kraft, die wirklich Macht hat und Autorität, um ein Herz zu verändern, ist der Heilige Geist. Und dieser Heilige Geist ist mitten unter uns. Und deshalb bin ich froh, dass er früher kommt, um zu beten. Ist eine Art und Weise, Gott zu ehren. Amen. Der Heilige Geist freut sich über diese Dinge. Der Heilige Geist freut sich, wenn die Menschen sich beugen vor ihm, wenn sie sich niederknien. Das hat nichts zu tun mit, du musst jetzt und ich bestrafe dich und so weiter. Von aus freien Stücken sich vor Gott beugen. Der Heilige Geist freut sich an diesen Dingen. Wenn wir über die Bibel reden, wenn wir Gemeinschaft miteinander haben. Der Heilige Geist freut sich, wenn wir miteinander lachen. Der Heilige Geist freut sich, wenn wir in den Krähenhof gehen, um diesen jungen Menschen das Evangelium zu verkünden. Amen. Der Heilige Geist freut sich. Und wir möchten, dass der Heilige Geist sich freut. Und aus diesem Wunsch hinaus entsteht etwas, das uns davon bewahrt, zu sündigen. Amen. Dass der Heilige Geist zufrieden ist. Wenn du jemanden liebst, wirst du dafür besorgt sein, dass dieser jemand sich wohlfühlt in deiner Umgebung. Und wenn ich meine Frau liebe, möchte ich, dass sie zufrieden ist. Und muss schauen, dass sie zufrieden ist. Und ich schaue, dass sie zufrieden ist, weil es mein Wunsch ist. Und sie denkt dasselbe. Und so entstehen wunderbare Dinge in einer Beziehung. Und mit Gott ist das dasselbe. Amen.
Ich habe noch nie jemals einen Christen gesehen, der mit Gott läuft und verlassen ist. Amen. In meinem ganzen Leben habe ich noch keinen Christen kennengelernt, der mit Gott läuft und verlassen ist. Und Gott ist immer treu. Und Gott will dich überraschen. Gott will etwas Großes tun in dir. Da müssen wir uns nach diesem Gott ausstrecken. Und wenn du Schwierigkeiten hast in deinem Beruf, in deinem Leben, wenn du Schwierigkeiten hast hier oben und die Gedanken über dich kommen und diese Stimmen und diese schlechten Gedanken und Emotionen und du nicht zufrieden bist, sag Gott Danke. Amen. Viele Male beten wir so vor Gott, dass wir Gott Danke sagen für die Probleme. Amen. Wisst ihr weshalb? Die Probleme halten uns wach. Die Probleme halten uns am Beten. Die Probleme, das Unzufriedensein, führt uns zu Gott. Amen. Natürlich ist es besser, zufrieden zu sein und glücklich zu sein. Ich will dir nicht sagen, gesegnet seist du, weil du unzufrieden bist. Im Gegenteil. Aber Gott hat in allem einen Plan. Und wenn du unzufrieden bist und durch diese Unzufriedenheit zu Gott rennst und du dich vor Gott beugst und anfängst, ihn zu bestürmen, dann hat diese Unzufriedenheit schon Früchte gebracht. Dann hat dieses Problem schon Früchte gebracht. Wenn du in deiner Arbeit ein Problem hast und dir dein Chef oder deine Mitarbeiter auf den Wecker gehen und dir das Leben unmöglich machen, Amen, sag Gott Danke. Sag Gott Danke. Und sag ihm nicht, befreie mich von der Prüfung. Amen. Und zeig mir den leichten Weg. Weil der leichte Weg ist vielleicht leicht, aber auf dem schwierigen Weg lernst du viel mehr Dinge. Und du lernst sie zusammen mit Gott zu meistern. Amen. Du lernst die Dinge zusammen mit Gott zu meistern, wenn du Probleme hast. Wenn es dir gut geht und kein Problem da ist, wie willst du Gott erleben? Wie willst du Gott erleben? Ich sage euch, wir haben ein gutes Leben und wir führen ein gutes Leben, aber wir haben Probleme und wir brauchen Probleme, weil wenn wir keine Probleme mehr hätten, Amen, würden wir nicht mehr beten. Und wenn wir nicht mehr beten würden, wären wir Kürze, Mause. Amen, mausetot. Und darum lohnt es sich, Probleme zu haben. Probleme sind ein Luxus, den Gott uns schenkt. Amen. Probleme sind ein Luxus, den Gott uns schenkt. Nirgendwo in der Bibel steht, dass wir ein einfaches Leben leben werden. Amen. Und jeder von uns auf seine Art und Weise hat ein Problem. Du hast ein Problem. Er hat ein Problem. Sie hat ein Problem. Sie hat ein Problem. Amen. Ich habe mein Problem. Er hat sein Problem. Amen. Wir haben alle unsere Probleme. Amen. Und es ist doch schön, wenn wir über unsere Probleme lachen dürfen. Amen. Und wenn wir die Probleme zusammentragen, sind sie vielleicht nur noch halb so schwer. Und wenn wir zusammen über diese Probleme beten können, werden sie bald auch nicht mehr so groß sein. Das ist das, was Gott möchte, dass wir verstehen. Amen. Bartimäus, viele, viele Jahre musste er warten, damit sein Problem gelöst wurde. Viele, viele Jahre. Amen. Als Moses in die Wüste ging, musste er viele, viele, viele, viele, viele, viele Jahre Schafe hüten. Amen. Viele, viele, viele, viele Jahre. Nicht 10, nicht 20, nicht 30, viele Jahre war er in der Wüste und hütete Schafe. Der arme Moses, ein ägyptischer Prinz. Viele, viele, viele, viele, viele Jahre. Amen. Problem ist, wir sind manchmal ungeduldig. Wir wollen, dass die Dinge jetzt gemacht werden. Amen.

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2: Lesen im Joel 2, Vers 28. Sagen Amen, wenn wir es haben. Und das Wort Gottes sagt folgendermaßen: Und nach diesem wird es geschehen, dass ich meinen Geist ausgieße über alles Fleisch. Und eure Söhne und eure Töchter werden weissagen. Eure Ältesten werden Träume haben. Eure Jünglinge werden Gesichter sehen. Und auch über die Knechte und über die Mägde will ich in jenen Tagen meinen Geist ausgießen. Und ich werde Zeichen geben am Himmel und auf Erden, Blut und Feuer und Rauchsäulen. Die Sonne soll verwandelt werden in Finsternis und der Mond in Blut, ehe denn da kommt der große und schreckliche Tag des Herrn. Es soll aber geschehen, dass ein jeder, der den Namen des Herrn anruft, gerettet wird. Denn auf dem Berge Zion und zu Jerusalem wird eine Zuflucht sein, wie der Herr versprochen hat, und bei den übrig gebliebenen, die der Herr beruft. Amen. Bis hierhin. Und kann Platz nehmen. Gott gibt uns hier durch den Propheten Joel ein großes Versprechen. Amen. Gott gibt uns ein großes Versprechen in diesen Zeilen. Er sagt uns voraus, dass er seinen Heiligen Geist ausgießen wird. Amen. Das ist ein Versprechen, das nicht an diese Zeit gebunden war. Joel sprach von einer Zeit, die viel später nach ihm kommen sollte. Joel sprach von einer Zeit, die er selbst nicht kannte. Er sprach in prophetischen Worten über eine Zeit, in der Gott seinen Heiligen Geist über alles Fleisch ausgießen wird. Amen. Wir sehen die Erfüllung dieses Wortes im Pfingsten. Als durch das Opfer von Jesus Gott seinen Heiligen Geist über die Gemeinde ausgegossen hat. Seinen Heiligen Geist, seine Kraft und seine Autorität. Amen. Dieses prophetische Wort von Joel erfüllte sich zu Pfingsten. Aber dieses Wort von Joel ist auch heute noch gültig. Amen. Als wir im Lobpreis waren, sah ich, wie der Heilige Geist wie Feuer über die Gemeinde fiel. Der Heilige Geist fiel wie Feuer auf unser Leben und erfüllte uns. Und dieses Feuer, das Gott ausgießen möchte in dieser Zeit, Gott möchte dieses Feuer ausgießen. Wer sagt Amen? Glaubst du, dass Gott dieses Feuer in dein Leben ausgießen will? Amen. Und Gott möchte das tun, dass dieses Feuer in dir brennt, wie wir gesungen haben. Feuer des Herrn, fall auf uns. Feuer des Herrn, bleib bei uns. Gott gießt dein Feuer aus über unser Leben. Und was denkt ihr, was ist das für ein Feuer? Was ist das für ein Feuer, das Gott ausgießen möchte? Was ist das für ein Feuer? Ein Feuer, das vergeht, das man sieht brennen und dann langsam niedrig wird, vergeht, schwächer wird, bis man nur noch eine kleine Flamme sieht in uns. Gott möchte, dass dieses Feuer mächtig brennt in uns. Gott möchte dieses Feuer neu entfachen in uns. Kennt ihr den größten Propheten aller Zeiten, der dieses Feuer in sich trug? Amen. Jesus Christus, unser Herr, der Sohn Gottes, unser Messias, der erfüllt war von diesem Feuer. Amen. Das Feuer des Herrn brannte in ihm. Lasst uns zusammen lesen, was Jesus mit diesem Feuer sagte, was er durch dieses Feuer inspiriert sagt in seinem Herzen, in Lukas 4, 18. Lukas 4, 18.

0: Die erste Predigt von Jesus. Und was sagt er? Der Geist des Herrn ist auf mir, weil er mich gesalbt hat. Er hat mich gesandt, den Armen frohe Botschaft zu verkünden, zu heilen, die zerbrochenen Herzen sind, Gefangenen Befreiung zu predigen und den Blinden, dass sie wieder sehend werden, Zerschlagene in die Freiheit zu setzen, zu predigen das angenehme Jahr des Herrn. Amen. Gott hatte Jesus gesagt. Der Heilige Geist war in Jesus, um zu heilen, um zu verbinden, um wiederherzustellen, um das Gebrochene wieder zusammenzufügen, um zu predigen, dass etwas Großes kommt, ein neuer Pakt kommt, ein neuer Vertrag kommt, dass es Erlösung geben wird von den Sünden, dass er Sieger sein wird. Jesus redete prophetisch, wie damals Joel gepredigt hatte, und sagte seinen Jüngern und sagte den Menschen, dass er etwas Großes tun wird. Amen. Und er sagte den Jüngern, dass er den Heiligen Geist senden wird, damit sie erfüllt werden. Amen. Damit sie erfüllt sein sollen mit diesem Feuer, das in Jesus brannte und niemals erlosch. Amen. Dieses Feuer brannte heiß in Jesus. Es verzehrte ihn. Amen. Es trieb ihn an. Es führte ihn zur Wahrheit. Ich kenne viele Leute, viele Christen, die sich dieses Feuer in ihrem Leben wünschen und nehmen diese Zeilen und sagen, dieses Feuer ist zur Heilung da. Dieses Feuer ist zur Wiederherstellung da. Dieses Feuer ist dafür da, um Gebrochenes wiederherzustellen. Und ich sage euch, es ist so. Dieses Feuer, das der Heilige Geist symbolisiert, ist da, um das Gebrochene wiederherzustellen, um das Traurige wieder fröhlich zu machen, um das Kranke heil zu machen. Aber schauen wir auf das Leben von Jesus und schauen wir, zu was ihn der Heilige Geist geführt hat. Zuallererst war dieses Feuer im Herzen Jesus, um die Wahrheit zu verkünden. Amen. Jesus, in allererster Linie verkündete die Wahrheit. Jesus hatte einen Eifer für die Sache Gottes. Wie können wir uns sonst vorstellen, dass er in den Tempel ging und die Tische der Händler umstieß und sie mit der Peitsche hinausjagte? Er hatte Eifer für die Sache Gottes. Sagt die Bibel selbst, sagt über Jesus, er hatte Eifer für das Wort Gottes. Er kämpfte mit den Pharisäern. Er nannte sie Lügner. Er nannte sie Betrüger. Er nannte sie Kinder des Teufels. Er nannte sie übertünchte Gräber. Amen. Weil er die Wahrheit liebte. Geschwister, Jesus liebte die Wahrheit. Sie verbrannte ihn. Sie loderte in ihm. Sie trieb ihn an. Diese Liebe zu Gottes Wahrheit, diese Liebe zur Heiligkeit Gottes, diese Reinheit, diese Aufrichtigkeit, diese Ehrlichkeit, diese Größe, aus der er diese Wunder tat, die er tat. Amen. Mit Reinheit, ohne Hintergedanken, in Heiligkeit. Er dachte dabei nicht an das Geld der Menschen oder was sie ihm geben konnten. Er heilte sie aus Liebe zu ihm. Diese Liebe, die stärker ist als alles auf dieser Erde, die alles überdauert, die Zeiten, Generationen überdauert und in unseren Herzen brennt. Diese Liebe brannte in Joel, als er sein Volk zur Buße rufte, als er sein Volk aufrufte, zu Gott zurückzukehren. Amen. Schauen wir nicht auf die Wunder zuallererst. Schauen wir auf die Wahrheit Gottes. Schauen wir auf die Diener Gottes, die diese Wahrheit verkündigt haben. Schauen wir auf Johannes den Täufer, der freiwillig in die Wüste ging. Etwas war in ihm, das ihn in die Wüste trieb. das ihn aufweckte in der Nacht, das ihn vorwärts trieb, das ihn in die Einsamkeit trieb, das ihn in das Gebet führte, zu Gott zu beten, das ihn dazu brachte zu sagen, ich bin der, der den Weg vorbereitet für den, der kommen wird. Ich bin es nicht, sagte Johannes, sondern einer wird kommen, dem ich nicht würdig bin, die Füße abzuwischen. Amen. Was war es, dass Johannes den Täufer in die Wüste trieb, ihn dazu trieb, sich mit Kamelfellen zu bekleiden, sich von Langosten, von Heuschrecken und wildem Honig zu ernähren, an einen Fluss zu gehen und zu taufen, von Gott zu reden in einer Art und Weise, wie niemand es vorher getan hat. Es kamen die Menschen, es kamen die Pharisäer, um ihn anzusehen, wie ein Tier im Zoo. Viele Menschen kamen zu ihm, um dieses Tier zu sehen. Diesen Mann, von dem alle erzählten, dass er Gottes Prophet sei. Und sie kamen dort an den Jordan, um diesen Mann zu sehen. Einige kamen in aufrichtiger Reue. Andere kamen bloß des Spektakels wegen. Weil sie ein Wunder sehen wollten. Weil sie etwas sehen wollte, das größer war als sie. Weil sie Zeichen sehen wollten. Weil sie Wunder sehen wollten. Und wisst ihr, was Johannes der Täufer ihnen sagte? Schlangenbrot, Otternbrot, weshalb seid ihr zu mir gekommen? Weshalb seid ihr zu mir gekommen? Tut Buße und kehrt um zu Gott. Wisst ihr, dass Johannes der Einzige war, der einzige Prophet, der keine Wunder tat, keine Zeichen geschahen durch seine Hand. Aber er predigte die Wahrheit. Er stand dort wie ein Fels. Auf diesem Fundament, dass das Alte Testament war zu diesem Zeitpunkt. Und er predigte von seinem Messias, von seinem Heiland, von seinem Jesus. Amen. Schauen wir auf Jeremias. Ich möchte euch etwas erzählen vom Propheten Jeremias, der ein junger Mann war in Jerusalem, der ein junger Mann war und Gottes Botschaft predigen musste. Inmitten eines verkehrten Geschlechtes. Dieser junge Mann wurde gehasst. Er wurde abgelehnt. Dieser junge Mann wurde eingesperrt. Sie warfen ihn in einen Brunnen, damit er sterben sollte. Sie hassten ihn. Sie hassten ihn. Wisst ihr wieso? Weil er die Wahrheit predigte. Sie lehnten ihn ab. Weil er etwas sagte, was entgegen der allgemeinen Meinung war. Er sprach das aus, was Gott ihm in sein Herz gelegt hatte. Jeremia hatte dieses Feuer in seinem Herzen. Amen. Jeremia brannte innerlich in seinem Herzen. Es verzehrte ihn, dieses Feuer. Und Jeremia selbst sagte, ich möchte nicht länger dein Wort predigen. Ich will nicht länger dein Prophet sein, Gott. Ich will nicht länger diese Schmach, diese Erniedrigungen erleiden. Ich möchte sterben. Ich verfluche den Tag, an dem ich geboren worden bin, weil ich so viele Dinge erleiden muss. Jeremia sagte, ich will ihn nicht mehr erwähnen und nicht mehr in seinem Namen reden, sagte Jeremias. Aber dann passierte etwas mit ihm. Und im gleichen Satz sagte er, dann brannte es in meinem Herzen, als wäre ein Feuer in meinen Gebeinen eingeschlossen. Und ich versuchte es auszuhalten, aber ich konnte nicht. Amen. Ich konnte nicht. Ich konnte nicht widerstehen. Liebe Geschwister, ich würde gerne über Liebe predigen. Über die schönen Dinge des Lebens. Amen. über all die positiven Dinge des Lebens. Aber liebe Gemeinde, liebe Geschwister, es ist nicht Zeit für diese Dinge. Wir leben in einer anderen Zeit. Was für eine Zeit leben wir? Jesus sagte prophetisch, dieses Feuer in ihm, der Heilige Geist, sagte durch Jesus Christus, das Ende wird nicht kommen, bevor nicht der Abfall kommen wird in seinem Volk. Amen. No vendrá el fin, sino que antes vendrá la apostasía. Der Abfall vom lebendigen Gott. Geschwister, die Zeit der Jünger, der ersten Gemeinde, war eine Zeit des Aufbruchs. War eine Zeit der Zeichen, der Wunder. Jede Epoche, jede Zeit hat seine Merkmale. Hat eine Handschrift, einen Stempel, ein Siegel. Es trägt ein Siegel Gottes. Jede Zeit, jede Generation. So wie die erste Gemeinde eine Gemeinde des Aufbruchs war, so ist die letzte Gemeinde, wie wir in der Bibel lesen, eine Gemeinde des Abfalls. Amen. Des geistlichen Abfalls. Und wir müssen uns dieser Tatsache bewusst werden. Liebe Geschwister, ich ermutige jeden von euch, zur Bibel zurückzukehren, zu dem Wort Gottes zurückzukehren, die Bibel mit offenen Augen zu lesen und sich zu fragen, was geschieht in meinem Leben? Was geschieht in unserem Land? Was geschieht auf dieser Erde? Was geschieht in unseren Gemeinden? Was suchen die Menschen? Suchen sie die Zeichen und die Wunder? Oder suchen Sie die Wahrheit Gottes und die Rettung Ihrer Seelen? Amen. Was suchen wir? Und wohin trägt uns dieses Feuer? Wohin führt uns dieses Feuer, das in den Propheten des Alten und des Neuen Testamentes brannte? Wohin führt uns dieses Feuer? Möchte ich euch heute fragen, wohin dieses Feuer uns führt?
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1: Ja, liebe Zuhörer, ich möchte euch ganz herzlich willkommen heißen zu einer neuen Ausgabe von Input mit Impact. Heute mit dem Pascal Imhof aus dem christlichen Zentrum Bethesda in Pfin. Mit einem ganz tollen Thema, und zwar: Gott ist kein Gott von den Emotionen. Ich freue mich, dass du heute dabei bist, und bleib doch einfach dran, nach einem Stück Musik geht's los.

Ja, sei du der Mittelpunkt in meinem Leben. Das ist Input mit Impact mit dem Pascal Himhof aus dem christlichen Zentrum Bethesda in Pfien. Und wir wechseln auf Hochdeutsch, damit auch alle unsere Zuhörer, auch im Ausland, in Deutschland, wir haben viele Zuhörer aus Deutschland, uns verstehen können. Und zwar zum Thema heute: Mit Gott ist kein Gott der Emotionen. Ganz wichtiges Thema für uns alle. Und ich möchte dich einladen, lieber Zuhörer, lass uns zusammen in der Bibel lesen. Und zwar im 1. Thessalonicher, Kapitel 5, Vers 23. Er selbst aber, der Gott des Friedens, heilige euch durch und durch und euer ganzes Wesen, der Geist, die Seele und der Leib, werde unsträflich bewahrt bei der Wiederkunft unseres Herrn Jesus Christus. Amen. Wir lesen hier etwas ganz Grundsätzliches, und zwar, was die Bibel über uns sagt, aus was bestehen wir eigentlich. Steht hier ganz klar, dass der Mensch, du und ich, wir bestehen aus einem Geist, einer Seele und einem Leib. Und jedes dieser Teile ist essentiell wichtig für uns. Denn in jedem von diesen drei Teilen muss Gott präsent sein. Gott muss präsent sein in unserem Geist, natürlich. Das ist die Wohnung Gottes. Das ist der Teil von uns, der wieder belebt wurde durch den Tod von Jesus Christus. Dort ist die Wohnung Gottes und dort wohnt der Heilige Geist in uns. Das ist das Opferwerk, das Jesus vollbracht hat am Kreuz. Und deswegen können wir jetzt wieder Gemeinschaft haben in unserem Geist mit Gott, mit dem Heiligen Geist und mit Jesus Christus. Daneben haben wir einen weiteren Teil, und das ist die Seele. Wir könnten sagen, die Seele ist unser bewusstes Ich, denn der Geist, unser unbewusstes Ich ist die Seele, unser bewusstes Ich. Die Seele bedeutet alle unsere Gefühle, unsere Emotionen, unsere Psyche, unsere Gedanken, alles ist dort in der Seele geparkt. Das ist unser bewusstes Ich. Dort werden wir uns bewusst, was wir denken, was wir fühlen und so weiter. Und zuletzt der dritte Teil, über den die Bibel spricht, unseren Körper, der wichtig ist, denn der Körper ist das, was wir anfassen können. Das ist das, was wirklich wir auch sehen können, was wir berühren können. Und der Körper ist wichtig für uns. Amen. Es gibt aber einen Teil, über den die Bibel hier in diesem Vers nicht spricht, der aber essentiell und ganz besonders wichtig ist für unser geistliches Leben und für unser Seelenleben, wie man so schön sagt. Und wir lesen darüber in den Sprüchen, Sprüche 4, 23, mehr als alles andere behüte dein Herz, denn von ihm geht das Leben aus. Thessalonicher spricht nicht explizit über unser Herz, aber ich möchte das hier aus den Sprüchen nehmen und ein wenig über das Herz erzählen, denn für die Bibel ist das Herz des Menschen ganz, ganz wichtig. Und es geht nicht um einen Muskel, über die Funktion, über die physische Funktion deines Herzens, das Blut durch deinen Körper pumpt, sondern es geht um etwas Geistliches. Was die Bibel uns sagen möchte hier, ist, dass aus dem Herzen das Leben entspringt. Es ist eigentlich ganz einfach. Gott will uns zu verstehen geben, dass es in dir gibt es ein Zentrum. Und dieses Zentrum beschreibt die Bibel als das Herz eines Menschen. Es ist nicht wie die moderne Medizin, es beschreibt nämlich das Gehirn oder die Psyche, sondern das Herz ist das Zentrum eines Menschen, ist der Mittelpunkt eines jeden Menschen. Denn die Bibel bestätigt es an anderer Stelle, dass aus dem Herzen alle Gedanken kommen. Jesus hat es uns gesagt, alle bösen Gedanken, alle schlechten Gedanken kommen aus dem Herzen. Weiter sagt die Bibel auch ganz klar, dass wir in unserem Herzen zweifeln können. Dort in Markus 11, 23 steht darüber. Es sagt die Bibel, dass wir in unserem Herzen lieben, die Fähigkeit, Gott zu lieben, Matthäus 22, 37, dass wir in unserem Herzen traurig werden können, Johannes 16, 6, dass wir Arglist,
haben können in unserem Herzen, dass wir Gott loben, dass wir verfluchen und segnen. Und all diese Dinge kommen aus unserem Herzen. Die Bibel ist ganz eindeutig. Sie kommen nicht aus deinem Gehirn, sie kommen aus deinem Herzen. Selbst in der Umgangssprache können wir darüber haben wir einen Konsens gefunden, denn viele Male hören wir einander sagen, ich möchte dir zum Beispiel sagen, was ich auf dem Herzen habe, oder es tut mir von Herzen leid, oder du hast mir mein Herz zerbrochen und diese Dinge tun mir im Herzen weh. Was wir mitnehmen können, und das ist ganz wichtig, dass es einen Ort gibt, wo unser tiefstes Inneres verborgen ist und wo die tiefsten Dinge von uns zum Vorschein kommen. Nun ist die Frage, wenn wir lesen, wir bestehen aus Geist, Seele und Körper, wo befindet sich dieses Herz? Wo ist das Herz? Wo können wir es lokalisieren? Und wenn wir ganz genau schauen, verstehen wir, dass das Herz dort ist, am Schnittpunkt zwischen Seele und Geist. Das heißt, das Herz verbindet unser unbewusstes Ich mit unserem bewussten Ich. Wie funktioniert das? Es ist eigentlich ganz einfach. Wenn Gott zu uns spricht im Geist, Gott sagt etwas im Geist, Gott ist Geist, er spricht im Geist und er spricht geistliche Dinge. Wenn Gott im Geist zu uns spricht, dann durchdringt dieses Wort unser Herz. Es kommt in unser Herz und unser Herz bringt diese Worte des Geistes zur Seele, zu unserem bewussten Ich, sodass wir uns bewusst werden, was Gott im Geist gesprochen hat. Die Reaktion darauf sehen wir dann in unserem Körper, dass du vielleicht berührt bist, dass du anfängst zu weinen, dass du dich freust, dass du eine Emotion zeigst. Und das ist das Prinzip, wie Gott funktioniert. Das heißt, im Geist werden Dinge geboren, sie kommen in unser Herz. Wenn dein Herz gesund ist, wenn es nicht verhärtet ist, wenn du ein offenes Herz hast für die Dinge des Heiligen Geistes, so spricht der Heilige Geist durch dein Herz in deine Seele und du kannst es ausdrücken in deinem Körper durch Freude, durch Lachen, durch eine Predigt, indem du jemandem anderen Zeugnis darüber gibst, was der Geist zu dir gesprochen hat. Anders kann man auch sagen, wer dein Herz kontrolliert, kontrolliert auch deinen Geist. Und das ist etwas sehr Ernstes und jetzt geht es wirklich darum, dass Gott nicht ein Gott der Gefühle ist, denn Gefühle kann man manipulieren. Man kann unsere Gefühle manipulieren. Und das, genau das, was der Teufel, der Satan in der letzten Zeit versucht, nämlich die Emotionen und die Gefühle, die Herzen der Menschen zu gewinnen durch Manipulation. Der Satan manipuliert die Herzen aller Christen. Er versucht es zumindest, sie so zu manipulieren, dass wir fühlen, manipuliert, dass wir beten, manipuliert, dass wir loben und preisen, manipuliert, dass wir denken, manipuliert. Nämlich genau das, was er will, dass wir es denken. Und wie macht er das? Nämlich ganz einfach, als guter Pragmatiker nimmt er das, was am meisten und am einfachsten zu manipulieren ist, nämlich unsere Gefühle. Gott ist kein Gott der Gefühle, er ist ein Gott des Geistes. Und was hat der Teufel gemacht? Er hat aus dem Evangelium ein Fest der Gefühle gemacht. Indem er unsere Gefühle stimuliert, stimuliert er die Art und Weise, wie wir denken, dass Gott ist. Manipuliert er die Art und Weise, wie wir denken, dass wir zu Gott beten sollen? Manipuliert er die Art und Weise, wie wir loben und preisen? Manipuliert er die Art und Weise, wie wir über Gott denken? Und dieser Stimulus entsteht jetzt in diesem Moment in unseren Gemeinden, liebe Geschwister. Alles ist darauf ausgelegt, unsere Gefühle zu berühren. Unsere Gemeinden sind laut, sie sind
fröhlich, farbenfroh. Sie sind darauf ausgelegt, unsere Gefühle zu berühren. Der Lobpreis ist dazu ausgelegt, unsere Gefühle zu stimulieren, die Emotionen fließen zu lassen. Die Strategie des Satans in dieser Zeit ist eine Überreizung unserer Sinne, sodass wir Gott nicht mehr im Geist wahrnehmen, sondern durch uns, sodass wir Gott nicht mehr im Geist wahrnehmen, sondern durch unsere Gefühle. Gefühle können manipuliert werden.

Ja, der Teufel, der Satan kann unsere Gefühle manipulieren und er tut es auch. Und er tut es so und auf eine Art und Weise, dass wir es gar nicht mehr bemerken. Wie macht er das? Es ist eigentlich ganz einfach und wir sehen es jede Woche eigentlich in unseren Gottesdiensten oder in vielen Gottesdiensten, ohne jetzt jemanden zu nahe zu treten. Aber wir müssen über diese Dinge offen sprechen, liebe Geschwister. Wir leben in der letzten Zeit und es ist wichtig, dass wir darüber reden und die Dinge, die der Satan tut und macht, mitten unter uns aufzudecken. Denn unsere Gefühle sind etwas sehr Kostbares, sind etwas Wunderbares und in keiner Art und Weise möchte ich sagen, dass wir auf unsere Gefühle verzichten möchten, denn Gott kann durch unsere Gefühle sprechen. Er kann es wirklich tun. David war ein Mann Gottes und hat getanzt im Geist, aber er war im Geist. Und das wird viele Male wird das benutzt, um uns zu manipulieren, dich und mich und viele andere, indem uns ein Bild vom Evangelium vermittelt wird, das nichts zu tun hat mit diesem Gott. Denn Gott ist Geist und diejenigen, die ihn anbeten, müssen dies in Geist und in Wahrheit tun. Und diejenigen, die sich ihm nähern wollen, müssen das in Geist und in Wahrheit tun. Und das findet viele Male viel zu wenig statt. Die Art und Weise, wie gepredigt wird, ist viele Male einfach daraus aufgelegt, um die Emotionen und die Gefühle der Menschen zu berühren. Die Art und Weise, wie die Gottesdienste gestaltet ist, die Art und Weise, wie die Bühnen aufgebaut sind, alles ist darauf ausgelegt, um unsere Aufmerksamkeit zu erregen, unsere visuelle Aufmerksamkeit zu erregen. Mit deinem Gehör, mit deinen Augen, mit deinem Geruchssinn, alles ist darauf ausgelegt. Oder weshalb sollte es dann einen Grund geben, Nebelmaschinen zu benutzen in einem Gottesdienst? Weshalb sollte man Lasershows veranstalten und aufbauen und Lichtshows und was weiß ich, was man alles tun muss heute, um die Aufmerksamkeit der Leute zu erregen. Schau einmal die Videos an auf YouTube, die Worship-Videos der berühmten Künstler, wie diese Videos aufgebaut sind. Nur schöne Menschen. Es gibt niemand, der hässlich ist. Alle sind perfekt angezogen. Die Bühne ist perfekt gestylt. Das Licht ist perfekt gestylt. In einem ruhigen Lied ist das Licht gedämpft. Wir haben UV-Licht. Alles leuchtet. Alles ist wunderbar. Wir sehen das Glitzern und alles ist darauf ausgelegt, um deine Gefühle zu manipulieren. Und viele fallen darauf herein und sie glauben, dass das dann wirklich Gott ist. Dass das dann wirklich Gott ist. Predigten sind so aufgebaut, um dich in deinem Innersten zu berühren. Um deine Gefühle anzuregen. Ja, wir können noch viele Beispiele anbringen. Es gibt viele Dinge, die in dieser Welt nicht gut laufen, die aus dem Ruder laufen. Es gibt so viele arme Menschen und du könntest doch auch ein bisschen von deinem Reichtum abgeben, um diese Menschen zu helfen. Und das ist die Masche. Sie funktioniert eigentlich immer. Ich rede jetzt wie einer, der nicht im Geist ist, aber es funktioniert einfach so gut und die Menschen reagieren darauf, weil ihre Gefühle stimuliert werden und die Emotion, die Reaktion darauf ist das dann genau das, was der Satan eigentlich will. Anstatt uns Gott zu nähern, entfernen wir uns von Gott. Aber ich möchte nicht nur von mir sprechen, ich möchte auch über die Bibel sprechen. Wir haben auch Beispiele, wie diese Dinge funktionieren in der Bibel. Und ich möchte ein Beispiel jetzt zitieren, und zwar das Beispiel von Elia aus dem 1. König 19,4, wo wir über Elia lesen, und zwar: Er aber ging hinein in die Wüste, eine Tagesreise weit, kam und setzte sich unter einem Ginterstrauch und er bat sich den Tod und sprach: Es ist genug. Elia war in einer ganz schlimmen Depression. Ganz schlimme Depression befand sich Elia. Und wir können richtig
sagen, dass Elia hier geführt war durch seine Gefühle. Er war nicht im Geist, er war geführt von seinen Gefühlen. Natürlich war es nicht der Wille Gottes, dass Elia in eine Depression fällt. Und Elia war geführt von seinen Depressionen und er rannte davon, von seinen Problemen, weil er nicht mehr konnte, weil er bedroht wurde, konnte er nicht mehr und zeigte eine menschliche Reaktion, ein menschliches Gefühl und er ging in die Wüste hinein und setzte sich hin und sagte, es ist genug und er wollte eigentlich nur noch sterben. Und wahrscheinlich war er in diesem Moment völlig verwirrt in seinen Gefühlen und was war sein Grundbedürfnis in diesem Moment? Natürlich dachte er daran, ja Gott, wenn du meine Probleme lösen könntest. Wir denken das auch viele Male, meine Krankheit, meine Situation, meine Umstände, mein Problem. Wenn du, Gott, nur meine Probleme lösen könntest, und wie könntest du das tun? Was hat Elia gedacht? Natürlich, zerstöre meine Feinde, zerstöre den bösen König, zerstöre die Jezabel, die mir nach dem Leben trachtet, zerstöre die Propheten, die mir hinterherjagen und gib mir Gerechtigkeit. Mein Gott. Und natürlich erwartete Elia etwas derartiges von Gott. Etwas Großes, Bombastisches, Kraftvolles. Und es ist wunderbar, wie Gott hier in diesen Versen, in diesen Kapiteln in einen Dialog mit Elia kommt und anfängt, mit ihm zu reden. Wir lesen hier in der Bibel, es ist aufgeschrieben, aber wenn wir so darüber nachdenken, fängt die Bibel wirklich an zu leben, Halleluja. Und Gott fängt an, mit Elia zu sprechen und er sagt ihm, Elia, du denkst, ich bin wie ein starker Wind, wie ein Tornado. Du denkst, ich bin wie ein Erdbeben. Elias, du denkst, ich bin wie ein Feuer. Übersetzt steht dann dort, der Herr ging vorüber und ein großer, starker Wind, der die Berge zerriss und die Felsen zerbrach, ging vor dem Herrn her. Der Herr aber war nicht im Wind. Nach dem Wind aber kam ein Erdbeben, aber der Herr war nicht im Erdbeben. Und nach dem Erdbeben kam ein Feuer, aber der Herr war nicht im Feuer. Und nach dem Feuer kam die Stimme eines sanften Säuselns. Als Elia dieses hörte, verölte er sein Angesicht mit seinem Mantel. Gott war in einem sanften Säuseln. Er war nicht im Tornado. Er war nicht im Erdbeben und er war nicht im Feuer. Viele Male erwarten wir genau dieselben Dinge, die Elias erwartete. Und Gott sagt uns viele Male auch, du denkst, ich bin ein Tornado, du denkst, ich bin ein Erdbeben, du denkst, ich bin Feuer, aber in Wirklichkeit bin ich ganz leise. Und du kannst mich nicht wahrnehmen, du kannst mich nicht hören, wenn du nicht ganz genau hinhörst, wenn du still wärst, vor mir. Und das ist eine wichtige Botschaft, dass Gott möchte, dass wir still werden von ihm. Und der Satan möchte natürlich genau das Gegenteil, denn er gibt uns, oder er möchte uns genau das geben, was Elias auch wollte. Er gibt uns das Feuer, das Erdbeben und den Tornado in unseren Gottesdiensten, in unseren christlichen Gemeinschaften. Gibt er uns ohne Zweifel das Feuer der Erdbeben und die Tornados, die Zeichen und die Sehnsucht nach Wunder und das Laute und das Grelle und das Helle. Und die Leute vergessen ganz entscheidend, dass Gott viele Male einfach ein sanftes Säuseln ist und dass man still werden muss vor der Gegenwart Gottes und alles ausblenden muss, um ihn wirklich wahrzunehmen. Natürlich ist das Feuer, das Erdbeben und der Tornado sind sehr interessant. Sie rufen uns zu, komm und nimm mich. Das sind unsere Gefühle, die können sich aufbauschen, die können wirklich zu einem Erdbeben und Tornado werden. Das Volk Gottes in der Wüste Israel hat getanzt vor einem goldenen Kalb und sie dachten wirklich, es sei Gott. Und es war nicht Gott. Und mit dieser Art und Weise versucht der Satan viele Male, unsere Herzen zu manipulieren. Viele unserer Jugendlichen und viele Menschen, und das
schmerzt mich am meisten in meinem Herzen, dass in diesem Moment, in dem wir diese Sendung hören, eine ganze Generation und viele Menschen von jungen Menschen manipuliert wird und gebraucht wird und eine Botschaft vermittelt wird, die ihnen sagen will, ja, so ist Gott. Und diese Menschen, diese Jugendlichen gehen nach Hause nach einem dieser Erdbebenversammlungen und Erdbebengottesdienste und Erdbebenkonzerte und Feuerkonzerte und Feuerhealing Rooms und was auch immer, gehen nach Hause und sagen dann, ich habe Gott in meinem Herzen gespürt. Und das ist genau die Botschaft. Dort liegt genau die Manipulation, denn das, was du gespürt hast, war nicht Gott, sondern das, was du gespürt hast, war der Stimulus und deine Gefühle, die sich manifestiert haben. Und das ist eine sehr gefährliche Entwicklung. Ist etwas, das uns anstatt näher zu Gott bringt, führt es uns von Gott weg. Ich möchte dich wirklich bitten, dass du mich richtig verstehst und dass du die Stimme des Heiligen Geistes hörst, der nur das Beste möchte für dich, der wirklich ein Interesse hat, dass du Gott kennenlernst in Geist und Wahrheit und dich nicht betrügen lässt von deinen Gefühlen und deinen Emotionen, von dem Erdbeben, das uns viele Male versprochen wird. Halleluja.

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1: Input mit Impact mit Pascal Himmhoff aus dem christlichen Zentrum Bethesda mit dem Thema Gott ist kein Gott der Emotionen. Halleluja. Nämlich Gott ist Geist. Und die ihn anbeten, müssen ihn im Geist und in Wahrheit anbeten. Johannes Kapitel 4, Vers 24. Wir müssen wieder verstehen und lernen, was es bedeutet, geistlich zu sein. Wir beherrschen die Nomenklatur unserer Gefühle, beherrschen wir meisterlich. Wir leben in einer audiovisuellen Gesellschaft, in der alles darauf ausgerichtet ist, dich in deinen Gefühlen abzuholen. Wer hat nicht geweint, als Leonardo DiCaprio auf der Titanic stand und dort dieses schöne Lied erklang? Alle haben wir geweint, als niemand das Unglück überlebte. Diese Welt will dich in deinen Gefühlen erobern. Wer deine Gefühle erobert, beherrscht dein Herz. Wer deine Gefühle erobert, beherrscht deinen Geist. Und wir müssen uns das bewusst werden, denn Manipulation ist kein Instrument von Gott. Manipulation ist ein Instrument des Satans. Und Gott möchte, dass wir ihm nahe sind. Das Einzige, was Gott möchte, ist, dass wir Gemeinschaft haben mit ihm. Er braucht nicht das Laute, er braucht nicht das Fleischliche, er braucht nicht das Emotionale, er braucht nicht das Spektakel, er braucht nicht die Show. Gott ist ein Gott der Herzen und er lebt in unserem Geist. Johannes 4,24 sagt, wir sollen uns Gott nähern, in Geist und in Wahrheit. Epheser 5,19 sagt es uns nochmal ganz deutlich, berauscht euch nicht mit Wein, sondern werdet voll Geistes. Und redet miteinander im Psalmen, Lobgesängen und geistlichen Liedern und singt und spielt dem Herrn in euren Herzen. Keine Frage des Stils, denn man kann auf verschiedene Art und Weise im Geist sein. Aber lass dich nicht durch deine Gefühle manipulieren. Wir müssen lernen, wieder geistlich zu werden. Wir müssen in unseren Gemeinden, müssen wir den anderen Leuten wieder das vermitteln, in unserem Predigten, in unserem Wandel, in unserem Sein. Wir müssen vermitteln, wie wir geistlich sein können. Und die Bibel ist ein wunderbares Buch. Es ist der perfekte Ratgeber. Sie ist der perfekte Ratgeber für unser tägliches Leben und sie gibt uns Ratschläge, wie wir geistlich werden können. Und wir nehmen als Beispiel nicht irgendjemand, wir nehmen keine Menschen, wir nehmen auch nicht mich, denn ich bin nicht wichtig. Der Einzige, der wichtig ist, ist Jesus Christus und diesen Jesus Christus wollen wir nehmen als unser Beispiel. Zum Beispiel, vielleicht wird dir das nicht gefallen, aber lasst es uns zusammen lesen. Markus 1,35 und am Morgen, als es noch sehr dunkel war, stand er auf, ging hinaus an einen einsamen Ort und betete. Was für ein wunderbares Beispiel. Jetzt können wir sagen, ja, Jesus war ja Vollzeiter, der hatte ja Zeit, der musste nicht arbeiten. Aber man sieht hier im Leben von Jesus eine Gewohnheit, die er ganz bestimmt nicht erst nach dem 30. Lebensjahr, als sein Dienst anfing, entwickelt hat, sondern schon von Kindesbeinen an täglich praktiziert hat, auch als er noch Zimmermann war und jeden Tag ganz früh aufstehen musste, um zu arbeiten. Und es wurde ihm eine Gewohnheit. Das kann man ganz klar hier herauslesen. Denn Jesus war sehr darauf bedacht, seine Gemeinschaft mit Gott durch nichts und niemand aufzugeben oder sich das stehlen zu lassen. Und es ist ein schwieriges Opfer, manchmal auch für uns, jeden Tag aufzustehen, zur frühen Stunde aufzustehen und Gott zu suchen in der Abgeschiedenheit des Morgens, wenn es noch dunkel ist, an diesem einsamen Ort, vielleicht unter deiner Decke, wo auch immer. Aber es kostet uns und wir begründen das, ja, viele Male begründen wir das, indem wir sagen, ja, wir brauchen unseren Schönheitsschlaf, wir brauchen unsere Erholung, weil wir Leistung bringen müssen an unserem Arbeitsplatz. Und du hörst es vielleicht schon heraus, der Widerspruch, über den wir hier stolpern, Leistung zu bringen am Arbeitsplatz, aber Gott nur das zu geben, was absolut nötig ist. Und auf diese Art und Weise, wie wir in der Umgangssprache manchmal sagen, gewinnst du keinen Blumentopf. Mit 5 Minuten am Morgen schnell Tag präsentieren, ein Kapitel in der Bibel lesen, bist du nicht vorbereitet, um mit diesem Gott eine Gemeinschaft und eine Freundschaft und eine Beziehung zu entwickeln. Gebet ist der Anfang, das Ende einer jeden Beziehung ist der Anfang und das Ende, nämlich auch, wie du geistlich werden kannst. Das Zweite, das wichtig ist, Studium von der Bibel. Wir müssen dieses geistliche Buch essen und leben und studieren, um geistlich zu werden. Unser Herz braucht eine Entschlackung von dieser Welt. Liebe Geschwister, unser Herz muss trainiert werden, geistlich zu sein. Unser Herz muss trainiert werden, diese geistlichen Schwingungen aufzufangen. Und die bekommst du nicht auf YouTube, die bekommst du nicht, auch nicht vielleicht einen Impuls durch Kanal Bethesda, aber diese Entschlackung von dieser Welt bekommst du in der Abgeschiedenheit mit dir und Gott in deiner privaten Zeit mit der Bibel und in der Bibel und im Gebet mit Jesus Christus. Erneuert euch im Geist und zieht den neuen Menschen an, der nach Gott geschaffen ist in rechtschaffener Gerechtigkeit und Heiligkeit, Epheser 4,23. Die Bibel sagt uns ganz klar, dass wir uns heiligen sollen. Diese Welt ist auf Toleranz aufgebaut. Diese Welt ist eine Welt des Humanismus. Diese Welt ist ständig daran, dich auf ihre Seite zu ziehen. Und der Satan hat nichts lieber tun, auf das dein Leben wieder völlig in der Welt gefunden wird. Und es ist ein ständiger Kampf und eine ständige Erneuerung. Und deswegen müssen wir wirklich diesen neuen Menschen bewusst und mit unseren Werken und Taten anziehen. Gnade ist dazu da, dass du für Gott arbeiten kannst. Nicht, dass du eine ruhige Kugel schieben kannst und einfach deine Hände in den Schoß legst und nichts mehr tust, sondern dass du fähig wärst, den neuen Menschen anzuziehen. Durch ein Leben des Aufopferns, ein Leben, das Gott gewidmet ist, ein Leben, das Gott dient, das Gott sucht, das sich heiligt, das sich reinigt, das Gott in Anbetung verehrt, im Gebet, in der Lektüre und im Studieren der Bibel, ein Leben, das für Gott lebt und nicht oberflächlich nur an der Oberfläche des Evangeliums, an der Hülle des Evangeliums kratzt und niemals in die Tiefe des Heiligen Geistes kommt. Natürlich ist das nicht einfach. Natürlich widerspricht das vielen Dingen, die du hörst auf YouTube oder die du vielleicht in deiner eigenen Gemeinde hörst. Natürlich widerspricht das auch vielen Propheten, die einfach weitergeben, ja, du bist ja sowieso gerettet, du musst ja eigentlich nichts mehr tun, Jesus hat alles für dich getan und dein Leben bleibt einfach stehen. Die Bibel sagt an keinem Ort, dass du aufhören sollst, Gott zu suchen. Sie sagt an keinem Ort, dass du aufhören sollst, zu fasten. Sie sagt an keinem Ort, dass du aufhören sollst, zu beten. Sie sagt auf keinem Ort, dass du aufhören sollst, Gott in Geist und in Wahrheit zu suchen. Die Bibel ist ganz eindeutig und sagt uns, wir sollen unsere Rettung bewahren mit Furcht und Zittern. Wir sollen dieses Rennen bis zum Ende laufen. Wir sollen vorsichtig sein. Wir sollen die geistliche Waffenrüstung anziehen. Wir sollen uns vorbereiten. Wir sollen weiße Kleider tragen. Wir sollen unser ganzes Leben für Gott opfern und dem Beispiel von Jesus Christus nacheifern. Und mit diesem Aufruf möchte ich diese Sendung Input mit Impact diesen Moment schließen. Wir berichten immer live aus dem Studio am Christlichen Zentrum Bethesda in Pfien. Es sind keine Programme, die wir einfach ab einem Blatt Papier lesen, sondern sind live aufgenommen für dich, damit du anfängst zu leben, damit das Leben von Jesus Christus diesen Kanal benutzt und durchdringt zu den Menschen und die Herzen vorbereitet und erneuert in der Kraft des Heiligen Geistes. Ich möchte dich zum Abschluss, möchte ich dich bitten, dass du mit mir zusammen ein Gebet sprichst. Wir brauchen die Hilfe von unserem Herrn. Wir brauchen die Hilfe des Heiligen Geistes. Ich bitte dich, schließ deine Augen. Lass uns zusammen beten und Gott Danke sagen für seinen Heiligen Geist, für seinen Sohn. Vater, wir danken dir in erster Linie für deine Liebe und deine Güte, für deinen Sohn Jesus Christus, den du geopfert hast. Herr, danke vielmals für dieses Opfer. Und Herr, wir möchten dich heute ganz speziell an diesem Abend, diesem Moment, egal wann du diese Sendung hörst, möchten wir dich bitten, Herr, dass du, Herr, uns füllst mit deinem Geist, dass wir in Geist und Wahrheit bei dir sind und unser Herz in Einklang, in Sintonia, wie wir sagen auf Spanisch, mit dem Klang des Himmels einhergehen und wir dich spüren können, dich fühlen können, im Geist und in Wahrheit und geistliche Früchte hervorbringen können. Jesus, wir glauben an dich und wir hoffen auf deine Rettung und wir bitten dich, komm in unser Herz. Wir möchten dich einladen in unser Herz. Du bist ein wunderbarer Gott, du bist ein Gott der Wunder. Und Herr, wir loben dich von ganzem Herzen und wir möchten dir unser Leben anvertrauen, im Bewusstsein, dass du unsere Sünden vergibst, im Bewusstsein, dass du, Herr, dich verherrlichst in uns, dass du gestorben bist am Kreuz und auferstanden bist am dritten Tag. Halleluja! Das ist das Wunder, das Jesus Christus für dich getan hat. Danke dir fürs Zuhören und ich hoffe, du bist am nächsten Donnerstag, nächsten Dienstag, egal wann du dieses Programm hörst, dass du wieder dabei bist auf Kanal Bethesda und mit Input und Impact.

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1: Ja, guten Abend, liebe Zuhörer, liebe Zuhörerinnen. Ich möchte euch ganz herzlich willkommen heißen zu einer weiteren Folge von Input mit Impact. Hier aus dem christlichen Zentrum Bethesda in Pfin, heute mit dem Pascal Imhof. Ich freue mich, dass ihr alle dabei seid, mit einem wichtigen, mit einem wunderbaren Thema, und zwar die Perle, die wertvolle Perle. Was ist das Evangelium für uns? Werden wir heute darüber reden, nach einem kurzen Stück Musik.

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Im Frühling 1977 hat mich die Hiobsbotschaft getroffen, dass die sechsjährige Freundschaft und Verlobungszeit von mir und von meiner Braut keine Zukunft mehr hat. Sie hat einen besseren gefunden. Einen mit Karriere, einen mit einem guten Beruf, einen mit Zukunft. Ich bin sowieso und tauge nichts. Das hat ja der Vater schon immer gesagt. Du taugst nicht für die Welt. Du bist unnützlich, unbrauchbar. Von dem war meine ganze Kindheit prägt. Bis ich an einem Samstag im Juli nicht mehr weitergesehen habe und das für mich nur noch eins gegeben. Total beängstigend, irritiert, habe ich die Armeewaffe geladen, die ich als Schweizer Soldat in der Stube hatte. Und ich habe abgedrückt. Und es ist nichts passiert. Und ich habe nochmal abgedrückt. Und es ist nochmal nichts passiert. Und ich bin total verschrocken. Und in dieser Verzweiflung bin ich auf das Dach auf, im sechsten Stock. Ich bin auf dem Dach über die Terrasse raus und ich habe die schmiedeiserne Abschrankung übersteigen und wollte vom sechsten Stock abspringen. Und wenn ich außen an der schmiedeisernen Abschrankung bin, hat mich eine unglaubliche Kraft gedrängt, dass ich zurückgehen soll. Ich bin von einer Dachterrasse zurück in die Wohnung. Ich habe das Geld genommen, das ich hatte, und bis zum Vergnügungszentrum von Zürich ins Niederdorf. Als ich ins Niederdorf hineinkomme, sind vor meiner Stammbeiz zwei junge Frauen. Und die haben Einladungen verteilt für einen christlichen Filmabend. Ich bin auf die zu. Ich bin hässig geworden. Was haben die denn eigentlich vor? Wir sind hier im Rotlichtmilieu. Das ist keine Kirche. Die Botschaft hat da gar keinen Platz. Das hat die jungen Frauen nicht gestört. Und das hat mich fasziniert. Und bin tatsächlich an diesen Filmabend gegangen. Und am Schluss von dieser Veranstaltung hat der Moderator gesagt, ich hätte euch noch eine Frage, nehmt ihr mit. Wenn du heute stirbst, bist du bereit, Gott zu begegnen? Diese Frage, die hat mein Herz getroffen. In diesem Saal war kein Mensch, der mich kennt hat. Oder vielleicht doch. Gibt es einen Gott, der mich kennt? Mit dieser Frage bin ich heim in mein Zimmer. Hat die Waffe entladen, die im Ecke gestanden ist. Ich habe mich aufs Bett gesetzt und gesagt, Herrgott, wenn es dich gibt, mach dich bemerkbar. Etwa 3 Monate nachher hat mich jemand eingeladen an eine Grossveranstaltung ins Kongresshaus. Und an dieser Veranstaltung habe ich unmissverständlich verstanden und begriffen, dass ich ein Sünder bin. Ich habe mein Leben, meinen Schrott, mein Elend, meine Verletzungen, alles Gott gebracht. Und er gesagt, wenn du mit meinem Leben etwas kannst machen, lass du mich das erkennen. Und so hat mein Leben einen ganz neuen Kurs bekommen. Freude ist eingekehrt in mein Herz. Ich durfte frei werden von Depressionen, von Jähzorn, von Angst, von Verzweiflungen. Seit über 30 Jahren darf ich glücklich verheiratet sein. Wir sind unterwegs mit dem Gott, der uns wertvoll gemacht hat. Auch wenn nicht immer alles rund läuft, Jesus Christus gibt mir Wert in meinem Leben. Und nur das macht mein Leben wertvoll, weil er mich wertvoll gemacht hat. Jesus hat mein Leben neu gemacht. Und ich weiss, wenn ich heute stirb, bin ich bereit, Gott zu begegnen. Ich bin der Lorenz Schwarz und das ist meine Geschichte mit Gott.

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1: Ich wollte eigentlich immer anders sein als alle anderen. Auffallen um jeden Preis. Das Normale hat mir nicht gefallen. Showbusiness war für mich auch immer ein grosses Thema. Ich habe Hardrockmusik gehört und habe mich für Heavy Metal begeistert. Ich fand, das ist cool, so mit mieten besetzten Jacken rumlaufen, mit aufentupierten Haaren und so die wilde, freche Göre sein. Die Rebellion und Aggressivität hat schlussendlich so wie geführt, dass ich eines Tages in eine Messerstecherei hineingeraten bin. Ich musste notoperiert werden. Plötzlich bin ich mit dem Tod konfrontiert. Oder das heisst, wohin gang ich nach dem Leben? Ich habe eine unglaubliche Angst bekommen. Ich habe nicht gewusst, was wird sein. Ich habe nicht gewusst, ob ich mit hundertprozentiger Sicherheit bei Gott lande. Ich bin dann heimgekommen und bin das erste Mal mit einem Christ konfrontiert worden. Und zwar ein Christ, der eigentlich meinen Rahmen gesprengt hat. Er war ein Freak, er hatte lange Haare, ein aufgestellter Typ. Und der erzählt mir plötzlich von Gott und von Jesus Christus, dass man den erleben und kennenlernen kann. Und ich habe zuerst gedacht, oh Gott, was kommt da auf mich zu? Aber der hat etwas in sich hinein und hat etwas ausgestrahlt, das ich noch nie bei einem Menschen gesehen habe. Der war mit sich im Reinen, der hat eine Freude ausgestrahlt, der hat eine Liebe ausgestrahlt, die mich irgendwie gepackt hat. Auf der anderen Seite hatte ich aber so viele Ausreden, wieso dass ich mich nicht dem Gott öffnen will. Ich bin noch zu jung, ich will nicht meinen Spass nicht mehr haben, ich will noch in den Ausgang gehen, ich will nicht einfach jetzt so mit Handschuhen rumlaufen, ich gehöre zu Gott. Ich hatte Angst, ich muss etwas verlieren. Vor allem hatte ich das Gefühl, ich bin eh ein guter Mensch, also wieso brauche ich Gott? Ich mache niemandem etwas zu leid. Nach diesen Gesprächen mit meinem Schlagzeuglehrer hat sie mir hineingezogen. Irgendwie etwas hat mich zu dem Gott gezogen und ich habe gemerkt, ich stehe jetzt vor einer Entscheidung und ich möchte mein Leben dem Gott öffnen. Ich bin dann in meinem Zimmer auf die Knie, habe mein Herz einfach geöffnet, dem Jesus, und habe gesagt, Jesus, komm in mein Leben, bist du jetzt einfach mein Chef? Ich möchte mich von dir führen lassen jetzt in meinem Leben und es tut mir leid für das, was ich alles vorher gemacht habe. Und es ist so eine Wärme in mich hineingekommen und so eine Liebe. Ich musste einfach nur brüllen. Ich habe Jesus mein Leben übergeben, aber eigentlich bin ich auf dem Lebensthron, von meinem eigenen Lebensthron sitzen geblieben. Ich wollte nicht loslassen. Ich wollte selber bestimmen im Bereich Beziehungen, Finanzen, Beruf, wohin soll es gehen. Ich wollte einfach mein eigener Chef bleiben mit Jesus im Hintergrund. Mit 21 habe ich das Engagement bekommen als Sängerin bei der Band Erotic. Wir waren in der ganzen Welt auf Tournee. Und dann habe ich noch beim Privatsender ein Erotikmagazin moderiert. Ich hatte kein Problem dabei, an Gott zu glauben und so etwas zu machen. Aber Medien schon. Die Medien haben mich immer mit der Frage konfrontiert, jetzt bist du Christ und du moderierst eine Erotiksendung. Wie lässt sich das vereinbaren? Kein Problem, oder? Ich habe das Showbusiness geliebt, wirklich. Es hat so viele Vorteile gehabt. Und das wollte ich loslassen. Ich habe mich da wieder festgehalten und habe dem Gott nicht vertraut, dass er eigentlich noch viel Besseres für mich parat hat. Es hat mir einfach wehtun irgendwie. Ich wollte Gott recht machen, ich wollte den Medien recht machen. Ich bin so hin und her gerissen gewesen. 7 Jahre lang. Bis eines Tages wirklich Gott ganz akustisch zu mir

geredet hat und gesagt hat, Jeanette, jetzt ist es Zeit, mit dem ganzen Erotikzeug aufzuhören. Nach einem Jahr habe ich dann auch mit der Band aufgehört. Und das war eine Zeit, in der ich mich intensiv mit Gott befasst habe. Die Bibel gelesen habe, einfach einmal, von vorne bis hinten. Und musste merken, dass Gott so gut ist. Die Rebellion, die ich hatte, die ist weg. Ich habe gelernt, Gott voll und ganz zu vertrauen. Zu wissen, dass er einen guten Plan für mein Leben hat. Und einen viel besseren, als eigentlich ich immer gedacht habe. Muss er sein. Ich habe das Gefühl, heute bin ich wie angekommen. Ich bin früher auf einer Reise, auf einer Suche. Und heute habe ich wirklich mein Ziel bei Gott gefunden. Eine Annahme ist da, von Gott. Weil er mich liebt, wie ich bin. Ich muss nicht etwas leisten, ich muss nicht etwas spielen, ich muss nicht jemand sein in dieser Welt, dass er mich liebt. Sondern ich kann auch einfach nur eine Mutter mit zwei Kindern sein und er liebt mich. Heute muss ich nicht mehr um jeden Preis einfach anders sein als alle anderen. Heute weiss ich, Gott nimmt mich so an, wie ich bin. Ich bin ihm wichtig, ob ich jetzt im Showbusiness bin oder nicht. Ich bin Jeanette Maggi Meier und das ist meine Geschichte mit Gott.

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3: Das heißt, der Oberarzt extra in sein Büro holt, um etwas zu besprechen. Ich dachte, da ist irgendetwas wirklich Ernstes.
4: Im ersten Moment habe ich gedacht, nein, das kann nicht sein. Wir haben überhaupt nichts gemerkt. Ich dachte, das stimmt nicht. Der Arzt hat sich sicher, ja, der hat sich sicher duschen. Als ich da war, hatte ich wirklich Freudentränen. Es war so ein bewegender Moment. Das erste Kind ist auf der Welt.
3: Gestreichelt, was im Blutkasten gelegen ist, hat sie so meinen Daumen gepackt. Und mir ist so durch den Kopf, ja, wir heben zusammen, was auch kommt.
4: Ich bin heimgekommen, habe gesehen, Kinder spielen. Und in dem Moment ist ganz tief die Frage und auch der Schmerz kommt, wie es mit meiner Tochter. Wie sie einmal so fröhlich und unbeschwert können umrennen und auf Bäume hochklettern.
3: Wie wird das? Das ist etwas, wo man Angst hat davor. Man weiß nicht, was kommt.
4: Ich habe eine halbe Stunde lang einfach rausgebrüllt. Einfach, dass der Schmerz rausgebrüllt, dass die Enttäuschung und das Mitleid auch mit meiner Tochter. Ich habe auch gebrüllt, dass es anders gekommen ist, als wir uns das vorgestellt haben.
3: Nadia hat das Down-Syndrom, man sagt dem auch Trisomie 21. Das heisst, sie hat eine geistige Behinderung und ist auch in der körperlichen Entwicklung langsamer.
4: Nadia heisst Hoffnung. Der Name ist auch das Programm für unsere Tochter.
5: Bei der Mami habe ich gerne kochen und backen und Sauna. Und Papi Achterbahn. Und bei Bea zusammen tanzen und mit der Anja zusammen Musik machen.
3: Schön.
6: Ich spiele gerne mit der Nadia. Sie ist bei vielen Sachen sehr begeistert. Sie tut viel lesen und singen und tanzen.
7: Ja, sie ist einfach eine gute Schwester und ich könnte mir nicht vorstellen, dass sie nicht in dieser Familie wäre.
6: Sie ist für mich jemand, der viel Freude am Leben hat.
7: Es würde ein grosser Teil eigentlich fehlen.
4: Nadia gibt uns einen starken Impuls, dass jedes Leben wertvoll ist, unabhängig von der Leistung. Und das ist etwas, was ich mir immer selber muss auch sagen muss. Ich habe studiert, Chemie studiert, ich bin in einer leistungsorientierten Gesellschaft aufgewachsen. Nadia ist für mich eine Botschaft, dass ich wertvoll bin, weil Gott mich liebt. Unabhängig von meiner Leistung. Und das befreit.
3: Nadia steht jetzt eigentlich mehr als Person im Vordergrund, als unsere Tochter, als eben doch das Kind, wo wir uns darauf gefreut haben.
4: Für mich ist das Erlebnis, dürfen sie anzunehmen, so wie sie ist, und auch Applaus haben an ihrem Lebensdurst.
3: Sie braucht ein bisschen mehr Zeit für vieles, aber ich habe so Freude an ihr. Sie ist ein tolles Kind, so eine tolle junge Frau. Gott hat sie wunderbar gemacht. Ich staune einfach über sie, über das grosse Geschenk. Der Glaube hat mir enorm geholfen. Vor allem, dass ich gewusst habe, bei Gott ist jeder Mensch genau gleich wertvoll.
4: Das finde ich etwas vom Ermutigenden, dass wir als ganze Familie auch dürfen, Gott als den Guten hier spüren.
3: In dieser ganzen Zeit und immer wieder erlebe ich, wir dürfen Jesus so voll vertrauen.
4: Jesus ist mein persönlicher Freund. das wirkt sich im Alltag so aus, dass ich einfach am Morgen mit ihm bespreche, all das, was vor mir liegt. Er ist auch meine Zuversicht, mein Trost, wenn Sachen völlig daneben laufen am Tag. Dann komme ich zu ihm und sage ihm das und ich merke, wie mein Herz wieder leichter wird.
3: Er kommt mit uns mit, er geht mit uns durch, er überfordert uns auch nicht, er hilft uns. Er macht mich stark.
4: Wir sind Familie Wolf und das ist unsere Geschichte mit Gott.

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1: Ich hatte von klein auf einen unbändigen Drang nach Leben in mir, nach Abenteuer. Aber ich wollte immer so das Ding finden, wofür es sich wirklich zu leben lohnt. Und als Teenager habe ich dann so angefangen, überall nach diesem Leben zu suchen, war in der Hooligan-Szene, verschiedene andere Stationen durchlaufen. Aber der richtige Kick, der ist erst gekommen, als ich die Rockmusik entdeckte. Als Jugendlicher bin ich dann so voll in diese Sache eingestiegen, alles so dieser Musikkarriere untergeordnet. Habe dann eine Ausbildung gemacht zum Berufsmusiker, dann eine Band gegründet, wir sind durchs Land getourt und das, was ich mir immer erträumt hatte, begann Wirklichkeit zu werden. Ich konnte eine wunderbare Frau heiraten, konnte noch eine Firma gründen, die auch sehr gut lief. Ja, und genau an diesem Punkt, wo sich eigentlich so meine ganzen Glücksträume erfüllt hatten und ich dachte, jetzt bin ich absolut glücklich, habe ich plötzlich gespürt, dass dieses Glücksgefühl sich nicht einstellt. Und es war so, als hätte ich in mir ein großes Loch und egal, was ich da hineinstopfe, es wird eher größer als kleiner. In dieser Zeit sind auch noch unerwartete Dinge passiert. Mein Vater ist plötzlich tödlich verunglückt, dann ist meine langjährige Band auseinandergebrochen. Und in dieser Phase habe ich erstmals angefangen, mich so mit der Frage nach dem Sinn des Lebens zu beschäftigen. Ich habe mich gefragt, was ist dieser Sinn? Geld, Karriere, Erfolg, das habe ich ja alles schon kennengelernt. Das hat mich nicht wirklich glücklich gemacht. Es ist Religion. So, ich habe Religion eigentlich immer so erlebt als eher etwas ziemlich Langweiliges. Und habe aber dann trotzdem in dieser Phase angefangen, in der Bibel zu lesen. Und während ich dort gelesen habe, ist mir plötzlich klar geworden, dass es Jesus eigentlich überhaupt nicht um Religion geht, sondern um eine Beziehung zu ihm. Ich habe plötzlich begriffen, wenn es diesen Gott wirklich gibt, dann kann es kein größeres Abenteuer geben, als mit ihm zu leben. Und so habe ich einfach ganz unkompliziert gebetet und habe Jesus in mein Leben eingeladen. Und während diesem Gebet bin ich plötzlich so durchflutet worden von einer Liebe und einem tiefen inneren Frieden, wie ich ihn noch nie erlebt habe. Ja, und das hat mein ganzes Leben umgekrempelt, verändert. Und heute leite ich eine christliche Jugendbewegung, New Generation, und so helfe jungen Menschen, die auch auf der Sinnsuche sind, helfe ihnen, das Abenteuer ihres Lebens zu finden in dem Leben mit Gott.

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1: Ja, mein Name ist Benny, ich bin 29 Jahre alt und weil ich glaube, dass es einfach einigen von euch auch helfen könnte in der Situation, in der ihr seid, möchte ich euch einfach kurz erzählen, was ich mit Gott schon so in meinem Leben erlebt habe. Und meine Eltern sind in eine Gemeinde gekommen, als ich 6 Jahre alt war, und dadurch bin ich da in die Kinderstunde gekommen und ja, habe dort relativ viel auch von Gott gehört und habe auch gesehen, was dort gesagt wird und wie sich die Menschen dort verhalten. Und habe auf der anderen Seite aber auch gesehen, wie sich meine Eltern zu Hause verhalten haben und habe dann irgendwie gemerkt, dass das so nicht zusammenpasst. So, weil in der Gemeinde war immer alles schön, da war auch immer alles toll und das sah auch immer gut aus. Aber zu Hause haben sich dann eben meine Eltern viel gestritten, mein Vater hat uns auch geschlagen als Kinder und ich habe dann irgendwie gedacht, so, wenn das Gott ist oder wenn sich Menschen so verhalten, eben wenn sie in die Gemeinde gehen oder an Gott glauben, dann ist das so ein Gott, den ich nicht brauche. Und wenn dann in der Gemeinde auch noch davon geredet wird, so dass Gott der Vater ist, und dann dachte ich, wenn Gott so ist, wie mein Vater zu mir ist, so, dann brauche ich den Gott nicht. Und den Gott will ich auch nicht. Also obwohl das so war, dass ich eigentlich mit dem Gott, den ich dachte, dass er so wäre, wie meine Eltern, nichts zu tun haben wollte, war ich doch noch regelmäßig in der Gemeinde als Kind, war auch in den Gottesdiensten immer gewesen in der Kirche und habe dort Gott auch wirklich gespürt. Also ich habe auch seine Gegenwart gespürt, ich habe gemerkt, wie er zu mir gesprochen hat, habe wirklich auch seine Liebe gespürt, dass er mich einfach liebt, so wie ich bin, als sein Kind. Und bin dann aber mit der Zeit als Jugendlicher doch einfach abgedriftet, habe ein normales Leben eigentlich gelebt, war ohne Gott, hatte eine Freundin gehabt auch längere Zeit, war viel auf Partys gewesen, auch in Discos gewesen und bin eigentlich dann nicht mehr in die Gemeinde gegangen. Also es war 2 Jahre in meinem Leben, wo ich mit Gott so definitiv nichts zu tun hatte. Und in der Zeit habe ich einfach gemerkt, dass mir mehr und mehr was gefehlt hat. Ich habe eine gute Ausbildung gehabt, ich habe eine gute Schulausbildung gehabt, ich habe ein gutes Abi gehabt, ich hatte eine Freundin gehabt, ich hatte ein Auto, alles, was man sich eigentlich so wünscht. Und es sah auch nach außen alles gut aus und die Leute haben gesagt, Mensch, guck mal, der Benny. Aber innerlich habe ich gemerkt, mir fehlt was. Und diese Bedürfnisse, die ich hatte, und die wurden durch diese ganzen Statussymbole und dieses Leben, was ich gelebt habe, einfach ja, nicht gefüllt. Also es hat mir nichts gebracht in dem Sinn, für mich persönlich jetzt. Und ich habe gemerkt, mir fehlt was. Da war diese Leere in mir. Und ja, es war einfach, dass ich wusste, so wie ich lebe, kann ich es eigentlich auch nicht finden. Und das ist im Prinzip auch verkehrt. Und ich wusste, dass ich diese Dinge bei Gott finden würde, weil ich hatte sie vorher schon mal so erlebt. Und weil diese Leere eben in meinem Leben war und mir diese Dinge gefehlt haben, und ich gespürt habe, ich würde es bei Gott wieder finden, was ich brauche, habe ich wieder angefangen, ja, so einmal im Monat ab und zu mal wieder in Gottesdienste zu gehen und auch die Kirche zu besuchen und habe dort tatsächlich auch Gott wieder spüren können. Das heißt, ich habe dort wirklich auch neue Kraft bekommen, habe mich angenommen gefühlt, habe mich geliebt gefühlt, habe gemerkt, dass die Bedürfnisse, die ich hatte, dass sie dort auch wirklich ja, irgendwie gestillt werden. Gar nicht durch die Leute, die da sind, sondern einfach dadurch, dass man Gott wirklich spüren kann und dass man merkt, dass er real ist und dass er nicht irgendwie fiktiv ist oder irgendwie ein alter Mann ist, sondern dass er einfach tatsächlich wahrnehmbar ist und auch real ist. Und ja, habe dann angefangen, einmal im Monat in Gottesdienst zu gehen, dann vielleicht irgendwann zweimal im Monat. Und irgendwann kam dann innerhalb von einer Veranstaltung in der Kirche kam dann eben der Moment, wo es darum ging, so Gott sein ganzes Herz zu geben. Und dann dachte ich in dem Moment, ja, das mache ich und habe dann gebetet und ich habe gebetet, Gott, dir gehört mein Herz. Und dann hatte ich, ja, nicht hörbar, aber irgendwie eine innere Stimme, habe ich irgendwie dann wahrgenommen, die gesagt hat, stimmt doch gar nicht. Und dann habe ich kurz nachgedacht, gesagt, was war das jetzt für eine Stimme? Und habe gesagt, könnte Gott das jetzt gewesen sein, der das gesagt hat? Dann habe ich gesagt, nee, das kann eigentlich gar nicht sein, weil Gott würde das nie sagen. Und dann habe ich das einfach nochmal gebetet. Und wieder habe ich diese Stimme gehört, so, stimmt doch gar nicht. Und das fand ich schon komisch und habe es noch ein drittes Mal gebetet und da kam wieder diese Stimme, stimmt doch gar nicht, dein Herz gehört mir nicht. Und dann habe ich darüber nachgedacht und habe gemerkt, ja, die Stimme hat recht. So, dass mein Herz hat wirklich nicht Gott gehört, sondern mir waren andere Dinge wichtiger. Ja, die Dinge, die ich hatte, auch meine Freundin war mir wichtiger. Und dann habe ich an dem Tag gewusst, dass Gott zu mir redet, dass es nicht stimmt und ich wusste, ich musste eine Entscheidung treffen oder ich wollte das auch. Und dann habe ich an dem Tag gebetet, dass mein Herz wirklich Gott gehören soll und habe eine bewusste Entscheidung getroffen, in dem Moment auch andere Dinge eben nicht mehr so wichtig zu nehmen, wie sie eben vorher gewesen sind. Ja, dass ich dieses Gebet gesprochen habe, das ist jetzt einige Jahre her, ungefähr 10 Jahre. Ich habe dann seit diesem Gebet wirklich auch Gott wieder erleben können. Ich habe seine Gegenwart wieder erleben können. Ich habe gemerkt, dass diese Leere, die in mir war, dass die tatsächlich gefüllt wurde, dass diese Sehnsüchte, die ich hatte nach Liebe, Annahme, Geborgenheit, auch einen Sinn im Leben zu haben, dass das wirklich vorhanden ist in mir. Ich bin innerlich total ruhig und habe Frieden darüber, dass mein Leben so in Ordnung ist und gut ist, wie es ist. Ich habe gemerkt, dass die Freundin, die ich hatte, dass sie nicht gut für mich war und dass die Beziehung zu ihr auch nicht korrekt war. Deshalb habe ich mich von ihr getrennt. Ich habe mittlerweile dann eine andere Frau kennengelernt. Ich bin verheiratet seit mehreren Jahren glücklich. Und bin einfach an diesen Punkt gekommen, wo ich gemerkt habe, dass ich mit Gott einfach so im Reinen bin. Und es hat für mich einfach diese Entscheidung und dieses eine Gebet, die hat es von mir einfach gebraucht. Und ich möchte dich einfach ermutigen, dass wenn du wirklich Sehnsucht danach hast, wirklich in deinem Leben einen Sinn zu sehen, dass du geliebt sein willst, dass du geborgen sein willst, dass du Frieden hast, dass du rein oder im Reinen sein möchtest mit Gott, dass du an diesen Punkt kommst, wo du eine bewusste Entscheidung triffst, wo du sagst, okay, so wie ich lebe, das bringt mir eigentlich nichts, das füllt mich auch nicht aus, sondern ich möchte das, es muss mehr geben, da muss mehr sein als nur dieses Leben hier im Natürlichen und auf der Erde, dann fordere ich dich heraus, dass du einfach den Schritt tust und vielleicht auch ein Risiko für dich eingehst, dass du diese Entscheidung triffst. Und ich möchte dich einfach ermutigen, weil ich glaube, dass es mehr und mehr Menschen geben muss, die einfach Gott so kennenlernen, wie er ist, und die auch einfach anfangen, ihn ja, einfach wiederzuspiegeln in ihrem normalen Leben. Das kann einfach sein im Freundeskreis, in der Familie, auf der Arbeit, wo auch immer es ist, die einfach positiv reden, die einfach zeigen, wie Gott sich die Sachen vorstellt, dass er wirklich nur Gutes für ihn hat, weil ich glaube auch, dass Gott nur gesunde Familien haben will. Weil so wie meine Familie war damals mit meinen Eltern und diesen Streitereien, das ist mittlerweile auch nicht mehr so. Meine Eltern haben sich vertragen, wir haben uns miteinander vertragen, es hat Vergebung stattgefunden und ich kann heute wirklich sagen, dass ich gute Eltern habe, dass ich auch liebe, was ich damals nie hätte sagen können, weil ich wirklich ein Problem mit ihnen hatte. Gott hat da wirklich Versöhnung und Heilung geschenkt und ich glaube, dass viele Dinge, wie wir sie erleben, die Streit, Zerstörung und was weiß ich, was alles mit sich bringen, dass Gott sie so nicht möchte. 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
1: Ja, da ist der Remo Igloff live am Mikrofon in unserem wunderbaren kleinen schmucken Studio vom Christlichen Zentrum Bethesda. Ich begrüße alle Zuhörer und Zuhörerinnen recht herzlich zu unserer heutigen Live-Sendung. Und zwar machen wir weiter mit dem Thema Freundschaft mit Jesus, Teil 2. Ich werde nachher noch eine ganz kurze Einführung geben vom ersten Teil und freue mich auf die gut 40, 45 Minuten zusammen mit Ihnen. Bleiben Sie dran. Ich freue mich drauf. Bis nachher. Jetzt gibt es gerade nochmal ein paar Takte Musik.

Ja, das war Tobi Mayo. Willkommen zurück in der Sendung Input mit Impact. Am Mikrofon der Remo Egloff. Herzlich willkommen alle Zuhörer und Zuhörerinnen. Wir haben das Thema Freundschaft mit Jesus. Und zwar der zweite Teil. Im ersten Teil haben wir angeschaut, die Geschichte, die sicher Bibelkenner auch ganz gut kennen, mit dem Zachäus, ein Zöllner, nicht beliebt gsi bei seinem Volk, bei den Juden, weil er hat für die Römer geschafft, für die Unterdrücker, hat viel von diesen Steuereinnahmen, die er für die Römer seinem eigenen Volk abgeknöpft hat, in eigenen Sack genommen. Und wer heute, ja, schwierig zu sagen, mit Schwarz vergleichen, sehr, sehr geächtet und wahrscheinlich auch ausgestoßen von seinen eigenen Freunden, wahrscheinlich auch Familie. Aber der Zachäus hat eine Begegnung gehabt mit Jesus. Er hat gehört, da kommt irgendein Wanderprediger und irgendwie hat er schon gewusst, dass er ist er mit sich nicht im Reinen gsi, dass er da nicht glücklich ist mit dem, was er macht. Und dann hat er gedacht, oh, ich wollte Jesus auch mal sehen. Und weil es halt viele Leute hatte und er nicht der Größte war, ist er auf den Baum geklettert und hat gewartet, bis Jesus kommt. Und Jesus hat ihn gesehen auf dem Maulbeerbaum und hat ihn gerufen und hat gesagt, Zachäus, komm schnell, aber ich möchte heute dein Gast sein. Das war natürlich eine grosse Empörung, dass sich Jesus überhaupt abgegeben hat mit so jemandem. Und da haben wir schon mal eine wichtige Erkenntnis. Niemand, Jesus ist sich nicht schade für niemand, auch wenn sie das Gefühl haben, dass sie noch so ein Sünder sind. Jesus kennt sie und hat auch den Zachäus kennt. Und Jesus sagt, ich bin nicht gekommen, zum das Gericht zu bringen, sondern ich bin gekommen, zum Zünder rufen. Wenn Jesus das zweite Mal kommt, wird es anders sein. Aber beim ersten Kommen von Jesus, und wir sind immer noch in dieser Zeit, dass man zu Jesus finden kann, ist er gekommen zum Zünder, zur Buße und Umkehr rufen. Und tatsächlich hat sich der Zachäus schnell bekehrt zu Jesus Christus. Sie hat erkannt, dass er falsch lebt, hat Buße tun, ist umgekehrt. Und hat radikal ein neues Leben angefangen. Das ist eine wunderbare Geschichte der Evangelien, die wir lesen. Und wir machen weiter mit dem Thema und kommen zum ersten Input vom zweiten Teil. Und daher wechsle ich auf Hochdeutsch. Ich lese es vor. Und damit es alle verstehen können, wechsle ich jetzt auf Hochdeutsch. Was die Freundschaft mit Jesus bewirkt. Als Jesus Zachäus seine Freundschaft anbot, geschah das Erstaunliche. Der Abzocker änderte seine Meinung. Er kündigte an, dass er die Hälfte von seinem Besitz den Armen geben und die Zollannahmen, die er zu Unrecht verlangt hatte, vierfach zurückgeben will. Jesus nahm Zachäus so an, wie er war, ohne zuerst eine radikale Veränderung zu verlangen. Doch es war genau diese Annahme, die Zachäus danach so sehr veränderte. Es ist ein Wunder, Jesus zu begegnen. Die Freude an Gott und am Kommen von Jesus bewirkt eine verwandelnde Kraft. Ohne dass viel gesagt wird, verändert sich das Wesen von Zachäus. Jesus, der liebende Retter, ist zu ihm gekommen, ausgerechnet zu ihm. Aus dem egoistischen Obereinnehmer, der Steuereintreiber für die Römer, wird ein großzügiger Oberausgeber, also ganz das Gegenteil. Weil er ist verändert durch die Liebe. Weil Jesus zu ihm kam und ihn annahm, konnte Zachäus sein Herz für andere Menschen öffnen. Weil er die Liebe von Jesus erfahren hatte, war er nicht mehr länger nur auf sich fokussiert. Er hatte Liebeerfahrung erfahren und darum wollte er diese Liebe auch weitergeben. Ab sofort war Zachäus nicht mehr alleine. Er fand in Jesus seinen besten Freund.
Und auch in Jericho hat er nun viele Freunde. Halleluja. Was für ein Segen der Mann erfahren hat mit dieser Begegnung mit Jesus Christus. Und bevor wir noch ein bisschen Musik machen, sagt Ihnen der Euer Jesus: Komm, lass dich durch mich verändern. Ich gebe dir ein neues, viel besseres Leben. Ein Leben, das sich auch in Krisen verankert und getragen weiß. Ein Leben, das seine Kraft aus der Beziehung zu Gott schöpft. Die Freundschaft mit Jesus wird uns verändern. Vielleicht merken wir dann, dass es Dinge in unserem Leben gibt, die wir in Ordnung bringen müssen. Auch wenn das schwierig sein kann, hält uns Jesus dabei an der Hand. Und wir erfahren jedes Mal ein Stück Befreiung und noch mehr Lebensfreude. Halleluja. Ja, bevor wir da weitermachen und unsere Gedanken weiter auf Jesus ausrichten, überlegen Sie sich jetzt schon, wenn Sie Jesus noch nicht kennen, ob Sie auf das Friedensangebot, das Freundschaftsangebot, das Liebesangebot wollen, eingehen. Und ob Sie wollen, Jesus Ihres Herz aufnehmen. Wir machen jetzt ein bisschen Musik und das ist eine wunderbare Gelegenheit, um sich ein bisschen Gedanken über das machen. Bleiben Sie dran, bis bald.

Michael W. Smith, erst gerade da in der Nähe im Frauenfeld gsi, war leider nicht am Konzert gsi, aber mal ganz schön gsi sein. Und ja, wenn er singt, das ist natürlich absolute Wahrheit. Jesus ist unser Wegvorbereiter, Wegbereiter und wenn Sie möchten, auch Wegbegleiter, Waymaker. Er hat den Weg frei gemacht. Mit seinem Kreuzestod, mit seinem Sühnetod, stellvertretend für uns und unsere Sünden auf Golgatha, hat er sein Leben hingegeben und mit seinem Blut unsere Leben teuer erkauft. Wenn wir umkehren und da machen, was der Zachäus gemacht hat, wie wir gehört haben, und uns abwenden von unseren Sünden, erkennen, dass wir Sünder sind und Jesus brauchen und ihn dann ins Leben einladen. Und wirklich, wie es der Paulus sagt, ganz beinladet. Und wirklich, wie es der Paulus sagt, eine ganz neue Kreatur werden.

ihnen wie Zachäus seine Freundschaft an. Lassen Sie sich darauf ein, er möchte Ihnen gerne begegnen. Die Gegenwart von Jesus und seine Worte können auch Sie verändern. Als Zachäus von Jesus angesprochen wurde, sprang der Zöllner voller Freude vom Baum und lud Jesus sofort in sein Haus an. Wie Zachäus können auch wir Jesus in unser Haus und unser Herz einladen. Diese Begegnung wird uns nachhaltig prägen. Angst davor müssen Sie keine haben. Jesus nimmt auf unsere oder auf Ihre individuelle Situation und Bedürfnisse Rücksicht. Und vor allem gibt es bei der Begegnung mit Jesus nichts zu verlieren, sondern nur zu gewinnen. Ich habe hier jetzt zwischengeschaltet ein Zeugnis. Ich als Hockey-Fan ist der Marc Guimet, Sozialpädagoge und ehemaliger Eishockey-Profi, ich glaube im ZSC, in der Nazi A. Zitat von ihm, Marc Guimet: Jesus hat sich in der Bibel mit verschiedenen Namen beschrieben, weil er so vielfältig und unfassbar ist. Ich erlebe Jesus in meinem Leben als Retter, Freund, Hirte, Wegweiser, Fels, Anker im Sturm. Jesus ist die wichtigste Person in meinem Leben. Ohne ihn ist das Leben sinnlos. Boah, ganz ein schönes Zeugnis von Marc Guimet. Ja, was ist Ihre Antwort auf das Freundschaftsangebot von Jesus und das neu veränderte Leben an Gottes Seite? Haben Sie es schon angenommen? Gerade jetzt wäre ein idealer Zeitpunkt dafür. Und dass Sie sich da auch noch mal ein bisschen durch den Kopf gehen lassen, in sich hineingehen, sich Gedanken darüber machen. Machen wir weiter. Mit ein bisschen Musik bleiben Sie da. Bis bald.

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1: Ja, das ist wieder der Game Regler vom Mikrofon in dieser Live-Sendung Input mit Impact. Wir haben das beste Thema, das wir haben können. Nicht ein spannendes, nicht ein schönes, einfach das beste und wunderbarste Thema. Freundschaft mit Jesus. Wir haben Geschichte gehört von Zachäus. Ein Sünder, ein Zöllner, wirklich verpönt gewesen, was er gemacht hat zu seiner Zeit, wo Jesus gelebt hat im Fleisch auf dieser Erde, wie sie und ich, ist er im Fleisch auf dieser Erde gewesen. Und Zachäus hat ihn auch noch kennt, so ein bisschen vom Hören sagen. Sie kennen vielleicht Jesus auch noch ein bisschen vom Hören sagen. Er hat aber gewusst, der Jesus, irgendetwas muss er haben. Dass so viele Menschen nachfolgen. Ich wollte ihn wenigstens einmal sehen, nicht gar nicht weiterdenkt und ist auf den Maulbeerbaum geklettert, weil er klein war. Und Jesus hat ihn gesehen und eingeladen. Und an dem Tag hat sich das ganze Leben um Zachäus verändert. Und fortan hat er ein gottgefälliges Leben geführt und ist umgekehrt von all seinen Sündhaftigkeiten und seinen Betrügereien wahrscheinlich, können wir davon ausgehen. Und ist ein komplett neuer Mensch geworden. Und die Geschichte ist wirklich unglaublich und bewegt mich, obwohl ich sie so viel mal gelesen habe im Evangelium. Und Jesus sucht jetzt auch sie, vielleicht sind sie oder du, auch ein Zachäus. Und denkt, ja, der Jesus. Ja, ja, auch schon gehört. Aber ja, ich weiss nicht. Lassen Sie sich darauf ein, geben Sie Jesus eine Chance, er sucht Ihre Freundschaft. Er will aber noch mehr, will der Herr von Ihrem Leben sein. Und ich kann Ihnen aus eigenem Zeugnis sagen, es gibt nichts Besseres wie ein Leben mit Jesus. Da hat auch Zachäus gemerkt, er ist ein total anderer Mensch geworden und hat nicht nur einen neuen besten Freund, ewigen Freund gewonnen, sondern wahrscheinlich auch auf dieser Erde viel mehr, weil hätte wirklich niemand mögen vorher. Und das ist wunderbar. Ich wechsle nochmals für den letzten Teil des Inputs auf Hochdeutsch. Sie können Jesus jetzt begegnen, wo immer Sie sind. Er sagt, wer immer zu mir kommt, den werde ich nie abweisen. Wenn Sie ihn bitten, in Ihr Leben zu treten, können Sie das mit einem eigenen, ehrlichen Gebet tun. Wenn Ihnen dazu die Worte fehlen, könnte Ihnen das folgende Beispiel helfen. Zum Beispiel können Sie beten, Jesus Christus, ich danke dir, dass du mich liebst und dass du Mensch geworden bist. Mir ist klar geworden, dass ich mein Leben ohne Rücksicht auf dich geführt habe. Bitte vergib mir meinen Egoismus und meine Schuld, die ich gegenüber dir und meinen Mitmenschen angehäuft habe. Danke, dass du mir alles vergisst, weil du für mich am Kreuz gestorben bist. Bitte komm in mein Leben. Begleite mich als mein bester Freund, der mich nie im Stich lässt. Heile alle Wunden von meinem Leben und verändere mich so, wie du mich haben willst. Ich danke dir in Jesu Namen. Amen. So oder ähnlich oder noch viel einfacher, mit viel weniger Wort. Egal, Jesus sieht in ihr Herz. Und wenn sie es ehrlich meinen, sind die Worte, die sie wählen, nicht unbedingt von Bedeutung. Wichtig ist, dass sie erkennen, dass sie Jesus brauchen und allein nicht gerettet werden können. Und sein Blut müssen in Anspruch nehmen. Umkehren und einen Neuanfang machen, wie ich es auch gemacht habe. Nach 40 Jahren Esoterik, Astrologie und was sie war alles. Das war die beste Entscheidung von meinem Leben. wechsle nochmal auf Hochdeutsch. Wir erfahren aus der Bibel, dass jeder, der sich zu Gott wendet und an Jesus glaubt, tiefgreifend verändert wird und ewiges Leben empfängt. Wenn sie Jesus in ihr Leben einladen, lebt er nun geistig durch den Heiligen Geist, den er ihnen schenkt, bei der sogenannten Bekehrung, Zuwendung.
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1: Herr Jesus, und begleitet sie. Er ist also nicht nur ihr bester Freund, sondern er will in ihnen leben. Durch seinen Geist. Gott ist Geist. Jesus ist Geist und in dem Moment auch Fleisch gewesen, so wie wir. Aber jetzt ist er wieder im Himmel und durch seinen Heiligen Geist lebt er uns. Sie haben wirklich das Vorrecht, mit Gott in einer Beziehung zu stehen. Und das ist wirklich etwas Wunderbares und Schönes. Und ich bete fest dafür, dass sie die Entscheidung treffen werden, wenn sie es nicht schon gemacht haben. Und da kann man eigentlich nur eins sagen: Halleluja!

Halleluja. Sandra Burkey. Wunderbares Lied. Sicher auch ein Klassiker bei einer Hochzeit. Wirklich wunderbares Lied. Und ich hoffe auch, dass Sie berührt worden sind jetzt auch in dieser Sendung Input mit Impact, dass der Input auch einen Impact hat auf Ihr Leben, und zwar ganz eine gewaltige, entscheidende, überhaupt wichtige, maßgebende Impact Auswirkung hat, auf Deutsch, für Ihr Leben. Wenn Sie jetzt den Herr Jesus annehmen, in Ihr Leben bittet, ich verspreche Ihnen, er wird sich Ihnen zeigen und offenbaren, auf irgendeine Art, wie auch immer er das macht, wenn Sie von Herzen nach ihm rufen, es Ihnen schlecht geht, wenn Sie traurig sind, wenn Sie geknechtet sind, krank sind, psychisch geknechtet sind vom Teufel und nicht mehr weiter wissen oder einfach krank sind, was auch immer. Jesus will sie frei machen. Da kommen wir mal zum allerletzten Input. Wenn weisst denn jetzt und nun, wenn sie selber Jesus übergeben haben, wenn sie an dieser Beziehung nun festhalten, wird sich ihr Leben positiv verändern. Jesus möchte uns in eine nie gekannte Freiheit führen. Frei von Ängsten, Minderwertigkeitsgefühlen und negativen Denkmustern. Er möchte ihnen Geborgenheit, Freude und Hoffnung schenken, wie nur er sie geben kann. Fragen Sie ihn aber auch, was er sich von Ihnen wünscht. Das gehört auch dazu. Aber wichtig ist, Sie müssen ja den Willen von ihm für Ihr Leben auch kennen. Und am besten erfahren Sie den und offenbart sich der Wille, nämlich in seinem Buch, sage ich, nämlich in der Bibel. Dort erfahren Sie noch viel mehr über das Leben mit Gott und Jesus. Wenn Sie sonst Fragen haben, Sie können auf unserer Homepage Christliches Zentrum Bethesda in Pfin haben Sie Antworten und auch einen Kontakt, wo Sie uns können anschreiben oder anrufen. Ich bete für Sie, dass Sie die Entscheidung für Jesus, wenn Sie sie noch nicht getroffen haben, analog zum Zachäus, eine wunderbare Geschichte, die wir gehört haben, dass Sie die Entscheidung treffen, und zwar so schnell wie möglich. Ich habe leider gerade einen Todesfall in dem näheren Bekanntenkreis gehabt. Sind wir aufgewachsen. Der Mann war nie im Spital, nie krank, nie den Hausarzt nur vom Hörensagen kennt. Und vor einem Augenblick auf den anderen. Ja, nach ist es schnell gegangen. Hat er die Welt müssen verloren. Gott sagt, deine Zeit steht in meinen Händen. Und ich könnte nur beten, dass er Jesus noch in sein Leben aufgenommen hat. Ich weiß es nicht genau. Und da wäre, ja, mein grösster Wunsch, den ich auch für Ihr Leben habe, dass Sie Jesus Ihr Leben aufnehmen und wirklich ewig mit ihm können. Zusammen in der Ewigkeit das Leben führen und nicht von ihm trennt müssen. Das ewige Leben, das hat nämlich jeder da, ich vorher auch nicht geglaubt, in der Hölle, wie es die Bibel schreibt, müssen verbringen. Darum lege ich Ihnen jetzt aufs Herz, dränge Sie fast für die Entscheidung, und wenn Sie es machen, Halleluja, tun Sie doch auch anfangen. Bibel lesen, suchen Sie sich eine bibeltreue Gemeinde, wo das Wort vom Herrn Jesus so verkündet wird, wie es in der Bibel steht. Es kann auch
herausfordernd sein, ganz schön herausfordernd. Man kann angegriffen sein, es gibt auch eine geistige Welt, aber ich wollte jetzt nicht zu fest vorgreifen. Steht alles in der Bibel und hat viele erfahrene Christen, die ihnen gerne helfen, wenn sie noch Fragen haben. Und darum wollte ich mich verabschieden mit dem Lied. Nochmal von Tobi Meyer für alle die, wo jetzt noch nicht ganz bei Jesus sind. Und zwar singt der Tobi Meyer: Ich renn zu dir. Und wenn sie noch nicht bei Jesus sind, rennen sie jetzt ganz schnell zu ihm. Da ist mein Wunsch, das ist eines von meinen Lieblingslieder. Sehr gern schließe ich mit dem Lied ab und wünsche ihnen einfach Gottes Segen und die richtige Entscheidung. Solange noch Zeit ist, ist immer noch Gnade Zeit. Jeder kann immer noch zu Jesus umkehren. Wunderbar ist das. Und darum verabschiede ich mich ganz herzlich von Ihnen. Besten Dank für Ihre Zeit. Und nochmal, Tobi Meyer. Ich renne zu dir, Jesus.

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1: Ja, guten Abend, liebe Zuhörer, liebe Zuhörerinnen. Ich möchte euch ganz herzlich willkommen heißen zu einer weiteren Folge von Input mit Impact. Hier aus dem christlichen Zentrum Bethesda in Pien, heute mit dem Pascal Imhof. Ich freue mich, dass ihr alle dabei seid, mit einem wichtigen, mit einem wunderbaren Thema, und zwar die Perle, die wertvolle Perle. Was ist das Evangelium für uns? Werden wir heute darüber reden, nach einem kurzen Stück Musik.

0: Ja, la perla de valor, die kostbare Perle, das Evangelium ist eine kostbare Perle. Und das ist etwas Wunderschönes. Herzlich willkommen und ich freue mich, dass ihr heute zuhört zu Input mit Impact aus dem christlichen Zentrum Bethesda im Fien. Heute mit Pascal Imhof und möchte euch einladen, lasst uns zusammen in der Bibel lesen, und zwar im Matthäus-Evangelium, und zwar Kapitel 13, Vers 44. Wiederum ist das Himmelreich gleich einem verborgenen Schatz im Acker, den ein Mensch fand und verbarg, und vor Freude darüber geht er hin und verkauft alles, was er hat, und kauft jenen Acker. Und gleichzeitig lesen wir auch noch im Vers 45 bis 46 vom gleichen Kapitel. Wiederum ist das Himmelreich gleich einem Kaufmann, der schöne Perlen suchte. Als er eine kostbare Perle fand, ging er hin, verkaufte alles, was er hatte und kaufte sie. Matthäus Kapitel 13, Vers 45 bis 46, wo wir über das Evangelium, über den Wert des Evangeliums lesen. Eine wunderbare Perle, so vergleicht die Bibel das Evangelium. Und wir sehen hier zwei klassische Szenen, die wir kennen, die wir aus dem täglichen, aus unserem Leben kennen. Und zwar einerseits das erste Beispiel, der Schatz im Acker, den man zufällig findet. Manchmal ist es wirklich so, wir stolpern durch das Leben und plötzlich finden wir etwas, das einen großen Wert hat für uns. Und so ist es dem Mann gegangen, dem Mensch gegangen, der im Acker unterwegs war, der in dieser Welt unterwegs war und plötzlich einen wunderbaren Schatz gefunden hat. Und wir kennen das, wenn wir etwas finden, das so schön ist, das so kostbar ist, das unsere Sinne anregt, das unser ganzes Selbst, unser Herz anrührt, dann sind wir Feuer und Flamme. Und noch besser, wenn wir es nicht erwartet haben. Was für ein Riesengeschenk habe ich heute bekommen. Was für ein Riesengeschenk habe ich heute gefunden, und es freut uns, gibt uns doppelte Freude, weil wir nicht damit gerechnet haben. Und so geht es vielen Menschen, die das Evangelium finden. Sie haben nicht danach gesucht, sie haben nicht danach gefragt, doch plötzlich ist es da wie dieser verborgene Schatz im Acker. Und das zweite Beispiel ist eine andere Situation. Da geht es um den Kaufmann, der bereits schon unterwegs war und wusste, dass es diese Perle gibt. Die Bibel spricht hier von einem anderen Fall, nämlich von jemandem, der aus einem Bedürfnis hinaus eine Perle, diese Perle gesucht hat. Und das gibt es auch viele Male, auch unter Gläubigen oder solche, die zu Gläubigen werden. Sie suchen das Reich Gottes aus einer Not hinaus. Diese Not kann vielfältig sein, es kann eine Krankheit sein, es kann etwas sein, das du unbedingt willst, und du bist wie dieser Kaufmann, der eine schöne Perle sucht. Und als er diese Perle fand, ging er hin, verkaufte alles, was er hatte, und kaufte sie. Und das ist ein schönes Gefühl, wenn wir endlich das gefunden haben, was wir gebraucht haben, wenn unsere Gebete erhört wurden, wenn wir eine Heilung erfahren haben, wenn wir ein Gebetsanliegen verwirklicht sehen, sind wir freudig, wir haben eine Freude in uns, wir haben ein Glück in uns, weil wir diese wunderbare Perle gefunden haben. Und wir gehen und wir verkaufen alles und wir schwören Jesus, wir schwören dem Autor, dem Schöpfer dieser Perlen ewige Treue. Die Bibel redet hier über Werte, und wir sollten uns Gedanken machen, was Wert hat in unserem Leben. Jeder von uns hat Dinge in seinem Leben, die wertvoll für ihn sind. Für einige Leute sind es die Freunde, für andere Leute sind es Autos, für andere Leute, die legen sehr viel Wert auf Geld, wieder andere Leute legen Wert auf ihre Besitztümer, auf ihre Häuser, auf Sammlungen, Briefmarken, die Natur, alles was in deinem Herzen wertvoll ist, kann als ein Schatz bezeichnet werden. Deshalb sagt die Bibel auch, dort, wo dein Schatz ist, da ist auch dein Herz. Und wir sind zu allem bereit, wenn es darum geht, diese Schätze zu verteidigen. Das ist ja viele Male die Challenge und die Herausforderung, dass Gott in unser Leben kommt, dass Jesus in unser Leben kommt und uns diese Schätze, die wir uns angehäuft haben, dass er diese Schätze zu sich nehmen will. Vielleicht will er uns etwas Besseres geben und wir müssen ihm zeigen, dass wir bereit sind, etwas von dem, was uns wertvoll ist, abzugeben. Unsere Zeit vielleicht, unsere Freunde, unsere Prioritäten, unsere Autos, unsere Besitztümer, was auch immer. Manchmal müssen wir Gott zeigen, dass wir bereit sind, loszulassen, um etwas Wertvolleres zu bekommen. Und die natürliche Reaktion von diesem Prozess, der viele Mal in unser Leben kommt, ist natürlich, dass wir das verteidigen wollen, was uns gehört. Niemand, der normal ist in seinem Verstand, würde doch etwas Wertvolles einfach so weggeben. Und das ist das Problem dieser Welt und was Gott und die Bibel über diese Welt sagt. Ihre Besitztümer sind vor Gott nichts wert. Denn Gott hat eine ewige Perspektive. Dein Leben, mein Leben hat einen ewigen Wert. Das heißt, unsere Seele ist unendlich wertvoll und das ist das, was wirklich Wert hat im Himmel und in dieser geistlichen Welt. Wir sollen uns nicht Besitztümer anhäufen nach dieser Welt, nach dem Maßstab dieser Welt, denn eine Wahrheit, die uns alle begleitet, ist, dass wenn wir eines Tages sterben werden, können wir nichts mitnehmen. Und das ist, glaube ich, universell und viele Menschen sind noch nicht zu dieser Einsicht gekommen, dass sie nichts werden mitnehmen können. Was bringt mir das schöne Auto in meiner Garage? Was bringt mir das wunderbare Haus? Was bringt mir all das Geld, was ich auf meinem Konto angespart habe, wenn ich plötzlich sterbe? Weshalb solltest du es dann verteidigen, wenn es doch nicht wert ist? Aber das ist ein Prozess, den wir durchlaufen müssen und das dauert man.
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1: Es geht also heute Abend um das Thema Katholizismus. Was lehrt die römisch-katholische Kirche? Ich möchte nach ein paar Vorbemerkungen heute Abend hauptsächlich über die Lehren Roms sprechen. Und wir haben hier vorne auf der ersten Seite die Gliederung. Wir werden nicht alle Dinge gleich stark gewichten, aber besonders eingehen möchte ich auf Offenbarung und Tradition. Dann werden wir uns anschauen, was sagt die katholische Kirche zum Sündenfall? Wie versteht sie ihn? Wie versteht sie die Rechtfertigung, die Sakramente, die Lehre von der kirchlichen Heilsanstalt, die Lehre von der Jungfrau Maria? Was sagt sie über Heilige, das Papsttum, den Ablass, gute Werke, die Lehre vom Fegefeuer, Heilsgewissheit? Was steht hinter der katholischen Mystik? Was hat es mit der Reliquienverehrung auf sich, mit dem Zölibat? Wie sieht der Protestantismus in katholischer Sicht aus? Dann wollen wir thesenartig zusammenfassen und die sogenannten Particulae Exclusivae der Reformation kennenlernen. Das sind die sogenannten Ausschließlichkeitssätze, die Martin Luther formuliert hat. Wir wollen dann noch kurz, wenn die Zeit reicht, eingehen auf methodische Hinweise für die Missionsarbeit unter Katholiken und die Frage, wird eigentlich durch den Vortrag beantwortet, Ökumene, Hilfe oder Gefahr? Jetzt zu den Vorbemerkungen auf Seite 2. Römisch erstens. Wir wollen also heute Abend unbedingt Lehren und Personen auseinanderhalten. Und was ich heute Abend sagen muss, was vielleicht für den einen oder anderen schmerzlich unter uns ist, der aus katholischem Hintergrund kommt, der in dieser Kirche groß geworden ist, der diese Kirche geliebt hat oder noch liebt ein Stück weit. Das muss ich sagen, um der Wahrheit willen, aber ich will es nicht sagen, um irgendjemand unter uns weh zu tun. Und ich hoffe, dass das deutlich wird, dass ich wirklich niemand verletzen möchte, sondern um Gottes willen die Wahrheit sagen. Wir wissen sehr wohl, dass in der evangelischen Kirche ebenfalls viele Ansatzpunkte zu berechtigter Kritik gegeben sind. Und ich füge hinzu, Klammer auf, auch in Freikirchen, ganz gleich welcher Couleur, gibt es Ansatzpunkte zu Kritik. Auch hier bei uns in der biblischen Gemeinde gibt es Dinge, die nicht so sind, wie Gott sie sich wünscht. Und auch in meinem Leben und in unser aller Leben, das ist ganz klar. Und heute in 4 Wochen, so Gott will, wollen wir uns beschäftigen mit der Theologiegeschichte der evangelischen Kirche. Das ist dann etwas leichter, das sind nur knapp 450 Jahre von Martin Luther bis jetzt. Da werden wir sehen, dass es mit der evangelischen Kirche nicht besser bestellt ist, vielleicht eher schlechter als um viele Dinge der römisch-katholischen Kirche. Also, ich nenne hier Ansatzpunkte der Kritik in der evangelischen Kirche schon mal vorweg, liberale Theologie, die sogenannte Entmythologisierungslehre von Rudolf Bultmann, der meint, in der Bibel alle Märchen und Mythen rausfiltern zu müssen. Ich nenne den Objektivismus von Karl Barth, der sagt, dass durch die Erlösung Jesu am Kreuz alle Menschen Christen geworden sind auf dieser Erde. Ich nenne die Taufwiedergeburtslehre, Säuglingstaufwiedergeburtslehre, in die die Menschen in unserem Land eingewickelt werden wie ein Leichentuch von Geburt an. Wenn sie 6 Wochen alt sind, werden sie über einen Taufstein gehalten, mit Wasser besprengt und dann wird ihnen immer wieder gesagt, du bist Christ. Und das ist wie eine Immunwirkung gegen die Botschaft des biblischen Evangeliums. Ich nenne die Gott-ist-Tod-Theologie von Dorothee Sölle, evangelische Theologieprofessorin in Hamburg, die von Kirchensteuermitteln lebt und diese Theologie lehrt und verbreitet oder die feministische Theologie und so weiter. Also ihr seht, da gibt es genauso Ansatzpunkte zur Kritik. Wir wollen nicht einseitig heute Abend nur die katholische Kirche in ein schlechtes Licht stellen. Drittens, man kann die Grundtendenzen der beiden verfassten Großkirchen im Blick auf ihre Lehren etwa auf folgenden Nenner bringen. Das hat mir sehr geholfen, als ich das einmal erkannte. A, die römisch-katholische Kirche neigt dazu, zu dem in der Heiligen Schrift geoffenbarten Wort Gottes hinzuzutun. Fast alle falschen römisch-katholischen Lehren sind hinzugetan zur Bibel, hinzugedichtet, hinzugefügt. Und die evangelische Kirche neigt umgekehrt dazu, von dem in der Heiligen Schrift geoffenbarten Wort Gottes hinwegzutun. Das, was wir eben gehört haben, Bultmann und so weiter, der tut hinweg, der höhlt die Bibel aus, er beraubt sie ihrer Aussagekraft und ihres Fundamentes. In Gottes Augen ist wohl das eine genauso schlimm wie das andere. Denn die Bibel sagt über sich selbst, dass sie von Gottes Geist eingegeben wurde und dass wir nichts hinzutun sollen und nicht hinwegnehmen. Das steht nicht umsonst im letzten Kapitel der Bibel, Offenbarung 22. Viertens, die Gemeinschaft zwischen wiedergeborenen Christen beider Konfessionen ist durch Jesus Christus und das Wort seiner Wahrheit möglich. Sie darf und soll selbstverständlich festgehalten und gepflegt werden. Damit will ich sagen, dass es innerhalb der römisch-katholischen Kirche wiedergeborene Christen gibt, die zum Glauben gekommen sind und vielleicht zunächst noch ihren Platz dort sehen. Und selbst wenn sie ihn immer dort sehen würden, wenn sie durch Jesus Christus wiedergeboren sind, sind es Brüder und Schwestern. Und genauso in der evangelischen Kirche und auch in anderen Gruppierungen. Das steht völlig fest. Die Denominationen entscheiden nicht die Bruderschaft. Gott hat so viele Kinder, wie er wiedergeboren hat, wie er selber gezeugt hat. Und ich habe so viele Brüder und Schwestern, wie Gott Kinder hat. So müssen wir das wohl sehen. Also soweit die Vorbemerkungen. Jetzt zum Schwerpunkt des Abends. Römisch 2, das Lehrgebäude der römisch-katholischen Kirche. Da wollen wir zuerst anschauen, was sagt die Kirche über Offenbarung und Tradition. Hier ist jetzt mit Offenbarung nicht die Offenbarung des Johannes gemeint, das letzte Buch der Bibel, sondern unter Offenbarung versteht man, wie hat sich Gott offenbart? Wie hat er sich mitgeteilt? Wie hat Gott sich zu erkennen gegeben? Und da lehrt die katholische Kirche, als Hauptoffenbarung haben wir die Heilige Schrift. Amen. Das ist richtig. Die Heilige Schrift, das ist die Hauptoffenbarung. Da hat sich Gott geoffenbart. Wir wüssten doch nichts über ihn, oder nichts ist falsch. Wir wüssten nicht viel über ihn. Wir könnten ihn allenfalls als Schöpfer erkennen in der Schöpfung. Aber wir wüssten kaum etwas von seinem Wesen, dass er Vater ist und so weiter, wenn wir die Heilige Schrift nicht hätten. Und dann erkennt aber die katholische Kirche neben der Heiligen Schrift die sogenannte Tradition als gleichberechtigt an. Die Tradition, Tradition heißt Überlieferung. Und unter Überlieferung der Kirchengeschichte wird verstanden, alle Konzilsentscheidungen, die es im Laufe der letzten Jahrhunderte gegeben hat. Konzile sind einfach solche Zusammenkünfte, wo Kirchenführer zusammenkamen, um über bestimmten Fragen nachzudenken und zu entscheiden. Also alle Konzilsentscheidungen, alle päpstlichen Erlasse und alle Dogmen. Dogmen sind fest formulierte, fast zementierte Lehrsätze der römisch-katholischen Kirche. Ein Dogma ist unveränderlich. Heilige Schrift und Tradition sind in dogmatischer Hinsicht und Bedeutung völlig gleichgestellt. Der Katholik sieht die Bibel und die Tradition auf einer Ebene. Wolfgang Bühner hat ein sehr gutes Buch geschrieben über die römisch-katholische Kirche, das heißt, ich bin auch katholisch. Die Heilige Schrift und die Dogmen der Kirche. Und auf dem Titelbild seht ihr hier auf der rechten Seite die Bibel, und auf der linken Seite die Tradition, die Überlieferung der Väter. Er hat da einige Bücher liegen, die ich auch besitze und die ich heute Abend auch mit hier verwende. Das ist hier so ein Auszug aus der römisch-katholischen Tradition, aus den letzten 1600 Jahren Kirchengeschichte der katholischen Kirche. Was da alles gesagt wurde, geschrieben wurde, verfasst wurde und so weiter. Und ihr seht, das ist nach katholischer Lehre gleichberechtigt. Bibel und Tradition. Und hier müssen wir schon wachsam werden. Die Tradition, diese Seite, das kommt doch alles von Menschen. Das haben doch fehlerhafte Menschen geschrieben, die nicht inspiriert waren vom Heiligen Geist, die nicht durch direkte Offenbarung jetzt einen Auftrag hatten, das zu schreiben, sondern da steht viel Richtiges drin und Gutes, aber auch manches oder sogar viel Falsches, was von der Bibel abirrt. Und das wird nun mit auf die gleiche Ebene gestellt wie die Bibel, und hier ist dem Irrtum Tor und Tür geöffnet. Das ist die Einflussmöglichkeit, wo die falschen Dinge reinkommen. Wenn ihr euch nachher fragt, wie ist das möglich? Wie kann eine große Kirche, die größte Kirche, die es auf dieser Welt gibt, wie kann sie so irren? Wie kann sie Aussagen machen, die doch offensichtlich der Heiligen Schrift widersprechen? Wie ist das möglich? Diese Leute wollen doch Christen sein. Sie lesen doch die Bibel. Sie meinen es doch ernst und gut. Wie ist das möglich? Dann habt ihr hier die Antwort. Weil die Tradition auf gleicher Ebene steht wie die Bibel und weil schon die meisten Theologen der katholischen Kirche nicht nur die Bibel studieren, sondern die Bibel immer schon gleich durch die Brille der Tradition eines Augustin und eines Thomas von Aquin und wie die alle heißen lesen und damit schon gleich in das falsche Fahrwasser reinkommen. Das ist der Grund und das ist sehr verhängnisvoll. Hier ist das Nebengleis, über das viele falsche Erkenntnisse und Lehren einfach einfahren. Die Bibel sagt ganz klar, Römer 3, Vers 4, Gott ist wahrhaftig und alle Menschen sind Lügner. Er allein hat die Wahrheit und Menschen sind Lügner und auch wenn sie es nicht absichtlich und bewusst machen, sie irren und da kommen viele falsche Dinge mit hinein. Dann sagt die Bibel in 2. Timotheus 3, 16 und 17 über sich selbst, dass sie von Gottes Geist eingegeben wurde und nützlich ist zur Lehre. In der Bibel haben wir die zuverlässige, gültige Lehre. Und dann noch einmal diese Stelle, die wir oben schon hatten, Offenbarung 22, 18 bis 19. Die Bibel sagt, wir dürfen zu ihrem Inhalt nichts hinzufügen. Sonst müsste ja unsere Bibel inzwischen schon so dick sein, dass wir sie mit dem Schubkarren fahren müssten, wenn das alles hinten dran gefügt worden wäre. Und wirklich

zwar grundsätzlich sagt, okay, die Bibel ist Heilige Schrift, die Bibel ist Gottes Offenbarung, aber wenn es dann ans Eingemachte geht, stellt man fest, dass mit der Bibel sehr bibelkritisch umgegangen wird. Dass zum Beispiel die ersten Kapitel der Bibel nur als bildlich, nur als Erzählung gewertet werden. Wenn man mit Theologen spricht, das habe ich schon getan, und sie auf 1. Mose Kapitel 3 hinweist, wo der Sündenfall berichtet wird, dann heißt es auf einmal, ja, das ist doch nicht wörtlich zu nehmen, das kann man doch nur bildlich deuten und so weiter. Die Bibelkritik ist in den letzten Jahrzehnten immer mehr salonfähig geworden in der römisch-katholischen Theologie. Schon seit über 100 Jahren, aber in den letzten Jahrzehnten ganz besonders. Und so wird der Sündenfall nicht wörtlich genommen. Die römisch-katholische Kirche sagt, im Sündenfall ist der Mensch schwer verunglückt, aber nicht gestorben. Das ist der wesentliche Unterschied. Die Bibel sagt, als Adam und Eva Gottes Gebot übertreten haben und von dem Baum aßen, da starben sie den geistlichen Tod. Gott hatte zuvor gesagt, wenn ihr von dem Baum esst, dann müsst ihr des Todes sterben. Und sie haben von dem Baum gegessen und sie sind des Todes gestorben. Nicht biologisch, physisch, biologisch lebten sie weiter. Aber geistlich, die Beziehung zu Gott zerbrach. Wie eine Spinne, die an eigenen Faden runterkrabbelt und wenn man den Faden durchtrennt mit der Hand, dann fällt sie ab, dann stürzt sie. Und so ist der Mensch abgestürzt aus der Beziehung zu Gott. Der Faden nach oben, die Beziehung nach oben ist zerbrochen. Und die römisch-katholische Kirche sagt, er ist schwer verletzt bei dem Sturz. Aber sie sagt nicht, er ist tot. Und die Bibel sagt, der Mensch ist durch den Sündenfall geistlich tot. Die Beziehung ist zerbrochen. Und er braucht eine Auferweckung. Er braucht eine Wiedergeburt, wie das die Bibel nennt. Er braucht nicht eine Pflege, wo er wieder aufgepäppelt wird, bis er wieder ganz gesund wird, sondern er muss aus den Toten auferweckt werden. Und das ist der ganz entscheidende Unterschied. Oder ich sage es jetzt noch in einem anderen Bild, das ist nicht ganz ästhetisch, aber ich gebrauche es jetzt doch. Wenn ihr euch vorstellt, ich hätte jetzt in meinem Körper kein Skelett mehr. Wenn ich das noch weiß aus der Biologie, haben wir, glaube ich, 256 Knochen oder so ungefähr. Wenn die jetzt plötzlich hier aus meinem Körper entfernt würden, dann würde ich da unten auf der Erde liegen. Ich könnte noch zucken mit den Muskeln irgendwie und vielleicht noch ein bisschen mich bewegen, aber ich könnte nicht mehr laufen, ich könnte nichts machen, vielleicht nicht mal mehr sprechen, weil das nicht mehr funktioniert. Aber ich wäre noch am Leben. Angenommen, ich weiß gar nicht, ob das medizinisch geht, aber angenommen, ich wäre noch am Leben und würde da so ein bisschen vor mich hinzucken, aber ich habe kein Skelett. Und die römisch-katholische Kirche sagt, der Mensch nach dem Sündenfall ist ein Mensch wie ohne Skelett. Und jetzt kriegt er durch die Sakramente der römisch-katholischen Kirche langsam das Skelett wieder eingebaut. In der Taufe kriegt er das Rückgrat und bei der Firmung das Becken und bei der Eucharistiefeier weitere Knochen. Jedes Mal, wenn er zur Eucharistie geht. Und eines Tages, wenn er auf dem Sterbebett liegt und kriegt noch die letzte Ölung, aber das wird heute gar nicht mehr so streng genommen, auch wenn er sie nicht kriegt, dann sind alle Knochen wieder da und er ist wieder gesund und kann in die andere Welt Gottes, da wird er dann erst noch eine Weile im Fegefeuer sein, aber eines Tages kann er zu Gott. Er ist wiederhergestellt. Aber die Bibel sagt, der Mensch liegt nicht da ohne Skelett, der Mensch liegt da und ist tot, geistlich tot, in Sünden und Übertretungen, und er muss neu auferweckt werden. Er muss ein neues Leben aus Gott empfangen. Wo sagt das die Bibel, dass der Mensch tot ist? Epheser 2, Vers 1. Auch ihr, die ihr tot wart in Sünden und Übertretungen. Und in Lukas 15 kommt der verlorene Sohn nach Hause und dann sagt der Vater, dieser mein Sohn war schwer verletzt und jetzt ist er wieder zurechtgebracht worden. Oder wie sagt er? Der war tot und ist wieder lebendig geworden. Ein großer Unterschied. Er war tot. Lukas 15, 24. Also die römisch-katholische Lehre nimmt letztlich gesehen den Sündenfall nicht ernst, sondern sagt, da ist der Mensch in

0: instabil geworden. Man drückt das so aus, vorher war der Mensch Geist, Seele und Leib und nach dem Sündenfall ist diese Ordnung durcheinander gekommen, da war er Seele, Leib und der Geist war verborgen und er musste sich nun wieder entfalten, der muss nun wieder eben aufgepäppelt werden. Aber sie sagt nicht, der Mensch war tot. Und das ist die Wurzel, wer den Sündenfall falsch versteht, dessen ganze Erlösungslehre wird notwendigerweise schief. Wer das nicht ernst nimmt, wer da nicht die Bibel genauso wörtlich nimmt wie in allen anderen Aussagen, dessen ganze Lehre wird schief. Und so ist auch die Lehre über die Sünde nicht schriftgemäß. Denn die römisch-katholische Kirche unterscheidet zwischen Todsünden und lässlichen Sünden. So unterscheidet die Bibel aber nicht. In der Bibel finden wir die Ausdrücke nicht. Die katholische Kirche sagt, Todsünden verdammen in die Hölle. Was sind Todsünden? Willentliche Übertretung der 10 Gebote, alle sexuelle Vergehen und dann noch eine lange Liste, die aber im Laufe der Jahrhunderte immer wieder geändert wurde. Das sind Todsünden. Lästliche Sünden dagegen verlängern nur den Aufenthalt im Fegefeuer. Sind schlechte Gedanken, falsche Motive, Unbeherrschtheit und so weiter. Und mit dieser Unterscheidung in Todsünden und lässliche Sünden fördert die katholische Kirche wahrscheinlich ungewollt, dass man es mit der Sünde nicht so genau nimmt. Das sind ja lästliche Sünden. Ja, wie viele sind in der Faschingszeit unterwegs und sagen, ach ja, in der Faschingszeit kann man das machen, das sind lästliche Sünden, das wird vergeben. Diese Unterscheidung kennt die Bibel nicht, sondern die Bibel lehrt, da ist kein Unterschied. Römer 6, Vers 23, der Lohn der Sünde ist Tod. Es gibt ein Gesetz im Universum, wer sündigt, der muss sterben. Und ich frage immer wieder, wie viele Sünden hat denn Adam begangen, als er von Gott aus dem Paradies gewiesen wurde? Eine einzige, genügte. Eine Sünde trennt von dem heiligen Gott. Da muss ich nicht erst eine Bank ausgeraubt haben. Oder Jakobus 2, Vers 10. Wer das ganze Gesetz hält und sündigt an einem, der ist es ganz schuldig. Ich habe schon mehrmals das Bild von dem Bergsteiger gebraucht, der einen 4000er besteigt, die Eiger, Nordwand oder so. Und er geht da hoch und macht 1000 gute und sichere Tritte und oben ein paar Meter und am Gipfelkreuz tritt er daneben. Und er wird den ganzen Berg runterfallen, wenn er einmal daneben tritt. Und so, wer durch seine Werke, durch sein gottgefälliges Leben zu Gott kommen will, der schafft es nicht. Der tritt daneben nicht nur einmal, sondern ungezählte Male. Also zusammenfassend, die biblische Lehre von Sündenfall und Sünde auf Seite 3 oben. Der Mensch ist geistlich tot. Er braucht eine Auferweckung. Und das Wort Gottes hat eine Kraft, den Menschen geistlich aufzuerwecken. Das Wort Gottes. Jesus sagt, wer mein Wort hört und glaubt dem, der mich gesandt hat, der hat das ewige Leben und kommt nicht in das Gericht, sondern er ist vom Tode zum Leben durchgedrungen. Da steht in Johannes 5, Vers 24. Er braucht Auferweckung, Wiedergeburt. Gott ist ein heiliger Gott und jede Sünde braucht Vergebung. Es ist keine zu klein, um nicht vergeben werden zu müssen und keine zu groß, die nicht vergeben werden kann, mit Ausnahme einer Sünde, die aber das Volk Israel begangen hat und von einem einzelnen Christen gar nicht begangen werden kann, die Lästerung gegen den Heiligen Geist. C. Die Rechtfertigung. Rechtfertigung meint, wie wird ein sündiger, verlorener Mensch vor einem heiligen Gott gerecht? Wie findet ein verlorener Mensch einen gnädigen Gott? Das war die Frage, die Martin Luther damals umtrieb. Wie bekommt man einen gnädigen Gott? Und jetzt kommt ein ganz entscheidender Lehrsatz, eben von Thomas von Aquin, aus dem 11. Jahrhundert wohl. Da hat er gelehrt, lateinisch, gratia non tollit naturam sed perficit. Das heißt auf Deutsch, die Gnade hebt die Natur nicht auf, sondern vollendet sie. Das meint mit anderen Worten wieder im Bild vom Schwerverletzten, der Der Verletzte ist nicht tot, sondern er wird durch die Gnade aufgepäppelt. Er wird durch die Gnade vollendet. Die Gnade hebt die Natur nicht auf, heißt, da muss nicht die Natur des Menschen, die muss nicht sterben, sondern die kann so, wie sie ist, bleiben und nur, sie muss vollendet werden, sie muss veredelt werden, sie muss hochgeführt werden, hochgepäppelt werden. Aber die Bibel sagt, der alte Mensch, die alte Natur muss sterben und Gott muss ein Neues schaffen, eine neue Schöpfung. Und das ist genau der Kern. Die römisch-katholische Kirche sagt, nein, es genügt, wenn die Natur des Menschen, die nicht ist, wie sie Gott will, wenn sie langsam verändert wird, verwandelt wird und hochgepäppelt wird, bis sie so ist, wie Gott sie haben will. Rechtfertigung im katholischen Sinn meint Wiederordnung des Instabilen durch die von der römisch-katholischen Kirche verwalteten Gnadenmittel, Sakramente. Wolfgang Bühne beschreibt hier in diesem Buch, das ich euch eben schon gezeigt habe, wie die katholische Kirche eigentlich aufgebaut ist auf die Lehre von den sieben Sakramenten. Wir werden...
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0: Sie gleich noch kennenlernen. Und wenn ich eine kleine Schrift schreiben würde über die katholische Kirche, dann würde ich die Schrift nennen die Sakramentskirche. Denn es läuft alles über die Sakramente. Alles geht über die Sakramente. Die stehen ganz zentral im Mittelpunkt. Und so sagt die katholische Kirche, durch die Säuglingstaufe, Säuglingsbesprengung, wird dem kleinen Menschenkind die Erbsünde weggenommen. In der Firmung erhält er den Heiligen Geist. Bei der Eucharistie, also beim Abendmahl im wöchentlichen Gottesdienst, kann er sich scheibchenweise das ewige Leben in sich hinein essen? Denn man nimmt da die Aussage Jesu, wer mein Brot isst und mein Fleisch isst, wer mein Blut trinkt, der hat das ewige Leben aus Johannes 6, was so natürlich nicht gemeint ist im sakramentalen Sinn, sondern wer sein Opfer am Kreuz in Buße und Glauben für sich annimmt, der bekommt das ewige Leben. Der isst im Glauben sein Fleisch und trinkt sein Blut. Die biblische Lehre im Blick auf Rechtfertigung heißt ganz schlicht, nicht Verbesserung des Alten, sondern Neuschöpfung durch Gottes Wort und Geist. Nicht Verbesserung des Alten, sondern Neuschöpfung durch Gottes Wort und Geist. Alle Religionen und Philosophien auf dieser Erde wollen den alten Menschen verbessern. Gibt nur eine Ausnahme, Karl Marx, der Kommunismus. Der wollte nicht den alten Menschen verbessern. Karl Marx sprach immer von einem neuen Menschen, den er schaffen wollte. Der hat begriffen, dass der Mensch so nicht ist, so wie er ist, nicht in Ordnung ist. Der wollte einen neuen Menschen schaffen, ist natürlich kläglich gescheitert. In Klammern gesagt, kennt ihr den Unterschied zwischen Theorie und Praxis des Kommunismus? Die Theorie ist Marx, aber die Praxis ist Murks. Also daran ist er gescheitert, an der Praxis. Aber das hat er richtig erkannt gehabt. Er wollte einen neuen Menschen schaffen. Aber die katholische Kirche will keinen neuen Menschen schaffen, sondern sie will den alten Menschen verbessern. Und ihr müsst euch eins merken. Verbesserung des alten Menschen führt immer in die Werkgerechtigkeit. Wer den alten Menschen verbessern will, der kommt immer da rein, dass er durch gute Werke, eben durch Anstrengen und Mühen und Ringen und Weinen und Laufen und Fasten und Machen und Opfern den alten Menschen verbessern will. Das geht immer in die Werkgerechtigkeit, dass man aus Werken gerecht werden will. Und das widerstrebt völlig der Bibel. Die Bibel hat ganz deutlich die Lehre von der Gnade ohne Verdienst und Werke. Also nicht Hochentwicklung und Veredelung, sondern durch Sterben und Auferstehen. Kernstelle, die ihr euch da in Klammern dazu notieren könnt, wenn ihr wollt, ist 2. Korinther 5, Vers 17. Da schreibt der Apostel Paulus, ist jemand in Christus, dann ist er eine neue Kreatur, eine neue Schöpfung. Das Alte ist vergangen, Neues ist geworden. Das Alte ist vergangen, es musste sterben. Und dann wird Neues. Es kann auch niemand von uns das neue göttliche Leben erhalten durch Hocharbeiten, sondern er muss sein altes Leben in den Tod geben und Jesus Christus annehmen in sein Herz und Leben. Dann kommt das neue Leben in ihn hinein. Kommen wir zu Punkt D, die Sakramente. Wir wollen nicht alle 7, sondern nur die ersten 3 näher beleuchten. Die Taufe. Über die Taufe lehrt die katholische Kirche Folgendes. Ich lese hier etwas vor aus einem Buch. Das heißt, der Glaube der Kirche in den Urkunden der Lehrverkündigung von Neuner Roos. Das ist ein Standardwerk, das hat wohl jeder katholische Priester und viele andere Mitarbeiter der katholischen Kirche aus diesem Buch Originalliteratur, Primärliteratur der katholischen Kirche, habe ich viele Aussagen entnommen. Und darum möchte ich hier mal die katholische Kirche selbst zu Wort kommen lassen, was sie zur Taufe sagt. Die Taufe ist das Sakrament, das den Menschen von der Erbschuld und der persönlichen Schuld befreit, das ihn Christus und seiner Kirche eingliedert. Es ist also die Pforte zu neuem übernatürlichen Leben. Kindertaufe. Säuglingsbesprengung, die Pforte zu neuem übernatürlichen Leben, sprich göttlichem Leben. Das lehrt die Bibel nicht. Dann wird weiter gesagt, die Taufe ist zum Heil notwendig. Die Taufe bewirkt die Nachlassung der Erbsünde und aller persönlichen Sünden sowie Sündenstrafen, ferner die Mitteilung der heiligmachenden Gnade, die Eingliederung in Christus, die Zugehörigkeit zur Kirche und so weiter. Wir sehen, es wird ganz sakramental magisch verstanden. Da ist ein Säugling, er wird über den Taufstein gehalten, er wird mit Wasser gesprengt, dazu wird eine Formel, eine religiöse Formel gesagt, und jetzt ist der Säugling Christ. Jetzt ist die Erbsünde weggenommen. So einfach geht es nicht. Das ist nicht der Weg, den die Bibel lehrt. Das ist ganz sakramental verstanden. Und die Bibel spricht über Taufe in ganz anderen Dingen. Die Taufe hat keine Heilsbedeutung, sondern Christ wird man nur durch Christus, nicht durch Sakramente. Und die Taufe ist in der Bibel die Taufe der Gläubiggewordenen. Ab welchem Alter spielt keine Rolle. Die Taufe der Gläubiggewordenen. Und bei dieser Taufe durch Untertauchen, wo der Täufling ins Wasser getaucht wird und wieder aus dem Wasser hervorkommt, wird äußerlich dargestellt, was in seinem Herzen drin passiert ist, dass er mit Christus gestorben und mit ihm auferstanden ist. Das meint Taufe. Darüber haben einige unserer Schwestern gestern Abend schon mehr gehört in dem Grundkurs. Zweitens Firmung. Die Firmung. Ich zitiere wieder aus Neuner und Roos. Das Sakrament der Firmung vollendet das Taufsakrament. Ist die Taufe das Sakrament der Wiedergeburt zu neuem übernatürlichen Leben? So ist die Firmung das Sakrament der Reife und Mannbarkeit. Sie ist wahres, von Christus eingesetztes Sakrament. Sie wird gespendet in der unter Gebet vollzogenen Handauflegung durch Salbung mit Chrisma, das vom Bischof geweiht ist, so eine Salbe, so ein Öl. Die Wirkung des Firmsakraments ist die Stärkung im Glauben und zum Glaubensbekenntnis. Das lehrt aber die Bibel nicht, dass durch Handauflegung eines Priesters oder irgendeines anderen Menschen irgendwie eine Stärkung oder gar Geistübermittlung stattfinden kann. Das kommt in der Apostelgeschichte 3-mal vor, aber in einem ganz anderen Zusammenhang. Das kann ich jetzt heute Abend hier nicht weiter ausführen. Auf jeden Fall ist diese Sicht nicht richtig. Die Bibel lehrt, dass man den Heiligen Geist empfängt. In dem Augenblick, wo man an Jesus Christus gläubig wird. Das steht in Epheser 1, Vers 13. Ihr seid versiegelt worden mit dem Heiligen Geist, als ihr gläubig wurdet. Da steht im Griechischen genau die Zeitform, die eine Gleichzeitigkeit ausdrückt. In dem Moment, wo man Jesus Christus als seinen persönlichen Erretter und Herrn erkennt und annimmt, sein Leben ihm unterstellt, wird man mit dem Heiligen Geist versiegelt. Da kommt Christus nämlich unsichtbar im Heiligen Geist in mein Leben hinein und nicht auf sakramentalem Weg. Die Eucharistie, das ist jetzt noch sehr wichtig, das möchte ich auch zitieren aus diesem Buch von Neuner und Roos. Die Eucharistie ist das Zentrum der katholischen Liturgie, kommt ja in jedem Gottesdienst, wird ja Abendmahl gefeiert, also die Eucharistiefeier. Eucharistie heißt Danksagung, Lobpreis. Und sie ist die sakramentale Vergegenwärtigung Gottes im Gottesdienst. Man spricht da von Realpräsenz. Und während der Eucharistiefeier, wenn der Priester die Hostie nimmt und das Glöckchen ertönt, Geheimnis des Glaubens, und er bricht die Hostie, lehrt die katholische Kirche, dass in diesem Augenblick eine Wandlung geschieht. Auf Schwäbisch heißt das Transsubstantiation. Ach, lateinisch war das, so meine ich. Da geschieht die Wandlung, und das bedeutet, dass die chemischen Substanzen von Brot und Wein in die chemischen Substanzen des Leibes und Blutes Jesu Christi verwandelt werden. Und da geht die katholische Kirche wieder über die Bibel hinaus. Das lehrt die Bibel nicht. Die Bibel sagt, das ist mein Leib, aber wir können eindeutig vom Zusammenhang des Neuen Testaments her sehen, dass dieses Wort, das ist mein Leib, zu verstehen ist als, das bedeutet meinen Leib. Denn als Jesus Christus mit den Jüngern beim Abendmahl saß, da gab er ihnen ja das Brot und sagte, hier, das ist mein Leib. Und da sahen sie doch alle, dass er nicht ein Stück seines Leibes gegeben hatte, sondern ein Stück von dem Brot, und dass er es symbolisch meint. Und die Bibel lehrt, das Mahl ist ein Gedächtnismahl. Also, man lehrt Wandlung. Und das ist der Grund, warum der Priester jeden Tropfen bis zum letzten ausdringt. Weil es ist ja jetzt Blut Christi. Das darf man nicht wegschütten. Das ist der Grund, warum jede Hostie wieder genommen wird und nur noch beim Haus Eucharistie verwendet wird und so. Das darf man nicht wegwerfen. Das ist Leib Christi jetzt. Es sieht noch aus wie Brot und Wein, aber es ist Leib und Blut Christi nach katholischer Vorstellung. Und das wäre jetzt ein entschuldbarer Irrtum vielleicht. Aber was noch dazu kommt, ist, dass die römisch-katholische Kirche lehrt, dass bei jedem Messopfer, also wenn diese Wandlung geschieht bei der Eucharistie, das Opfer Jesu vom Kreuz unblutig wiederholt wird. In jeder Eucharistiefeier wird das Opfer Jesu unblutig wiederholt. Und wir haben ja eigentlich den Hebräerbrief Mittwochabends. Da haben wir vor kurzem gesehen, dass der Hebräerbrief 7-mal betont und deutlich macht, dass Jesus Christus einmal oder sogar ein für allemal das Opfer gebracht hat. Das sind die verschiedenen Stellen, wo es jedes Mal heißt, ein für allemal hat er sich selbst dargebracht, mit seinem Blut ein für allemal das Heiligtum eingegangen, einmal in der Vollendung offenbar geworden und so weiter. 7 Stellen des Hebräerbriefs. Und ich sagte damals schon, in welchem hässlichen Licht steht dagegen die falsche Lehre der römisch-katholischen Kirche vom Messopfer. Rom lehrt, dass Christus in jeder Eucharistiefeier unblutig geopfert werde. Das ist letztlich eine Lästerung des einmaligen und vollkommenen Opfers Jesu Christi. Nicht bewusst, aber unbewusst tut man damit etwas, was Gott sicher sehr betrübt, dass das Opfer Jesu nicht als gültig angenommen wird. Wie kann man diese Stellen im Hebräerbrief so blindlings übersehen, wo ganz klar gegen diese Sicht argumentiert wird? Ja, wir gehen weiter auf Seite 4, die Buße. Da möchte ich jetzt gerne etwas lesen aus diesem Traktat von Keith Green. Was lehrt die römisch-katholische Kirche? Vom Missionswerk Bruderhand rausgegeben, Wilhelm Pals. Da wollen wir einmal lesen auf Seite 2. Oben links die Überschrift, die Beichte. Das katholische System wird kompliziert, wenn es darum geht, wie man seine Todsünden und seine lästlichen Sünden loswerden kann. Es gibt zwei Arten von Strafe für Sünde. Ewige Strafe in der Hölle und zeitliche Strafe im Fegefeuer. Die ewige Strafe wird entweder durch die Taufe oder durch die Beichte vor einem Priester erlassen. Nach römisch-katholischer Lehre ist die Beichte ein mündliches Bekenntnis der Sünden vor einem Priester, der die Vollmacht hat, loszusprechen. Der entscheidende Begriff ist hier Vollmacht. Damit eine Beichte rechtmäßig ist, muss sie von einem hierzu befugten Priester gehört und beurteilt werden. Dieser legt dann Bußstrafen fest, gute Werke, Fasten, Gebete, Almosen und so weiter. Und dann die Rolle des Priesters. Der Priester hat zu bedenken, dass er beim Hören der Beichte Richter ist. In einer Anweisung für Nichtkatholiken heißt es, ein Priester muss nicht Gott bitten, deine Sünden zu vergeben. Der Priester hat selbst die Macht, dies im Namen Christi zu tun. Deine Sünden werden durch den Priester genauso vergeben, als ob du vor Jesus Christus knien und sie Christus selbst bekennen würdest. Wir merken, dass da etwas falsch gesehen wird. Das kann ein Priester nicht. Und wenn er noch so oft geweiht und bevollmächtigt worden ist, Menschen können nicht vergeben und haben diese Vollmacht nicht. Sie wurde in einem gewissen Sinn den Aposteln gegeben, der ersten Zeit, aber das war nicht übertragbar auf irgendwelche Würden- und Ordenträger einer Kirche. Und wenn wir fragen, kann ein Priester Sünden vergeben, dann müssen wir eindeutig sehen, nein, das geht nicht. Er kann sie nicht vergeben, nur Jesus Christus kann sie vergeben. Wir haben auf Seite 2 in der Mitte die Überschrift, kann ein Priester Sünden vergeben? Die Bibel lehrt, dass Gott allein Sünden vergeben kann. Markus 2, Vers 7. Der Menschensohn hat Macht auf Erden, Sünden zu vergeben, weil Jesus am Kreuz dafür starb. Er ist der Einzige, der vergeben kann. Die biblische Lehre über die Buße und Sündenvergebung ist 1. Johannes 1, Vers 9. Wenn wir unsere Sünden bekennen, dann ist er treu und gerecht, dass er sie vergibt und reinigt uns von aller Untugend. Wir haben nur ein einziges Mal in der Bibel eine Aufforderung, einem Menschen Sünden zu bekennen, und das ist in Jakobus 5 in Zusammenhang mit dem Gebet über den Kranken. Sonst haben wir nie eine Aufforderung, Menschen Sünden zu bekennen. Das kann hier und da hilfreich sein und wir dürfen das, aber es ist kein Befehl, es ist kein Muss. In erster Linie stehe ich in Unmittelbarkeit zu Gott und kann ihm bekennen. Über Krankensalbung und die Dinge will ich jetzt nicht viel sagen. Krankensalbung wird eben oft als letzte Ölung verstanden, dass das erst praktiziert wird, wenn jemand ganz sicher bald sterben wird. Aber Jakobus 5 meint, dass die Kranken gerufen werden können, auch wenn man ganz sicher ist, dass da niemand sterben wird, aber einfach zum Gebet über diesen Kranken, dass Gott ihn aufrichtet und es ihm besser gehen lässt. Wir werden demnächst sonntags über Jakobus 5 miteinander nachdenken. Die Priesterweihe wird durch einen Weihbischof vollzogen. Da legen sich die katholischen Priester, lang wie sie sind, auf den Boden. Ich weiß nicht, wer von euch schon mal eine Priesterweihe miterlebt hat. Ein ehemaliger Rekrut von mir hat mich da vor einigen Jahren eingeladen zu seiner Priesterweihe. Die Priester liegen lang auf dem Boden und müssen sich als Zeichen der Unterwerfung unter den Papst und unter die Kirche dort ausstrecken. Und die Ehe wird als Sakrament gesehen, da ist etwas Positives dabei. Die Ehe wird sehr hoch gehalten in der römisch-katholischen Kirche, das möchte ich positiv erwähnen. Ich möchte überhaupt in einem Nebensatz sagen, dass die römisch-katholische Kirche im Bereich der Ethik in vielen, vielen Punkten näher an der Bibel ist, als wie die evangelische Kirche, die schon alles über Bord geworfen hat. Im Bereich der Ethik, was Zusammenleben vor der Ehe betrifft, die Ehe überhaupt, Abtreibung und all diese Fragen, ist die katholische Kirche viel näher bei der Bibel. Das müssen wir einfach ganz nüchtern feststellen. Nicht umsonst sind manche evangelische Leute in der letzten Zeit katholisch geworden. Das würde ich natürlich nicht machen. Da kommt man vom Regen in die Traufe und auch umgekehrt. Aber Immerhin, Christa Mewis und andere Leute sind aus Protest katholisch geworden. Ich will das aber jetzt hier nicht werden. E. Die Lehre von der Kirche als Heilsanstalt. Im 4. Jahrhundert nach Christus vollzog sich ein ungeheurer Vorgang. Bis dahin, bis zum Jahr 311, waren die Christen im Römischen Reich und damit weltweit verfolgt. Sie wurden gejagt wie die Hasen. Sie wurden gerade bis dahin unter Diokletian, das war einer der schrecklichsten Christenverfolger, die es überhaupt je gegeben hat. Sie wurden getötet, wenn sie nicht ein Körnchen Weihrauch vor dem Kaiserbild in Flammen aufgingen ließen. Ganz schlimme Zeit. Und dann wandte sich innerhalb von wenigen Jahren die Lage völlig. Der Kaiser Konstantin kam an die Macht, 313. Konstantin wurde Christ, in Anführungsstrichen. Er ließ sich taufen. Ob er wiedergeboren war, ist eine ganz andere Frage. Aber er trat zum katholischen Glauben über und sein Nachfolger bereits, Theodosius, der Große, hat 380 nach Christus ein Verbot aller heidnischen Religionen im Römischen Reich erlassen. Da kippte das also genau um 180 Grad. Vorher waren die Christen verboten und wurden verfolgt und nicht mal 70 Jahre später wurden die heidnischen Religionen verfolgt und die Lehre von der Kirche als Heilsanstalt entstand. Man lehrte, außerhalb der römisch-katholischen Kirche gibt es kein Heil. Auch der ansonsten relativ bibeltreue Theologe Augustin, Kirchenvater Augustin, irrte sich hier und hat den verhängnisvollen Satz geprägt, zwingt sie zum Eintritt. Da wurden sie also mit Gewalt gezwungen in die katholische Kirche hinein, einfach zwangsgetauft, zwangsbesprengt und dann waren sie katholische Christen. Und das wurde auch für die Juden ganz verhängnisvoll, denn dadurch wurde das Judentum ausgeschlossen aus der abendländischen Kulturgemeinschaft, eigentlich bis zum heutigen Tag immer noch. Aber gerade über Jahrhunderte hinweg, die Juden haben sich natürlich nicht taufen lassen mit christlicher Taufe und waren damit außen vor und wurden verfolgt und ausgestoßen und so weiter. Im Jahre 1854 wurde das dann durch Papst Pius IX. Offiziell die Kirche als Heilsanstalt, ohne Kirche ist ein Katholik verloren. Und dann müssen wir noch sagen, die katholische Kirche teilt die Kirche auf in den Klerus, das ist der sogenannte Priesterstand. Dann kommt der Ordensstand, das sind die Nonnen und Mönche. Und dann kommen die sogenannten Laien, das allgemeine Kirchenvolk. Und diese Aufteilung ist sehr schlecht und negativ. Die hat keine guten Folgen gehabt. Da wurde eben unterschieden Klerus und Kirchenvolk. Und diese Unterscheidung zerstört die Gemeinde Jesu. In der Gemeinde gilt, wie ich es neulich auch mal hier sagte, sonntagmorgens, einer ist euer Meister, ihr aber seid alle Brüder. Der Boden unter dem Kreuz ist eben, da gibt es keine Zweiklassengesellschaft in der Gemeinde. Und die Bibel lehrt ohnehin, dass die Gemeinde eine Gemeinde der wiedergeborenen Gläubigen ist. Das Wort Ekklesia für Gemeinde heißt die Herausgerufenen. Das sind die, die den Ruf Jesu gehört haben, zu ihm hin, aus Welt und Sünde zu ihm. F. Die Lehre von der Jungfrau Maria. Das ist natürlich ein Kapitel, da könnte man stundenlang drüber sprechen, das wollen wir nicht tun. Ich will nur einen ganz kurzen Überblick geben, weil manche, die legen hier vielleicht zu viel Wert drauf und polemisieren dann auch mit diesem Punkt. Das will ich nicht. Ich will kurz einen geschichtlichen Überblick geben der Mariologie, der Lehre von der Marienverehrung. Anfänge der Marienverehrung gibt es schon in den ersten Jahrhunderten. Wir haben sogar schon in der Bibel eine Marienverehrung. Also eine Frau kommt zu Jesus Christus und sagt, selig sind die Brüste, die dich gesogen haben und selig die Frau, die dich geboren hat und so weiter. Und Jesus wäre das sofort. Marienkult in der Theologie seit dem Konzil von Ephesus, 431 nach Christus. Verehrung und Vergötterung der Maria seit dem 7. Jahrhundert. Ave Maria und Rosenkranz seit dem 12. Jahrhundert. Höhepunkt im Mittelalter, zur Zeit von Ignatius von Loyola, der die Gegenreformation betrieben hat, die Gläubigen mit Stumpf und Stiel ausgerottet hat, zur Zeit von Ignatius von Loyola sprach man von der Viereinigkeit. Gott Vater, Gott Sohn, Gott Heiliger Geist, Gott Mutter Maria. Viereinigkeit. Es gibt Marienfeste, Marienprozessionen, Marienorden, Marienklöster, Marienbruderschaften, Mariengelöbnisse, Marienwunder und dergleichen mehr. Es wird viel, viel Kult um Maria getrieben. Und ich habe es ja mal in einer Predigt gesagt, wenn es im Himmel drei Menschen gibt, die bedauern, was aus ihrer Person gemacht wird, dann ist es Petrus, dann ist es Martin Luther und dann ist es die Maria. Sie alle drei sind sehr unglücklich, was man aus ihrer Person und ihrem Leben heute gemacht hat. Das würden sie selber sicher ganz streng verurteilen und ablehnen. Dann zweitens unbiblische Lehren über Maria. Die römisch-katholische Kirche lehrt, das sind jetzt alles Dinge, die hinzugetan wurden zum Wort Gottes, was ihr in der Bibel nicht finden werdet. Sie gebar Jesus Christus unversehrt und ist stets Jungfrau geblieben. Die Bibel lehrt, dass sie ihn als Jungfrau empfing und dass sie ihn dann zur Welt gebracht hat. Aber die Bibel sagt nicht, dass sie bei dem Geburtsvorgang Jungfrau geblieben ist. Dazu ist überhaupt keine Notwendigkeit. Im Gegenteil, die Bibel lehrt, dass Maria nach Jesus Christus mindestens 6 weitere Kinder geboren hat. Das ist für einen Katholik zuerst entfremdend, das zu hören, oder befremdend, dann gellt es ihm in den Ohren. Aber das steht eindeutig in Matthäus 13, Vers 55. Die katholische Kirche legt das auf Cousins und Cousinen aus von Jesus. Das stimmt nicht. Da ist im Zusammenhang eindeutig von einer Familie die Rede. Ist nicht sein Vater Josef, der Zimmermann, ist nicht seine Mutter Maria, sind nicht seine Brüder. Und dann werden sie aufgezählt, 4 Brüder und seine Schwestern bei uns. Das sind nicht Cousins, sondern das sind Brüder und Schwestern. Matthäus 13, Vers 55. Auch noch an anderen Stellen. Der Bruder Jesu, der Halbbruder, genauer gesagt Jakobus, der Leiter, einer der Ältesten der Urgemeinde in Jerusalem, zum Beispiel später. B. Sie blieb von der Erbsünde bewahrt, das ist die Lehre von der unbefleckten Empfängnis. Unbefleckte Empfängnis meint nicht, dass sie Jesus unbefleckt empfangen hat, sondern dass sie selbst unbefleckt empfangen wurde, das heißt, dass in ihrem Leben keine Erbsünde war. Die katholische Kirche sagt, sie hat den Erlöser zur Welt gebracht, den Sohn Gottes. Also Gott hat doch sein Heiligstes nicht in ein schmutziges Gefäß gelegt, in eine sündige Frau. Und darum fügt sie hinzu und sagt, sie wurde von der Erbsünde bewahrt. Davon sagt die Bibel nichts. Ist einfach hinzugetan. Dann hat man erkannt, dass da ein Fehler im Lehrsystem ist und hat begriffen, Moment mal, wenn die Maria keine Sünde hatte, dann kann sie ja gar nicht gestorben sein. Nur wer sündigt, muss sterben. Und dann hat man 1950 erst, ist eines der letzten Dogmen, die hinzugefügt wurden, erst am 1. November 1950 hat man das Dogma aufgestellt, dass Maria mit Leib und Seele in den Himmel aufgenommen wurde und hat den 15. August als Maria Himmelfahrt eingeführt. Und das widerspricht auch der Bibel. Jesus sagt in Johannes 3, Vers 13, niemand fährt zum Himmel als der, der vom Himmel her niedergekommen ist, des Menschen Sohn. Johannes 3, Vers 13. Dann D. Sie wird genannt gegen ihren Willen Königin des Alls, Mittlerin aller Gnaden, Miterlöserin, Schlangenzertreterin und dergleichen mehr. Alles Titel, die ihr die Bibel nicht gibt. Die Bibel hat eine so schlichte Lehre über die Maria. Ich will das jetzt nicht wiederholen, weil wir haben in der Vorweihnachtszeit mal über Maria hier morgens nachgedacht. Aber wenn ihr das euch anschaut, schon im Alten Testament steht, ein Fremdling den Söhnen seiner Mutter im Psalm. Jesus Christus wurde von seinen leiblichen Halbbrüdern nicht angenommen. Sie haben ihn abgelehnt. Und dann in Matthäus 1, er erkannte sie nicht, bis sie ihren ersten Sohn gebar. Matthäus 2, da kommen die Weisen und beten ihn, das Kindlein an, nicht sie, die Maria. Nach römischer Theologie müssten sie eigentlich alle die Maria angebetet haben. Sie hat eben den Erlöser geboren. Nein, sie beten das Kind an, nicht die Maria. Dann in Matthäus 12, wer ist seine Mutter? Er lässt Maria draußen stehen und reckt seine Hand über die Brüder und Schwestern und sagt, wer mein Wort hört, das ist Bruder und mein Bruder, meine Schwester und meine Mutter. Und ähnliche Stellen dann wieder. Da unten bei Lukas, in Lukas 1 sagt sie, mein Geist freut sich Gottes meines Heilandes, meines Retters. Sie nennt Jesus Christus ihren Retter. Und das zeigt, dass sie selbst Sünderin war. Sie nennt ihn ihren Retter. In Matthäus 1, Vers 46 ist das wohl. Dann beschreibt Lukas 2 die Zeit von Geburt bis zur Jugend und so weiter. Dann diese Marienverehrung, Lukas 11, die ich vorhin nannte. Johannes 12, wo Jesus sagt, Frau, was habe ich mit dir zu schaffen? Und dann noch unter der Kreuzigung, ich sprach ja darüber, wie Jesus Christus sie wegführt von dem Glauben an ihn, als von der Beziehung zu ihm als Mutter hin zu der Beziehung zu ihm als Sohn Gottes und Erlöser. Dass sie als Mutter zum Glauben kam an ihn als den Erlöser. Darum ging es Jesus. Und sie wird dann zuletzt erwähnt in Apostelgeschichte 1, Vers 14. Und da ist sie zum Glauben gekommen. Da finden wir sie im Kreis der gläubigen Gemeinde. Da hat Jesus Christus das Ziel seiner Seelsorge erreicht. Ihr könnt nachher die Stellen noch fertig abschreiben. Wir sehen, von da ab kommt Maria gar nicht mehr vor. Das sind alle Stellen, wo die Maria direkt oder indirekt genannt wird in der Bibel. Das sind eine Handvoll Stellen oder zwei Hände voll. Und von da ab, wo das eigentlich in der Bibel kommt, in den Briefen, finden wir Maria nicht mehr. Sie hat keine Heilsbedeutung weiter. Sie hat eine vorbildliche Funktion für uns. Ihr Glaube ist vorbildlich, aber keinerlei Heilsbedeutung. Ich habe hier so ein kleines Mitbringsel vom Gnadenort von Maria Bickesheim. Das ist da unten im Raum Rastatt. Wenn man das liest, das hat mir mal jemand mitgebracht, eine Katholikin, die aber inzwischen auch zu Jesus Christus fand. Da sind hier so Strophen drin, die man beten kann. Maria zu lieben ist allzeit mein Sinn. In Freuden und Leiden ihr Diener ich bin. Mein Herz, o Maria, brennt ewig zu dir. In Liebe und Freude, o himmlische Zier. Ich lese da jetzt nicht alles vor, da sind noch Dinge drin, die mich echt erschüttert haben, als ich es heute nochmal las. Dann die sogenannten Marienerscheinungen. Ihr nehmt mir das hoffentlich nicht übel, aber ich muss hier mal was Humorvolles sagen. Ich habe das neulich auch gehört auf einem Seminar mit Erwin Keck. Petrus und Paulus und Maria haben sich im Himmel unterhalten. Wo gehen wir denn heute mal hin? Da sagt der Petrus, ach, heute gehen wir mal nach Jerusalem. Sagt der Paulus, ach nee, da war ich schon. Dann sag du wohin. Dann sagt der Paulus, komm, wir gehen nach Rom. Dann sagt der Petrus, nee, da war ich auch schon. Und dann sagt der Petrus, ich hab's, wir gehen nach Lourdes. Dann sagt Maria, oh fein, da war ich noch nie. Also das zu dem Bereich Marienerscheinungen. Es ist sehr, sehr fraglich, ob Maria in Lourdes gewesen ist, ob sie dort erschienen ist. Ich selber, meine persönliche Meinung ist nein. Denn Maria ist gestorben, sie ist begraben worden, sie ist verwest, sie ist sicherlich im Himmel, ihr Geist, ihre Seele ist im Himmel, bei dem Herrn, keine Frage, aber sie erscheint nicht. Ich glaube nicht, dass sie erscheint und dass diese Erscheinungen Imitationen sind oder unter Umständen sogar menschlicher Betrug, aber wo Leute da wirklich etwas sehen, wo sie wirklich eine Marienerscheinung haben, da muss man mal genau hinschauen, da kann es zum Beispiel ganz leicht sein, dass in der Familienanamnese Okkultismus praktiziert wurde, also dass da die Voreltern irgendwas mit okkulten Dingen zu tun haben. Und dann kommen ganz leicht Marienerscheinungen und andere Erscheinungen zustande, das muss man einfach wissen. In Lourdes soll Maria seit dem 1. Februar 1858 insgesamt 18 Mal erschienen sein. In Fatima 6 Erscheinungen zwischen 1913 und 1917, das ist in Portugal. und an vielen anderen Orten in Jugoslawien, Medjugorje und so weiter. Viele Orte, wo Maria erschienen sein soll. Ich möchte dazu eine Beurteilung lesen aus diesem Buch von Otto Markmann, ein Bruder aus Berlin. Er schreibt hier zur Beurteilung der Erscheinungen: Die Marienerscheinungen haben keine biblische Grundlage. Wir zweifeln nicht an der Wirklichkeit dieser Erscheinungen, wir sind aber überzeugt davon, dass es sich um Erscheinungen von unten handelt, um satanische Nachäffungen, um eine Irreführung von Menschen. Denn wenn man mal genau anschaut, was in diesen Marienerscheinungen prophezeit wird, was dort weitergegeben wird, dann sind es meistens Dinge wie: Die Leute sollen noch kräftiger den Rosenkranz beten, sie sollen noch öfter das Ave Maria beten, sie sollen noch mehr für den Papst beten und so weiter. Es gibt da eine Zeitschrift, die heißt Maria ruft, Zeitschrift im Dienste Marias. Ich habe die Zeitschrift zu Hause, mehrere Exemplare. Das ist erschütternd, wenn man das liest, was in diesen Marienkundgebungen an unbiblischen Dingen weitergegeben wird. Und allein am Inhalt dieser Offenbarungen sieht man, dass es keine göttliche Quelle sein kann und ganz gewiss auch nicht ist. Ein Wort zu Heiligen, das habt ihr nicht, da müsst ihr bitte ergänzen, G, vorne im Inhaltsverzeichnis steht's, aber ich habe es hier unten vergessen, G, Heilige, ihr braucht es nicht aufschreiben, aber wer sich da eine Notiz machen will, die katholische Kirche lehrt, Heilige sind Menschen, die durch ein außergewöhnliches Leben einen Überschuss an guten Werken haben, die also mehr gute Werke getan haben, als wir Sünden in ihrem Leben. Und so ist ein Überschuss an guten Werken. Und das, diesen Überschuss an guten Werken bildet einen Gnadenschatz, den die römisch-katholische Kirche verwaltet. Und wenn jemand in eine ausweglose Not kommt, dann kann er zu den Heiligen beten und dann wird ihm aus diesem Gnadenschatz der Heiligen Hilfe zuteil. Als Martin Luther damals in dieses schlimme Gewitter kam, vor seiner Bekehrung, da betet er: Heilige Sankt Anna, hilf, ich will ein Mönch werden. Und dann wurde er Augustinermönch. Ja, da betet er zu der heiligen Anna. Und später hat er das in seinem Lied Such, wer der will, ein ander Ziel wunderbar verarbeitet. Da heißt es dann in einer Strophe: Such, wer der will, Nothelfer viel, die uns doch nichts erworben. Ja. Also damit meint er die Heiligen, Nothelfer. Die Heiligen können uns nicht helfen. Ich erwähne hier in dem Zusammenhang Lukas 16, die Geschichte vom reichen Mann und armen Lazarus. Und da ist der reiche Mann in der Hölle. Und er wendet sich an Abraham. Und ihr lieben katholischen Freunde, wenn es jemals einen Heiligen gegeben hat, einen heiligen Menschen, dann war es der heilige Abraham. Und der reiche Mann wendet sich zweimal an den heiligen Abraham und zweimal wird ihm die Bitte abgeschlagen. Einmal um Kühlung seiner Zunge und einmal, dass er Lazarus sende zu den 5 ungläubigen Brüdern. Und beides Mal wehrt ihm Abraham ab. Das sehen wir, Gebete zu Heiligen haben überhaupt keinen Sinn. Sie werden nicht erhört. Und die Bibel sagt in dem Zusammenhang 1. Timotheus 2, Vers 5: Es ist ein Gott und ein Mittler zwischen Gott und den Menschen, nämlich der Mensch Jesus Christus, der sich selbst für alle gegeben hat zur Erlösung. Ein Gott und ein Mittler, nicht viele Mittler. Seite 5 oben, H, das Papsttum. Wir haben es dann schon bald geschafft. Erstens Begründung, falsche Begründung, Matthäus 16, 18, das kennt jeder Katholik eigentlich auswendig. Du bist Petrus und auf diesen Felsen will ich meine Gemeinde bauen. Aber Jesus meinte damit nicht, dass er auf den wackeligen Menschen, auf diesen Wackelpeter, Petrus, seine Gemeinde bauen wollte. Wenn Jesus Christus auf einen Menschen seine Gemeinde gebaut hätte, dann hätte er sie auf den Apostel Paulus gegründet. Ganz gewiss, auf ihn, der ganz anders dastand als Petrus. Paulus musste Petrus einmal zurechtweisen vor allem. Wenn auf einen Menschen, dann auf Paulus. Aber auch Paulus wäre nicht in der Lage gewesen, Grundlage der Gemeinde zu sein. In 1. Korinther 3,11 steht, auf wen die Gemeinde gebaut ist. Einen anderen Grund kann niemand legen, außer dem, der gelegt ist, welcher ist Jesus Christus. Er ist Fundament und Zentrum der Gemeinde. 1. Korinther 3,11. Nicht Petrus, nein. Da, wo das Bekenntnis ausgesprochen wird, du bist Christus, des lebendigen Gottes Sohn, da wird Gemeinde gebaut. Behauptung, Petrus sei Bischof in Rom gewesen. Diese Behauptung kann man überhaupt nicht belegen. Es ist nicht mal sicher, ob Petrus überhaupt in Rom war. Haben wir keinen biblischen Beweis für. Und schon gar nicht, dass er Bischof in Rom gewesen sei, wobei die Bibel das Bischofsamt in dem Sinn gar nicht kennt. Der erste Papst war dann Leo der Erste, 440 bis 461 nach Christus. Ihr müsst mal Katholiken fragen, wer dazwischen Papst war. Dazwischen hat es keine Päpste gegeben. Man behauptet nämlich, der heutige Papst, die Päpste heute, stehen in einer ununterbrochenen Sukzession, in einer ununterbrochenen Folge. Ja, wer war denn Papst von Petrus an bis zu Leo dem Ersten? Das war der erste Papst, 440 bis 461. Dazwischen Niemandsland. Zur Zeit Papst Johannes Paul II., den wir eben da gesehen haben, Karol Wojtyla mit bürgerlichem Namen Pole, glühender Marienverehrer, wo er hinkommt, weiht er Städte, Länder, ganze Völker, ja die ganze Erde der Maria. Wer den polnischen Katholizismus kennt, der weiß um die schwarze Madonna und all diese Dinge. Das ist eine ganz, ganz dunkle Geschichte da in Polen. Aber auf der anderen Seite wirkt der Herr zurzeit mächtig in Polen. Und viele Menschen kommen zum Glauben durch Radiosendungen von Richard Kriese und anderen Mitarbeitern in polnischer Sprache. Viertens, falsche Lehre. Es wird behauptet, Jesus Christus regiere durch diesen seinen Stellvertreter seine Kirche auf Erden. Man behauptet, der Papst sei der Stellvertreter Jesu Christi. Der Papst ist nicht der Stellvertreter. Der Heilige Geist ist der Stellvertreter Jesu Christi auf Erden, aber nicht der Papst. Jesus sagte, ich will euch einen anderen Sachwalter senden. Das war der Heilige Geist, nicht der Papst. Der ist fehlbar. Aber 1870 nach Christus hat man das Dogma von der Unfehlbarkeit aufgestellt. Und als ein Kardinal widersprach und sagte zu dem damaligen Papst, ich glaube es war Pius IX., als er ihm widersprach und sagte, aber Papst Pius, die Tradition, was sagt denn die Tradition dazu? Da antwortete Papst Pius, die Tradition bin ich. Damit war die Diskussion beendet. Die Tradition bin ich. Aus Markmann dazu noch eine Aussage. Nee, das habe ich mir hier nicht angestrichen. Das würde zu lang dauern, das zu suchen. Biblische Beurteilung dazu. Matthäus 23, Vers 9. Da steht ausdrücklich, und ihr sollt niemanden euren Vater nennen auf Erden. Damit ist nicht gemeint, der irdische Vater, den dürfen wir natürlich Vater nennen. Aber damit ist gemeint, niemanden heiligen Vater nennen, geistlichen Vater. Und genau das tut die römisch-katholische Kirche. Sie nennt ihn heiligen Vater. Eigentlich auch eine Lästerung. Das Papsttum nicht haltbar von der Bibel her. I, der Ablass. Als Martin Luther 1517 seine 95 Thesen an die Schlosskirche von Wittenberg schlug, da handelten über 90 dieser Thesen vom Ablass. Von den 95 sind über 90 haben mit dem Ablass zu tun. Denn zu der Zeit war Tetzel am Werk und ihr kennt seinen Satz, der ist weltberühmt geworden, wenn das Geld im Kasten klingt, die Seele aus dem Fegefeuer springt. Das war das Motto damals, man konnte für Geld eben Ablässe kaufen. Es ging so weit, dass man seine verstorbenen Vorfahren bis weiß ich wie viele Generationen zurück loskaufen konnte gegen Geld aus dem Fegefeuer, wo es gar kein Fegefeuer gibt. Und damit hat die Kirche natürlich viel Geld gemacht, das war reine Geldmacherei. Und dagegen wandte sich Martin Luther und das hat die Reformation ausgelöst, der Ablasshandel. Das war der letzte Tropfen, der das Fass zum Überlaufen gebracht hat. Dann die Lehre von den guten Werken. Da möchte ich einen Abschnitt wieder aus diesem Traktat mit euch lesen, auf Seite 3, in der Mitte rechts. Das ist ein sehr guter Abschnitt. Übrigens, das ist etwas vom Besten, was ich zur römisch-katholischen Lehre überhaupt kenne, auf so kurzem Platz, so viele ganz wichtige Dinge. Ich bitte euch herzlich, das in Ruhe zu Hause zu lesen, dieses Traktat. Aber jetzt auf Seite 3. Etwa in der Mitte steht, was lehrt die Bibel über gute Werke? Und darüber ist noch ein Absatz, den wollen wir jetzt erst noch lesen. Der beginnt mit den Worten der Theologe Dr. C.D. Cole. Habt ihr das? Also der Theologe Cole sagt, der römische Katholizismus ist ein kompliziertes System der Errettung durch Werke. Er bietet Erlösung gegen Abzahlung an, sieht aber zu, dass der arme Sünder mit seinen Zahlungen nie nachkommt. So lastet bei seinem Tod noch eine große unbezahlte Schuld auf ihm, die noch abgetragen werden muss, durch sein Leiden im Fegefeuer und die Gebete, Almosen und Opfer seiner noch lebenden Verwandten und Freunde. Das ganze System fordert Verdienst und Geld von der Wiege bis zum Grab und noch darüber hinaus. Die Weisheit, die einen solchen Plan der Erlösung ersonnen hat, ist bestimmt nicht von oben, sagt D.C. Cole. Was lehrt die Bibel über gute Werke? Dieser Abschnitt ist sehr gut. Selbstverständlich gefallen Gott gute Werke. Und sie nehmen einen wichtigen und notwendigen Platz im Leben des Christen ein. Sie sind eine natürliche Folge des echten Glaubens und entstehen aus Liebe und Dankbarkeit gegenüber Gott für sein wunderbares Geschenk der Erlösung. Mit anderen Worten, gute Werke sind nicht die Ursache und die Grundlage unserer Errettung, sondern sie sind die Folge und das Zeichen einer wirklichen Errettung, finde ich sehr gut ausgedrückt. Und das ist biblisch, nicht aufgrund von gerechten Werken, die wir getan haben, schreibt Paulus, sondern nach seiner Barmherzigkeit durch das Bad der Wiedergeburt und der Erneuerung im Heiligen Geist, Titus 3,5. Der wiedergeborene Christ bringt so natürlich gute Werke hervor, wie der Weinstock Weintrauben. Sie gehören zu seiner neuen Natur. Er tut sie nicht, um gerettet zu werden, sondern weil er gerettet ist. Aber jetzt dazu noch ein kleiner Absatz ganz unten, auf Seite 3 ganz unten. Das Konzil von Trient erklärte in seiner Ablehnung der reformatorischen Lehre von der Rechtfertigung durch den Glauben und seiner Verteidigung der katholischen Bußlehre, dick gedruckt, wer auch immer behauptet, dass der Mensch allein durch die Zurechnung der Gerechtigkeit Christi gerechtfertigt werde, der sei verflucht. Dieses Konzil von Trient ist etwas vom Schlimmsten in der Kirchengeschichte. Das war das längste Konzil der Kirchengeschichte, 16 Jahre lang. Da wurden 135 Flüche gegen die Lehre der Reformation geschleudert, die alle 135 heute noch stehen. Da ist nicht ein einziger zurückgenommen worden. Und glaubt es ja nicht, dass da je einer zurückgenommen wird. Nie, solange die Erde steht nicht. Das ist fest zementiert, diese Flüche des Konzils von Trient. Den schlimmsten Fluch werden wir gleich noch kennenlernen bei dem Buchstaben L. Biblische Lehre haben wir da schon gleich gelesen, das Fegefeuer. Ich will nur sagen, dass es nach der Bibel kein Fegefeuer gibt, sondern der Mensch kommt nach seinem Sterben entweder in eine Art Warteraum zum Himmel oder in einen Warteraum zur Hölle. Aber er kann dort nicht mehr wechseln. Er kann nicht mehr von oben nach unten und nicht mehr von unten nach oben. Nach dem Tod ist festgelegt, wo der Mensch seine Ewigkeit verbringt. Bei Gott oder ferne von Gott. Und das entscheidet sich hier in dieser Zeit an seiner Stellung zu Jesus Christus und seinem vollbrachten Heil. Drüben in der Ewigkeit gibt es daran nichts mehr zu verändern und auch keine Hintertür. Das müssen wir mit aller Deutlichkeit und Entschiedenheit sagen. Hebräer 9, 28, es ist dem Menschen bestimmt, einmal zu sterben, danach aber das Gericht. Punkt. L, achso, ihr fragt vielleicht, ja, wie kommt dann die katholische Kirche auf ihre Lehre vom Fegefeuer? Das ist ein Missverständnis von 1. Korinther 3, Vers 11 bis 15. Das lese ich aber jetzt nicht. Das könnt ihr zu Hause selbst lesen, wenn ihr möchtet. 1. Korinther 3, Vers 11 bis 15 wurde da falsch verstanden und mit anderen Stellen zusammen falsch ausgelegt. L Heilsgewissheit. Das Konzil von Trient, das nennt man Tridentinum, hat zur Heilsgewissheit etwas Erschütterndes gesagt. Eben einer dieser 135 Flüche heißt Gewissheit etwas Erschütterndes gesagt. Eben einer dieser 135 Flüche heißt: Verflucht ist, wer seines Heiles

Gewissheit geben. Da muss er bis zum Sterbebett immer die bange Frage haben, reicht es aus, was ich getan habe? Reichen meine Werke aus? Und dann geht er in eine ungewisse Ewigkeit hinein mit der bangen Frage auf den Lippen. Aber wenn es auf das Werk Jesu Christi ankommt, das vollkommen ist, das ewig gültig ist, dann kommt es nicht auf mich an. Dann kann ich sagen, ja Herr, dieses Werk, das nehme ich für mich und das gilt jetzt für mich. Das sagt mir die Bibel zu. Das bestätigt auch der Römerbrief, Römer 8, Vers 1. Es gibt keine Verdammnis für die, die in Christus Jesus sind. Vers 38 bis 39 im selben Kapitel. Denn ich bin gewiss, dass niemand mich von der Liebe Gottes scheiden kann. Und noch zwei Stellen aus dem 1. Johannesbrief. 1. Johannes 3, 14. Wir wissen, dass wir aus dem Tode ins Leben gekommen sind, denn wir lieben die Brüder. Und die schönste Stelle, 1. Johannes 5, Vers 13. Solches habe ich euch geschrieben, auf dass ihr wisset, dass ihr das ewige Leben habt. Geschrieben, auf dass ihr wisset. Ist der Grund, warum die Bibel geschrieben wurde. Damit Menschen 1993 in Mannheim und Umgebung wissen können, dass sie das ewige Leben haben. M, die katholische Mystik. Das mache ich nur ganz kurz. Es gibt bekannte katholische Mystiker, Bernhard von Clairvaux, Franz von Assisi gehörte dazu, Johannes Tauler, Ignatius von Loyola, Madame de Guyon, die zum Teil sehr gute Sachen gesagt haben, aber zum Teil geht es dann wieder bei ihnen in eine ganz andere, falsche Richtung. Da vermischt sich dann das Hören auf eine innere Stimme mit dem Hören auf das Wort Gottes. Das sind dann auch manche mystische, vielleicht auch menschliche oder sogar dämonische Dinge mit hineingeflossen. Reliquienverehrung seit den Kreuzzügen, 1095 nach Christus begannen die unter Papst Urban II. Da gab er die Parole aus, befreit Jerusalem von den Ungläubigen. Da waren die Türken und andere Nationen, die Jerusalem, die heiligen Städten inne hatten. Und dann gab er die Parole aus, befreit Jerusalem, das heilige Land von den Ungläubigen. Und dann sind die losgestürmt mit Legionen und wollten da das heilige Land befreien, viel Blut geflossen. Und dabei haben sie dann angebliche Gegenstände aus der ersten Christenheit mitgebracht. Ich sage euch mal im Spaß. Man hat so viele Splitter, angebliche Splitter vom Kreuz Jesu gesammelt, dass man damit ein Gebäude wie den Kölner Dom bauen könnte. Versteht ihr? Erstmal, abgesehen davon, welcher vernünftige Mensch glaubt, dass im Jahr 1100 noch Splitter vom Kreuz Jesu erhalten geblieben waren. Ja, das Holz ist längst vermodert. Ja. Und dann behauptet man, im Aachener Dom würden liegen Windeln Jesu, Lendentücher Jesu, ein Kleid Marias, das Enthauptungstuch Johannes des Täufers. Wie gesagt, das muss man erstmal glauben, dass das noch existiert an Stoff und dann aber auch, dass gerade wirklich diese Dinge noch erhalten waren. Oder das berühmteste Reliquium ist wohl das Turiner Grabtuch. Und man lehrt, in jedem Altar einer römisch-katholischen Kirche muss eine Reliquie vorhanden sein, sonst darf darauf kein Messopfer stattfinden. Was sagt die Bibel dazu? Wir brauchen erstens keinen Altar und zweitens keine Reliquien. Das sind so Dinge, wo es immer vom Geistlichen ins Sichtbare geht, ins Greifbare. Man möchte was anfassen, man möchte was zeigen können und so weiter. Das brauchen wir nicht nach der Bibel. Wir haben das Wort. Zölibat ist die Lehre, dass der römisch-katholische Priester unverheiratet sein muss. Völlig unnötig nach der Bibel. Erst seit 1139 wird das gelehrt. Bis dahin waren katholische Priester verheiratet. Erst seit 1139 ist das Kirchengesetz. Da hat es damals Probleme gegeben, da wurden katholische Priester geschieden und so. Und da hat man einfach gesagt, von jetzt ab Ehelosigkeit. Und seitdem ist das so fest zementiert. P. Der Protestantismus in katholischer Sicht. Wir kommen mit Riesenschritten zum Schluss. Letzte Seite. Früher waren die Evangelischen immer die Ketzer. Seit dem Zweiten Vatikanischen Konzil

0: Zwar in diesem Jahrhundert, 1962 bis 65, sind es nur noch die getrennten Brüder. Aber im römischen Einheitskatechismus steht ein erschütternder Satz. Der Protestantismus ist die Summe aller Irrlehren, die vor ihm waren, nach ihm gewesen sind und noch entstehen werden, um die Seelen zu verderben. Und für Leute, die meinen, dass heute im Zeitalter der Ökumene die großen Kirchen so zusammenrücken und dass doch die katholische Kirche vieles inzwischen nicht mehr so heiß essen würde, wie es gekocht wäre, möchte ich hinweisen, dass alle Teilnehmer des Zweiten Vatikanischen Konzils zu Beginn am 13. Oktober 1962 einen Glaubensschwur ablegen mussten, in dem es unter anderem hieß: Ich bekenne, dass sich in der Messe ein wirkliches Sühnopfer für die Lebendigen und die Toten vollzieht, dass in dem allerheiligsten Sakrament der Eucharistie der Leib und das Blut unseres Herrn Jesus Christus zugleich mit seiner Seele und seiner Gottheit wirklich und wahrhaftig gegenwärtig ist. Ich halte fest daran, dass es ein Fegefeuer gibt und die Seelen, die sich darin befinden, durch die Gebete der Gläubigen Hilfe erhalten. Ich glaube auch fest, dass man die Heiligen, die mit Christus regieren, verehren und anrufen muss. Ich versichere, dass man Bilder von Christus, von der immer Jungfrau gebliebenen Mutter Gottes und den anderen Heiligen besitzen, aufbewahren und ihnen gebührende Hochachtung und Verehrung zuteil werden lassen soll. Ich anerkenne die heilige römisch-katholische apostolische Kirche als Mutter und Lehrerin aller Kirchen. Ich verspreche und schwöre dem römischen Papst, dem Nachfolger des heiligen Petrus, dem Fürsten unter den Aposteln und Stellvertreter Christi auf Erden, wahren Gehorsam. Und letzter Satz. Desgleichen verdamme, verwerfe und erkläre ich alles für verflucht, was dazu im Widerspruch steht, alle falschen Lehren, die die Kirche verdammt, verworfen und für verflucht erklärt hat. Merkt ihr, wie auch das Konzil von Trient diese 135 Flüche hier neu bekräftigt werden im Zweiten Vatikanischen Konzil. Römisch drittens thesenartige Zusammenfassung. Der Weg zu Gott ist der Weg über Umkehr und Glauben an seinen gekreuzigten und auferstandenen Sohn Jesus Christus. Umkehr und Glauben. Das lehrt die Bibel. Kehrt um und glaubt an das Evangelium. Diesen Weg hat Satan bereits in der frühen Christenheit verdunkelt, um ihn dann nach und nach durch den Irrweg einer Scheingerechtigkeit aus Sakramenten, Verdienst, Werken, Ablass, Wallfahrten sowie durch eine mystische Marien- und Heiligenverehrung zu ersetzen. Den echten Heilsweg, das klare Evangelium ohne Zusätze und Abstriche, kennt der Katholik im Grunde nicht. Zunächst mal nicht. Wenn er es kennenlernt, dann ist es immer wieder großartig zu beobachten, wenn ein Katholik zum Glauben kommt, wenn er zur Bibel durchdringt, wenn er die Tradition und all diese Dinge zurückstellt, wenn er zum Zentrum, zu Jesus Christus selber durchstößt, ist herrlich zu beobachten. Ich habe in den letzten Jahren viele, viele Katholiken kennengelernt, die Jesus Christus als Erretter gefunden haben. Und ich sage immer, ich freue mich immer, wenn ein Mensch zum Glauben kommt, aber wenn ein Katholik zum Glauben kommt, doppelt. Weil er es einfach schwerer hat. Der Anmarschweg ist schwerer durch diese Verdunkelung über Jahrhunderte, die wir hier gerade gelesen haben. Drittens, der Katholizismus zeigt das deutliche Bestreben, Gottes Werk in die Hände des Menschen zu nehmen. Maria, ein Mensch, Miterlöserin, der Papst, ein Mensch, Stellvertreter Christi, die Priester, sie können Sünden vergeben, gute Werke muss ich selber tun. Merkt ihr, da wird alles auf die Ebene des Menschen runtergedrückt. Der Mensch steht da auf dem Mittelpunkt. Da muss ich auch sagen, Katholizismus und Okkultismus gehen teilweise Hand in Hand. Es gibt eine Art von Katholizismus, vor allen Dingen im Schwarzwald und in Österreich und in der Schweiz und in verschiedenen Gebieten auf der Erde, auch in Brasilien. Da geht Katholizismus Hand in Hand und nahtlos über in Okkultismus. Die verschiedenen Osterbräuche, die es da gibt und auch das Gebet allein zu den Heiligen und zu Maria geht schon über eine gewisse Grenze und dergleichen mehr. Fünftens, in der katholischen Kirche ist die lebendige Hoffnung auf die sichtbare Wiederkunft Jesu nahezu unbekannt. Ich werde es nie vergessen, ich habe einmal in einem katholischen Ort eine Abend gehalten, da eine Veranstaltungswoche, eine Evangelisation. Und da machte der katholische Priester mit, in Gondelsheim, Johannes. Da machte der katholische Priester mit und ich sprach an einem Abend über die Wiederkunft Jesu Christi. Der Mann hat die Ohren aufgesperrt, der kam hinterher zu mir und sagte, Herr Block, das habe ich noch nie gehört, ich habe Theologie studiert, ich habe nie gehört, Jesus Christus wird bald wiederkommen. Für den, der hatte gar keinen.
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0: Worte. Der hatte das nie gehört, damit rechnet ein Katholik nicht. Im Glaubensbekenntnis wird gesagt, von dann er kommen wird. Ja, am Sankt-Nimmerleins-Tag irgendwann, aber doch nicht, dass er bald kommen wird. Um die Gemeinde zu sich entrücken wird. Damit wird gar nicht gerechnet. Auch die Eschatologie, die Lehre von den letzten Dingen, ist sehr verschwommen und auch sehr lückenhaft. Römisch viertens, die Particulae Exclusivae der Reformation. Das sind diese Ausschließlichkeitssätze. Martin Luther, der auch nicht in allen Dingen Durchblick hatte, das haben wir hier schon oft genug gesagt, ja. Das schmälert ihn aber nicht. Aber in manchen Dingen ist er nicht bis zur Bibel durchgestoßen, da blieb er noch hängen in menschlichen Traditionen. Er hat gesagt, sola scriptura, allein die Schrift, 2. Timotheus 3,16 wieder, allein die Schrift. Solus Christus, allein Christus, Johannes 14,6, ich bin der Weg, die Wahrheit und das Leben, niemand kommt zum Vater, denn durch mich. Sola fide, allein durch Glauben, Römer 3,28, so halten wir dafür, dass der Mensch gerecht wird, allein aus Glauben. Und sola gratia, allein durch Gnade. Epheser 2,8, aus Gnaden seid ihr errettet worden, durch Glauben, nicht aus euch, nicht aus den Werken, auf das sich niemand rühme. Römisch fünftens, letztens, methodische Hinweise für die Missionsarbeit unter Katholiken. Wer wie Reinhard und wie Stefan unter Katholiken arbeiten möchte, wer gerne katholischen Mitmenschen die Bibel lieb machen möchte und Jesus Christus nahebringen möchte, der sollte von der Schrift her argumentieren, auch wir, die wir katholische Familienangehörigen haben oder Arbeitskollegen, Freunde, Nachbarn, jeder von uns kann da Werkzeug sein, von der Schrift, von der Bibel her argumentieren, und alles andere in den Hintergrund drängen und zum Bibellesen hinführen. Wenn der Katholik anfängt, die Bibel zu lesen, im Zusammenhang zu lesen, dann geht ihm die Wahrheit auf und er findet so Jesus Christus. Zweitens, Jesus Christus ins Zentrum bringen, dass es um ihn geht. Nicht um Maria, nicht um alle Dinge. Aber nicht bei der Maria anfangen, nicht das Pferd von hinten aufzäumen. Einem Katholik die Maria wegnehmen, hat überhaupt keinen Sinn, bevor er nicht Jesus Christus gefunden hat. Da machen viele den Fehler und wollen dieses und Heilige und alles Mögliche wegnehmen. Das geht nicht. Dann hält er krampfhaft fest und macht zu. Sondern Jesus bringen. Und wenn Jesus groß wird, dann tritt Maria von alleine in den Hintergrund. Viele Katholiken haben allerdings auch eine sehr emotionale Beziehung zu Maria. Das dauert jahrelang, bis das ins richtige Lot kommen kann. Und auch zur katholischen Kirche selbst oft. Drittens, die persönliche Heilsgewissheit bezeugen. Wenn ich ihm das sagen kann, du, ich weiß, dass meine Schuld vergeben ist. Ich weiß, wenn ich heute Nacht sterben müsste, dass ich bei Gott aufwache. Wie? Das kannst du doch nicht wissen. Bist du so hochmütig? Bist du so vermessen? Sage ich, nein. Ich baue doch nicht auf mich und meine Werke und so weiter. Ich bin ein ganz elender Sünder, schlimmer als du. Aber ich weiß, Jesus Christus hat mich angenommen. Ich gehöre ihm, er hat meine Schuld vergeben und ich weiß, er hat mir den Himmel geöffnet. Ihm das so bezeugen. Dann viertens, der Schlüssel zum Herzen ist immer die Liebe. Nicht die Rechthaberei, sondern immer die Liebe. Und das wird er spüren. Ob ich mit ihm nur ein Diskussionsgefecht gewinnen will oder ob ich ihn wirklich als Mensch annehme.

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0: Ja, wir machen heute Morgen wieder weiter im Epheserbrief. Epheserbrief ist ja ein Brief an die Insider gerichtet. Und die es noch nicht drin sind, können noch hereinkommen in Christus. Ein Christ ist ein Mensch, der in ist, in Christus Jesus lebt. Dort hat er etwas ganz Neues entdeckt, nämlich niemals allein. Nein, niemals allein. So hat der Herr mir verheißen, niemals lässt er mich allein. Paulus zählt hier einiges auf, was wir vorher nicht hatten, was ein Mensch ohne Gott nicht hat. Da hat er aufgezählt, ohne Hoffnung in dieser Welt. Wie viele Menschen sind hoffnungslos, trostlos? Sie wissen nicht, wo es lang geht, wenn sie sterben, wo sie hinkommen. Und ohne Gott in dieser Welt. Menschen ohne Gott, die müssen unendlich Angst haben. Ja, Menschen allein. Und darum, diese Sachen, was der Paulus hier alles aufzählt, fängt er an. Darum denke daran, dass ihr einst der natürlichen Abstammung nach zu den Nationen gehört als die Unbeschnittenen. Darum gedenket daran. Was hängt mit Denken zusammen? Jeder Mensch kann denken. Und manches Mal denken wir in die falsche Richtung, denken wir als was Verkehrtes. Aber Denken kommt nach Denken, kommt immer Danken. Und etwas, was der Mensch reichlich vergisst und was er viel zu wenig macht, bei mir angefangen, ist das Danken. Darum gibt es ein sehr schönes Lied. Vergiss nicht zu danken dem ewigen Herrn, er hat ihr viel Gutes getan. Es gibt die V-Linie und eine davon von diesen Vs ist die Vergesslichkeit des Dankens. Hast du heute schon Danke gesagt? Für den Sonnenschein heute Morgen, auch wenn er jetzt wieder was verhüllt ist, hast du heute schon Danke gesagt, dass du gut konntest schlafen? Hast du heute schon Danke gesagt für das gute Frühstück? Hast du Danke gesagt, dass du deine Glieder strecken und recken und bewegen kannst? Danken. Danken ist etwas ganz entscheidend Wichtiges. Und Danken schützt vor Wanken, Loben zieht nach oben. Und was bringt es Klagen? Klagen bringt Verzagen. Sagen wir es mal miteinander, das Sprüchle. Danken schützt vor Wanken, Loben zieht nach oben und Klagen bringt Verzagen. Und zum Jammern und zum Klagen braucht man keine Schule machen. Das lernt man, das kann man auswendig, automatisch. Das macht er automatisch. Und dagegen, gegen das Jammern und das Klagen, ist das Danken angesagt. Ich hatte mal eine liebe Glaubensschwester, sie ist schon im Himmel. Die hatte manches Mal schwere Depressionen. Aber als sie im höchsten Grad verkrebst war und sie wusste, jetzt geht's in die Ewigkeit, da war sie plötzlich ganz frei. Und da hat sie mir das Danken beigebracht, im Telefon. Da gibt es ein nettes, schönes Lied, ich kann es zwar nicht ganz. Und da heißt es, lasst uns danken, statt zu klagen. Wenn uns sinken will der Mut und wir werden es erfahren, dass Gott lauter Wunder tut. Dieser verlesene Abschnitt ist das erste, ein Anlass, ein Grund, Gott zu danken für die großen Dinge, die er uns geschenkt hat durch seinen Sohn Jesus Christus. Wollen wir es einmal aufzählen? Erstens, dass wir nicht mehr out sind, Außenseiter als die sogenannten Heiden, die Nationenleute gegenüber den Juden. Hier ist die Rede von der Beschneidung. Zurzeit geht das ja durch die Presse, ob das hygienisch ist, ob das gesundheitsschädlich ist. Das hat mit dem allem nichts zu tun. Das ist ein religiöses, jüdisches Brauchtum. Das gehört eigentlich in erster Linie dem Volke Israel. Das ist das Bundeszeichen durch die Beschneidung. Wir haben eine andere Beschneidung. Wir haben die Beschneidung des Herzens. Das Herz muss beschnitten sein. Gott hat mit uns keinen äußeren Bund geschlossen, sondern einen Herzensbund. Christsein ist Herzenssache. Christsein ist Herzenssache. Hast du schon einen Bund mit Gott geschlossen? Und durch Jesus Christus, da begegnet uns der allmächtige, ewig reiche Gott und reicht uns seine Hand. Jesus Christus ist die ausgestreckte Hand Gottes. Es kommt die Sonne, kaum von der Sonne gesprochen, schon scheint sie uns ins Gesicht, gell? Bisschen noch rüber, ja, nicht so viel. Gut, seid so gut nachher, wenn es wieder trüb ist, macht er den Vorhang wieder rum. Ja, das ist etwas hier, wenn hier von der Beschneidung die Rede ist, ist vom Bundeszeichen Gottes die Rede und das im Neuen Testament, der Bund mit Gott. Er ist der große Verbündete und er geht immer den ersten Schritt auf den Menschen zu. Die Liebe hat immer das erste Wort, nie das letzte, immer das erste. Und darum hat er uns das große Angebot gemacht, komm zu Jesus. Und wo er da eingewilligt sind, dann hat er gesagt, du gehörst zu mir. Der Wochenspruch heißt ja, fürchte dich nicht, ich habe dich erlöst, losgekauft. Ich habe dich bei deinem Namen gerufen und du gehörst zu mir. Und der Bund ist nicht nur ein schöner Wetterbund, sondern da geht es weiter und so, du durchs Feuer gehst, will ich bei dir sein, durchs Feuer der Angst, der Trübsal, der Not, oder so, du durchs Wasser gehst. Ich werde dich nicht verlassen, noch versäumen. Gott wird den Bund niemals auflösen. Das ist das Wunderbare. Beschneidung, immer daran denken, Bund. Aha. Und schon kann ich Gott danken, Vater im Himmel, du ewig reicher, allmächtiger Gott, dass du dich meiner erbarmt hast, dass du mit dem armen Würmlein, wie ich es bin, dich mit mir verbündet hast. Was bedeutet das, Bund? Bund bedeutet, dass meine Sachen, meine Angelegenheit, er sich zu eigen gemacht hat. Es ist was Wunderschönes, wiedergeboren zu sein, Gottes Kind zu sein. Als Kind Gottes bin ich noch nicht vollendet. Als Kind Gottes bin ich noch nicht ohne Fehler. Da habe ich sehr viele Fehler, sehr viele Macken, sehr viele Verletzungen. Aber er hat mich in den Christus gestellt. Und da steht es dann auch im Epheserbrief weiter hinten. Er wird uns dem Vater einmal präsentieren im Himmel und sagen, schau dir mal den Gerhard Rössle an, schau den mal an. Ich zeige dir zwei Bilder von ihm, ich wiederhole von gestern. Einmal das Bild ohne Gott, ohne Hoffnung, ohne Christus, ein trostloses Gestell. Eine Karikatur, ein entsetzlicher Mensch. Schau dir diesen Menschen an und dann zeigt er ihn in der Schönheit der Gnade. Und das ist es, eingekleidet in Christus, heißt eingekleidet in den Christus, beginnt mit dem weißen Kleid der Gerechtigkeit. Wir haben es gestern Morgen gehabt, Freund, wie bist du hereingekommen? Du hast kein hochzeitlich Kleid an. Und kein Mensch kann sich das Kleid leisten, das im Lichte Gottes Bestand hat, das vor dem Thronsaal Gottes bestehen kann. Alles menschliche Kleid und Gerechtigkeit ist befleckt. Und darum hat er uns vom Himmel her ein Kleid gereicht. Das heißt, Christus zieht an den Herrn, Jesus Christus, und in ihm gekleidet. Da können wir bestehen. Christi Blut und Gerechtigkeit, ja, das ist mein Schmuck und Ehrenkleid. Damit kann ich vor Gott bestehen, wenn ich zum Himmel werde einsteigen gehen. Dieses weißes Kleid, ein weißes Kleid für dich und für mich. Und darum ist es schön. Und ja, wenn wir jetzt sterben müssen, was kann den Tod versüßen? Die Liebe, Jesus. Ich weiß, gewaschen im Blute des Lammes, angezogen in dem Christus, eingekleidet, herrlich. Also wenn hier von Beschneidung die Rede ist, schalten wir gleich um Bund, der neue Bund. Er hat aus beiden, aus Juden und Heidenmenschen, einen neuen Menschen gemacht. Nun geht es weiter. Was haben wir in Christus? Da heißt es weiter, wir haben eine lebendige Hoffnung. Eins, keine Hoffnung. Wir schneiden nur das K weg. Und da heißt es jetzt eine Hoffnung. Eine lebendige Hoffnung. Wir gehören zu der GmbH, zu der Gemeinschaft mit blühender oder berechtigter Hoffnung oder begründeter Hoffnung. Christen sind Hoffnungsträger, keine Lammerjappen. Hoffnungsträger darfst du sein. Und wenn wir das uns in uns aufnehmen. Ich habe eine Hoffnung. Ja, was hast du denn für eine Hoffnung? Was habe ich denn für eine Hoffnung in Christus? Dies ist die Hoffnung des ewigen Lebens. Und das beginnt jetzt nicht erst jenseits des Todes, sondern schon diesseits, in der Wiedergeburt, im Glauben, indem ich Ja sagte zu ihm, wo der Bund geschlossen ist, habe ich Hoffnung, ewiges Leben in mir. Und dann darf ich jetzt aus dem Glauben in das Schauen kommen. Und einmal werde ich Jesus sehen. Und dann werde ich verstehen, alles, was ich bisher nicht verstand. Hoffnung, Heimat im Himmel. Und wenn ich das auf der Zunge zergehen lasse, dann müssen die Trauergeister und die Jammergeister und die Depression so ganz langsam, aber sicher schmelzen zusammen. Beschäftige dich einmal mit der zukünftigen Herrlichkeit. Was wird es sein? Ein neuer Leib, der nicht mehr alt wird, der nicht mehr krank wird, der ewig schön ist. Du wirst so schön sein, wie du in deinen besten Tagen niemals warst. Im Himmel gibt es viele Dinge nicht mehr. Kein Krankenhaus mehr. Ja, keine psychiatrische Klinik oder so irgendetwas. Im Himmel gibt es keinen Friedhof, keinen Sarg, kein Tod. Keine Nacht wird mehr sein, keinen Teufel, keine Sünde. Im Himmel gibt es lauter Erlöste, kein Streit, kein Neid, kein Leid. Im Himmel, in der Hölle, da meiden sich die Menschen, da läuft einer vom anderen weg, weil er weiß, was der andere denkt und weiß. In der Hölle sind es lauter einsame, arme Tropfen, aber im Himmel ist Gemeinschaft, auch eine organische Lebensgemeinschaft mit allen Heiligen und mit dem Herrn zusammen. Wenn ich das Wort Hoffnung sprechen möchte, dann kann ich gar nicht mehr aufhören. Ist doch was Wunderbares. Hier gibt es viel Arbeit und oft Plagerei trieben wird. Schöpferisch gearbeitet gibt es auch Arbeit, einen mit Freuden dem Herrn zu dienen. Oh, ich freue mich drauf. Das, was wir hier machen, ist einfach Stückwerk. Drüben gibt es Vollendung. Eine Hoffnung, einst ohne Hoffnung, jetzt Hoffnung in Christus. Einst ohne Gott in der Welt und jetzt in Christus, jetzt aber in Christus, ohne Gott. Das sind arme Menschen. Das ist mit, wörtlich heißt das, ohne Gott, gottlos. Gottlos geworden. Und darauf sorgt der Teufel, er möchte die Menschen von Gott loslösen. Und das ist im Sündenfall im Paradies leider gelungen. Aber durch Christus sind wir wieder in eine versöhnte Gottesgemeinschaft gekommen, mit Gott in dieser Welt. Jetzt aber in Christus seid ihr, die ihr einst ferne wart, nahe geworden, durch das Blut Jesu Christi. Der Paulus kommt immer wieder auf die Mitte zu sprechen und immer wieder von der Mitte geht er aus. Die Mitte des Evangeliums, die Mitte der Bibel, die Mitte des Paradieses ist der Baum des Lebens. Und der Baum des Lebens, das ist Christus. Und der Baum des Lebens ist das Kreuz von Golgatha. Und dort hat er sein teures Blut vergossen, das Blut Jesu Christi. Nahe geworden. Das bedeutet, dass das Blut Jesu Christi alles, was uns in der Gottesferne gedrängt hat, weggenommen hat. Die Schuld, die Sünde, er hat die Schuldfrage gelöst, er hat unsere Sünde bezahlt mit seinem teuren und heiligen Blut. Nahe geworden durch das Blut Jesu Christi. Darum konnte er schon am Kreuz dem Schächer sagen, der wirklich schwarz sah, von oben bis unten, und wo er hinschaute, war es Hoffnungslosigkeit und Trostlosigkeit, Schuld und Sünde. Und der sagt, Herr, lege eine Gedenkminute in deinem Reich für mich ein. Gedenk an mich. Und Jesus gab ihm viel mehr. Er hat zu ihm gesagt, heute noch wirst du mit mir im Paradiese sein. Was brachte ihn in die Nähe Gottes? Was brachte ihn in den Himmel? das Blut Jesu und gehe in den Himmel, ich ein durch sein Blut, dann werde ich kein Fremdling dort sein. Das Blut Jesu, das ist das Kostbarste, was es in dieser Welt gibt. Denn das Blut Jesu Christi ist das Blut des Sohnes Gottes. Das ist wertvoller als alles Gold und Silber, das es in dieser Welt gibt. Denn alles, was es in dieser Welt an Wertgegenstände gibt, hat den Stempel der Vergänglichkeit. Das Blut des Lammes ist ewig, unvergänglich. Das Blut, und da kommt es darauf an, nicht im Alten Testament hatten sie das Opferblut von Lämmern und von Tieren. Und das ist Tierblut, aber das war nur Provisorium. Das Blut Jesu Christi ist ewig gültig. Das Blut des Christus, göttliches Blut. Und dieses Blut ist nicht vertrocknet auf dem Boden von Golgatha. Das Blut Jesu Christi hat den Keim der Unverweslichkeit. Das ist auferstanden, mit dem ging er ein in den Himmel, in die Herrlichkeit. Und durch den Geist Gottes wirkt er und setzte sein Blut an uns ein, das Blut Jesu Christi. Ja, das hatte Calvin so gesagt. Er sagt, er hat es als der Hohepriester in das Allerheiligste gebracht, in den Himmel. Und von dort oben verwaltet er es als der Hohepriester denen zugute auf Erden, die an ihn glauben. Heute ist der Bluttransfusion sehr wichtig und lebensrettend. Blut rettet Leben, so sind es die dicken Schlagzeilen vom Roten Kreuz, das ist richtig. Aber das Blut Jesu Christi rettet, heilt, bringt mit Gott in Verbindung. Nahe geworden, das heißt wie nahe? Wie viele Zwischenräume gibt es da noch zwischen dir und Gott, dem Vater? Keinen mehr. Das Blut Jesu Christi bringt in die tiefste Gemeinschaft mit dem Vater, mit dem Sohn, im Heiligen Geist. Führ dich in die Trinität hinein. Eine Künstlerin aus Uffenheim, die Isgard Peters, ist ihr euch bekannt? Ist eine gläubige Künstlerin. Und die hat bei uns in Wissloch, in der Liebenzeller Gemeinschaft, dieses Glasbild mit dem wunderbaren Mosaik.
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0: Gestaltet. Und an der Einweihung hat sie uns das Bild erklärt, was es zu bedeuten hat. Und dann hat sie gezeigt, schauen Sie mal in das Zentrum, das sind drei weiße Steine. Und das ist die Trinität. Und um diese weiße Steine herum, da geht ein rotes Band. Und das ist das Blut Jesu. Und dann sagt sie, und das Blut Jesu Christi ist die enge Pforte. Wer dadurch eingeht, das wird genau ins Zentrum der Trinität geführt. Durch das Blut Jesu Christi kommen wir in das Zentrum des lebendigen Gottes, in das Lebenszentrum. Nahe geworden. Was bedeutet das? Nahe geworden. Bedeutet noch viel mehr. Nahe geworden. Man sagt manches Mal, naja, das ist eigentlich richtig. Das Kind oder das Enkelkind, das sieht genau aus wie der Papa, die Mama oder sogar der Opa schaut da raus oder die Oma. Ja, die haben alle recht, von den verschiedenen Genen, Generationen hat das Kind etwas abbekommen. Wir tragen unendlich viele Gene in uns. Gene hängt mit dem Wort Genos, Generation zusammen. Aber durch das Blut Jesu Christi, durch die Gnade Gottes, haben wir die Gene Gottes bekommen. Ewiges Leben, sind teilhaftig geworden der göttlichen Natur. Wir werden am Ende ihm gleich sein und ihn sehen, wie er ist. Ist etwas, was wir uns gar nicht letztlich beschreiben und letztlich in der Tiefe erklären können. Es gibt nichts Besseres und Größeres als die Gottesgemeinschaft, nahe geworden durch das Blut Jesu. Das heißt, ich darf in seiner Nähe ruhen, bleiben. Und was passiert mir in seiner Nähe? Da bekomme ich Gottes Sichtweise, Gottes Perspektive. Wir haben es gestern behandelt, wir sind versetzt in das himmlische Wesen, in die Gegenwart, in die Nähe Gottes und dürfen von oben her unser Leben aus der Sicht Gottes betrachten. Und wenn wir aus der Sicht Gottes uns schauen, da finden wir das Ja für unseren Weg, auch für die Wegführungen. Manche haben sicher schon Bergtouren gemacht, sind manchmal sehr beschwerlich, es braucht viel Ausdauer. Und wenn man aber oben ist und hat eine schöne Fernsicht oder man schaut runter ins Tal, aha, dann sieht man, warum man diesen Weg gehen musste, warum diese Kehre war, warum diese Schlucht und dieses Tal war, das wir durchwandern mussten, dass wir ans Ziel gekommen sind. Und so schauen wir jetzt schon ein wenig hinein in die Führungen Gottes, dass wir sagen, Herr, wenn der Unfall nicht gewesen wäre, dann wäre das und das nicht zustande gekommen. Dann hätte ich dich nicht so erlebt oder dann hätte ich nicht da und dort ein Zeugnis sein können. Ja, diese Führungen Gottes, von da schauen wir hinein. Von dieser Sicht Gottes haben wir auch eine neue Sicht zu unserem Nächsten. Wie sehr und wie beurteilen wir einen Menschen? Meistens sehr oberflächlich, ganz schnell. Der ist mir sympathisch, der nicht sympathisch, den mag ich gut leiden, den mag ich weniger leiden, auf den gehe ich zu, dem gehe ich lieber aus dem Wege. Das ist doch so. Das ist unsere menschliche Art. Ist menschlich, aber nie göttlich. Was hat Gott für ein Verhältnis? Wie viele Menschen sind ihm sympathisch, wie viele sind ihm unsympathisch? Das gibt's bei ihm gar nicht in seinem Wortschatz. Er hat sie alle lieb. Aber das bedeutet noch mehr. Die Liebe sieht den Menschen, wie Gott ihn sieht. Und das ist der seelsorgerliche Blick. Ich muss in der Seelsorge den Menschen nicht nach meinem Begutachten, nach meinen Gefühlen beurteilen, sondern ich muss ihn beurteilen, wie Gott ihn sieht. Gott sieht ihn einzigartig. Jeder Mensch ist ein einmaliger Gedanke Gottes. Ist Handarbeit Gottes, ist ein Juwel, weil sie nur ein einziges Mal gibt. Und er hat das Urheberrecht für jeden Menschen sich ewig vorbehalten. Er wird ihn nie aus den Augen verlieren. Und in jeden Menschen hat Gott investiert. Er ist wertvoll, wunderbar gebildet und geschaffen und gemacht, aber tief gefallen in Sünde. Aber in Christus nimmt er jeden an, so wie er ist. Wie sieht Gott den Menschen? Er sieht ihn auch, wo er leidet. Er weiß auch, warum er leidet. Er sieht die ganzen Zusammenhänge. Und nach allem, die Summe des Ergebnisses bedeutet, er ist barmherzig. Und das ist so wichtig. Nahe gekommen durch das Blut Christi bedeutet, dass ich aus der Perspektive Gottes auch meinen Mit- und Nebenmenschen versuche zu verstehen und zu beurteilen. Und dann sieht der Herr aber noch tiefer. Wie kann ich diesem Menschen helfen? Wie kann ich sein Leben verändern? Wie kann ich ihn heilen? Und er sieht nicht nur, sondern Gott ist nicht nur Weisheit, sondern auch gleichsam Medizin und Kraft. Und er sagte, und der braucht das Blut Jesu. Das ist die Universalmedizin. Die muss in seine Wunden tropfen. Wie wenn er am Tropf hängt im Krankenhaus, Tropf, Tropf, Tropf, bis dieser Virus weg ist. Er muss ihn heilen. Er weiß auch, wie er ihn therapieren muss. Er ist der beste Therapeut, wie er ihn führen muss, was er anwenden muss. Und wir singen in einem Lied, bald mit Lieben, bald mit Leiden kommst du, Herr mein Gott, zu mir, um mein Herz zu bereiten, um sich ganz ergeben dir. Aha, jetzt sind wir also da hineingekommen, nahe geworden durch das Blut Christi. Was Wunderbares. In die tiefste Gottesgemeinschaft. Und dann bringt das weiter, der nächste Gedanke. Denn er ist unser Friede. Friede, Shalom. Friede ist mehr als Nicht-Kriegszustand, mehr als Koexistenz. Friede ist Harmonie, Shalom, Wohlergehen. Gott möchte, dass es dir wohlergehe. Ja. Und das bedeutet, meine freie Opa, ich weiß nicht viel von ihm, er war sehr wortkarg, aber ein Satz habe ich mitgenommen. In einer seiner letzten Stunde hat er sehr gelitten. Und da hat er gesagt, trotz aller tiefstem Schmerz, geborgen an des Heilands Herz. Oder ihre Großtante, ihre Tante, ja, die als letztes Wort war, bin ich geborgen. Und dann ist sie eingeschlafen und nie mehr aufgewacht hier. Frieden. Er ist unser Friede. Wo habe ich den Frieden am stärksten erlebt? In meinem Leben. Als unser erstes Kind geboren war und im selben Tag noch starb. Und ich durfte gleich vom Krankenhaus weg auf eine Jugendfreizeit fahren und dort predigen. Und unterwegs dorthin und während dieser Predigt hatte ich einen solchen Frieden, wie ich ihn selten erlebt habe. Sein Friede ist höher als alle Vernunft. Das ist etwas, das sind Realitäten. Er ist unser Friede. Wir singen nachher das Lied, wenn Frieden mit Gott meine Seele durchdringt, ob Stürme auch drohen von fern. Sein Friede ist kein Gutwetterfriede, sondern der hält allen Stürmen stand. Es wurde mal ein Preisausschreiben veranstaltet, soll jemand ein Bild malen für Friede. Da sind viele gute Bilder eingegangen, schöne Abendstimmung oder am Strand, am Meer. Und einer hat einen Sturm gemalt. Und da stand ein Baum im Sturm und wurde hin und her gerissen. Und da oben war ein kleines Vogelnest und da saß ein Vogel drin. Und er hat dort sein Loblied gesungen. Und er hat den ersten Preis bekommen. Frieden ist etwas, ein Element, das in den Stürmen standhält. Hast den Frieden? Den brauchst. Den brauchst du. Vor allen Dingen, wenn das letzte Stündlein kommt. Und der Friede ist eine Person. Jesus Christus selbst gibt nicht nur Frieden, sondern er ist der Friedefürst. Der Fürst meines Friedens ist nahe. Er heißt ewig Vater, Friedefürst. Das ist etwas. Dieser Frieden, der trotzt aller Angst, da muss sie weichen. Diesen Frieden, den hat die Welt nicht. Den hat sie nicht. Den kann man auch nicht kaufen. Aber in Christus dürfen wir ihn haben. Wie kommt man zu diesem Frieden? Indem man zu Jesus kommt. Ja, du bist Kind Gottes, sagst du, ja, aber. Aber, ich habe so Angst. Gut, Jesus sagt, in der Welt habt ihr Angst. Ist richtig. Seid getrost, ich habe nicht die Angst, aber die Welt überwunden. Und was raubt uns oft den Frieden? Manches Mal, dass wir einfach nicht nehmen, was er uns vorbereitet hat. Dass wir nicht zu ihm kommen morgens in der Frühe. Dass wir gleich mit dem Schaffen beginnen. Dass wir gleich mit Arbeit beginnen. Das fängt schon im ersten Augenaufschlag an. Was schaffen wir heute? Wie mache ich das? Und die Sorgen und das Geld und so weiter. Ja, die Berta Isselmann, die hat das Tag so begonnen. Guten Morgen, meine lieben Sorgen, ihr seid schon alle da, vielen Dank, heiße ich alle herzlich willkommen. Aber ich habe einen guten Platz für euch, ich überweise euch alle an Jesus, ich begebe euch alle in die Hände Jesu, adieu, auf Wiedersehen. Ich habe euch alle los. Jeden Morgen jeder Tag darf mit dem beginnen, dass wir ihn gleich entsorgen. Verstehen wir? Entsorge die Sorge. Ohne Sorgen kannst du leben, wenn du sie abgibst an Jesus. Das ist so wichtig. Und dann, wie sieht's aus? Dein Gewissen klagt dich an. Ja, das passiert immer wieder mir auch, dass wir, ja, was ist ein gutes Gewissen? Das ist ein alter Spruch. Ein gutes Gewissen ist, das funktioniert, das von Gott geeicht ist, das schlechte Dinge anzeigt. Sofort. Ein Wort, das war nicht ganz sauber, nicht ganz ehrlich, nicht ganz wahr. Oder das war richtig und das war wahr, aber der Ton war hart. Und das sind die Dinge, das Gewissen registriert alles sofort. Aber wie viel mehr wird das Blut Christi unser Gewissen reinigen von allen toten Werken, zu dienen dem lebendigen Gott. Und darum ist es so wichtig, dass wir täglich es erfahren. Es ist Kraft in dem Blut. Und manchmal ist es auch so, dass auch ein seelsorgerliches Gespräch wohltuend ist, dass man es abgeben kann, aussprechen kann. Manchmal sind es auch Zweifel, sind es unbegründete Ängste. Aber wenn man sie preisgibt, dann verlieren sie an Macht. Dann manchmal ist es auch die Vergangenheit. Ich habe festgestellt, im Alter hat man mehr Zeit als junge Leute. Und manchmal überholt uns die Zeit aus der Kindheit, aus der Jugend. Dinge, die man verdrängt hat, sind plötzlich da. Plötzlich stellt man fest, dass nicht nur die Frau oder der Mann Fehler gemacht hat, sondern ich selber auch. Dass ich eigentlich mitschuldig bin an dem, was der andere falsch gemacht hat. Und dann beugt man sich darunter und bringt es vor den Herrn. Und so wird auch diese Dinge entsorgt. Also, er ist unser Friede. Das hängt alles mit zusammen. Und dann geht es weiter. Er hat das Gesetz und die Gebote und die Satzungen, die Juden und Heiden getrennt haben, beiseite geschafft und hat aus beiden einen neuen Menschen gemacht. Ja, das ist und machte Frieden, um Frieden zu machen. Hier ist das Wort vom neuen Menschen. Es ist wieder was Neues. Im Galaterbrief, da steht 3,28, da heißt es, da ist in Christus weder Jude noch Grieche, weder Knecht noch Freier, weder Mann noch Frau. Ihr seid allzumal einer in Christus. Wer ist wertvoller in Christus, der Mann oder die Frau? Gibt es keine Wertunterschiede? Ein neuer Mensch in Christus und Christus in uns sind wir absolut gleichwertig, gleichwürdig, gleichberechtigt. Einen neuen Menschen, das ist ein tiefes Geheimnis. Was ist der neue Mensch? Der neue Mensch ist der Mensch, noch besser wie er war vor dem Sündenfall. Das ist der Mensch, als es nur noch einen Menschen gab, als zwei in einem waren. Kinder fragen manches Mal, ja, mir redet von Gott dem Vater, wo ist denn die Frau Gottes, die Mutter Gottes? Hat er auch eine Frau? Hat Gott eine Frau? Hat er eine Mutter? Nee, er ist beides. Das ist mir groß geworden in dem Bild vom verlorenen Sohn, als er heimkommt und der Vater die Hände ausbreitet von diesem Maler, dem holländischen Maler, Rembrandt, der hat es meisterhaft gemalt. Er war inspiriert. Dieser Vater hatte zwei verschiedene Hände. Eine starke, kräftige, zupackende Hand und eine zarte Hand, eine Mutterhand, die tröstet. Ich will euch trösten, wie einen seine Mutter tröstet. Das ist das Originalbild Gottes. Und so hat Gott den Menschen geschafft. Er schuf ihn männlich und weiblich. Männlich, weiblich, in einer Gestalt. Dann hat er die Frau Form von Eva herausgenommen und waren sie gegenüber. Und darum macht er am Ende aus zwei wieder eins. In Christus am Ende. Noch, jetzt gilt noch das alte Gesetz, bis der Tod uns scheidet. Aber so wird die Zukunft sein. Oder? Jesus sagt ja, gibt es im Himmel Hochzeiten? Gibt es Männlein und Weiblein, die sie wieder heiraten? Oder hat unsere alte Ehe im Himmel Gültigkeit? Bis der Tod euch scheidet. Aber ein völlig neuer Mensch. Total neu. Wir haben ganz wenig Ahnung, was uns in Christus, durch Christus geschenkt ist und was in Christus an uns geschieht. Was ganz großartig ist. Und darüber ist der Paulus total erfüllt und hat sie beide versöhnt mit Gott in einem Leib durch das Kreuz, nachdem er Frieden machte, nachdem er die Feindschaft getötet hat. Er ist gekommen und hat im Evangelium Frieden verkündigt. Euch, die ihr ferne wart, den Heiden, und denen, die nahe waren, den Juden. Und dann machen wir morgen weiter. Durch ihn haben wir alle beide den Zugang zum Vater, zu unserem Vater im Himmel. Vergiss nicht zu danken dem ewigen Gott. Er hat uns viel, viel Gutes getan. Und wenn du dich damit hinein versenkst, dann vergisst du dich. Und das ist Medizin. Da entsteht Heilung. Der Herr möchte es schenken. Amen. Und singen und sagen kann, mir ist wohl in dem Herrn. Hab Dank, dass du hereingekommen bist in diese Welt und hast bitterstes Leid und Kummer und Schmerz auf dich genommen, dort am Kreuz auf Golgatha, und hast auf diese Weise Frieden gemacht durch dein Blut an deinem Kreuze, bis in die tiefste Nacht heruntergesunken, wo du ausriefst, mein Gott, warum hast du mich verlassen? Und auf diesem Weg hast du für uns das ganze Gesetz erfüllt, hast die Zwischenwand, die zwischen uns und Gott war, zerrissen, hast den Weg frei gemacht, dass wir zu Gott kommen können und Abba, lieber Vater, sagen dürfen, und dass wir deinen Frieden haben. Abba, lieber Vater, sagen dürfen, und dass wir deinen Frieden haben dürfen. Du bist unser Frieden.

und das Sonne still und froh ihre Strahlen fassen und dich wirken lassen. So wirke weiter in uns, ja, wirke dich in uns aus, ja, dass wir in dich eingekleidet und von dir ausgestaltet in deinem Bilde einst erwachen und bei dir ewig sein können. Herr, befruchte dein Wort, mach es lebendig in jedem Einzelnen, rühr uns an mit deiner Kraft und heile du uns, so werden wir heil. Hilf du, so ist uns geholfen.

0: In der Braunschweiger Zeitung vom 10. Juli 2002 war ein vierspaltiger Artikel veröffentlicht mit der Überschrift »Christlich-islamisches Gebet geplant«. Dort war ein großes Farbfoto zu sehen, und zwar mit dem Braunschweiger Domprediger Joachim Hempel, wie er in einer Moschee auf einem Teppich kniet. So etwas erleben wir immer wieder in unseren Tagen. Und da stellt sich die Frage, wie haben wir das Ganze einzuordnen? Das ist noch gar nicht lange her. Da war der Papst in Damaskus gewesen, in einer Moschee, und hat dort den Koran geküsst. Wie wirkt das auf uns? Welche Beweggründe kommen in uns auf, wenn wir das in unseren Tagen erleben? Ich glaube, es geht vielen so, dass wir den Eindruck gewinnen, es ist ja letztlich ganz egal, welcher Religion man nachgeht, was man glaubt, wem man glaubt, es ist alles letztlich egal. Und so ungefähr stand es dann auch in diesem Artikel, was in Fettdruck stand, das lese ich uns einmal kurz vor. Verbindungen zwischen der türkischen Moschee an der Ludwigstraße und dem Dom St. Blasi bestehen schon seit den Tagen der Troja-Ausstellung. Domprediger und Imam hatten gleich einen Draht zueinander und gestalteten im Vorjahr einen gemeinsamen Gottesdienst im Dom. Das christlich-islamische Gebet soll nun am 11. September wiederholt werden. Das lesen Tausende von Lesern in unseren Tagen. In Pforzheim hat die evangelische Kirche einen Kronleuchter gestiftet für die Moschee. Das ist das, was ständig auf uns einwirkt, und ich bin davon überzeugt, in Zukunft noch mehr auf uns einwirken wird. Und darum wollen wir diese Situation einmal beurteilen, weil wir in dieser Zeit leben und eigentlich auch uns fragen, wie ist das Ganze aus der Bibel zu beurteilen? Darum nenne ich das Thema heute Abend einmal der Islam aus biblischer Sicht. Das wollen wir uns einmal heute Abend anschauen. Dabei gehen wir von einer einzigen Voraussetzung nur aus, um das zu tun, nämlich, dass die Bibel, das Wort Gottes, absolut wahr ist. Wir glauben allem, was darin geschrieben steht. Und wir haben guten Grund darin, das zu tun. In Johannes 14, Vers 6, da steht, da sagt Jesus von sich selbst, ich bin die Wahrheit. In Johannes 17, Vers 17, da betet Jesus zum Vater, dein Wort ist die Wahrheit. Und als drittes möchte ich noch hinzufügen, was Apostel Paulus in Apostelgeschichte 24, Vers 14 sagt, ich glaube allem, was geschrieben steht. Das ist unser Fundament, unsere Glaubensbasis, wovon wir ausgehen. Die ganze Bibel ist wahr. Wenn die ganze Bibel wahr ist, dann ist sie ein geeignet.
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0: Ein geeignetes Buch, um alle möglichen Strömungen und Gedankensysteme in unserer Welt beurteilen zu können, nach diesem Maßstab. Der Jesus sagt uns immer wieder im Neuen Testament, dass viele Leute unterwegs sind, weil sie in den Himmel kommen möchten. Sie streben danach, sie wollen das. Und er sagt uns auch, wie das aussieht und wie das einmal enden wird, dieses Streben vieler Leute. Und darum möchte ich einbinden in diesen Vortrag den Text aus Lukas 13, Vers 23 bis 30. Es sprach aber einer zu Jesus, Herr, meinst du, dass nur wenige selig werden? Er aber sprach zu ihnen, ringet darum, dass ihr durch die enge Pforte hineingeht. Denn viele, das sage ich euch, werden danach trachten, wie sie hineinkommen, und werden es nicht können. Wenn der Hausherr aufgestanden ist und die Tür verschlossen hat, und ihr anfangt draußen zu stehen und an der Tür zu klopfen und zu sagen, Herr, tu uns auf, dann wird er antworten und zu euch sagen, ich kenne euch nicht. Wo seid ihr her? Dann werdet ihr anfangen zu sagen, wir haben vor dir gegessen und getrunken und auf unseren Straßen hast du gelehrt. Und er wird euch sagen, ich kenne euch nicht. Wo seid ihr her? Weichet alle von mir, ihr Übeltäter. Da wird Heulen und Zähneklappen sein, wenn ihr sehen werdet, Abraham, Isaak und Jakob und alle Propheten im Reich Gottes, euch aber hinausgestoßen. Und es werden kommen von Osten und von Westen, von Norden und von Süden, die zu Tisch sitzen werden im Reiche Gottes. Im Folgenden wollen wir uns nun mit dem Islam beschäftigen und einmal nachschauen, was steckt eigentlich dahinter. Und aus diesem Grunde werde ich auch sehr viele Aussagen aus dem Koran zitieren, damit das wirklich aus erster Hand ist, dass man nicht irgendeine Meinung nur kundtut, sondern wirklich die Quelle benutzt, die wirklich im Bereich des Islam verwendet wird. Mir fällt auf, wenn ich durch verschiedene Buchläden gehe, und das tue ich immer sehr gerne, dass besonders viel Literatur zum Islam in den ganz normalen Buchläden zu finden ist. Uns in Braunschweig gibt es eine große Buchhandlung und da hat man einen ganz großen Tisch aufgebaut mit vielen Büchern. Und natürlich auch mit verschiedenen Ausgaben zum Koran. Weiterhin fällt auf, nach dem 11. September 2001 wird immer wieder über den Islam gesprochen, im Fernsehen, in christlichen Zeitschriften, ja überall in aller Munde ist diese Frage. Darum möchte ich zunächst einmal etwas eingehen auf den 11. September. Seit dem 11. September 2001 hört man immer wieder den Satz, jetzt ist die Welt anders geworden. Nie wird es wieder so sein wie zuvor. Zwei Flugzeuge waren in die Zwillingstürme des World Trade Center und ein drittes in das Pentagon gestürzt. Um 8.47 Uhr bohrt sich eine entführte Boeing 767 der American Airlines mit etwa 850 Kilometern pro Stunde in den Nordturm. Dabei sind 63.000 Liter Flugbenzin explodiert. Um 9.02 Uhr stürzt ein zweiter Jet in der Gewalt von Terroristen etwa in Höhe des 60. Stockwerkes in den Südturm und verglüht in einem riesigen Feuerball. Mehr als 350 Feuerwehrleute stürmen in die Zwillingstürme hinauf, nur wenige überleben. 56 Minuten später hält der stark beschädigte Südturm dem 1000 Grad heißen Inferno stand. Doch dann knickt der obere Teil auf Höhe des 80. Stockwerkes ein. In den beiden Wolkenkratzern stecken 192.000 Tonnen Stahl. Das ist so viel, dass man davon 27 Eiffeltürme in Paris bauen könnte. Fast 3.000 Menschen finden den Tod. Ein Wirtschaftswissenschaftler hat den rein materiellen Schaden berechnet und kommt auf 1.000 Milliarden Dollar. Noch nie in der Weltgeschichte hat ein Einzelereignis einen so großen Schaden verursacht. Das ist der Schaden, der materielle Schaden, nur der rein materielle Schaden in der Größenordnung des Ersten Weltkrieges. Da haben wir einmal eine Vorstellung von den Dimensionen, die sich da abgespielt haben. In der Jahreschronik 2001 des Spiegel heißt es, dieser sonnige Dienstag wird der dunkelste Tag in der Geschichte Amerikas. Es wird der Tag, an dem die riesige Stadt von einer epochalen, unvergleichlichen Katastrophe, von Tod, Elend und tiefster Verzweiflung heimgesucht wird. Es wird der Tag, an dem zum ersten Mal in der Geschichte der Menschheit eine Hand voll glühender Fanatiker ohne Vorwarnung eine stolze, reiche und waffenstarrende Supermacht angreift und so verheerend verwütet, dass die Nation, ja fast die ganze Welt, in Angst und Depression versinkt. Ein New Yorker Feuerwehrmann stellt fest: Wir wissen, wo die Vermissten sind. Auf unseren Schaufeln, an den Sohlen unserer Stiefel, in den Filtern unserer Atemmasken. Jetzt ist die Welt anders geworden. Nie wird es wieder sein wie zuvor. Ich möchte hinzufügen, es ist nur halb richtig. Es hat sich vieles verändert, das stimmt. Aber die größte Veränderung in dieser Welt war der Sündenfall. Denn seit dem Sündenfall ist das alles möglich geworden. In einer verlorenen, in einer verdorbenen Welt, in der es zwei Weltkriege gegeben hat und an dem es auch diesen Tag hier gegeben hat. Zur Beurteilung der Lage war ein langer Artikel in der Zeitung Die Welt vom 25.03.2002. Der Politikwissenschaftler hatte einen Artikel geschrieben mit der Überschrift »Keine Panik auf der Titanic«. Und ich lese einmal einen Absatz aus seinem Zeitungsartikel, weil er uns eine Einschätzung der Lage gibt. Die neue Generation des Terrorismus ist durch ein nie dagewesenes Maß an Professionalität und Globalität charakterisiert. Der Terror macht sich jede Form von Hightech zunutze. Er verfügt über modernste Waffen- und Kommunikationssysteme. Er ist bestens vernetzt mit den großen Metropolen der Finanzwelt. Seine Strategie zielt auf die Schlüsselsymbole und die Infrastruktur der freien Welt. Damit aber ist die Zahl der Ziele geradezu unbegrenzt. Die Infrastruktur der modernen Gesellschaft ist leicht auszuhebeln. Denkbare Schutzmaßnahmen stoßen schnell an die Grenze des Datenschutzes und der liberalen Kultur. Diese Erfahrung von der Ausgeliefertheit und Schutzlosigkeit ist neu für die Welt. Die Bedingungen und Möglichkeit von Sicherheit sind unkalkulierbar geworden. Darauf sind prinzipiell zwei Reaktionen denkbar: Verdrängungen und Lähmung. Zeichen für beides sind sichtbar. In Deutschland ist dieser Befund von besonderer Brisanz, weil hier die Terroristen ihren Ausgangspunkt hatten, die damals gewirkt hatten. Noch ein Bericht aus unseren Tagen über Israel, und aus diesem Bericht über Israel zitiere ich auch einmal einige Sätze. Und da heißt es: Mit klopfenden Herzen sitzen die Menschen in Omnibussen, schauen sich jeden Fahrgast genau an und sind froh, wenn sie wieder aussteigen. Und dennoch muss das Leben weitergehen. Müssen die Menschen zu ihren Arbeitsplätzen, müssen sie einkaufen. Aber die nächste Bombe auf zwei Beinen, verkleidet als Soldat, als orthodoxer Jude oder schwangere Frau, kann jederzeit explodieren. Wenn man sich vorstellt, dass man ein Leben führen muss in einer solchen Situation, dann können wir uns das aus unserem freien Land überhaupt nicht mehr vorstellen, wie so etwas geht. Israels frühere Premierministerin Golda Meir hatte damals schon Folgendes gesagt: Solange die Araber uns mehr hassen, als sie ihre Kinder lieben, wird es keinen Frieden geben. Es ist viel diskutiert worden über den 11. September. In den USA gab es eine Fernsehsendung, zu der die Tochter von Billy Graham eingeladen worden ist. Und man stellte die Frage: Wie konnte Gott so etwas überhaupt zulassen? Anne Graham gab damals folgende Antwort. Sie sagte: Ich glaube, dass Gott, genau wie wir, zutiefst traurig darüber ist. Doch wir müssen eins klar sehen. Seit Jahren weisen wir Gott aus unseren Schulen, aus unserer Regierung, aus unserem Leben. Und da er ein Gentleman ist, glaube ich, hat er sich still und leise zurückgezogen. Wie können wir erwarten, dass Gott uns segnet und schützt, wenn wir doch von ihm verlangen, dass er uns in Ruhe lässt? Die Taten der islamischen Terroristen werden heutzutage, das habe ich oft in Gesprächen gehört, damit entschuldigt, dass man sagt, die Christen sind auch nicht besser. Denn die Christen haben Kreuzzüge veranstaltet und wir haben den Terror in Nordirland und im Mittelalter hat man Hexen verbrannt. Und das alles im Namen des Christentums. Wie ist das Ganze zu beurteilen? Diejenigen, die die Kreuzzüge ausgeführt haben, handelten genau entgegen dem Evangelium, völlig entgegen. Das waren keine Christen, das ganz deutlich herauszustellen. Das waren schreckliche Menschen. Und sie haben eine breite Blutspur in der Geschichte hinterlassen. Ich möchte im Gericht Gottes nicht an deren Stelle stehen. Und sie haben das Zeugnis des Christentums besudelt. Denn das war nicht die Botschaft des Evangeliums. Das war nicht Evangelium. Das muss man ganz deutlich sagen. Wir haben mit diesen Leuten absolut nichts zu tun, wenn wir von der Bibel her kommen. Gar nichts. Es gibt nichts Gemeinsames. Die Terroristen vom 11. September handelten hingegen in völliger Übereinstimmung mit dem Koran. Dasselbe gilt für die unüberschaubare Zahl von Selbstmordattentätern in Israel, die möglichst viele der umherstehenden Personen mit in den Tod reißen wollen. Beides ist schrecklich. Nur der eine hat nicht gehandelt nach dem Evangelium und der andere hat gehandelt nach den Vorgaben des Koran. Und das müssen wir zunächst einmal ganz deutlich auseinanderhalten, dass wir das nicht alles in einen Topf werfen. Mohammed Atta war 33 Jahre alt und raste mit einer Maschine der American Airline in den Nordturm des World Trade Center. Dieser Muslim studierte in Deutschland und zwar an der Technischen Universität Hamburg-Harburg 7 Jahre lang Städteplanung. Auf der Titelseite seiner Diplomarbeit hatte er einen Vers aus dem Koran geschrieben, nämlich: Mein Gebet und meine Opferung und mein Leben und mein Tod gehören Allah, dem Herrn der Welten. Das war sein Leitspruch aus dem Koran und genau das hat er umgesetzt, wortwörtlich. Genau am 11. September war sein Tag, an dem er das umsetzte in die Tat. Die Terroristen vom 11. September hatten eine Gebrauchsanweisung des Terrors im Namen Allahs. 180 Seiten und darin war Folgendes geschrieben. Das ist auch sehr wichtig zu wissen. Nie in der Vergangenheit und nie in der Zukunft wurde und wird ein islamisches Reich durch friedliche Verhandlungen und durch die Zusammenarbeit von Gremien errichtet werden. Islamische Reiche werden errichtet durch den Stift und das Gewehr und durch das Wort und die Kugel und durch die Zunge und den Zahn. Wir haben viel gehört von dem Dschihad, dem Heiligen Krieg. Dazu ist Folgendes zu sagen: Der Ausdruck Heiliger Krieg, dieser Dschihad, kommt wörtlich im Koran gar nicht vor. Aber der Kampf im Namen Allahs, der wird beschrieben, und zwar mit 5 verschiedenen Wörtern. Und die sollten wir einigermaßen kennen, damit wir wissen, was der Inhalt des Koran ist. Die arabische Sprache hat 5 Wörter für den Kampf und den Krieg. Einer davon, von diesen 5 Wörtern, steht nicht im Koran. Und dieses Wort, das nicht im Koran vorkommt, ist Kifa. Und zwar bedeutet Kifa den ideellen Kampf, also den Umgang mit Worten und Argumenten. Diesen Paulus, wissen wir von der Bibel her, diesen Kampf hat Paulus gekämpft, indem er sagt im 2. Timotheusbrief, Kapitel 4, Vers 7, ich habe den guten Kampf gekämpft, ich habe den Lauf vollendet, ich habe den Glauben gehalten. Dieser Mann hat nie eine Waffe in der Hand gehabt, sondern er hat mit Argumenten gekämpft. Er hat sich den Personengruppen gestellt und hat den Leuten gezeigt, was Gott uns sagt durch Jesus Christus. Und das war für ihn ein harter Kampf, das war nicht so leicht, wie wir das heute Abend hier haben, wo wir alle friedlich miteinander sitzen. Er wurde verfolgt, hat ihn sogar einmal so stark geschlagen, dass die Leute meinten, er sei tot. Und einmal musste er in einem Korb von der Stadtmauer an der Stadtmauer runtergelassen werden. Es war ein ständiger Kampf, den dieser Mann auszuhalten hatte. Aber nie hat er mit Waffen gekämpft, mit Militärgerät, sondern immer nur mit Worten. Für diesen ideellen geistigen Kampf gibt es im Arabischen das Wort Kifa. Aber dieser ideelle geistige Kampf, den gibt es im Koran nicht. Im Koran gibt es vier andere Wörter, und zwar, die möchte ich uns nennen, das ist einmal Jihad, das heißt sich anstrengen für Allah. Und zwar ist das verbunden mit Mühe und Opfer. Und das ist ein Kampf mit der Waffe. In Sure 9, Vers 95 lesen wir davon. Und nicht sind diejenigen Gläubigen, welche daheim ohne Bedrängnis sitzen, gleich denen, die in Allahs Weg streiten mit Gut und Blut. Der Kampf im Weg Allahs ist ein Begriff, der oft im Koran vorkommt und ist immer ein Kampf mit Einsatz des eigenen Gutes und ein Kampf im Blut. Und so ein Wort ist dieses hier, Jihad. Das zweite Wort, das im Koran vorkommt, ist Qital. Es kommt 33 Mal im Koran vor und bezeichnet die Waffe, den Kampf mit der Waffe in der Hand. Das Ziel ist es dabei, den Feind mit Gewalt zu besiegen und ihn, wenn nötig, im Nahkampf zu töten. Das geschieht mit dem Risiko, auch selbst getötet zu werden. Auftrag im Koran. Sure 2, Vers 191. Und erschlagt sie, wo immer auf sie stoßt, und vertreibt sie, von wannen sie euch vertrieben. Denn Verführung ist schlimmer als Totschlag. Mit Verführung ist hier gemeint, dass man vom Islam ablässt. Das nächste Wort ist Hiaraba. Dieses Wort kommt 6-mal im Koran vor und bezeichnet einen Angriff gegen Allah und Mohammed oder eine islamische Kriegserklärung gegen diejenigen, die sich den Gesetzen des Islam widersetzen. So steht es in Sure 5, Vers 33. Siehe, der Lohn derer, welche Allah und seinen Gesandten befehden und Verderben auf die Erde betreiben, ist nur der, dass sie getötet oder gekreuzigt oder an den Händen und Füßen wechselseitig verstümmelt oder aus dem Lande vertrieben werden. Das ist hier Araber. Dann gibt es noch ein viertes Wort, das im Koran vorkommt und den Kampf bezeichnet, das ist Fi Sabil Allah. Dieser Ausdruck kommt 45 Mal vor und bedeutet so viel auf dem Weg Allahs oder für die Sache Allahs kämpfen. Sure 3, Vers 13, ein Haufen kämpfte in Allahs Weg und der andere war ungläubig. Diese Befunde zeigen uns, dass Jihad im Koran nicht einen heiligen oder geistlichen Kampf meint, sondern dass damit der blutige Krieg gemeint ist. Der Kampf mit der Waffe ist euch vorgeschrieben, heißt es in Sure 2, Vers 216. Der Kampf mit der Waffe ist für euch vorgeschrieben, obwohl er euch zuwider ist. Vielleicht lehnt ihr etwas ab, was gut für euch ist, und liebt etwas, was sich als schlecht für euch erweisen wird. Allah weiß alles, ihr wisst nichts. Die islamischen Fundamentalisten sind nach dem Koran keine extremistische Draufgängergruppe. Vielmehr werden liberale, bürgerliche und humanistisch gesinnte Muslime vom Koran als ungehorsame Feiglinge und Aufrührer verachtet, da auf ihnen der Zorn Allahs ruht. Was ist das Ziel des Islam? Das letzte Ziel des Islam ist die Weltherrschaft. Und das steht in Sure 2, Vers 193. Bekämpft sie mit der Waffe, bis es keine Versuchung, nämlich zum Abfall vom Islam mehr gibt und die gesamte Religion auf der Erde nur Allahs ist. Das sind ganz klare Aussagen, die dort formuliert sind. Und Sure 48, Vers 28, Allah hat seinen Gesandten mit der rechten Leitung und der wahren Religion geschickt, um den Sieg über alle Religionen zu geben, auch wenn dies den Polytheisten zuwider ist. Mit Polytheisten sind die Christen gemeint, die da glauben an Gott Vater, Sohn und Heiliger Geist. Den islamischen Kriegern wird verheißen, dass sie ins Paradies kommen. In Sure 9, Vers 20 steht zum Beispiel, diejenigen, welche gläubig wurden und auswanderten in Allahs Weg, eiferten mit Gut und Blut, nahmen die höchste Stufe bei Allah ein. Und sie sind die Glückseligen. Das Paradies ist ein sinnlicher Ort. In Sure 55 wird das beschrieben. Sie sollen sich lehnen auf Betten mit Futter aus Brokat und die Früchte der beiden Gärten sind nahe. In ihnen sind keusch blickende Mädchen, die weder Mensch noch Djann zuvor berührte. In ihnen sind schöne und gute Mädchen. Wir sehen, hier werden Dinge rübertransformiert, die ein Wüstenbewohner sich wünscht. Grüne Seidenkissen laden zur Ruhe ein, Paradiesknaben reichen randvoll gefüllte silberne Gefäße mit Wein, der aus Bächen geschöpft wird, die neben Bächen aus Honig und Milch und niemals verderbendem Wasser das Paradies durchfließen. Fleisch und Geflügel ist stets zu haben, Allah das Paradies nur für die Muslime geschaffen. Alle, die den Islam nicht annehmen, sind für die ewige Hölle bestimmt. Und wahrlich, Sure 3, Vers 157, und wahrlich, so ihr im Wege Allahs erschlagen werdet oder sterbet, wahrlich Verzeihung von Allah und Barmherzigkeit ist besser, als falls ihr zusammenscharrt. Die muslimischen Massenmörder, die am 11. September mit Passagieren besetzte Flugzeuge entführten und in das Welthandelszentrum in New York und in das Pentagon in Washington steuerten, handelten nach dem Koran für Allah und aus islamischer Sicht daher völlig rechtmäßig. Die Täter konnten nach den koranischen Verheißungen sogar annehmen, dass sie von Allah für ihre Untaten eine große Belohnung bekommen werden. Daran wird deutlich, dass es zwischen der Bibel und dem Koran unüberbrückbare eine weite Kluft gibt. Der Allah des Koran kann nicht der Vater Jesu Christi sein. Wer aber ist er dann? Die Bibel, ich bin so froh darüber, gibt uns zu allem eine Antwort. Die Bibel nennt ihn den Mörder von Anfang, wer solche Befehle gibt. Und nennt ihn den Vater der Lüge. In Johannes 8, Vers 44 heißt es, da sagt Jesus, ihr habt den Teufel zum Vater, der ist ein Mörder von Anfang an und steht nicht in der Wahrheit. Denn die Wahrheit ist nicht in ihm. Wenn er Lügen redet, so spricht er aus dem eigenen, denn er ist ein Lügner und ein Vater der Lüge. Osama bin Laden, der Chefplaner Allahs für den Terror, sagte auf einer Videokassette, ein Moslem ist von Natur aus ein Terrorist und hat die Aufgabe, die Feinde Gottes ein Leben lang in Angst und Schrecken zu versetzen. Ich möchte einen Vergleich noch einmal hier nennen, einen Vergleich zwischen Kommunismus und Islam. Im vergangenen Jahrhundert hatten wir zwei Systeme in unserer Welt, die die Weltherrschaft anstrebten. Das war der Kommunismus und der Nationalsozialismus. Beide wollten die Welt erobern. Beide Systeme sind gefallen und sie stellen keine Gefahr mehr dar. Heute ist ein System übrig geblieben, und das ist der Islam. Sie streben in gleicher Weise die Weltherrschaft an. Dennoch besteht ein großer Unterschied zwischen den Kommunisten und Nationalsozialisten und dem Islam. Und dieser große Unterschied, der hat Walter Rominger einmal sehr gut beschrieben. Er sagt, diejenigen, die als Märtyrer, was sie nicht sind, in diesem heiligen Krieg den Heldentod sterben, aber sie sind keine Helden, sondern bessere Fanatiker, werden im Islam die Freuden des Paradieses versprochen. Aus diesem Grunde ist der Islam gefährlicher als der Kommunismus, da er ein Jenseits anzubieten hat, für das es sich zu kämpfen und zu sterben lohne. Während der Kommunismus sich im Diesseits erschöpft und deshalb nicht die Motivation auszulösen vermag wie der Islam. In Deutschland hatten wir im Jahre 1970 drei Moscheen. Das ist dann ständig angewachsen. Bis zum Jahr 2020 wird die türkische Bevölkerung auf 100 Millionen anwachsen. Dabei wird sich die Zahl der Türken in Deutschland von zurzeit 3 Millionen auf dann 10 Millionen erhöht haben. Das sind ganz neue Situationen, mit denen wir dann konfrontiert werden. Eine wichtige Frage müssen wir klären, weil sie immer wieder auftaucht. Beten Moslems und Christen zu demselben Gott? Ich war vor einiger Zeit an einer Geburtstagsfeier und da war auch ein Moslem, der auch in der Nachbarschaft dort wohnte. Er wusste, dass ich Christ bin, und er ist ein sehr freundlicher Mann, ein Teppichhändler. Und dann wollte er mir auch was Nettes sagen. Und er sagte, wissen Sie, ich weiß ja, dass Sie Christ sind, aber, sagt er, ist ja gar kein Problem, wir beten ja alle zu demselben Gott. Ich sage, das wollen wir mal prüfen, das kriegen wir doch schnell raus. Ich sage, mein Gott, zu dem ich bete, ist der Vater Jesu Christi. Hat Ihr Gott auch einen Sohn, der Jesus heißt? Antwort, das wäre eine Gotteslästerung. Gott hat keinen Sohn. Das ist unmöglich. Ich sage, sehen Sie, dann haben wir sehr schnell klären können, ob wir zu demselben Gott beten. Wir wissen von der Gruppe Shelter Now, die in Afghanistan waren, und 4 Personen wurden etwa 100 Tage in Gefangenschaft gehalten. Wurden sie deswegen in Gefangenschaft gehalten, weil sie an denselben Gott glaubten? Doch wohl nicht. Und das war der tiefe Anstoß, dass sie an einen anderen Gott glaubten. Und das haben sie sehr wohl gespürt. John Ashcroft, der Justizminister der USA, sagte es so: Der Islam ist eine Religion mit einem Gott, der von dir verlangt, dass dein Sohn für ihn stirbt. Das Christentum ist ein Glaube an einen Gott, der aus Liebe zu dir seinen Sohn gesandt hat, dass er für dich stirbt. Das kann doch nicht derselbe Gott sein. Noch eine wichtige Frage, die wir klären müssen, ist die, was ja oft behauptet wird: Ist der Islam eine
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In der Braunschweiger Zeitung vom 10. Juli 2002 war ein vierspaltiger Artikel veröffentlicht mit der Überschrift »Christlich-islamisches Gebet geplant«. Dort war ein großes Farbfoto zu sehen, und zwar mit dem Braunschweiger Domprediger Joachim Hempel, wie er in einer Moschee auf einem Teppich kniet. So etwas erleben wir immer wieder in unseren Tagen. Und da stellt sich die Frage, wie haben wir das Ganze einzuordnen? Das ist noch gar nicht lange her. Da war der Papst in Damaskus gewesen, in einer Moschee, und hat dort den Koran geküsst. Wie wirkt das auf uns? Welche Beweggründe kommen in uns auf, wenn wir das in unseren Tagen erleben? Ich glaube, es geht vielen so, dass wir den Eindruck gewinnen, es ist ja letztlich ganz egal, welcher Religion man nachgeht, was man glaubt, wem man glaubt, es ist alles letztlich egal. Und so ungefähr stand es dann auch in diesem Artikel, was in Fettdruck stand, das lese ich uns einmal kurz vor. Verbindungen zwischen der türkischen Moschee an der Ludwigstraße und dem Dom St. Blasi bestehen schon seit den Tagen der Troja-Ausstellung. Domprediger und Imam hatten gleich einen Draht zueinander und gestalteten im Vorjahr einen gemeinsamen Gottesdienst im Dom. Das christlich-islamische Gebet soll nun am 11. September wiederholt werden. Das lesen Tausende von Lesern in unseren Tagen. In Pforzheim hat die evangelische Kirche einen Kronleuchter gestiftet für die Moschee. Das ist das, was ständig auf uns einwirkt. Und ich bin davon überzeugt, in Zukunft noch mehr auf uns einwirken wird. Und darum wollen wir diese Situation einmal beurteilen, weil wir in dieser Zeit leben und eigentlich auch uns fragen, wie ist das Ganze aus der Bibel zu beurteilen? Darum nenne ich das Thema heute Abend einmal der Islam aus biblischer Sicht. Das wollen wir uns einmal heute Abend anschauen. Dabei gehen wir von einer einzigen Voraussetzung nur aus, um das zu tun, nämlich, dass die Bibel, das Wort Gottes, absolut wahr ist. Wir glauben allem, was darin geschrieben steht. Und wir haben guten Grund darin, das zu tun. In Johannes 14, Vers 6, da steht, da sagt Jesus von sich selbst, ich bin die Wahrheit. In Johannes 17, Vers 17, da betet Jesus zum Vater, dein Wort ist die Wahrheit. Und als drittes möchte ich noch hinzufügen, was Apostel Paulus in Apostelgeschichte 24, Vers 14 sagt, ich glaube allem, was geschrieben steht. Das ist unser Fundament, unsere Glaubensbasis, wovon wir ausgehen, die ganze Bibel ist wahr. Wenn die ganze Bibel wahr ist, dann ist sie ein geeignetes Buch, um alle möglichen Strömungen und Gedankensysteme in unserer Welt beurteilen zu können, nach diesem Maßstab. Der Jesus sagt uns immer wieder im Neuen Testament, dass viele Leute unterwegs sind, weil sie in den Himmel kommen möchten. Sie streben danach, sie wollen das. Und er sagt uns auch, wie das aussieht und wie das einmal enden wird, dieses Streben vieler Leute. Und darum möchte ich einbinden in diesen Vortrag den Text aus Lukas 13, Vers 23 bis 30. Es sprach aber einer zu Jesus, Herr, meinst du, dass nur wenige selig werden? Er aber sprach zu ihnen, ringet darum, dass ihr durch die enge Pforte hineingeht. Denn viele, das sage ich euch, werden danach trachten, wie sie hineinkommen und werden es nicht können. Wenn der Hausherr aufgestanden ist und die Tür verschlossen hat und ihr anfangt draußen zu stehen und an der Tür zu klopfen und zu sagen, Herr, tu uns auf,
Dann wird er antworten und zu euch sagen, ich kenne euch nicht. Wo seid ihr her? Dann werdet ihr anfangen zu sagen, wir haben vor dir gegessen und getrunken und auf unseren Straßen hast du gelehrt. Und er wird euch sagen, ich kenne euch nicht. Wo seid ihr her? Weichet alle von mir, ihr Übeltäter. Da wird Heulen und Zähneklappen sein, wenn ihr sehen werdet, Abraham, Isaak und Jakob und alle Propheten im Reich Gottes, euch aber hinausgestoßen. Und es werden kommen von Osten und von Westen, von Norden und von Süden, die zu Tisch sitzen werden im Reiche Gottes. Im Folgenden wollen wir uns nun mit dem Islam beschäftigen und einmal nachschauen, was steckt eigentlich dahinter. Und aus diesem Grunde werde ich auch sehr viele Aussagen aus dem Koran zitieren, damit das wirklich aus erster Hand ist, dass man nicht irgendeine Meinung nur kundtut, sondern wirklich die Quelle benutzt, die wirklich im Bereich des Islam verwendet wird. Mir fällt auf, wenn ich durch verschiedene Buchläden gehe, und das tue ich immer sehr gerne, dass besonders viel Literatur zum Islam in den ganz normalen Buchläden zu finden ist. Uns in Braunschweig gibt es eine große Buchhandlung und da hat man einen ganz großen Tisch aufgebaut mit vielen Büchern. Und natürlich auch mit verschiedenen Ausgaben zum Koran. Weiterhin fällt auf, nach dem 11. September 2001 wird immer wieder über den Islam gesprochen, im Fernsehen, in christlichen Zeitschriften. Ja, überall in aller Munde ist diese Frage. Darum möchte ich zunächst einmal etwas eingehen auf den 11. September. Seit dem 11. September 2001 hört man immer wieder den Satz, jetzt ist die Welt anders geworden. Nie wird es wieder so sein wie zuvor. Zwei Flugzeuge waren in die Zwillingstürme des World Trade Center und ein drittes in das Pentagon gestürzt. Um 8.47 Uhr bohrt sich eine entführte Boeing 767 der American Airlines mit etwa 850 Kilometern pro Stunde in den Nordturm. Dabei sind 63.000 Liter Flugbenzin explodiert. Um 9.02 Uhr stürzt ein zweiter Jet in der Gewalt von Terroristen etwa in Höhe des 60. Stockwerkes in den Südturm und verglüht in einem riesigen Feuerball. Mehr als 350 Feuerwehrleute stürmen in die Zwillingstürme hinauf, nur wenige überleben. 56 Minuten später hält der stark beschädigte Südturm dem 1000 Grad heißen Inferno stand. Doch dann knickt der obere Teil auf Höhe des 80. Stockwerkes ein. In den beiden Wolkenkratzern stecken 192.000 Tonnen Stahl. Das ist so viel, dass man davon 27 Eiffeltürme in Paris bauen könnte. Fast 3.000 Menschen finden den Tod. Ein Wirtschaftswissenschaftler hat den rein materiellen Schaden berechnet und kommt auf 1.000 Milliarden Dollar. Noch nie in der Weltgeschichte hat ein Einzelereignis einen so großen Schaden verursacht. Das ist der Schaden, der materielle Schaden, nur der rein materielle Schaden in der Größenordnung des Ersten Weltkrieges. Da haben wir einmal eine Vorstellung von den Dimensionen, die sich da abgespielt haben. In der Jahreschronik 2001 des Spiegel heißt es, dieser sonnige Dienstag wird der dunkelste Tag in der Geschichte Amerikas. Es wird der Tag, an dem die riesige Stadt von einer epochalen, unvergleichlichen Katastrophe, von Tod, Elend und tiefster Verzweiflung heimgesucht wird. Es wird der Tag, an dem zum ersten Mal in der Geschichte der Menschheit eine Hand voll glühender Fanatiker ohne Vorwarnung eine stolze, reiche und waffenstarrende Supermacht angreift und so verheerend verwütet,
dass die Nation, ja fast die ganze Welt, in Angst und Depression versinkt. Ein New Yorker Feuerwehrmann stellt fest: Wir wissen, wo die Vermissten sind. Auf unseren Schaufeln, an den Sohlen unserer Stiefel, in den Filtern unserer Atemmasken. Jetzt ist die Welt anders geworden. Nie wird es wieder sein wie zuvor. Ich möchte hinzufügen, es ist nur halb richtig. Es hat sich vieles verändert, das stimmt. Aber die größte Veränderung in dieser Welt war der Sündenfall. Denn seit dem Sündenfall ist das alles möglich geworden. In einer verlorenen, in einer verdorbenen Welt, in der es zwei Weltkriege gegeben hat und an dem es auch diesen Tag hier gegeben hat. Zur Beurteilung der Lage war ein langer Artikel in der Zeitung Die Welt vom 25.03.2002. Der Politikwissenschaftler hatte einen Artikel geschrieben mit der Überschrift »Keine Panik auf der Titanic«. Und ich lese einmal einen Absatz aus seinem Zeitungsartikel, weil er uns eine Einschätzung der Lage gibt. Die neue Generation des Terrorismus ist durch ein nie dagewesenes Maß an Professionalität und Globalität

nahezu unbegrenzt. Die Infrastruktur der modernen Gesellschaft ist leicht auszuhebeln. Denkbare Schutzmaßnahmen stoßen schnell an die Grenze des Datenschutzes und der liberalen Kultur. Diese Erfahrung von der Ausgeliefertheit und Schutzlosigkeit ist neu für die Welt. Die Bedingungen und Möglichkeit von Sicherheit sind unkalkulierbar geworden. Darauf sind prinzipiell zwei Reaktionen denkbar: Verdrängungen und Lähmung. Zeichen für beides sind sichtbar. In Deutschland ist dieser Befund von besonderer Brisanz, weil hier die Terroristen ihren Ausgangspunkt hatten, die damals gewirkt hatten. Noch ein Bericht aus unseren Tagen über Israel. Und aus diesem Bericht über Israel zitiere ich auch einmal einige Sätze. Und da heißt es: Mit klopfenden Herzen sitzen die Menschen in Omnibussen, schauen sich jeden Fahrgast genau an und sind froh, wenn sie wieder aussteigen. Und dennoch muss das Leben weitergehen. Müssen die Menschen zu ihren Arbeitsplätzen, müssen sie einkaufen. Aber die nächste Bombe auf zwei Beinen, verkleidet als Soldat, als orthodoxer Jude oder schwangere Frau, kann jederzeit explodieren. Wenn man sich vorstellt, dass man ein Leben führen muss in einer solchen Situation, dann können wir uns das aus unserem freien Land überhaupt nicht mehr vorstellen, wie so etwas geht. Israels frühere Premierministerin Golda Meir hatte damals schon Folgendes gesagt: Solange die Araber uns mehr hassen, als sie ihre Kinder lieben, wird es keinen Frieden geben. Es ist viel diskutiert worden über den 11. September. In den USA gab es eine Fernsehsendung, zu der die Tochter von Billy Graham eingeladen worden ist. Und man stellte die Frage: Wie konnte Gott so etwas überhaupt zulassen? Anne Graham gab damals folgende Antwort. Sie sagte: Ich glaube, dass Gott, genau wie wir, zutiefst traurig darüber ist. Doch wir müssen eins klar sehen. Seit Jahren weisen wir Gott aus unseren Schulen, aus unserer Regierung, aus unserem Leben. Und da er ein Gentleman ist, glaube ich, hat er sich still und leise zurückgezogen. Wie können wir erwarten, dass Gott uns segnet und schützt, wenn wir doch von ihm verlangen, dass er uns in Ruhe lässt? Die Taten der islamischen Terroristen werden heutzutage, das habe ich oft in Gesprächen gehört, damit entschuldigt, dass man sagt, die Christen sind auch nicht besser. Denn die Christen haben Kreuzzüge veranstaltet und wir haben den Terror in Nordirland und im Mittelalter hat man Hexen verbrannt. Und das alles im Namen des Christentums. Wie ist das Ganze zu beurteilen? Diejenigen, die die Kreuzzüge ausgeführt haben, handelten genau entgegen dem Evangelium. Völlig entgegen. Das waren keine Christen, das ganz deutlich herauszustellen. Das waren schreckliche Menschen. Und sie haben eine breite Blutspur in der Geschichte hinterlassen. Ich möchte im Gericht Gottes nicht an deren Stelle stehen. Und sie haben das Zeugnis des Christentums besudelt. Denn das war nicht die Botschaft des Evangeliums. Das war nicht Evangelium. Das muss man ganz deutlich sagen. Wir haben mit diesen Leuten absolut nichts zu tun, wenn wir von der Bibel herkommen. Gar nichts. Es gibt nichts Gemeinsames. Die Terroristen vom 11. September handelten hingegen in völliger Übereinstimmung mit dem Koran. Dasselbe gilt für die unüberschaubare Zahl von Selbstmordattentätern in Israel, die möglichst viele der umherstehenden Personen mit in den Tod reißen wollen. Beides ist schrecklich. Nur der eine hat nicht gehandelt nach dem Evangelium und der andere hat gehandelt nach den Vorgaben des Koran.

0: Und das müssen wir zunächst einmal ganz deutlich auseinanderhalten, dass wir das nicht alles in einen Topf werfen. Mohammed Atta war 33 Jahre alt und raste mit einer Maschine der American Airlines in den Nordturm des World Trade Center. Dieser Muslim studierte in Deutschland und zwar an der Technischen Universität Hamburg-Harburg 7 Jahre lang Städteplanung. Auf der Titelseite seiner Diplomarbeit hatte er einen Vers aus dem Koran geschrieben, nämlich: Mein Gebet und meine Opferung und mein Leben und mein Tod gehören Allah, dem Herrn der Welten. Das war sein Leitspruch aus dem Koran und genau das hat er umgesetzt, wortwörtlich. Genau am 11. September war sein Tag, an dem er das umsetzte in die Tat. Die Terroristen vom 11. September hatten eine Gebrauchsanweisung des Terrors im Namen Allahs, 180 Seiten, und darin war Folgendes geschrieben, das ist auch sehr wichtig zu wissen. Nie in der Vergangenheit und nie in der Zukunft wurde und wird ein islamisches Reich durch friedliche Verhandlungen und durch die Zusammenarbeit von Gremien errichtet werden. Islamische Reiche werden errichtet durch den Stift und das Gewehr und durch das Wort und die Kugel und durch die Zunge und den Zahn. Wir haben viel gehört von dem Dschihad, dem Heiligen Krieg. Dazu ist Folgendes zu sagen: Der Ausdruck Heiliger Krieg, der Dschihad, kommt wörtlich im Koran gar nicht vor. Aber der Kampf im Namen Allahs, der wird beschrieben, und zwar mit 5 verschiedenen Wörtern. Und die sollten wir einigermaßen kennen, damit wir wissen, was der Inhalt des Koran ist. Die arabische Sprache hat 5 Wörter für den Kampf und den Krieg. Einer davon, von diesen 5 Wörtern, steht nicht im Koran. Und dieses Wort, das nicht im Koran vorkommt, ist Kifa. Und zwar bedeutet Kifa den ideellen Kampf, also den Umgang mit Worten und Argumenten. Diesen Paulus, wissen wir von der Bibel her, diesen Kampf hat Paulus gekämpft, indem er sagt im 2. Timotheusbrief, Kapitel 4, Vers 7, ich habe den guten Kampf gekämpft, ich habe den Lauf vollendet, ich habe den Glauben gehalten. Dieser Mann hat nie eine Waffe in der Hand gehabt, sondern er hat mit Argumenten gekämpft. Er hat sich den Personengruppen gestellt und hat den Leuten gezeigt, was Gott uns sagt durch Jesus Christus. Und das war für ihn ein harter Kampf, das war nicht so leicht, wie wir das heute Abend hier haben, wo wir alle friedlich miteinander sitzen. Er wurde verfolgt, hat ihn sogar einmal so stark geschlagen, dass die Leute meinten, er sei tot. Und einmal musste er in einem Korb von der Stadtmauer an der Stadtmauer runtergelassen werden. Es war ein ständiger Kampf, den dieser Mann auszuhalten hatte. Aber nie hat er mit Waffen gekämpft, mit Militärgerät, sondern immer nur mit Worten. Für diesen ideellen, geistigen Kampf gibt es im Arabischen das Wort Kifa. Aber dieser ideelle, geistige Kampf, den gibt es im Koran.
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3: Koran nicht. Im Koran gibt es vier andere Wörter. Und zwar, die möchte ich uns nennen. Das ist einmal Jihad. Das heißt, sich anstrengen für Allah. Und zwar ist das verbunden mit Mühe und Opfer. Und das ist ein Kampf mit der Waffe. In Sure 9, Vers 95 lesen wir davon. Und nicht sind diejenigen Gläubigen, welche daheim ohne Bedrängnis sitzen, gleich denen, die in Allahs Weg streiten mit Gut und Blut. Der Kampf im Weg Allahs ist ein Begriff, der oft im Koran vorkommt und ist immer ein Kampf mit Einsatz des eigenen Gutes und ein Kampf im Blut. Und so ein Wort ist dieses hier, Jihad. Das zweite Wort, das im Koran vorkommt, ist Qital. Es kommt 33 Mal im Koran vor und bezeichnet die Waffe, den Kampf mit der Waffe in der Hand. Das Ziel ist es dabei, den Feind mit Gewalt zu besiegen und ihn, wenn nötig, im Nahkampf zu töten. Das geschieht mit dem Risiko, auch selbst getötet zu werden. Auftrag im Koran. Sure 2, Vers 191. Und erschlagt sie, wo immer auf sie stoßt, und vertreibt sie, von wannen sie euch vertrieben. Denn Verführung ist schlimmer als Totschlag. Mit Verführung ist hier gemeint, dass man vom Islam ablässt. Das nächste Wort ist Hiaraba. Dieses Wort kommt 6-mal im Koran vor und bezeichnet einen Angriff gegen Allah und Mohammed oder eine islamische Kriegserklärung gegen diejenigen, die sich den Gesetzen des Islam widersetzen. So steht es in Sure 5, Vers 33. Siehe, der Lohn derer, welche Allah und seinen Gesandten befehden und Verderben auf die Erde betreiben, ist nur der, dass sie getötet oder gekreuzigt oder an den Händen und Füßen wechselseitig verstümmelt oder aus dem Lande vertrieben werden. Das ist hier Araber. Dann gibt es noch ein viertes Wort, das im Koran vorkommt und den Kampf bezeichnet. Das ist Fi Sabil Allah. Dieser Ausdruck kommt 45 Mal vor und bedeutet so viel auf dem Weg Allahs oder für die Sache Allahs kämpfen. Sure 3, Vers 13. Ein Haufen kämpfte in Allahs Weg und der andere war ungläubig. Diese Befunde zeigen uns, dass Jihad im Koran nicht einen heiligen oder geistlichen Kampf meint, sondern dass damit der blutige Krieg gemeint ist. Der Kampf mit der Waffe ist euch vorgeschrieben, heißt es in Sure 2, Vers 216. Der Kampf mit der Waffe ist für euch vorgeschrieben, obwohl er euch zuwider ist. Vielleicht lehnt ihr etwas ab, was gut für euch ist, und liebt etwas, was sich als schlecht für euch erweisen wird. Allah weiß alles, ihr wisst nichts. Die islamischen Fundamentalisten sind nach dem Koran keine extremistische Draufgängergruppe. Vielmehr werden liberale, bürgerliche und humanistisch gesinnte Muslime vom Koran als ungehorsame Feiglinge und Aufrührer verachtet, da auf ihnen der Zorn Allahs ruht. Was ist das Ziel des Islam? Das letzte Ziel des Islam ist die Weltherrschaft. Und das steht in Sure 2, Vers 193. Bekämpft sie mit der Waffe, bis es keine Versuchung, nämlich zum Abfall vom Islam mehr gibt und die gesamte Religion auf der Erde nur Allahs ist. Das sind ganz klare Aussagen, die dort formuliert sind. Und Sure 48, Vers 28. Allah hat seinen Gesandten mit der rechten Leitung und der wahren Religion geschickt, um den Sieg über alle Religionen zu geben, auch wenn dies den Polytheisten zuwider ist. Mit Polytheisten sind die Christen gemeint, die da glauben an Gott Vater, Sohn und Heiliger Geist. Den islamischen Kriegern wird verheißen, dass sie ins Paradies kommen. In Sure 9, Vers 20 steht zum Beispiel, diejenigen, welche gläubig wurden und auswanderten in Allahs Weg, eiferten mit Gut und Blut, nahmen die höchste Stufe bei Allah ein. Und sie sind die Glückseligen. Das Paradies ist ein sinnlicher Ort. In Sure 55 wird das beschrieben. Sie sollen sich lehnen auf Betten mit Futter aus Brokat und die Früchte der beiden Gärten sind nahe. In ihnen sind keusch blickende Mädchen, die weder Mensch noch Dschann zuvor berührte. In ihnen sind schöne und gute Mädchen. Wir sehen, hier werden Dinge rübertransformiert, die ein Wüstenbewohner sich wünscht. Grüne Seidenkissen laden zur Ruhe ein, Paradiesknaben reichen randvoll gefüllte silberne Gefäße mit Wein, der aus Bächen geschöpft wird, die neben Bächen aus Honig und Milch und niemals verderbendem Wasser das Paradies durchfließen. Fleisch und Geflügel ist stets zu haben, Allah hat das Paradies nur für die Muslime geschaffen. Alle, die den Islam nicht annehmen, sind für die ewige Hölle bestimmt. Und wahrlich, Sure 3, Vers 157, und wahrlich, so ihr im Wege Allahs erschlagen werdet oder sterbet, wahrlich Verzeihung von Allah und Barmherzigkeit ist besser, als was ihr zusammenschart. Die muslimischen Massenmörder, die am 11. September mit Passagieren besetzte Flugzeuge entführten und in das Welthandelszentrum in New York und in das Pentagon in Washington steuerten, handelten nach dem Koran für Allah und aus islamischer Sicht daher völlig rechtmäßig. Die Täter konnten nach den koranischen Verheißungen sogar annehmen, dass sie von Allah für ihre Untaten eine große Belohnung bekommen werden. Darum wird deutlich, dass es zwischen der Bibel und dem Koran unüberbrückbare eine weite Kluft gibt. Der Allah des Koran kann nicht der Vater Jesu Christi sein. Wer aber ist er dann? Die Bibel, ich bin so froh darüber, gibt uns zu allem eine Antwort. Die Bibel nennt ihn den Mörder von Anfang, wer solche Befehle gibt. Und nennt ihn den Vater der Lüge. In Johannes 8, Vers 44 heißt es, da sagt Jesus, ihr habt den Teufel zum Vater, der ist ein Mörder von Anfang an und steht nicht in der Wahrheit. Denn die Wahrheit ist nicht in ihm. Wenn er Lügen redet, so spricht er aus dem eigenen, denn er ist ein Lügner und ein Vater der Lüge. Osama bin Laden, der Chefplaner Allahs für den Terror, sagte auf einer Videokassette, ein Moslem ist von Natur aus ein Terrorist und hat die Aufgabe, die Feinde Gottes ein Leben lang in Angst und Schrecken zu versetzen. Ich möchte einen Vergleich noch einmal hier nennen, einen Vergleich zwischen Kommunismus und Islam. Im vergangenen Jahrhundert hatten wir zwei Systeme in unserer Welt, die Weltherrschaft anstrebten. Das war der Kommunismus und der Nationalsozialismus. Beide wollten die Welt erobern. Beide Systeme sind gefallen und sie stellen keine Gefahr mehr dar. Heute ist ein System übrig geblieben und das ist der Islam. Sie streben in gleicher Weise die Weltherrschaft an. Dennoch besteht ein großer Unterschied zwischen den Kommunisten und Nationalsozialisten und dem Islam. Und dieser große Unterschied, der hat Walter Rominger einmal sehr gut beschrieben. Er sagt, diejenigen, die als Märtyrer, was sie nicht sind, in diesem heiligen Krieg den Heldentod sterben, aber sie sind keine Helden, sondern bessere Fanatiker, werden im Islam die Freuden des Paradieses versprochen. Aus diesem Grunde ist der Islam gefährlicher als der Kommunismus, da er ein Jenseits anzubieten hat. für das es sich zu kämpfen und zu sterben lohne. Während der Kommunismus sich im Diesseits erschöpft und deshalb nicht die Motivation auszulösen vermag wie der Islam. In Deutschland hatten wir im Jahre 1970 drei Moscheen. Das ist dann ständig angewachsen. Bis zum Jahr 2020 wird die türkische Bevölkerung auf 100 Millionen anwachsen. Dabei wird sich die Zahl der Türken in Deutschland von zurzeit 3 Millionen auf dann 10 Millionen erhöht haben. Das sind ganz neue Situationen, mit denen wir dann konfrontiert werden. Eine wichtige Frage müssen wir klären, weil sie immer wieder auftaucht. Beten Moslems und Christen zu demselben Gott? Ich war vor einiger Zeit an einer Geburtstagsfeier und da war auch ein Moslem, der auch in der Nachbarschaft dort wohnte. Er wusste, dass ich Christ bin und er ist ein sehr freundlicher Mann, ein Teppichhändler. Und dann wollte er mir auch was Nettes sagen. Und er sagte, wissen Sie, ich weiß ja, dass Sie Christ sind, aber, sagte er, ist ja gar kein Problem. Wir beten ja alle zu demselben Gott. Ich sage, das wollen wir mal prüfen, das kriegen wir doch schnell raus. Ich sage, mein Gott, zu dem ich bete, ist der Vater Jesu Christi. Hat Ihr Gott auch einen Sohn, der Jesus heißt? Antwort, das wäre eine Gotteslästerung. Gott hat keinen Sohn. Das ist unmöglich. Das sehen Sie. Dann haben wir sehr schnell klären können, ob wir zu demselben Gott beten. Wir wissen von der Gruppe Shelter Now, die in Afghanistan waren, und 4 Personen wurden etwa 100 Tage in Gefangenschaft gehalten. Wurden sie deswegen in Gefangenschaft gehalten, weil sie an denselben Gott glaubten? Doch wohl nicht. Und das war der tiefe Anstoß, dass sie an einen anderen Gott glaubten. Und das haben sie sehr wohl gespürt. John Ashcroft, der Justizminister der USA, sagte es so: Der Islam ist eine Religion mit einem Gott, der von dir verlangt, dass dein Sohn für ihn stirbt. Das Christentum ist ein Glaube an einen Gott, der aus Liebe zu dir seinen Sohn gesandt hat, dass er für dich stirbt. Das kann doch nicht derselbe Gott sein. Noch eine wichtige Frage, die wir klären müssen, ist die, was ja oft behauptet wird, ist der Islam eine friedliche Religion? In der Fernsehsendung Report München sagte der Moderator mit beschwörendem Untertan, der Islam ist eine friedliche Religion. Der bekannte Journalist und Islamkenner Peter Schollatour äußerte dann die Überzeugung, der Islam ist eine kämpferische Religion. Und als Beleg nannte er einige Koranverse. Sure 47, Vers 5. Denen gehört das Paradies, die auf dem Weg Allahs kämpfen, die töten und getötet werden. Sure 8, Vers 13. Haut den Ungläubigen die Köpfe ab und haut ihnen die Enden der Finger ab. Und Sure 8, Vers 56. Die Ungläubigen, die durchaus nicht glauben wollen, werden von Allah wie das ärgste Vieh betrachtet. Hingegen lehrt Jesus in der Bergpredigt, liebet eure Feinde, bittet für die, die euch verfolgen, damit ihr Kinder seid eures Vaters im Himmel. Wir merken, wie tief die Kluft ist. Wer ist eigentlich Allah? Allah wurde einst unter den rund 360 Wüstengeistern von den Bewohnern in Mekka als Mondgott verehrt. Symbolisch ziert heute noch ein Halbmond jede Moschee und viele Nationalflaggen islamischer Staaten. Mohammed erklärte ihn einfach, diesen Allah, zu dem alleinigen Gott. Ein Moslem ist einer, der sich ein Leben lang diesem Allah unterwirft. Von der Bibel her sind wir nach dem Bilde Gottes geschaffen. Und Gott schuf den Menschen zu seinem Bilde, zum Bilde Gottes schuf er ihn und schuf sie als Mann und Frau. 1. Mose 1, Vers 27. In dem Psalm 8, Verse 6 bis 7 heißt es, du hast ihn wenig niedriger gemacht als Gott. Mit Ehre und Herrlichkeit hast du ihn gekrönt. Du hast ihn zum Herrn gemacht über deine Hände Werk. Alles hast du ihm unter seine Füße getan. So hat uns Jesus vorgestellt, wer Gott ist. Gott ist unser Vater im Himmel. Wie ist das im Islam? Allah ist dem Menschen nicht wesensgleich. Und Allah ist völlig unnahbar. Das gilt auch fürs Paradies. Auch im Paradies ist Allah nicht zugegen. Er ist dort auch nicht nahbar. Von unserem Gott können wir sagen, wenn wir im Himmel sind, dann werden wir ihn sehen von Angesicht zu Angesicht. Gott hat es gewollt, dass wir in Ewigkeit mit ihm zusammen sind. Weil Allah immer der Ferne, der Unerreichbare ist, darum ist der Koran auch nicht von ihm. Es ist nicht so, wie die Bibel uns das sagt, dass Gott mit den Menschen geredet hat. Das gibt es im Koran überhaupt nicht. Wir finden in der Bibel immer wieder die Formulierungen, 2. Mose 14, Vers 1 zum Beispiel, da sprach der Herr mit Mose. Oder Jeremia 1, Vers 9, ich lege meine Worte in deinen Mund. Oder Hesekiel 7, Vers 1, und des Herrn Wort geschah zu mir und sprach. Oder 2. Timotheus 3, Vers 16, denn alle Schrift ist von Gott eingegeben. Gott ist direkt beteiligt an diesem Werk. Er redet zu den Menschen. Und Gott hat seinen Sohn Jesus in diese Welt geschickt, um uns vorzustellen, wer Jesus ist, damit wir erkennen, wer Gott ist. Und er hat uns das Wesen Gottes vorgestellt. Das Wesen Gottes ist Liebe. Das gibt es im Koran für Allah überhaupt nicht. Es sind unüberbrückbare Gegensätze, die wir da finden. Zu Allah kann man nur als Sklave kommen, während wir zu unserem Gott kommen, wie ein Kind zum Vater kommt. Was ist zum Glaube zu sagen? Der Glaube im Islam ist etwas völlig anderes als im christlichen Glauben. Glaube kann von der Bibel übersetzt werden mit Vertrauen. Und gemeint ist damit Vertrauen zu Gott, dem Vater, und Vertrauen zu seinem Sohn Jesus Christus. In 2. Korinther 3, Vers 4 lesen wir, solches Vertrauen aber haben wir durch Christus zu Gott. Oder Hebräer 10, Vers 35, darum werft euer Vertrauen nicht weg, welches eine große Belohnung hat. Im Islam ist Vertrauen völlig unbekannt. Da bedeutet Glaube nur ein Fürwahrhalten. Wenn jemand sagt, ich glaube an Allah, dann heißt das im Islam, ich halte für wahr, dass es Allah gibt. Also ein Fürwahrhalteglauben. Die Bibel sagt, dass es diesen Fürwahrhalteglauben bei den Teufeln auch gibt. In Jakobus 2, Vers 19 lesen wir, du glaubst, dass nur einer Gott ist, du tust recht daran. Die Teufel glauben es auch und zittern. Wie ist es mit dem Gebet? Das Gebet muss immer im Islam nach Mekka gerichtet sein. Wenn es nicht eingehalten wird, diese Himmelsrichtung von dem Platz, wo man sich gerade befindet, ist das Gebet ungültig. So, als wäre es nie gesprochen. Eine Schweizer Firma kam auf die Idee, einen Kompass zu bauen, der unabhängig vom Standort der Erde immer nach Richtung Mekka zeigt. Ich möchte mal sagen, die haben sich dumm und dämlich daran verdient, weil die erkannt haben, womit man Geld machen kann. Von unserem Gott, dem Gott der Bibel, dem Vater Jesu Christi, können wir sagen, dass wir überall, wo wir sind, ihn anrufen können. Überall. Ob 1000 Meter unter der Erde, auf der Rückseite des Mondes oder wo immer wir uns befinden, in jeder beliebigen Lage. Es ist nichts vorgeschrieben. Er ist überall gegenwärtig. Und überall können wir zu ihm kommen und auch ihn finden. Kommen wir zu einigen weiteren Punkten, die sehr stark unterschieden sind zwischen Islam und Christentum. Dass Jesus der Sohn Gottes ist, seine Gottheit, wird uns immer wieder bezeugt im Neuen Testament. Gott selbst sagt in Matthäus 3, Vers 17, dies ist mein lieber Sohn, an welchem ich wohlgefallen habe. Auf die Frage Jesu, was sagt ihr denn, dass ich sei, antwortete Petrus, du bist Christus, des lebendigen Gottes Sohn. Das ist unaufgebbar, das ist ganz fester Bestandteil des Glaubens. Die Bibel macht deutlich, dass jede Lehre, die da leugnet, dass Gott einen Sohn hat, antichristlich ist. Ja, die Bibel sagt, das ist die Lehre des Antichrist, dass gesagt wird, Jesus ist nicht der Sohn Gottes. Und das lesen wir in 1. Johannes 2, Vers 22 bis 23. Wer ist ein Lügner, wenn nicht der, der leugnet, dass Jesus der Christus ist? Das ist der Antichrist, der den Vater und den Sohn leugnet. Wer den Sohn leugnet, der hat auch den Vater nicht. Wer den Sohn bekennt, der hat auch den Vater. Und in 1. Johannes 5, Vers 11 bis 12 steht, und das ist das Zeugnis, dass uns Gott das ewige Leben gegeben hat, und dieses Leben ist in seinem Sohn. Wer den Sohn hat, der hat das Leben, wer den Sohn nicht hat, der hat das Leben nicht. Ein ganz wichtiger, ganz zentraler Satz auch für uns, wenn wir nicht ganz auf der Seite Jesu stehen. Wenn dieser Sohn Gottes nicht in unserem Leben ist, wenn er nicht unser Herr ist, unser Heiland, ganz persönlich, haben wir kein ewiges Leben. Aber wenn wir ihn haben, wenn wir ihn anrufen, dann haben wir augenblicklich ewiges Leben. Das ist die Botschaft der Bibel. Du kannst heute ewiges Leben bekommen, indem du den Sohn Gottes anrufst. Dann hast du automatisch auch Gott zum Vater. Und du kannst sagen, aber lieber Vater, wir haben einen Vater im Himmel und wir müssen uns vor nichts mehr fürchten in dieser Welt, weil wir einen haben, der sich ganz auf unsere Seite gestellt hat, einer, der hundertprozentig zu uns steht und der uns wirklich liebt und versteht und uns kennt. Das ist die Botschaft der Bibel. Im Koran hingegen wird Jesus als Gottes Sohn geleugnet. In Sure 9, Vers 30, da steht, die Christen sagen, Christus ist der Sohn Gottes. So etwas wagen sie offen auszusprechen. Diese gottverfluchten Leute, Allah erschlage sie alle tot. Wie können sie nur so verschroben sein? Merken wir, wie scharf die Positionen hier sind und wie wenig man da das zusammen in einen Topf tun kann. Wie das in unseren Tagen an so vielen Stellen geschieht. Der Koran leugnet auch die Kreuzigung Jesu. Und die Kreuzigung Jesu ist das Unterpfand, die Garantie dafür, dass wir einmal den Himmel sehen werden. Ohne das Kreuz wären wir alle verlorene Leute, ohne Ausnahme. Wir könnten noch so fromm sein und noch so viele gute Werke tun. Es würde uns nichts helfen. Nichts bringt uns in den Himmel als die Tatsache, dass Jesus am Kreuz war und bis auf den letzten Sünde den letzten Heller bezahlt hat. Das bringt uns nach Hause. Das ist die Botschaft des Evangeliums. Aber das, wer das glaubt, wer das annimmt, der wird augenblicklich gerettet. Der ist dabei. Der wird das Ziel erreichen. Das ist Evangelium. Das Wort vom Kreuz ist für uns nach 1. Korinther 2, Vers 18 eine Gotteskraft, die uns selig macht. Sie ist grundlegend für unseren Glauben. In 1. Korinther 2, Vers 2 schreibt Paulus, denn ich hielt es für richtig, unter euch nichts zu wissen, als allein Jesus Christus, den Gekreuzigten. Er will damit sagen, ihr könnt alles vergessen, was ihr sonst gelernt habt und in Bibelstunden und wo überall erarbeitet habt. Und wenn ihr älter werdet und das Gedächtnis lässt nach und alles verschwindet, aber wenn ihr diesen Jesus im Gedächtnis habt, den Gekreuzigten, dann reicht das noch, dann kommen wir durch. Aber da sagt Paulus, das vergesst auf keinen Fall, denn das ist zentral. Und genau diesen Kernsatz des Evangeliums, der wird im Koran umgekehrt. In Sure 4, Vers 157, da lehrt Mohammed seine Sicht über die Kreuzigung, indem er sagt, sie töteten ihn nicht und kreuzigten ihn nicht. Es schien ihnen nur so. Alle, die anderer Meinung sind, sind voller Zweifel und ohne Erkenntnis. Nach islamischer Auffassung wurde ein Doppelgänger Jesu gekreuzigt und Jesus selbst wurde heimlich weggeführt und er entkam der Kreuzigung. Wenn die Kreuzigung geleugnet wird, wird natürlich automatisch auch die Auferstehung geleugnet. Dann gibt es auch keine Auferstehung Jesu. Und gerade die Auferstehung Jesu ist genauso zentral und wichtig für unseren christlichen Glauben. In 1. Korinther 15, Vers 14 heißt es und folgende: Ist aber Christus nicht auferstanden, so ist unsere Predigt vergeblich, so ist auch euer Glaube vergeblich. Ist Christus aber nicht auferstanden, so ist euer Glaube nichtig, so seid ihr noch in euren Sünden. So sind auch die, die in Christus entschlafen sind, verloren. Hoffen wir allein in diesem Leben auf Christus, so sind wir die elendsten unter allen Menschen. Ja, so scharf sagt er sogar, wenn wir in diesem Leben glauben an Jesus und es hat nur Bedeutung für dieses Leben, sind wir die elendsten Menschen, elende Kreaturen. Dann tut alles Mögliche, geht in alle möglichen Vereine, macht dieses und jenes, beschäftigt euch mit allem, aber nicht mit Christus, es bringt euch nichts, wenn ihr nur in diesem Leben an Christus glaubt. Die Botschaft des Evangeliums sagt uns hier deutlich, dass er der Herr ist, der für die Ewigkeit für uns da ist. Das ist der entscheidende Punkt, finde ich. Dass wir nicht in diesem Leben allein auf ihn hoffen. Ich bin manchmal traurig, wenn ich Predigten höre, wo nur der diesseitige Bezug vorkommt. Das ist zu wenig. Das ist nicht Evangelium. Das Evangelium hat immer eine himmlische Komponente. Als der Gichtbrüchige geheilt wurde, was ist das allererste, was er diesem Mann sagt? Die sind deine Sünden vergeben, damit der Weg frei wird zum Himmel. Denn nur wenn dir die Sünden vergeben sind, kannst du in den Himmel kommen. Und das spricht er ihm sofort zu und sagt, deine Sünden sind dir vergeben. Damit war erstmal klar, das ist ein Mann des Himmels geworden. Und sozusagen im Nebeneffekt, da sagt Jesus dann, nun nimm auch deine Klamotten, geh nach Hause, dein Bett und wandle. Aber das ist ein irdischer Aspekt. Wenn Jesus nicht der Zielpunkt der Ewigkeit wäre, was sollten wir dann Menschen sagen, die ein Leben lang durch diese Welt gehen mit einer Krankheit, die sie nicht loswerden? Dann hätten sie ja keine Hoffnung. Ich kenne Menschen, die eine schwere Krankheit haben und die sie nicht loswerden, die das ganze Leben lang diese Krankheit tragen müssen. Menschen, die irgendwo daran leiden, an schwierigen Dingen, und man kann ihnen in diesem Leben nicht helfen. Was wäre das, wenn wir nur Christus in diesem Leben für sie predigen würden? Die Botschaft geht über den Zeithorizont hinweg, dass Jesus der Herr ist über Raum und Zeit und dass er uns zieht zu dem Himmel. Dieses Erdendasein ist doch nur ein paar Tage gemessen an der Ewigkeit, Sekunden, überhaupt nichts. Ich hielt neulich einen Vortrag, da kommt der Mann bringt seine Frau zu mir, eine blinde Frau, und da sagt sie mir ein sehr frohmachendes Wort. Da sagt sie, wissen Sie, was meine neuen Augen zum allerersten Mal sehen werden? Jesus. Und da war so eine Freude über ihrem Gesicht. Sie war viele, viele Jahre schon blind, vielleicht war sie sogar blind geboren. Und sie hat die Hoffnung auf diesen Christus, den sie sehen wird in der Ewigkeit. Und sie sagt, ich kann die Jahre ertragen, es macht gar nichts, wenn ich hier blind bin, mit all den Mühen. Aber ich glaube an diesen Jesus, und wenn ich die neuen Augen bekomme, den neuen Leib mit den neuen Augen, dann werde ich diesen Jesus als allererstes sehen. Er ist nicht der Ferne, der irgendwo ist, sondern er ist mir ganz nah. Er hat mich ein Leben lang geliebt und er hat mich durch diese Erde gehen lassen in Blindheit. Und doch mit geöffneten Augen, dass sie das Evangelium sehen konnte. Das ist die Botschaft des Evangeliums. Das Evangelium ist immer jenseits gerichtet. Und all das, was es uns irdisch sagt, sind Nebeneffekte. Die Lebensregeln, die Jesus uns gesagt hätte, dazu hätte er nicht vom Himmel kommen müssen. Da bin ich zutiefst von überzeugt. Hätten die Propheten auch sagen können. Hätte uns alles durch die Propheten gesagt werden können. Aber Jesus kam in diese Welt als der Sohn Gottes, als der...
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3: Der Einzige war, der alle Sünde bezahlen konnte, der das Zeug dazu hatte, ich will es mal so ausdrücken, und der am Kreuz alles bis auf den Letzten bezahlen konnte. Das hat er gemacht. Und darum ist der Weg jetzt frei. Wir müssen uns nichts mehr erarbeiten, überhaupt nichts. Wir können uns den Himmel auch gar nicht erarbeiten, den kann man sich nur schenken lassen. Wir können uns nur auf den Weg machen zu diesem Jesus und sagen, komm und nimm diese Botschaft an, heute, tu es jetzt. Und dir wird zugesagt, dass du in den Himmel kommst. Dieses Evangelium hat eine unsagbare Kraft, eine Sache, die wir gar nicht ermessen können, was dahinter steht. Ich komme aus Ostpreußen und wir haben dort viele Einsätze gemacht und immer wieder haben wir erlebt, wie Menschen dort auf den Weg kamen. Das hat mich immer wieder tief bewegt, wie das so ging. Da waren wir in einer Stadt, Preußisch Eylau, eine kleine Gemeinde, die haben dort ein Bahnwetterhäuschen sich zurechtgemacht als Gemeindezentrum. Nicht so was Schönes, was ihr hier habt. Nicht? Kleines Bahnwetterhäuschen. Man konnte noch sehen, da haben sie die Farbe überstrichen. Draußen stand noch dran, Preußisch Eylau mit weißer Farbe überstrichen. Aber die hatten nicht genug Farbe, sodass das noch durchschimmerte. Preußisch Eylau, der alte deutsche Name. Und nun waren wir dort mit dem Chor zusammen dorthin gekommen. Und passten wir natürlich da nicht rein. Und haben die gesagt, weil die Sonne schien, na dann machen wir draußen den Gottesdienst. Gar keine Frage. Aber, so sagten die Brüder, da müsste man irgendwie vielleicht doch eine Mikrofonanlage haben, einen Lautsprecher, damit man das da verstehen kann. Aber ich habe eine gute ostpreußische Stimme, das war gar keine Frage, die hätten die gar nicht machen müssen, aber da waren schon junge Leute unterwegs und die holten dann aus dem Nachbarort, wollten die eine Mikrofonanlage holen. Und die fuhren dorthin zu dieser Frau, die das wohl hatte, wo das deponiert war, aber die war nicht da. Da fuhren die unverrichteten Dinge wieder zurück. Und auf dem Weg, auf der Landstraße, da gehen drei Mädchen. 14, 15 und 16 Jahre alt. Und dann haben die angehalten, haben gesagt, hier, wollt ihr nicht mitkommen zu einer Evangelisation? Da sagen die, was ist das denn? Nie gehört, Evangelisation, was ist das? Ich weiß nicht, was sie denen da erklärt haben. Jedenfalls, die stiegen ein und kamen mit. Und plötzlich saßen die dort draußen auf der Bank, dort in der Reihe. Und die Kühe kamen dazu, nicht? Die Bibel sagt ja auch, ihr müsst auch der Kreatur das Evangelium sagen, dem das gleich mitgehört. Und diese drei Mädchen auch. Und am Ende lade ich dazu ein, dass man sich entscheiden kann für diesen Jesus und dass dieser Jesus für alle gekommen ist, für die Russen und für die Deutschen, für die Amerikaner. Jeder kann kommen. Die sagen, jetzt, wer das festmachen will, dann gehen wir ins Bahnwetterhäuschen, da kommt er hin und macht die Sache fest mit Jesus. Da kamen alle drei Mädchen hin. Und ich habe manchmal so ein Gefühl, naja, so von der Landstraße einfach mal so mitgenommen, das erste Mal das Evangelium gehört, ob das überhaupt sitzt, ob die das begriffen haben. Und jetzt erfahre ich von meinem Übersetzer, der hat telefoniert dort mit den Leuten. Alle drei sind in der Gemeinde und sie haben sich taufen lassen und sind fester Bestandteil der Gemeinde. Sie haben dort einfach im Freien mit den Kühen zusammen das Evangelium gehört, es spielt ja keine Rolle, wo sie es hören. Wo ihnen das gesagt wird und wo der Ruf sie trifft und sie kommen und sie finden das ewige Leben. Zwei der Mädchen haben zu Hause gar keine Probleme damit, dass sie zur Gemeinde gehören. Das sind Atheisten. Das eine Mädchen, da die Mutter ist orthodox und die ist massiv dagegen. Wie kann man sich nur bekehren zu Jesus? Das gibt es auch im christlichen Bereich, gibt es so viel Schlimmes, dass man sogar gegen das Evangelium kämpft und meint, damit sogar Gott einen Gefallen zu tun. Das ist Religion in christlichem Gewande. Sowas gibt es. Wir müssen uns befreien von aller Religion, auch im Christentum. Damit wir an das Evangelium rankommen. Das Evangelium ist die Botschaft der Rettung. Das Evangelium ist, dass dem Menschen, egal wo er herkommt, von der Straße oder wo er ist, dass es ihm zugesprochen wird und er nimmt das an und er findet nach Hause. Das ist Evangelium. Das möchte ich auch all denen sagen, die vielleicht heute hierher gekommen sind und mal dachten und mal hören, was es über den Islam zu sagen gibt. Lasst euch sagen, der Jesus ist für dich in diese Welt gekommen, dass du das ewige Leben hast. Und dann komm und nimm ihn an und geh in eine Gemeinde, integriere dich und spiel da nicht irgendwo rum, dass du mal hier und mal da guckst, sondern sage, hier bin ich, arbeite mit in der Gemeinde und ich lasse mich taufen auf den Namen Jesu, wie die drei Mädchen das auch getan haben. Das gehört dazu. Das kann man nicht trennen. Das hat Herr Jesus gesagt. Entweder hat Herr Jesus etwas gesagt, was wir tun sollen, oder hat es nicht gesagt. Der Jesus erwartet auch Entschiedenheit auf dem Weg. Und darum dieser Text, den wir vorhin gehört haben aus dem Lukas-Evangelium, der sagt uns, viele sind unterwegs, die nach Hause wollen, die in den Himmel wollen. Aber sie werden es nicht finden. Das soll uns ermahnen, dieses Wort. Das soll uns helfen. Sie werden es nicht finden. Und andere, die an den Straßen standen und dort mitgenommen wurden, sie haben es gefunden. Und sie finden nach Hause. Das ist Evangelium. Ich kann es sofort annehmen. Ich kann sofort nach Hause kommen. Und das ist uns zugesichert in diesem Evangelium von Jesus Christus. In seiner Auferstehung, mit seiner Auferstehung hat Gott anerkannt, dass am Kreuz die Sünde für jeden bezahlt ist. Wir müssen nur noch hinkommen. Das ist großartig. Wir waren in Kasachstan, der Dietrich war auch mit. Und da waren so viele Leute, es war gerade so kurz nach der Wende. Da war ein ganzer Hörsaal voll mit allen möglichen Leuten, Kasachen, Tataren, Kirgisen. Man konnte es immer sehen an der Breite der Augenschlitze, nicht? Wo sie nun gerade herkamen vielleicht. Und ich merkte, dass das haben die zum ersten Mal gehört, das Evangelium. Und dann merkte ich, wie die Leute zuhörten. Sie waren wie gebannt, hörten sie zu. Und ich wusste nicht, was ich tun soll. Wie kann man diesen Leuten jetzt das so sagen, dass sie nach Hause finden, dass das klar ist? Dann habe ich einfach gesagt, Leute, wenn ihr euch jetzt entscheiden wollt, dann steht einfach auf und bekennt damit, wir wollen diesem Jesus folgen. Von nun an, mein Leben gehört ihm. Und ich war mir auch erstaunt, etwa 2/3 oder noch mehr der Studenten und Professoren, die dort waren in dem Hörsaal, die standen auf. Ich dachte, was ist ja das? Wie gewaltig. Was Gott hier tut. Welche Kraft hat das Evangelium, so viele Menschen auf einmal zu retten. Wir kamen 2 Jahre später wieder dorthin. Dieselbe Universität. Da war ein Professor, der leitete das Ganze ein. Und dann erzählt er, ich fiel fast aus allen Wolken, wie der erzählt. Er sagte, ihr kennt mich ja, ihr Studenten. Ich war hier Professor für Atheistik. In der Sowjetunion mussten alle Leute, die ein Studium machten, egal welche Fachrichtung, die mussten immer dort auch die Vorlesung Atheismus belegen, wissenschaftlicher Atheismus. Und da hat dieser Mann unter wissenschaftlichen Gesichtspunkten gelehrt, dass es keinen Gott gibt. Und jetzt plötzlich in der Versammlung steht er mit auf. Und er sagte dort von den Ständen, ich wusste gar nicht, wie mir geschah, ich bin einfach aufgestanden. Und er sagte, nun stehe ich heute vor euch, jetzt der Mann wieder hier, der das damals mir gesagt hat, und ich gebe euch einen Rat, entscheidet auch euch heute genauso für diesen Jesus, wie ich das damals getan habe. Der hält keine Vorlesung mehr über Atheismus, der hält jetzt die Vorlesung Geschichte des Atheismus und Geschichte der Religionen. Und dabei verwendet er dieses Buch und die anderen Religionen, ein rein evangelistisches Buch. Und das erklärt er den Studenten, damit die auch das Evangelium hören. So tut Gott das. Holt sich so einen Mann, beruft ihn und macht ihn zum Verkündiger dort an dem Platz. Ich habe jetzt gehört, dieser Mann betreibt jetzt Radiomission für Kasachstan. Jetzt predigt er per Radio und holt sich andere dazu, damit viele die Botschaft hören. Manchmal überlegt man so, man fährt dorthin, wer weiß wohin, nach Kasachstan, nach Kirgisien oder sonst irgendwo. Und man sagt sich, hat das einen Sinn gehabt, dass wir hingefahren sind? Ja, es hat. Es sind Menschen gerettet worden. Und durch diese Menschen wieder viele andere. Das ist auch eine Form des Evangeliums. Dass wir das Evangelium selbst hören und es dann weitergeben den anderen Menschen. Damit sie auch in den Himmel kommen. Dieses Evangelium ist unvergleichbar. Es gibt nichts, was dem gleich ist. Alles andere ist Lüge dagegen. Alles. Wenn Jesus sagt, ich bin die Wahrheit, dann ist alles andere Lüge. So klar. Entweder bist du Jesus oder nicht. Er ist Jesus, er ist die Wahrheit. Das ist alles andere Lüge. Das müssen wir ganz massiv so sehen. Darum sind auch alle Systeme, die wir Menschen erfunden haben, ob Religionen oder Philosophien, es ist nicht die Wahrheit. Wollen wir es einmal vergleichen? Wir sagen manchmal Moslems, ja, aber im Koran steht auch von Jesus geschrieben. Aber wer ist denn der Jesus im Koran? Das Einzige, was noch bleibt, er ist der Sohn der Maria. Und das steht in der Bibel auch. Und das stimmt überein. Nach der Bibel ist der Jesus der Sohn Gottes. Nach dem Koran nicht. Nach der Bibel wurde er gekreuzigt, nach dem Koran nicht. Nach der Bibel ist er auferstanden, nach dem Koran nicht. Nach der Bibel ist er der Retter. Ist er der Retter, der uns in den Himmel bringt? Nach dem Koran nicht, ist er das nicht. Er ist der Heiland, der unser Leben heil macht. Nach dem Koran nicht. Nach der Bibel ist er der einzige Weg zum Vater. Es gibt keinen anderen Weg. Er ist der einzige Weg zum Himmel. Er ist das Lamm Gottes, welches die Sünde der Welt trägt. Ja, nach der Bibel ist Jesus sogar der Schöpfer der Welt. Durch ihn hat Gott die Welt gemacht. Das ist natürlich dann im Koran auch nicht. Jesus ist der Herr über alle Dinge. Darum steht im Johannesevangelium, am Anfang war das Wort und das Wort war bei Gott und Gott war das Wort. Und alle Dinge sind durch das Wort gemacht und es ist nichts ausgenommen davon, was er gemacht hat. Alles, was wir sehen. Wenn wir die Blumen jetzt sehen, die Felder und die Wälder und alles, was wir sehen, diese Welt und die Sterne, wer ist der Urheber? Jesus. Es ist derselbe Jesus, der das gemacht hat und derselbe Jesus, der am Kreuz war. Was muss der für eine unvorstellbare Liebe haben für uns, damit er uns errettet, dass er so etwas tut? Es gibt keine andere Liebe. Er ist darum auch der Herr aller Herren, der König aller Könige. Er ist das A und das O, der Anfang und das Ende. Und er ist auch der Erstling von den Toten. Und er ist von Ewigkeit her und wird sein in alle Ewigkeit. Und dieser Jesus Christus hat uns errettet. Und er ist der Einzige, der Herr der Weltgeschichte ist und der Welt und der Einzige, der uns nach Hause bringt. Im Psalm 96, Vers 5, da lesen wir, alle Götter der Völker sind Götzen. Aber der Herr hat den Himmel gemacht. Alle. Das könnten wir alle Religionen zusammennehmen. Für alle Religionen, die die Völker haben, sie verehren nur Götzen. Immer ist es Götzendienst. Was ist ein Götze? Ein Götze lebt nicht. Ein Götze existiert nur in der Vorstellung der Menschen. Ein Götze kann nicht helfen. Ein Götze kann nicht retten. In Jesaja 41, Vers 29 heißt es, ihre Götzen sind leerer Wind. Das ist das Urteil der Bibel über alle Religionen, die wir Menschen erfunden haben. Die einzige Wahrheit ist in Jesus zu finden. Wenn wir ihn gefunden haben, dann haben wir die Wahrheit gefunden. Ich hielt irgendwo einen Vortrag, kommt hinterher ein junger Mann auf mich zu, und er sagte, ich bin Moslem. Er sagte, ich habe das, was Sie gesagt haben, Ihre Ausführungen, habe ich sehr genau verfolgt. Und ich kann Ihnen nur sagen, hat mir gut gefallen. Ich habe über Schöpfung gesprochen, über die Sterne, über Schneeflocken und alles Mögliche. Hat mir gut gefallen, sagte er. Da freue ich mich drüber. Dankeschön. Ja, sagte er, aber jetzt kommt, sagte er. Aber Sie haben so viel über Jesus gesprochen. Und das lehne ich ganz grundlegend ab. Er sagte, machen Sie die Vorträge in Zukunft weiter und lassen Sie einfach Jesus weg. Dann können wir auch hinkommen. Dann passt die Sache wieder. Ich sage, genau das tue ich nicht. Genau das tue ich nicht. Ich sage, da wird mich Gott zur Rechenschaft ziehen, wenn ich das nicht sage. Und ich sage, auch Sie werden mich im Gericht Gottes anklagen, dass ich Ihnen das Evangelium von Jesus nicht gesagt habe. Dann werden Sie mir sagen, Sie haben es gewusst, aber Sie haben es mir nicht gesagt. Sie haben mir irgendwas anders erzählt. Ich sage, und darum tue ich das nicht. Da fuhr dem Mann das durchs Herz. Und dann sagt er, ja, was soll ich tun? Ich sage, nehmen Sie diesen Jesus an in Ihr Herz. Nicht zum Fürwahrhalten, sondern in Ihr Herz hinein. Und dann werden Sie in den Himmel kommen und dann werden wir gemeinsam an diesem Ort sein. Da sagt er, das kann ich im Augenblick nicht. Ich sage, verstehe ich. Ist klar, das hören Sie jetzt zum ersten Mal hier. Kann ich begreifen. Ja, was soll ich tun? Weiter. Ich sage, jetzt nehmen Sie sich eine Bibel und lesen Sie diese Bibel. Fangen Sie an im Neuen Testament und wenn Sie dort lesen, da werden Sie immer wieder auf Jesus stoßen. Und wir werden dabei Jesus finden. Und dann werden Sie in ihm das ewige Leben gefunden haben. Tun Sie das. Weil Jesus die Zentralfigur der Geschichte ist. Weil Jesus der Herr ist über alle Dinge. In Russland war es passiert, da sagt eine Frau, irgendwo auf der Straße in einer Stadt zu einer anderen Frau. Gott segne sie. Die kannte sie gar nicht. Da sagt diese Frau als Antwort, welchen Gott meinen Sie denn? Da holt die Frau aus der Handtasche eine Bibel raus, dann gibt der Frau die Bibel und sagt, lesen Sie dieses Buch und da werden Sie den Gott finden, den ich meine. Dann haben die Adressen ausgetauscht und nach einiger Zeit haben die sich wieder getroffen. Da sagt diese Frau, die Bibel erhielt, ja, ich habe darin gelesen. Und ich will Ihnen sagen, ich habe Ihren Gott gefunden. Und er ist jetzt auch mein Gott. Und dieser Gott heißt Jesus. Ich habe ihn gefunden. Wie gut, dass Sie mir damals auf der Straße diesen Satz gesagt haben, Gott segne Sie. Ich wusste nicht, wer das ist. Jetzt weiß ich, wer das ist. Es ist Jesus. Jesus, der Retter, Jesus, der Herr. Darauf kommt es an. Diesen Jesus brauchen wir. Mit diesem Jesus ist das Ende aller Religionen beschlossen. Nichts führt nach Hause. Gar nichts. Und da mögen 1000 Päpste und 1000 Kirchenfürsten alles Mögliche tun. Ich bleibe bei dem Wort der Bibel. Ich bleibe dabei, was wir vorhin auch gehört haben, was in Apostelgeschichte 4, Vers 12 steht. In keinem anderen ist das Heil. Ist kein anderer Name unter dem Himmel den Menschen gegeben, darin wir sollen selig werden, als nur in dem Namen Jesu allein. Das ist es. Das ist das, was gilt. Da hat sich Gott festgelegt. Und jetzt können wir entscheiden, wie wir wollen. So wie wir entscheiden, so werden wir uns wiederfinden in der Ewigkeit. An dem einen Ort, wo wir hinwollen, und in dem anderen, wo wir sicherlich nicht hinwollen, aber wo die Bibel sagt, diesen Ort gibt es auch. Es gibt auch den Ort der Verlorenheit. Es gibt den Ort der Hölle, es gibt den Ort der Gottesferne, wo Gott nicht mehr sein wird, wo kein Gebet mehr erhört wird, wo die absolute Abwesenheit Gottes ist. Und das ist ein schrecklicher Ort. Es ist ein Ort der Finsternis, des Grauens. Und Gott sagt, dass doch niemand an diesen Ort kommt. Das ist sein Wille, da hat er sich verbürgt dafür. Am Kreuz hat Jesus mit seinem Blut unterschrieben, dass du ja nicht an diesen Platz kommst, an diesen Ort der Verlorenheit. Komm, lass dich retten und mach es mit ganzer Entschiedenheit. Ich rufe heute Abend Menschen, die sich ganz entscheiden für Jesus. Nicht eine halbe Sache. Solche Leute suchen wir nicht. Das ist alles für die Katz, das bringt nichts. Wer sich nur 50% für Jesus entscheidet, ist sowieso verloren. Jesus sagt, ich will eine ganze Nachfolge haben. Ist doch nicht schlimm. Ich vertraue ihm ganz. Ich gebe ihm mein Leben ganz ab. Ich gebe den ganzen Müllberg meines Lebens ab. Alle Sünden, alles. Meine komplette Gedankenwelt, alles gebe ich ab. Nach einem Vortrag kam ein Mann zu mir und sagte mir, wissen Sie, wie meine Bekehrung war? Ja, ich sage, erzählen Sie mal. Ich habe den ganzen Denkschutt meines Lebens auf einmal in die Tonne geworfen. Und dann fing ich an, die Bibel zu lesen und ganz neu zu überlegen. Und da habe ich sortiert, was gut war und was nicht gut war von dem, was ich vorher wusste. Aber an der Bibel fing ich an. Und damit war es. Das ist die Entscheidung. Und eine solche ganze und feste Entscheidung erwartet der Jesus von uns. Oder lassen wir es ganz sein. Dann tun wir doch alles Mögliche. Denn Jesus ist der Herr der Ewigkeit und er sucht uns und ruft uns zur Ewigkeit hin. Und da sagt die Bibel, was kein Auge gesehen hat und kein Ohr gehört hat, und niemals in das Herz eines Menschen gedrungen ist, hier auf dieser Welt. Das wird sein am Ort der Ewigkeit. Wir haben so viele Dinge erlebt in diesem Leben, die schön sind. Vielleicht denken wir an unseren Tag, wo wir geheiratet haben. Wo wir einen Menschen gefunden haben, sagen, das ist ein Mensch, mit dem will ich ein Leben lang zusammenleben. Und wir lieben uns in zusammen. Ein wunderbarer Tag, die Hochzeit. Und jetzt sagt die Bibel, alles, was wir an Schönem erlebt haben in dieser Welt, ist unvergleichbar mit dem, was in der Ewigkeit sein wird. Es ist niemals in das Herz eines Menschen je gedrungen, was wir dort hören werden. Was dort in unser Herz gelangt. Und völlig frei von Sünde. Völlig frei. Der Himmel ist ein Ort ohne Sünde. Der Himmel ist ein Ort der Herrlichkeit. Und da will Gott uns hinhaben. Und dort ruft er uns, dass wir mit ganzer Entschiedenheit kommen und uns auf diesen Weg begeben. Wir wollen ihm danken, dass er uns dieses Angebot macht, auch an diesem Abend, dass wir uns auf den Weg machen zu ihm und ihn von ganzem Herzen finden. Egal, wo wir herkommen, aus irgendeinem Atheismus, aus irgendeiner Religion, aus einer christlichen Religion und was alles, was es so gibt, ist ganz egal was. Wir schmeißen alles in die Tonne und kommen zu Jesus und fangen ganz neu an und werden froh und fröhlich. So wie dieser Mann, der Äthiopier, nicht wahr, der da in Apostelgeschichte 8 beschrieben wird. Und er zog seine Straße fröhlich. Das war's. Wenn du heute zu Jesus kommst und dein Leben bereinigst, kannst du fröhlich deine Straße ziehen. Das ist die Botschaft des Evangeliums. Lass dich rufen und komm. Wir wollen beten. Herr Jesus, ich möchte dir ganz herzlich danken für deine Botschaft des Evangeliums. Nie ist auf diesem Erdenrund so etwas Großartiges, so etwas Einmaliges, so etwas Schönes. Ist auf diesem Erdenrund so etwas Großartiges, so etwas Einmaliges, so etwas Schönes verkündigt worden, was du uns gesagt hast.

sind, mit fliegenden Fahnen heute zu dir kommen und sagen, ja, du bist wirklich der Herr, du bist die Wahrheit in Person. Du bist derjenige, der uns liebt, ohne Grenzen, bis zum Kreuz hast du uns geliebt. Herr, lass uns auf den Weg machen zu dir hin. Lass uns daran nicht vorübergehen, das wäre so schlimm. Bitte, Herr, hilf uns, dass unser eigener Wille uns nicht im Wege steht. Dass wir kommen und heute, nicht irgendwann, das ewige Leben bekommen von dir, eingetragen werden im Buch des Lebens. Herr Jesus, danke, dass du uns so reich machen willst und dass das für jeden gilt, der heute gekommen ist. Herr, so preisen wir deinen Namen. Amen. Amen. Nochmal Platz. Ich werde jetzt gleich rübergehen in den Raum, wenn man von außen reingekommen ist durch die Eingangstür. Von da aus gesehen ist rechts eine Tür. Dort werde ich hingehen. Und wer sagt, mir ist das heute klar geworden, ich sollte mein Leben ganz mit Jesus festmachen. Vielleicht war ich schon so 50%, dann auffüllen auf 100, ganze Sache machen. Oder wer von Null anfängt, egal wo, einfach dorthin kommen, ich werde den Weg des Evangeliums dort erklären, wie man diesen Jesus finden kann und werde mit den Betreffenden beten, sodass wir dann nach Hause gehen können mit der Zusage des ewigen Lebens. Weil das so wichtig ist, werden wir das gleich jetzt tun. Ich gehe gleich jetzt rüber. Die anderen haben dann noch Zeit, um vielleicht sich am Büchertisch umzusehen oder auch so in einem Gespräch miteinander zu sein. Das wird vielleicht ungefähr eine halbe Stunde dauern. Ich weiß nicht, wie viele kommen und wie viele Fragen dann noch kommen. Dann komme ich wieder hier zurück und dann bin ich bereit, Fragen zu beantworten, die sich ergeben haben aus diesem Vortrag und auch darüber hinaus, wo jemand sagt, ich hätte noch gerne darauf oder hierauf eine Antwort. Wenn es möglich ist, will ich darauf antworten. Wenn ich es nicht weiß, sage ich es, weiß ich auch nicht. Ist doch klar. Nicht? Neulich gab ich einer Frau dieses Buch, Fragen mir wieder gestellt werden. Da habe ich gesagt, eigentlich müsste ich einen zweiten Band schreiben. Nämlich Fragen, die ich nicht beantworten kann. Da hat die mir gleich gesagt, da brauchen Sie gar nicht erst zu schreiben, das kauft doch keiner. Ich sage, sehen Sie, tue ich auch nicht. Also ich bin gerne bereit zu Fragen, die nachher, vielleicht nach einer halben Stunde, dann wir uns hier wiedersehen. Wer will, kann da gerne dazukommen. Am Büchertisch liegt noch so eine Liste. Ich kenne einen Mann, der hier und da mit mir mitreist und Tonbandaufnahmen macht, von Kassettenaufnahmen macht, von den Vorträgen. Ich kann ja nur an einem Ort, wo ich bin, immer ein oder zwei Vorträge halten, dann ziehe ich auch wieder weiter. Aber es gibt manche Themen, wo manch einer sagt, ja, das würde mich allerdings auch sehr interessieren. Und solche Themen sind hier auf diesem Zettel. Da steht alles drauf, das kann man, diesen Zettel kann man schicken an den Christian Brandt. Und der schickt dann in wenigen Tagen die entsprechenden Themen zu. Ich kann ja mal so ein paar Themen vorlesen. 10 Argumente für den Unglauben, die häufigsten Fragen unserer Zeit. Nur die Klugen kommen in das Himmelreich. Was haben Sonnenblumen und Kaninchen gemeinsam? Was war der Stern von Bethlehem? Wozu gibt es Sterne? Wer hat die Welt am meisten verändert? Unterwegs in der Wüste. Grenzen unseres Wissens und so weiter. Ja, halten wir es so. Ich gehe jetzt erstmal dort rüber in den Raum und ich lade ganz herzlich ein, wer wissen möchte, wie man diesen Jesus finden kann, das werde ich dort anhand weniger Aussagen der Bibel besprechen und danach, nach einer halben Stunde etwa, komme ich wieder hierher und dann können wir da noch unsere Fragen stellen. Herzlichen Dank und Gott segne uns auch in unserer Entscheidung.

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0: Liebe Freunde, sehr verehrte Damen und Herren, liebe Brüder und Schwestern, das Thema heute Abend lautet Dreieinigkeit, ja oder nein? Und das ist im Grunde die zentrale Frage im Gespräch mit den Zeugen Jehovas. Ist Gott ein dreieiniger Gott oder ist Jehova praktisch Gott allein, aber ohne Sohn und ohne Heiligen Geist als göttliche Personen? So mit einem Satz einmal diese Frage formuliert. Ist Gott einer oder ist er drei? Die Zeugen Jehovas antworten richtig darauf, dass Gott einer ist. Die Frage ist halt nur, wie sieht diese Einheit aus? Nun, ich habe hier einige Bibeln dabei. Die Wachturmbibel, also Neue Weltübersetzung der Heiligen Schrift. Dann habe ich auch die Genfer Studienbibel mit. Ich habe die Lutherbibel in der Tasche. Ich habe da noch das Hebräisch-Englische Alte Testament in der Linearübersetzung, wenn wir was nachschlagen müssen, auch wenn es zu Gesprächen kommt. Und dann noch das griechische Neue Testament. Also Sie sehen, es gibt verschiedene Bibelausgaben. Wichtig ist, dass wir immer vom Urtext ausgehen. Und da haben wir ja die hebräischen und griechischen Handschriften, die hier zusammengefasst sind. Und nun, ich muss jetzt ein bisschen theologische Anforderungen heute stellen. Ich habe schon gesagt, entschuldigen Sie, aber das ist ja auch der Sinn der Sache. Und Zeugen Jehovas versuchen ja auch hier in die Tiefe zu gehen. Zunächst wird festgestellt bei der Frage, ist Gott einer oder drei, dass Elohim im hebräischen Alten Testament eine Pluralform ist. Elohim heißt ja Gott, kann aber auch Götter heißen, je nachdem, in welchem Zusammenhang es verwendet wird. Allerdings, wenn es sich auf Jehova, wie es sagen, Jehovas aussprechen, es steht im Hebräischen ein Tetragramm, JHWH kann man da diese Buchstaben wiedergeben, im Hebräischen, das kann man als Yahweh übersetzen oder als Jehova, je nachdem, wie man es vokalisiert. Auf die Frage kann ich jetzt aber nicht ausführlich eingehen. Aber jedenfalls sagen wir heute Abend mal Jehova, um praktisch dem entgegenzukommen etwas. Ist Jehova, wenn Jehova gemeint ist, dann ist Elohim praktisch im Sinne von Gott gemeint, nicht im Sinne von Götter. Das wird auch deutlich, wenn man die Verben betrachtet, die dabei stehen. Es heißt zum Beispiel Elohim bara, das heißt Elohim schuf, auch wenn es grammatikalisch Mehrzahl ist, so ist es doch als Einzahl zu verstehen. Elohim schuf, Elohim sprach, nicht sprachen oder schufen. Das ist also der eine Gott, der schuf und der sprach. Das ist das Erste. Nun, was ist das aber für ein Plural? Also es heißt Gott in Einzahl, aber es steht im Hebräischen ein Plural. Ist es ein Majestätsplural? Ist es ein Plural der Dreieinigkeit, also der Trinität? So auf Lateinisch das Wort dreieinig, trinitarisch, das werden wir noch öfter hören. Oder ist es ein Plural der Selbstüberlegung, des Nachdenkens, lasset uns Menschen machen? Da gibt es ja die verschiedensten Deutungen. Abend hat auch noch Plätze vorne oder hinten. Also, Zeugen Jehovas, weil sie ja die Dreieinigkeit ablehnen, sagen also, es ist kein Trinitätsplural, sondern ein Plural der Majestät Gottes. Allerdings möchte ich sagen, die Deutung zum Beispiel von 1. Mose 1,26, lasset uns Menschen machen und andere Stellen, wurde in der Kirchengeschichte von der alten Kirche bis ins 20. Jahrhundert als klassisch immer wieder auf Trinitätsplural gedeutet, also die Trinität, die Dreieinigkeit, die schon beim Schöpfungsbericht enthalten ist. Da gibt es verschiedene Auslegungen, gebe ich zu, aber der Trinitätsplural lässt sich da nicht von der Hand weisen. Nun aber gehe ich auf die Argumente ein, die die Wachturmgesellschaft, die Zeugen Jehovas, gegen die Dreieinigkeit Gottes vorbringen. Die wesentlichsten Argumente sind, wie gesagt, in dieser Broschüre, auch in neueren Broschüren zusammengefasst, sollte man an die Dreieinigkeit glauben. Da wird gesagt, zunächst, Gott ist einer, nicht drei. Und man beruft sich auf 2. Mose 20, 2. Der Herr ist Gott, sollst keine anderen Götter neben mir haben. Sie kennen es vom Sinn her. Und auch 5. Mose 6, Vers 4. Höre, O Israel, der Herr, unser Gott, ist ein Gott. Und das ist durchaus richtig. Man spricht im Fachbegriff von Monotheismus. Da glaube an einen Gott. Kein Polytheismus, glaube an viele Götter. Das lehnen wir auch ab als Christen, ist ganz klar. Also ein Gott glaube, nicht viel Götter glaube. Ich denke, da sind wir uns einig. Die Frage ist halt nur, wenn man von der Dreieinigkeit redet, ob das ein viel Götter glaube ist, wie es von Seiten der Zeugen Jehovas unterstellt wird. Das ist das Problem. Vater, Sohn, Heiliger Geist, sind das drei Götter oder es ist der eine Gott? Im Grunde geht es immer wieder um die Frage. Und dann hängt eben die Frage zusammen, wenn Jesus nicht Gott ist, kann er uns dann wirklich erlösen? Das werden wir dann vor allem morgen früh noch ausführlicher betrachten. Erlösung oder Selbsterlösung. Nun wird bei den Zeugen Jehovas aus dem Monotheismus, aus dem Ein-Gott-Glauben gefolgert, dass es keine Dreieinigkeit geben könne. Denn Dreieinigkeit würde heißen, dass es drei Götter gäbe und das würde der biblischen Offenbarung widersprechen und der menschlichen Vernunft, wird gesagt. Und der menschlichen Vernunft. Es heißt auf Seite 4 dieser Schrift, selbst viele, die an die Dreieinigkeit glauben, können sie nicht begreifen. Nun, zunächst möchte ich sagen, wenn man hier mit der Vernunft argumentiert in der Gruppierung der Zeugen Jehovas, dann macht man das Gleiche wie Vertreter einer rationalistisch geprägten Philosophie und Theologie, Rationalismus der Vernunftglaube. Man sagt also, was ich mit meiner Vernunft nicht fassen kann, das gibt es auch nicht. Und man befindet sich da in einer etwas seltsamen Gemeinschaft mit liberaler Theologie und mit Islam zum Beispiel, der auch Jesus Christus ablehnt als Gott, der ihn nur als Propheten betrachtet. Auch wenn man es jetzt will oder nicht will, aber in dieser Gemeinschaft mit diesem Vernunftargument. Und so wird auch ganz erstaunlich der liberale Tübinger Theologe Hans Küng in einer Schrift der Zeugen Jehovas, in dieser Dreieinigkeitsschrift zitiert, auf Seite 4 nachzulesen, wo Hans Küng sagt, gerade informierten Muslimen leuchtet einfach schlechterdings nicht ein, was bislang auch den Juden nie eingeleuchtet hat, warum der Ein-Gott-Glaube nicht aufgegeben wird, wenn mit der einen Gottheit zugleich drei Personen in Gott angenommen werden. Und so weiter. Also man zitiert hier einen liberalen Theologen. Nun, wie stehe ich selber zur Frage der Dreieinigkeit? Zunächst einmal, was dieses Vernunftargument betrifft. Ich halte die Dreieinigkeitslehre nicht für unvernünftig, sondern für übervernünftig. Das heißt, die beschränkte menschliche Vernunft überschreitend, über unsere begrenzten fünf Sinne hinausgehend. Was wir mit unserem Verstand, unserem geschöpflichen und auch durch die Sünde gefallenen Verstand nicht erfassen können bis ins Letzte, kann aber, liebe Freunde, deshalb trotzdem existieren. Wir können auch die Luft nicht sehen, sie ist trotzdem da, ein einfaches Beispiel. Ja, und so gibt es vieles, was unsere Sinne hier nicht fassen, aber was einfach da ist. Die Unbegreiflichkeit Gottes wird in der Bibel immer wieder betont, etwa in Hiob 38 und 39, in Römer 11, Vers 33 bis 36, in 1. Korinther 2, die Weisheit Gottes ist viel größer als die alle menschliche Weisheit. Ja, selbst wenn Gott töricht wäre, wäre er noch weiser als der weiseste Mensch. Also wie können wir überhaupt Gott erfassen? Aber deshalb müssen wir noch lange nicht zu Rationalisten, zu Vernunftgläubigen werden und sagen, was unsere Vernunft nicht begreift, gibt es nicht. Dreieinigkeit übersteigt unsere Vernunft, gibt es nicht. So wird letztendlich gedacht. Wie kann man sich denn die Dreieinigkeit Gottes vorstellen? Nun, ich möchte zwei Vergleiche bringen, obwohl natürlich jedes menschliche Beispiel auch wieder begrenzt ist. Aber wenn Sie sich ein Dreieck vorstellen, nicht? Es ist ein Dreieck, aber es hat drei Ecken. Ein banaler Vergleich, aber es ist eins, aber mit drei verschiedenen Ausbuchtungen eben als Ecken. Dann gibt es auch die drei Aggregatzustände, fest, flüssig und gasförmig. Das wird auch immer wieder verwendet, um zu illustrieren, was Dreieinigkeit ist. Wenn man sich vorstellt, Wasser ist eben der flüssige Zustand von H2O, dann gibt es aber auch den luftförmigen, gasförmigen Zustand, wenn es erhitzt wird. Und der feste Zustand, was ist das? Wer weiß das? Eis. Die Kinder freuen sich und die Augen strahlen. Sie entschuldigen den banalen Vergleich, aber Sie sehen, es gibt also ein Wesen, H2O. Ich bin jetzt kein Chemiker, ich nehme an, dass es als Luft auch immer noch, als Dampf immer noch H2O ist, ne? Okay, also H2O, anders kann man es, glaube ich, gar nicht bezeichnen. Einmal als Luft oder Dampf, Wasserdampf, und dann als Wasser oder als Eis, je nach Verdichtung. Der Kirchenvater Tertullian hat die, ja, ich gebe zu, auch missverständliche Formel geprägt für die Gottheit, für die Dreieinigkeit. Eine Substanz, drei Personen. Ein göttliches Wesen, würde ich besser sagen. Substanzbegriff ist missverständlich, aber ein göttliches Wesen, der sich als drei Personen offenbart, Vater, Sohn, Heiliger Geist. Übrigens argumentieren die Zeugen Jehovas inkonsequent, wenn sie mit dem Vernunftargument argumentieren, auch deshalb, weil sie andererseits an Wunder glauben. Sie glauben an die Wunder, die Jesus getan hat, aber sie glauben nicht, dass Gott dreieinig ist an dieses Wunder. Glauben sie nicht, dass das Wesen Gottes auch ein Wunder sein kann. Das Wesen schon, nicht nur die Taten. So schreiben sie auf Seite 40 in der Wachturmschrift Erkenntnis, die zu ewigem Leben führt, Folgendes. Ich zitiere. Als Gottes heiliger Geist ihn befähigte, Wunder zu wirken, heilte er aus Mitleid die Kranken, Lahmen, Verkrüppelten, Blinden, Tauben und Aussätzigen. Jesus speiste Tausende von hungrigen Menschen. Er beruhigte einen Sturm, der die Sicherheit seiner Freunde gefährdete. Und er auferweckte sogar Tote. Diese Wunder sind gut belegte historische Tatsachen. Also, nun frage ich die Anhänger der Wachturmgesellschaft, wenn sie Gott zutrauen, dass er solche Wunder wirkt und ermöglicht, warum glauben sie dann nicht auch, dass er eine dreieinige Existenz hat, die auch unseren Verstand überschreitet? Also Sie merken, man kann nicht einerseits sagen, ich glaube an Übernatürliches und andererseits sagen, mit unserem Verstand können wir nicht fassen, dass Gott dreieinig ist. Verstehen Sie, was ich sagen will? Nun aber kommen die schwerwiegenderen Argumente. Dieses Vernunftargument, das halte ich nicht für so wesentlich. Welches Argument könnte denn wesentlicher sein, wenn gegen die Dreieinigkeit argumentiert wird? Es gibt ja Vernunft und Offenbarung. Die biblische Offenbarung, das ist natürlich die entscheidende Frage. Was sagt denn die Bibel dazu? Da möchte ich einfach mal vorlesen, einige Sätze aus der Wachturmschrift, die Wahrheit, die zum ewigen Leben führt. Eine der meist verbreiteten Schriften überhaupt. Ich weiß nicht, wie viele Millionen Exemplare, also bestimmt um die 20 Millionen mindestens, wenn nicht noch mehr, wurden da verbreitet. Und da wird Folgendes geschrieben. Ich zitiere. Als Jesus auf Erden wirkte, war er ganz bestimmt nicht gleich groß wie sein Vater. Denn er sagte, dass es Dinge gebe, die weder er noch irgendein Engel, sondern nur Gott wisse. Markus 13, Vers 32. Er betete auch zu seinem Vater um Hilfe, wenn er sich in einer Prüfung befand. Lukas 22, 41, 42. Auch sagte er selbst, der Vater ist größer als ich. Johannes 14, Vers 28. Deshalb bezeichnete Jesus seinen Vater auch als meinen Gott und als den allein wahren Gott, Johannes 20, 17 und 17, 3. Sagte aber Jesus nicht einmal, ich und der Vater sind eins, Johannes 10, Vers 30? Ja, das sagte er. Diese Worte deuten aber nicht im geringsten eine Dreieinigkeit an, denn Jesus sprach nur davon, dass zwei, nicht drei, eins seien. Also Sie meinen, der Heilige Geist ist jetzt hier nicht enthalten. Und ich zitiere weiter. Später machte Jesus selbst den Sinn dieser Worte verständlich, als er darum betete, dass seine Nachfolger eins seien, so wie er und sein Vater eins sind. Johannes 17, Vers 22. Jesus und sein Vater sind insofern eins, als Jesus in vollkommener Übereinstimmung mit seinem Vater ist. Also ich füge ein, nicht im Wesen eins, sondern in der Meinung, in der Übereinstimmung. So wie ich mit Ihnen eins sein kann, ohne personal oder wesenhaft eins zu sein. Funktioniert's? Bis gleich schon. Dann weiter. Der Heilige Geist, die sogenannte dritte Person der Dreieinigkeit, ist keine Person, sondern Gottes wirksame Kraft. Wird ganz ausdrücklich geschrieben. Geist ist nur eine Kraft. Darauf gehe ich auch noch ein heute Abend. Weiter wird geschrieben, was zeigen somit die Tatsachen über die Dreieinigkeit oder die Trinität? In Gottes Wort der Bibel ist weder das Wort Trinität oder Dreieinigkeit noch die geringste Spur der Dreieinigkeitslehre zu finden. Diese Lehre stammt nicht von Gott. Es wird dich jedoch interessieren zu erfahren, dass die heidnische Bevölkerung Babyloniens an eine solche Lehre glaubte. Ja, sie verehrte sogar mehr als eine Göttertriade, also eine Götterdreiheit. Soweit das Zitat aus dem Buch Die Wahrheit, die zum ewigen Leben führt. Einige Argumente, die wir durchaus prüfen müssen, nicht? Das kann schon manchen verwirren, wenn man jetzt diese Bibelstellen so präsentiert bekommt. Der Vater ist größer als ich und so weiter. Wie ist das einzuordnen? Ich gehe darauf noch ein. Nun, ich fasse nochmal zusammen. Die Zeugen Jehovas gehen davon aus, dass in der Lehre von der Dreieinigkeit drei Götter verehrt würden. Vater, Sohn und Heiliger Geist. Das sei falsch, das sei Götzendienst und stamme aus dem Heidentum. Satan sei der Urheber der Trinitätslehre, die er um die Welt gebracht habe, um Jehova zu schänden. Jesus sei nur ein Mensch gewordener Engel, der Erzengel Michael, nicht mehr. der Erzengel Michael. Und in diesem Sinne sei Jesus ein Gott, ein Sohn Gottes, ein Göttersohn, aber nicht Gott der Sohn. Das müssen wir unterscheiden, weil die Begriffe sehr schnell vermischt werden. Wen meinst du, wenn du von Jesus redest? Gott oder den Erzengel Michael oder nur einen Menschen, wie es auch liberale Theologen heute tun? Er ist nicht der allmächtige Gott Jehova selbst, wird geschrieben, sondern er ist nur das erste und unmittelbare Geschöpf Gottes. Aber nun zunächst zu dem Vorwurf, die Dreieinigkeitslehre sei heidnisch. Nun, in der Tat finden sich Göttertriaden, also Götterdreiheiten in verschiedenen Religionen. Das ist eine Tatsache. Zum Beispiel verehren die Inder Brahma als Erschaffer, Vishnu als Bewahrer und Shiva als Zerstörer des Universums. Es gibt noch viele Gottheiten, aber das sind drei Hauptgottheiten. Die Ägypter beteten ebenfalls neben vielen weiteren Göttern die Göttin Isis, ihre Schwester Nephthys und Osiris, den Sohn der Nephthys und Gatte der Isis, als eine Triade an. Eine weitere Triade in Ägypten bildeten Horus, Osiris und Isis. In Babylonien und Assyrien existierten in noch früherer Zeit mehrere Götterdreiheiten. Eine bestand aus Anu, dem Herrn der Höhe und des Himmels, Elil, dem Herrn der Luft und der Erde, und Ea, dem Herrn des Wassers und der Tiefe, und so weiter. Also es gab Götterdreiheiten. Nur frage ich jetzt, sprechen diese Dreiheiten in heidnischen Religionen dagegen, dass der wirkliche Gott und Herr auch dreieinig ist? Es wird praktisch gesagt, dass das genau in der Linie liege wie diese Dreiheiten. Aber man kann auch dagegen halten, auch in den Religionen klingt noch ein Ahnen hindurch von der Dreieinigkeit Gottes. Und durch Götzendienst wurde dieses verfälscht zu innergeschöpflichen Gottheiten. Verstehen Sie, was ich sagen will? Gott ist dreieinig vom Ursprung her, aber die heidnischen Religionen haben ihre Götzen darüber gestülpt und haben falsche Dreiheiten verehrt. Man kann also dieses Argument auch gerade rumdrehen und sagen, der ursprüngliche Gott ist monotheistisch, aber der Polytheismus hat dieses dann zugedeckt. Der Vielgottglaube hat den Eingottglauben versucht zu verdrängen. Denn hier sind wirklich drei Götter in den Religionen, während in der Bibel es ein Gott ist, in drei Personen. Die Wachturmgesellschaft beruft sich übrigens in Schriften aus den 60er Jahren, auf, vor allem in der Schrift Babylon, die Große ist gefallen, auf ein sehr interessantes Buch, was auch jetzt wieder aufgelegt wurde, von Alexander Hislop, mit dem Titel The Two Babylons. Kennt das jemand? Es wird jetzt auf Deutsch übersetzt, nur weiß ich jetzt gerade nicht den Namen, im CLV Verlag. Es ist ein Buch, was sehr kritisch über die katholische Kirche geschrieben ist und sagt, es sei eine Wiederbelebung der babylonischen Religion. Ich weiß nicht, ob es jemand schon gelesen hat. The Two Babylons. Und nun wird hier behauptet, dass praktisch die Dreieinigkeit auch heidnischen Ursprung sei. Und man stützt sich auf Hislop. Und man übersieht nur, ich möchte das jetzt nicht weiter ausführen, dass gerade Hislop selber an der Dreieinigkeit festhält und nur sagt, das sei eben abgefallen. Diese Götter, drei Einheiten, die behauptet werden, seien eben auch Verzerrungen, Verformungen der wirklichen biblischen Dreieinigkeit, wie sie im Buch Genesis in der Schöpfung vorkommt. Ich habe das in meinem Buch ausgeführt, Zeugen Jehovas Geschichte, Lehre, Beurteilung, aber da wollte ich darauf hinweisen, auch hier ist die Argumentation falsch. Dann gibt es ja nichts Neues unter der Sonne. Es gab bereits in altkirchlicher Zeit die Behauptung, dass Jesus nicht Gott sei. Wissen Sie, welcher Vertreter, der dann später als Ketzer verurteilt wurde, dieses behauptet hat? Der wird übrigens bei Russell, dem Begründer der ernsten Bibelforscher, in einer Ahnenreihe mit berühmten Kirchenvätern gesehen als Vorbild. Arius, noch nie gehört? Kirchengeschichte. Also es gibt nichts Neues. Diese Lehre, die jetzt heute bei den Zeugen Jehovas wieder auftritt und in anderer, bis in anderer Form auch im Islam, die gab es auch schon im 4. Jahrhundert bei Arius. Der Presbyter Arius aus Libyen, ein Schüler des bekannten Hermeneuten Lukian von Antiochien in Alexandria, schuf durch seine Lehren große Unruhe. Er war vom neuplatonischen Überweltdenken beeinflusst und lehrte, dass es nur einen einzigen Gott gebe, der ungezeugt und ungeworden sei, und als völlig reines Wesen mit der Schöpfung nicht in Berührung kommen könne. Jesus könne unmöglich gottgleich sein, er ist ja Fleisch geworden, aber deshalb könne er nicht Gott sein, weil der überweltliche Gott unmöglich mit der Schöpfung irgendwie sich verbinden könne. Also das Wort ward Fleisch ist diesen Ansichten letztendlich ein Gräuel, dass Gott hier wirklich Fleisch wird. Das war die Lehre bei Arius. Jesus sei deshalb ein Geschöpf. Er gehört nicht auf die Seite Gottes, des Schöpfers, sondern auf die Seite der Geschöpfe. Das ist diese Grundlehre, der Grundunterschied. Er habe einen Anfang, sei geschaffen worden von Gott und sei nicht gleich ewig wie Gott. Ex uc onton gegonen, aus dem Nichts ist er erschaffen, schrieb Arius, beziehungsweise wird er zitiert bei Athanasius kritisch. Und en pote hote uc en, es gab eine Zeit, da er nicht war, so im Urtext. Er ist also das Erste und Höchste aller Geschöpfe und als solcher der Mittler der übrigen Schöpfung. Das Höchste aller Geschöpfe, aber eben nicht Gott. Man beachte im Islam, der Höchste, ja nicht der Höchste, aber einer der großen Propheten, aber nicht Gottes Sohn, in einzigartiger Weise. Es wird immer sehr viel zugestanden, aber nicht das Entscheidende. Da muss man also genau aufpassen. So ist es auch bei den Zeugen Jehovas, leider ist es so. Und in Athanasius entstand dem Arius ein mächtiger Gegenspieler. Er schrieb Bücher, die es heute noch gibt, in griechischer Sprache und auch Übersetzung, 4 Reden gegen die Arianer, in denen er praktisch schon damals diese Lehre, die auch heute bei den Zeugen Jehovas wieder auftritt, glänzend widerlegte, schon im 4. Jahrhundert. Und er argumentierte mit der Erlösung des Menschen, dass da, wo Jesus nicht als Gott anerkannt wird, auch keine vollkommene Erlösung möglich ist. Nur ein Satz daraus, wie hätte er als Geschöpf durch ein Geschöpf sich mit dem Schöpfer verbinden können? Oder was für eine Hilfe hätten ähnliche Wesen von ihresgleichen erwarten können, wenn doch auch sie derselben Hilfe bedurften? Und so weiter. Also diese Argumentation lohnt sich mal zu lesen bei Athanasius 295 bis 373 nach Christus. Und dann wurden ja die bekannten altkirchlichen Bekenntnisse formuliert, das Nicenum 325 nach Christus, das Niceno-Konstantinopolitanum 381 nach Christus und das Chalkidonense 451 nach Christus. In dem Niceno-Konstantinopolitanischen Bekenntnis von 381 stehen die bekannten Sätze, ich lese jetzt mal auf Deutsch, nicht auf Griechisch. Wir glauben an einen Gott, den Vater, den Allmächtigen, Schöpfer Himmels und der Erden, all dessen, das sichtbar ist und unsichtbar. Und an einen Herrn Jesus Christus, Gottes eingeborenen Sohn, aus Gott geboren vor aller Zeit, Licht vom Licht, wahrer Gott vom wahren Gott, geboren, nicht geschaffen, mit dem Vater eines Wesens, durch den alle Dinge ins Sein traten, der um uns Menschen und um unseres Heiles willen herabgekommen ist, vom Himmel und Fleisch geworden, aus dem Heiligen Geist und Maria, der Jungfrau, der Mensch ward, gekreuzigt ward unter Pontius Pilatus, litt und begraben ward, am dritten Tage auferstand nach den Schriften, aufgefahren ist gen Himmel, sitzt zur Rechten des Vaters und wiederkommen wird in Herrlichkeit zu richten Lebende und Tote, des Reich ohne Ende sein wird. Und an den Heiligen Geist, der da Herr ist und lebendig macht, der vom Vater ausgeht, der mit dem Vater und dem Sohne zugleich angebetet und zugleich gepriesen wird, der durch die Propheten geredet hat und so weiter. Also dieses ganz klare Bekenntnis, was auch allen christlichen Kirchen die gemeinsame Grundlage darstellt, ob es jetzt auch Freikirchen oder was auch immer sind, im Unterschied zu den Sekten, nicht? Nun, wenn formuliert wird, der Sohn ist geboren, nicht geschaffen. Wo liegt da der Unterschied? Das ist nämlich vielen gar nicht klar. Wo liegt der Unterschied, wenn ich etwas erschaffe oder wenn ich jemanden zeuge? Also zwischen Zeugen und Schaffen, wo liegt da der Unterschied? Was denken Sie?
1: Ich schaffe ein Haus, ich baue ein Haus und ich zeuge einen Sohn.
0: Genau. Und ist dieses Haus vom gleichen Wesen wie Sie?
1: Nein.
0: Und der Sohn oder die Tochter?
1: Ja.
0: Das ist Fleisch vom gleichen Fleisch, ne? Gleichen Blut. Und so ist es, wenn Gott, der Vater, man kann es mit menschlichen Worten nicht anders ausdrücken, aber so wird es auch im Bekenntnis festgehalten. Von Ewigkeit her, seinen Sohn zeugt, ist er gleichen Wesens mit dem Vater. Gott von Gott, Licht vom Licht. Und er ist kein Geschöpf. Wenn Gott den Menschen erschafft, nach seinem Ebenbild, wunderbar wie eine Fotografie von ihm, ja, wie wenn wir ein Foto haben, aber das ist nicht das gleiche Wesen, das ist nur ein Abbild Gottes. Das ist der Unterschied zwischen dem Sohn und den Geschöpfen. Oder wenn Sie ein Haus bauen, ja, das ist wie wenn Gott den Menschen formt. Ein Geschöpf, das nicht er ist, keine Mystik, keine Seelenmystik, Gott in uns, in dem Sinne von der Natur her, sondern er zieht nur durch seinen Geist in uns ein, wenn wir an Jesus glauben, wenn wir wiedergeborene Christen sind. Dann nimmt Gott in uns Wohnung, aber wir werden niemals wesenseins mit Gott. Das ist der Unterschied. Wesenseins mit dem Vater ist allein der Sohn und der Heilige Geist. Ich werde es von der Bibel her gleich auch noch darstellen. Athanasius schreibt gegen Arius: So kennt also die göttliche Schrift den Unterschied von Zeugung und Geschöpfen und erweist die Zeugung als Sohn, der nicht mit irgendeinem Anfang begann, sondern ewig ist. Die Schöpfung aber bezeichnet sie als ein Werk, das außerhalb von seinem Schöpfer existiert und zu werden begonnen hatte. Also der Sohn ohne Anfang in Ewigkeit vom Vater gezeugt, die Schöpfung von Anbeginn dann geschaffen, aber nicht von Ewigkeit. Es ist also nicht so, dass wir an drei Götter glaubten, wie fälschlich unterstellt wird, sondern dass der eine Gott sich in drei Erscheinungsweisen, Hypostasen oder Personen offenbart, wie es in der Kirchengeschichte formuliert wurde. Bevor ich nun auf die biblischen Argumente im eigentlichen Sinne eingehe, was Jesus Christus angeht, fange ich mal von hinten an, von der dritten Person der Dreieinigkeit, weil das können wir etwas schneller betrachten. Der Heilige Geist, ist der Heilige Geist eine Person oder nur eine Kraft, eine Energie? Das ist eine wichtige Frage, auch in anderen Gruppierungen. Moment, langsam. Auch, aber Moment. Joseph Franklin Rutherford, der eigentliche Begründer der Zeugen Jehovas, er hat 1931 bei dem Kongress in Colombo den Namen zum ersten Mal eingeführt. Vorher war Charles Taze Russell Präsident der Wachturmgesellschaft. Die Geschichte lasse ich heute weg, aber ich habe eine Kassette dabei, wo Sie also die Geschichte auch hören können, wenn Sie es unbedingt wissen wollen. Aber Rutherford war jedenfalls der Erste, der das einführte. In dem Buch Die Harfe Gottes schreibt er Folgendes: Der Heilige Geist ist die unsichtbare Kraft und Energie, der unsichtbare Einfluss Jehovas. Gott ist heilig, darum ist seine Kraft, seine Energie und sein Einfluss heilig. Zitat Ende. In der Schrift soll man an die Dreieinigkeit glauben, wird in ähnlicher Weise der Geist Gottes als kontrollierte Kraft charakterisiert und sogar mit dem elektrischen Strom verglichen. Ich möchte es mal vorlesen, da heißt es auf Seite 20: Die Art und Weise, wie in der Bibel der Ausdruck Heiliger Geist gebraucht wird, lässt erkennen, dass er eine kontrollierte Kraft ist, die Jehova Gott dazu dient, seine mannigfaltigen Vorsätze zu verwirklichen. Er kann in einer gewissen Weise mit dem elektrischen Strom verglichen werden, einer Kraft, die sich für die verschiedensten Zwecke einsetzen lässt. In 1. Mose 1, Vers 2 heißt es: Gottes wirksame Kraft bewegte sich hin und her über der Oberfläche der Wasser. Inzwischen bemerkt Luther übersetzt Gottes Geist, aber weil es ja keine Person sein soll, wird übersetzt Gottes wirksame Kraft.
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3: Neuen Weltübersetzung, die ich auch hier habe. In diesem Fall, so heißt es weiter, diente Gottes Geist seine wirksame Kraft dazu, die Erde zu gestalten. Zitat Ende. Nun, liebe Freunde, ich gehe gleich darauf ein, ob Geist eine Person ist, aber achten Sie mal auf die Parallelen, wo der Geist Gottes nur als Kraft, sogar verglichen mit dem elektrischen Strom bezeichnet wird. Wo gibt es das noch in anderen Systemen? Fällt Ihnen da irgendwas ein? Anthroposophie, und womit hängt die zusammen? Ich habe es ja vor einigen Wochen dargestellt. Wir müssen noch viel allgemeiner jetzt denken. Mit dem Spiritismus. Da, wo der Geist nicht mehr als Person gesehen wird, sondern noch als Energie, das kann auch in manchen pseudochristlichen Kreisen auftreten, da betreten wir das Gebiet des Spiritismus, des Geisterverkehrs. Denn da wird Gott entpersonalisiert und wird seine Kraft nur noch betont, ohne die personale Anbindung an den dreieinigen Gott. Ich weiß, dass Zeugen Jehovas das weit von sich weisen würden. Sie wollen mit Spiritismus nichts zu tun haben, Gott sei Dank nicht. Aber unbewusst, den meisten gar nicht bewusst, wo der Geist Gottes nicht als Person, sondern noch als Kraft verdinglicht gesehen wird, da ist die spiritistische Einfallstüre. So finden wir diesen verdinglichten Geistbegriff mit seinen esoterischen Wurzeln in allen esoterisch-okkulten Systemen, als Lebenskraft, als Otkraft bei von Reichenbach, als Weltäther bei Mesmer, als Jesod in der Kabbalah, als Mana in der polynesischen Religion, als Baraka im Sufismus des Islam, als Ka in der ägyptischen Religion, als Chi im Taoismus, als Prana im Hinduismus, als Kundalini und als ähnliches. Es ist immer dieser verdinglichte Geistbegriff, der dann in allen Religionen nicht mehr als Person, sondern als magisch-elektrisches Element gesehen wird. Sie finden hier immer die Parallelen aus der finsteren Welt, und bei den Zeugen Jehovas vermutet man es am wenigsten. Aber auch hier ist der Spiritismus eingedrungen, auch bei manchen Bibelübersetzungen. Ich habe es ausführlich in meinem Buch dargestellt, kann das jetzt nicht ausführen. Aber nun die entscheidende Frage: Bezeichnet die Heilige Schrift den Geist Gottes als Kraft oder als Person? Was meinen Sie, was meint ihr?
4: Als Person.
3: Als Person, die Kraftwirkungen ausübt. Und seht ihr, es wird abgetrennt, die Kraftwirkung von der Person. Ja, ich habe jetzt hier etwa 20 Bibelstellen, die ich jetzt vorlesen könnte. Diskutieren können wir übrigens nachher. Sie können sich ja Notizen machen, gell, das ist kein Problem. Aber ich wollte jetzt auch, weil es auf Kassette aufgenommen wird, um Verständnis bitten, dass ich an einem Stück jetzt... Also, der Heilige Geist wird in der Bibel als Person gekennzeichnet. Ich sage die Stellen ganz kurz dazu. Er spricht... Apostelgeschichte 13, 2, 21, 11. Er denkt, Apostelgeschichte 5, 3, 15, 28. Der Heilige Geist lehrt, Lukas 12, Vers 12, Johannes 14, Vers 26. Der Heilige Geist teilt dem Menschen Gaben zu, 1. Korinther 12, Vers 11. Der Heilige Geist kennt die Zukunft, Apostelgeschichte 21, Vers 11. Der Heilige Geist kann betrübt werden, Jesaja 63, Vers 10, Epheser 4, Vers 30. Er kann belogen werden, Apostelgeschichte 5, Vers 3. Er kann gelästert werden, Matthäus 12, Vers 31 und 32. Wie können Sie denn einen elektrischen Strom lästern, liebe Freunde? Entschuldigung, wenn ich das so formuliere. Der Heilige Geist, nur eine Person kann betrübt, belogen, gelästert werden. Der Heilige Geist sucht die Gemeinschaft des Menschen, 2. Korinther 13, Vers 13. Er kann im Menschen Wohnung nehmen und ihn wieder verlassen, wenn der Mensch in der Sünde verharrt, Psalm 51, Vers 13 und viele weitere Stellen. Der Heilige Geist besitzt göttliche Eigenschaften, Allwissenheit, 1. Korinther 2, Vers 10, Allmacht, Lukas 1, Vers 35 bis 37, und er ist ewig, Hebräer 9, Vers 14. Er wird gekennzeichnet als Tröster, den Jesus schickt und der Jesus nach seinem Weggang vertritt. Da gehe ich gleich nochmal drauf ein, Johannes 16, Vers 7 bis 15. Und er liebt uns, Römer 15, Vers 30. Nun gibt es Gegenargumente der Wachturmgesellschaft. Und es ist immer so, wenn eine Stelle nicht in die Weltanschauung passt, was geschieht dann mit dieser Bibelstelle? Sie wird symbolisch gedeutet. Ja? Verstehen Sie? Da müssen wir aufpassen. Wenn jetzt jemand plötzlich eine symbolische Umdeutung bringt, nicht mehr wörtlich nimmt, ja, das ist eine Vision oder ein Symbol oder irgendwie, da muss man mal gucken, sagt das der Zusammenhang tatsächlich? Denn wir können Bibelstellen nur richtig verstehen, wenn wir den Zusammenhang betrachten und den Wortsinn, vom Wortsinn ausgehen und den Kontext, den Zusammenhang berücksichtigen. Nun, es wird folgendermaßen argumentiert. In der Dreieinigkeitsschrift, Seite 21. Gibt es nicht auch Bibeltexte, die vom Heiligen Geist als von einer Person sprechen, wird gefragt. Da kommt man nicht drum herum, ja? Aber wie wird jetzt argumentiert? Ja, doch man beachte, was der katholische Theologe Edmund Fortmann in dem Buch der Triune Gott, der dreieinige Gott, darüber sagt. Jetzt zitiert man interessanterweise einen katholischen Theologen, obwohl man sonst die katholische Kirche heftig bekämpft. Fortmann wird zitiert, er sagt, obschon dieser Geist häufig personifiziert wird, also als Person bezeichnet wird, ist es eigentlich recht klar, dass die heiligen Schreiber der hebräischen Schriften nie auf den Gedanken gekommen sind, dass dieser Geist eine Person sei. Auch haben sie ihn nie so dargestellt. Zitat Ende. Nun, man muss sich fragen, wie Fortmann das wissen will. Wenn man diese Bibelstellen unvoreingenommen gründlich liest, die ich genannt habe, dann stößt man unweigerlich auf die personalen Charakteristika des Heiligen Geistes. Aber auch hiergegen wird ein Argument gebracht, folgendes Argument. Ich zitiere wiederum daraus, aus der Dreieinigkeitsschrift. Da heißt es, es ist nichts Ungewöhnliches, dass in der Bibel etwas personifiziert wird. So heißt es darin, dass die Weisheit Kinder habe. Und auch der Heilige Geist wird dadurch, dass er personifiziert wird, nicht zu einer Geistperson. Also die Sünde kann personal dargestellt werden, die Weisheit sind trotzdem ja keine Personen, wird gesagt. Hierauf antworte ich Folgendes. Sicherlich werden in der Bibel Begriffe wie Weisheit, Sünde oder Tod personifiziert. Aber diese Tatsache spricht doch nicht dagegen, dass es daneben in der Bibel wirkliche Personen gibt, wie etwa den Heiligen Geist. Ja, sonst müsst ihr alles unpersönlich sein, wenn man dieses Argument ausdehnt. Es gibt ja natürlich wirkliche Personen. Man muss ja immer fragen, ist es jetzt eine Person oder nicht? Und ich habe ja die Stellen genannt. Dazu schreiben nun die Zeugen Jehovas in der gleichen Schrift Folgendes. Wohl heißt es in einigen Bibeltexten, dass der Geist spricht, aber andere Texte zeigen, dass dies in Wirklichkeit durch Menschen oder Engel geschah. Der Geist wirkte in diesen Fällen ähnlich wie Radiowellen, die Botschaften von einer Person zu einer anderen, die weit entfernt ist, übertragen. Darauf antworte ich Folgendes. Wenn der Geist durch Menschen spricht, warum sollte er dann keine Person sein? Das Gegenteil ist der Fall, gerade weil er Person ist, freilich unsichtbar und nicht räumlich begrenzt wie wir, ja, ist klar. Aber gerade weil er Person ist, kann er als dritte Person der göttlichen Dreieinigkeit durch Menschen sprechen. Man darf sich also Person bezüglich Heiligen Geist jetzt nicht als sichtbar, greifbar, körperliches, innerweltliches Wesen vorstellen, sondern als unsichtbar und trotzdem personal wirkend, als Geist eben, nicht als Körper in dem Sinne. Der Heilige Geist ist Gott, keine Kraft, aber durch das Wirken des Heiligen Geistes oder als Heiliger Geist erweist Gott seine Kraft auf Erden. Dazu lese ich jetzt gerade noch zwei Stellen. Johannes 16, Vers 7 bis 14. Und achten Sie mal darauf, welche Eigenschaften der Heilige Geist hier als Person besitzt. Hier sagt unser Heiland, es ist gut für euch, dass ich weggehe, denn wenn ich nicht weggehe, kommt der Tröster nicht zu euch. Wenn ich aber gehe, will ich ihn zu euch senden. Und wenn er kommt, wird er der Welt die Augen auftun über die Sünde und über die Gerechtigkeit und über das Gericht. Wenn aber jener, der Geist der Wahrheit, kommen wird, wird er euch in alle Wahrheit leiten. Denn er, also der Geist Gottes, wird nicht aus sich selber reden, sondern was er hören wird, das wird er reden, und was zukünftig ist, wird er euch verkündigen. Er wird mich verherrlichen, denn von dem Meinen wird er es nehmen und euch verkündigen. Alles, was der Vater hat, das ist mein. Darum habe ich gesagt, er wird es von dem Meinen nehmen und euch verkündigen. Johannes 16, 7 bis 14. Kann das ein elektrischer Strom tun? Also der Geist als Person besitzt personale Eigenschaften und Gaben. Und noch eine Stelle, Hananias und Sapphira. Eine ganz wichtige Stelle bezüglich der Personalität und Gottheit des Heiligen Geistes. Da steht in der Bibel, in Apostelgeschichte 5, Vers 1 bis 4. Ein Mann aber mit Namen Hananias samt seiner Frau Sapphira verkaufte einen Acker. Doch er hielt mit Wissen seiner Frau etwas von dem Geld zurück und brachte nur einen Teil und legte ihn den Aposteln zu Füßen. Petrus aber sprach, Hananias, warum hat der Satan dein Herz erfüllt, dass du den Heiligen Geist belogen und etwas vom Geld für den Acker zurückbehalten hast? Hättest du den Acker nicht behalten können, als du ihn hattest? Und konntest du nicht auch, als er verkauft war, noch tun, was du wolltest? Warum hast du dir dies in deinem Herzen vorgenommen? Du hast nicht Menschen, sondern Gott belogen. Ist Ihnen was aufgefallen? Apostelgeschichte 5, 1 bis 4. Es heißt einerseits, du hast den Heiligen Geist belogen und einige Verse weiter, du hast Gott belogen. Also ganz klar, der Heilige Geist ist Gott. Soweit hierzu. Nachdem wir nun die Gottheit des Heiligen Geistes von der Schrift her festgestellt haben, kommen wir jetzt zur entscheidenden Frage, ist Jesus Gott in einzigartiger Weise? Also nicht ein Gottessohn, sondern der Gottessohn. Nicht ein Gott, sondern der einzigartige Sohn Gottes. Nun, da ist am einfachsten, wenn wir einmal sehen, was die Bibel über Jehova, sage ich mal, sagt, also JHWH, das Tetragramm, ich sage jetzt mal Jehova. Das wird hier so abgehört, JHWH, nicht? Zeugen Jehovas würden als Jehova sagen, weil sie an die Leinwand hier geworfen. Und was sie über Jesus sagt. Wir sehen also, ich lese mal vor, Jesus ist Gott. Die Zeugen Jehovas und nicht nur sie bestreiten die Dreieinigkeit, also die Wesenseinheit von Gott Vater, Gott Sohn und Gott im Heiligen Geist. Jesus sei nur ein Geschöpf, der Erzengel Michael, der vollkommene zweite Adam. Aber er sei nicht Gott im eigentlichen Sinn. Nachfolgend ein Überblick über Bibelstellen, die dokumentieren, dass Gott, Jahwe oder Jehova und Jesus Christus eins sind. Und hier sind zunächst die Stellen zu nennen, die sagen, Jehova ist Gott. Das brauchen wir, denke ich, nicht weiter begründen, aber dann auch, Jesus ist Gott. Auf einige gehe ich gleich noch ein. Johannes 1, Vers 1 und 18, Johannes 20, Vers 28, Römer 9, Vers 5, Titus 2, Vers 13, Hebräer 1, Vers 8, 2. Petrus 1, Vers 1. Aber nicht nur die Bezeichnung Gott findet sich, sondern auch die ganzen Würdetitel Gottes auf Jesus angewendet und die ganzen Eigenschaften Gottes auf Jesus angewendet. Zum Beispiel, Jehova ist Herr in Herrlichkeit. Ich lasse jetzt aus Zeitgründen die vielen Stellen weg. Und Jesus ist Herr in Herrlichkeit. Sie sehen hier, ich habe es nicht gezählt, ungefähr 20 Bibelstellen, man könnte noch mehr nennen. Dann, Jehova ist Erster und Letzter, Alpha und Omega. Und Jesus ist genauso Erster und Letzter, Alpha und Omega. Offenbarung 1, Vers 17 und 18, Offenbarung 2, Vers 8, Offenbarung 22, 12 bis 16. Jehova ist Retter und Jesus ist Retter. Matthäus 1, Vers 21 und so weiter. Allein schon der Name Jesus bedeutet ja von Jeshua herkommend Hilfer, Helfer, Retter. Dann Jehova ist ewiger König und Jesus ist ewiger König. Jehova ist ewiger Richter und Jesus ist ewiger Richter. Jehova ist Erlöser und Jesus ist Erlöser. Apostelgeschichte 20, Vers 28, Epheser 1, Vers 7, Hebräer 9, Vers 12. Jehova ist Schöpfer und Jesus ist Schöpfer. Johannes 1, Vers 2 folgende, Kolosser 1, 15 bis 18, Hebräer 1, 1 folgende. Davon werden wir zwei Stellen noch betrachten. Und dann auch wieder wesentlich, Jehova existiert von Ewigkeit her, und Jesus existiert von Ewigkeit her. Etliche Stellen aus dem Johannesevangelium machen das deutlich, aber auch 1. Korinther 10, Vers 4, Philipper 2, Vers 6, Hebräer 9, Vers 26, Hebräer 13, 8 und Judas 5. Und jetzt etwas, was ja nur Gott tun kann. Kein Mensch oder kein Engel könnte das tun. Jehova vergibt Sünden und Jesus vergibt Sünden. Markus 2, Vers 1 bis 12. Apostelgeschichte 5, Vers 31, Apostelgeschichte 26, Vers 18, Kolosser 2, Vers 13, Kolosser 3, Vers 13. Nur Gott kann Sünden vergeben. Deshalb wollen ihn ja auch die Pharisäer steinigen, weil er das tat. Sagte, deine Sünden sind dir vergeben. Die Juden wollten ihn damals steinigen. Und auch das kann nur Gott tun. Jehova weckt Tode auf und Jesus weckt Tode auf. Übrigens auch im Endgericht. Kann nur Gott tun, kein Engel. Im Unterschied zu Michael zum Beispiel. und Jesus weckt Tote auf. Lukas 7, Vers 11 folgende, Johannes 5, 21, Johannes 6, 40 und viele weitere Stellen. Und was auch nur Gott zukommt, Huldigung, Anbetung. Das kann man jetzt wahrscheinlich nicht mehr lesen, deshalb lese ich es vor, ist ganz unten hier. Jehova empfängt Lobpreis und Anbetung, und zwar von Engeln und Menschen. Und genauso Jesus empfängt Lobpreis und Anbetung von Engeln und Menschen. Ganz viele Bibelstellen. Matthäus 2, Vers 2, Matthäus 14, 33, 28, 9 und Vers 17, Johannes 5, Vers 23, 20, Vers 28 und so weiter. Vor allem aber Hebräer 1, darauf gehe ich auch gleich noch ein. Ich zitiere aus dem Buch von des Neutestamentlers Murray G. Harris, Jesus as God. Und folgende Sätze daraus möchte ich nochmal zitieren, in deutscher Übersetzung. Harris als Neutestamentler schreibt hier, es ist sicher, dass der Begriff Theos, also Gott, auf Jesus Christus in Johannes 1, Vers 1 und Johannes 20, 28 angewandt wird. Es ist sehr wahrscheinlich, dass er in Römer 9, Vers 5, Titus 2, Vers 13, Hebräer 1, Vers 8 und 2. Petrus 1, Vers 1 auf Jesus Christus bezogen wird, wahrscheinlich auch in Johannes 1, 18. Wenn Jesus als Theos, Gott oder Hotheos, der Gott bezeichnet wird, dient dies dazu, seine Gottheit expressis verbis, das heißt ausdrücklich, zu bestätigen. Sicherlich steht, so schreibt Harris weiter, sicherlich steht oder fällt aber die neutestamentliche Lehre von der Gottheit Christi nicht mit der Zahl der Stellen, an denen Jesus Theos, Gott, genannt wird. Sogar wenn der Titel niemals in Bezug auf Jesus gebraucht würde, ist seine Gottheit doch offensichtlich. Zum Beispiel ist er, also Jesus, der Empfänger der Anbetung von Menschen und Engeln und des rettenden Glaubens. Er übt Funktionen aus, die ausschließlich Gott zukommen, etwa beim Schöpfungsakt, beim Vergeben von Sünden und beim Endgericht. Bittgebete werden an ihn gerichtet. Alle göttlichen Attribute sind ihm eigen. Er trägt zahlreiche Titel, die im Alten Testament auf Yahweh, Jehova, bezogen werden. Zitat Ende. So Harris in dem Buch Jesus as God, Jesus als Gott. Lohnt sich mal zu lesen, wer Englisch kann. Ausführliche wissenschaftliche Untersuchung, etliche hundert Seiten. Nun kommen wir aber auch nochmal auf ein weiteres tiefes Geheimnis, außer der Dreieinigkeit, nämlich wie verhalten sich denn die wahre Gottheit und die wahre Menschheit Jesu Christi zueinander. Übrigens ein genauso tiefes Geheimnis wie die Frage, die Bibel, Gottes Wort, Menschenwort, was zurzeit auch in evangelikalen Kreisen diskutiert wird. Die Frage, wahre Gottheit und wahre Menschheit, wie verhält sich das zueinander? Haben sich damit auch Gott Mensch wird, Hunger leidet, Durst leidet, angreifbar wird, sogar geschlagen werden kann, getötet werden kann am Kreuz. Marterpfahl würden Zeugen Jehovas sagen, da gibt es ja kein Kreuz. Aber auf die Dinge kann ich jetzt nicht alle eingehen. Aber wie ist das möglich? Nun, das ist das Geheimnis wahre Gottheit und wahre Menschheit, wie das nun zusammenkommt. Jesus wuchs heran vom Kind zum Mann, empfand Hunger und Durst, Müdigkeit und Schlaf, Trauer und Freude. Er litt körperlichen und seelischen Schmerz und schließlich den Tod. Und doch war er zugleich und ist er wirklicher Gott. Er besaß Macht über die Natur, konnte die Gedanken der Menschen erkennen, Sünden vergeben, Krankheiten heilen, Stürme stillen, Seelen beruhigen, Tote zum Leben erwecken und so weiter. Das ist in einer Person hier, der Sohn des Gottes, zusammengetroffen, in einzigartiger Weise. Nun, das ist nun auch das Geheimnis, wie sich die göttlichen Personen unterscheiden. Und wir berühren hier wirklich an die tiefsten Geheimnisse im christlichen Glauben und auch die tiefsten Geheimnisse für die Theologen und für die Theologie. Trotzdem möchte ich einiges vielleicht sagen. Und wir gehen aus von Philipper 2, Vers 6 bis 11. Das ist, denke ich, der Schlüssel, um diese Stellen richtig zu verstehen, die auch den Zeugen Jehovas wahrscheinlich zum Fallstrick geworden sind, weil sie es falsch verstanden haben, wenn es heißt, der Vater ist größer als ich. Ich denke, wir können es nur verstehen von Stellen wie Philipper 2, 6 bis 11 her. Das Geheimnis der Selbstentäußerung Jesu Christi, dass er sich seiner Göttlichkeit entäußert hat für die Zeit der irdischen Existenzweise. Wir lesen es mal. Philipper 2, 6 bis 11. Und ich habe hier eine eigene Übersetzung vom Griechischen her. Der in der Daseinsweise Gottes sich befand, hielt nicht gierig daran fest, Gott gleich zu sein, sondern er entäußerte sich selbst, Sklavendasein annehmend. Ein Gleichbild der Menschen wurde er. Und im Äußeren erfunden als Mensch erniedrigte er sich selbst und wurde gehorsam bis zum Tod, ja zum Kreuzestod. Deshalb hat Gott ihn auch so sehr erhöht und ihm den Namen, der über jedem Namen ist, geschenkt, damit im Namen Jesu jedes Knie sich beuge, der himmlischen und irdischen und unterirdischen, und jede Zunge bekenne, Herr ist Jesus Christus, zur Ehre Gottes des Vaters. Nun, es wird hier deutlich, ganz am Anfang schon, dass Jesus Christus ursprünglich in der Gestalt Gottes, in der, nicht nur Gestalt, sondern in der Morphe, in der Daseinsweise Gottes sich befand. Und nur weil er Gott ist, konnte er sich seiner Gottheit für eine bestimmte Zeit so entäußern, dass er Fleisch wurde, dass er Mensch wurde. En morphe tu teu hyparchon. Ursprünglich in der Gestalt Gottes seiend. Und mit seiner Fleischwerdung beschloss Christus freiwillig, sich der Autorität des Vaters

Dass Jesus seine Gleichheit mit Gott aufgeben konnte, setzt also voraus, dass er diese Gleichheit besaß und auch natürlich besitzt. Gott wurde Mensch, Johannes 1, Vers 14, das Wort wurde Fleisch. Jesus unterwarf sich seinem Vater dem Rang nach, aber nicht der Natur nach. Er bleibt gleichen Wesens mit dem Vater, nimmt aber einen geringeren Rang ein als der Sohn, so wie auch ein irdischer Sohn, solange er jung ist und so, oder auch die Eltern ehren soll und insofern auch unter den Eltern, auch unter dem Vater steht. Man kann das ja wieder mit dem menschlichen Vergleich sich vorstellen. Die Kinder sollten in der Regel oder überhaupt von Schöpfungswillen Gottes her unter den Eltern stehen, nicht über die Eltern sich stellen. Selbst wenn die Eltern ungläubig sind, da müssen sie ihnen vielleicht nicht gehorchen, wo es um Glaubensdinge geht. Da muss man Gott mehr gehorchen als den Menschen. Aber trotzdem im irdischen Rahmen den Eltern gehorchen. Ich kann ja sagen, meine Mutter sitzt auch hier. Also. Je älter man wird, da wird es noch ein bisschen schwieriger, wenn man mal schon auf die 50 zugeht. Aber trotzdem haben natürlich die Eltern auch manche Lebenserfahrung voraus. Ne? Ist doch in der Regel so, oder? Ja. Wobei auch niemand die Jugend verachten soll. Siehe Timotheus Briefe. Das ist in einer Gemeinde, wenn dann junge Prediger kommen, ne? Denke ich manchmal, Mensch, diese älteren Geschwister, die hören sich jetzt den jungen Prediger an und lernen da was von ihm. Deshalb, es gilt beides. Da, wo der Geist Gottes wirkt, auch die Jugend kann manches sagen. Ich bin jetzt wahrscheinlich auch nicht der Älteste im Raum, sage Ihnen trotzdem was, entschuldigen Sie bitte. Aber ja, so wie es einem der Herr schenkt. Jesus unterwarf sich also seinem Vater dem Rang nach, aber nicht der Natur nach. Diese Unterwerfung ändert also nichts an der Wesensgleichheit mit dem Vater und dem Heiligen Geist, Gott von Gott. Er wurde Mensch wie wir, aber mit einem Unterschied. Wer weiß das? Ohne Sünde. Er bleibt als Einziger und blieb als Einziger ohne Sünde. Er wurde auch versucht, hat aber dem nicht nachgegeben. Und seine Fleischwerdung, seine Inkarnation, lateinisch, kam der Entäußerung seiner Gottgleichheit gleich. Das heißt, er verzichtete auf den Gebrauch bestimmter göttlicher Eigenschaften, aber das wurde ihm nach seiner Kreuzigung und Erhöhung wieder in der Fülle zuteil. In Vers 9 bis 11 von Philipper 2 ist übrigens ein Zitat aus Jesaja 45 aufgenommen. Jesaja 45, 22 bis 24. Und in der Jesaja-Stelle heißt es, da spricht also Jehova, wie Zeugen Jehovas sagen würden, mir sollen sich alle Knie beugen und alle Zungen schwören und sagen, in Jehova habe ich Gerechtigkeit und Stärke. Und genau das wird aufgegriffen in Philipper 2, wo es dann heißt, dass ich im Namen Jesu jedes Knie beuge. Genau das Gleiche, was hier über Jehova gesagt wird. Haben Sie mal ein Beispiel, ja? Jesaja 45, Jehova, Philipper 2, Jesus Christus. Die Knie sollen sich beugen für Jehova und genauso für dem Sohn Jesus Christus. Kann man noch deutlicher erkennen, dass Jesus Gott ist und vollkommener Erlöser ist? Nun gibt es aber die Stelle, Johannes 14, 28, der Vater ist größer als ich, spricht hier Jesus. Da bin ich auch schon mal ins Schleudern gekommen. Wenn man das so isoliert liest, der Vater ist größer als ich, ja, ist dann Jesus doch nicht Gott, ja. Aber es ist genau das, was ich gesagt habe. Man kann es nur verstehen, jetzt kommt ein theologisches Fachwort, vom innertrinitarischen Handeln her. Innertrinitarisch heißt innerhalb der Dreieinigkeit. Es gibt eine Beziehung zwischen Vater, kann sich den oben am Dreieck vorstellen, Sohn und Heiligem Geist als die zwei unteren Personen, die sich dem Vater unterordnen, die ewig von ihm gezeugt oder gesandt werden. Der Sohn gezeugt, der Geist ausgesandt. Innertrinitarisches Handeln zwischen Vater und Sohn. Der Vater ist größer, weil von ihm alles innertrinitarische Geschehen ausgeht, denn er, der Vater, ist es, der den Sohn und den Geist sendet. Und im gleichen Kapitel Johannes 14 steht ja, und das scheint zunächst widersprüchlich zu sein, ist es aber gar nicht, der Satz, den Jesus spricht, wer mich sieht, der sieht den Vater. Nun, wie könnte das Jesus sagen, wenn er nicht Gott wäre? Wer mich sieht, der sieht den Vater, nämlich Gott, den Vater. Das heißt also, die Unterordnung des Sohnes, der Vater ist größer als ich, hebt die Wesenseinheit mit Gott, dem Vater. Wer mich sieht, der sieht den Vater, das hebt diese Wesenseinheit nicht auf. Das ist im gleichen Kapitel Johannes 14 beschrieben. Qualitativ war er Gott, offenbart im Fleisch, während er quantitativ als ein Mensch begrenzt war. So kann man fast auch sagen.

0: also von der Wesensart gleich, von der Rangordnung unterschieden. Noch einige Stellen, oder ist Ihnen schon zu viel? Ich möchte noch auf 1, 2, 3, wobei, doch auf einige wenige Stellen eingehen. 20 Minuten noch, wenn es erlaubt ist. Aber es ist ja wichtig, weil da kommen ja Fragen, wenn die Zeugen Jehovas an der Haustür sind und diese Stellen dann einem präsentieren. Und da gibt es ja auch ein Buch Unterredungen anhand der Schriften, wo diese Dinge auch einstudiert werden. Das ist also nicht so, dass sie das einfach so sagen. Das wird regelrecht geschult, diese Gespräche. Ich gehe vielleicht morgen Abend noch darauf ein. Da werde ich noch ein bisschen was auch über die missionarische Begegnung sagen. Aber hier Markus 13, Vers 32. Von dem Tage aber und der Stunde, nämlich des Weltendes und Endgerichts, weiß niemand, auch die Engel im Himmel nicht, auch der Sohn nicht, sondern allein der Vater. Geheimnisvolle Stelle. Warum weiß der Sohn nicht den Termin des Weltgerichts, des Endes? Nun, zunächst ist festzustellen, es gibt ja verschiedene Urschriften, dass im Mehrheitstext, im griechischen Mehrheitstext, sich der Satzteil Ude Hochios, auch der Sohn nicht, überhaupt nicht findet. Der findet sich in verschiedenen anderen Handschriften, aber nicht im Mehrheitstext, der eine sehr gute Bezeugung hat. Also von daher muss man Zweifel anmelden, ob das ursprünglich da gestanden ist. Textforschung. Aber selbst wenn es im ursprünglichen Evangelium so gestanden sein sollte, dann wird doch deutlich vom Zusammenhang her in Matthäus 24, dass Jesus sehr wohl Kenntnis besaß über das Ende der Welt. Er hat ja die ganze Endzeitrede gehalten, die ganzen Zeichen der Zeit, die kommen werden. Ich werde, so Gott will, nächstes Jahr, nee, auch dieses Jahr noch ein Seminar halten über Endzeit im Dezember. Ich glaube auch, dass das Ende nahe gerückt ist, aber ich würde nie einen Termin festsetzen, im Unterschied zu der Geschichte der ernsten Bibelforscher oder Zeugen Jehovas, wo es ja schon viele falsche Termine gab. 1874, 1878, 1914, 1918, 1925, 1975. Das waren alles falsche Termine für die Errichtung des Königreiches Gottes auf Erden. Aber darauf gehe ich jetzt mal nicht ein. Aber auch daran erkennt man falsche Prophetie natürlich, ne? Wenn es nicht eintrifft. Tag und Stunde weiß niemand. Darum geht's. Aber die Zeichen hat Jesus, hat der Herr uns offenbart.
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3: Und natürlich wusste er um die Zeit. Warum nun dieses aber nicht gesagt werden soll, das wird in der ähnlichen Stelle Apostelgeschichte 1, Vers 7 deutlich, wo Jesus zu den Jüngern spricht: Es steht euch nicht zu, Zeitläufe und Zeitpunkte zu wissen. Kairos et Chronos, Zeitläufe und Zeitpunkte, beziehungsweise umgekehrt, Chronos und Kairos. Also es steht euch nicht zu, das heißt, es ist nicht gut für uns, wenn wir den genauen Zeitpunkt wissen. Warum wohl? Weil wir da nicht mehr alle Zeit wachsam sind. Wir sollen ja alle Zeit wachsam sein und bereit für den Tag des Herrn. Und außerdem soll man nicht jetzt, dann kommt man schnell in die Haltung, ja, ein Jahr so und so viel. Und vorher, da kann man sich ja immer noch bekehren und so nach dem Schema, dann wird es ein sehr flaches Leben. Nein, wir sollen alle Zeit in freudiger Erwartung der Wiederkunft Jesu stehen. Ich lasse es aus Zeitgründen einige Stellen weg. Man müsste jetzt ausführlich auf Johannes 1, Vers 1 bis 3 eingehen. Mach's ganz kurz. Wie gesagt, Sie können es ausführlicher studieren, wenn Sie wollen, in Büchern. Aber hier heißt es im Luthertext: Im Anfang war das Wort. Und das Wort war bei Gott und Gott war das Wort. Dasselbe war im Anfang bei Gott. Alle Dinge sind durch dasselbe gemacht und ohne dasselbe ist nichts gemacht, was gemacht ist. Wir wissen, das Wort ist Jesus Christus, muss ich jetzt nicht weit erklären. Und in der Neuen Weltübersetzung der Wachturmgesellschaft hören sich diese Verse so an. Im Anfang war das Wort und das Wort war bei Gott und das Wort war ein Gott. Statt Gott war das Wort. Das Wort war ein Gott. Dieser war im Anfang bei Gott. Alle Dinge kamen durch ihn ins Dasein und ohne ihn kam auch nicht ein Ding ins Dasein. Es wird also unterschieden zwischen Gott, Jehova, und einem Gott, dem Erzengel Michael, nämlich Jesus Christus. Aber das lässt sich nicht halten. Ich müsste jetzt die ganzen Grammatikregeln erklären. Nach Colwell und wie sie alle heißen, würde es gern ausführlich tun, aber ich denke, ich erschlage sie damit. Es ist nur die Sache, die Wachturmgesellschaft argumentiert, ob hier es Gott oder ein Gott heißt, das hängt vom Textzusammenhang ab. Und da ja die ganze Bibel sagen würde, Jesus sei nicht Jehova, Gott, deshalb müsse es heißen ein Gott. So wird im Groben argumentiert. Aber ich habe gerade gezeigt, durch auch das Schaubild, dass die gesamte Bibel sagt, dass Jesus Gott ist. Insofern muss es hier betont vorangestellt heißen, Theos, Gott. Und ohne Artikel, weil es eben gerade die Betonung ist. Gott war das Wort. Nicht Mensch war das Wort, sondern Gott. Deshalb ist Theos hier vorangestellt in Johannes 1, Vers 1. Und vor allem, und das ist noch ein wichtiges Argument, das wird oft übersehen, es heißt nicht, und das wird überlesen, sehr gern, auch von uns, es heißt nicht, im Anfang wurde das Wort, sondern, wie heißt es? Im Anfang war das Wort. Und der Bibelausleger Theodor Zahn hat bereits im 19. Jahrhundert geschrieben, oder Anfang des 20., dass dieses lange Ein, Enarche, Ein, Hologos im Griechischen, war das Wort, schon immer das Hauptargument gegen die Arianer jeder Färbung war, ob sie Zeugen Jehovas oder Moslems oder Arius selber geheißen haben. Es heißt nicht, das Wort wurde geschaffen, gerade in die Welt, sondern es war von Ewigkeit her. Ist im Anfang. Man kann auch sagen, in Gott war das Wort, nicht wurde. Das ist für mich das Hauptargument von Johannes 1, von der ewigen Gottheit des Wortes. En arche en ho logos. Im Unterschied zu allem, was geworden ist, war der Logos von Ewigkeit. Sonst müsste es heißen, en arche geneto ho logos. Im Anfang wurde der Logos das Wort. Es lohnt sich mal ein bisschen Griechisch zu lernen. Nicht wurde, sondern war im Anfang schon. Auch Johannes 3,16 wird ins Feld geführt. Denn also hat Gott die Welt geliebt, dass er seinen eingeborenen, übersetzt Luther, eingeborenen Sohn gab, damit alle, die an ihn glauben, nicht verloren werden, sondern das ewige Leben haben. Das ist ja ein ganz bekannter Vers, wo das ganze Evangelium zusammengefasst ist. Und hier steht im Griechischen Monogenes, der einzig geborene Sohn, übersetzt Luther. Es wird in den Nachturmschriften argumentiert, dass Ginomai, also von Monogenes, der Zusammenhang, ein Hinweis sei auf die Geschöpflichkeit Jesu und ein Beweis gegen seine Gottheit. Aber es ist gerade umgekehrt. Monogenes heißt einzig gezeugt, ja, nicht geschaffen. Also es deutet auch hier wieder ganz klar auf die Zeugung des Sohnes vom Vater hin. Dann die Stelle, ich und der Vater sind eins. Das ist ja ein Argument für die Gottheit Jesu. Aber wie wird hier jetzt dagegen argumentiert? Ist auch mal interessant zu hören. Wenn Jesus spricht, ich und der Vater sind eins. Nun, sie sagen, dass es eben, ich habe schon mal vorhin ganz am Anfang ein Zitat gelesen, sie sagen, dass das nur die Einheit in der Überzeugung und im Willen sei, die Jehova und Jesus besessen hätten. Also keine Einheit im Wesen, sondern nur in der Überzeugung und im Willen. Das Neutrum hin zeige eine Einheit in der Zusammenarbeit an. Aber ist wirklich nicht mehr gemeint als eine Einheit im Wollen und Handeln? Doch, muss man antworten. Und das wird deutlich wieder im Textzusammenhang. Es ist ja immer wichtig, dass wir die Bibelstellen vom Textzusammenhang her betrachten. Was geschieht nämlich, als Jesus gesagt hat, ich und der Vater sind eins? Wie reagieren denn die Umstehenden darauf? Sagen sie, ja, wir sind ja auch, sie können ja antworten, wir sind ja auch eins mit dem Vater. Wir tun auch seinen Willen als jüdische Nachfolger unseres Gottes. Wenn Jesus nur das gemeint hätte, dann wäre das nicht passiert, was hier beschrieben wird. Da steht nämlich in Johannes 10, da hoben die Juden Steine auf, um ihn zu steinigen und sprachen, um eines guten Werkes willen steinigen wir dich nicht, sondern um der Gotteslästerung willen, denn du bist ein Mensch und machst dich selbst zu Gott. Also ihr seht, liebe Geschwister und liebe Freunde, man muss hier den Zusammenhang beachten. Sie hätten ihn nicht steinigen wollen, wenn sie es nicht so verstanden hätten und er es auch nicht so gemeint hätte. Ich bin Gott, der Vater und ich sind eins. Das hat Jesus in einzigartiger Vollkommenheit gesagt. Und nun noch eine Kardinalstelle, Johannes 20, Vers 28. Der Zweifler Thomas, ja, vielleicht auch schon dran gedacht. Er sprach zum auferstandenen Herrn Jesus Christus, als er ihn gesehen hat, als er seine Wunden berührt hat, an die Seite gefasst und die Nägelmale betastet. Was sagte er da? Wer weiß es? Mein Herr und mein Gott. Johannes 20, Vers 28. Eine der wichtigsten Stellen im Neuen Testament, wo Jesus klar als Gott bezeichnet wird. Die Wachturmgesellschaft tut sich schwer, diese Stelle umzudeuten. Sie versucht es. Und wie? Ich zitiere, man muss hier genau hinhören, wie hier umgedeutet wird. Und zwar, aus der Schrift sollte man an die Dreieinigkeit glauben, Seite 29. Zitat, für Thomas war Jesus wie ein Gott. Wie ein Gott. Vor allem unter den wundersamen Umständen, die ihn zu diesem Ausruf veranlassten. Einige Gelehrte meinen, dies seien lediglich gefühlsbetonte Worte des Erstaunens, die Thomas zwar zu Jesus gesprochen, aber an Gott gerichtet habe. Wie dem auch sei, wird hier weitergeschrieben, Thomas dachte nicht, Jesus sei der allmächtige Gott, denn er und all die anderen Apostel wussten, dass Jesus nie behauptet hatte, Gott zu sein, sondern lehrte, dass nur Jehova, der allein wahre Gott ist, Johannes 17, Vers 3, wird auf eine Stelle verwiesen. Ich habe ja gerade aber gesagt, wo Jesus sagt, ich und der Vater sind eins. Also natürlich hat er es gelehrt und sollte ja deshalb auch gesteinigt werden. Aber es wird ja behauptet, er hätte es nie gelehrt. Und Thomas hätte auch gar nicht ihn gemeint, sondern Jehova und hätte halt nur ihn dabei angeschaut. Finden Sie das überzeugend? Es sind Auswege, Ausflüchte, die man sucht. Und ich finde das sehr traurig, dass man sich um diese Klarheit hier herumdrückt und das einfach nicht annehmen möchte. Jesus ist Gott. Vom Textzusammenhang her zielt diese Erzählung, diese Tatsachenerzählung, der Tatsachenbericht darauf, den Weg des Thomas zu beschreiben, vom Zweifler zum Gläubigen. Thomas der Zweifler, der ja zum Gläubigen wird. Thomas kommt zum Glauben an Jesus als den Auferstandenen. Und deshalb auch die Antwort Jesu. Und das ist wieder der Kontext. Was antwortet denn Jesus? Wenn er nicht Gott wäre, was hätte er dann sagen müssen? Rede mich nicht so an, du sollst nur Jehova anbeten, hätte er sagen müssen. Ja? Und was tut Jesus? Er sagt in Vers 29, weil du mich gesehen hast, Thomas, darum glaubst du. Selig sind, die nicht sehen und doch glauben. Weil er ja nicht mehr lange da sein wird, sichtbar auf Erden, sagt er das schon auch für uns. Das ist für mich ein ganz wichtiger Vers, der unsichtbare Herr, ihm zu vertrauen, wenn wir ihn nicht sehen, selig, die nicht sehen und doch glauben. Weil du mich gesehen hast, Thomas, darum glaubst du, selig, die nicht sehen und doch glauben. Jesus bestätigt also den Glauben des Thomas, der in seinem Bekenntnisausruf, mein Herr und mein Gott, zum Ausdruck kommt. Ich denke, was kann es noch deutlicher geben als diesen Beweis für die Gottheit Jesu? Und noch ein wichtiges. Der Ausruf, mein Herr und mein Gott, ist im Alten Testament eine häufige Ausdrucksweise, ein feststehender Gebetsruf zu Gott, dem Vater. Im Alten Testament gang und gäbe, in 2. Samuel 7, Vers 28, 1. Könige 18, Vers 39, Psalm 35, Vers 23, Psalm 50, Vers 3 und so weiter. Dieser Gebets- und Bekenntnisruf, mein Herr und mein Gott, wird hier auf Jesus angewendet, der sonst nur, ich sag's mal, Jehova zuteil wird. Hier auf Jesus bezogen. Harris sagt in seinem Buch Jesus as God, indem Thomas diesen Bekenntnisruf von sich gab, erkannte er die Herrschaft Jesu in den irdischen und himmlischen Reichen und über sein eigenes Leben sowie die wesensmäßige Einheit Jesu mit dem Vater an, welche seine Verehrung Jesu rechtfertigte. So wie sie in diesem Vers gebraucht werden, sind Kyrios und Theos Titel, nicht Eigennamen. Der erste bestätigt implizit und der zweite explizit die substanzielle Gottheit des auferstandenen Jesus. Zitat Ende. Nun könnte ich noch auf Kolosser 1, Vers 15 eingehen. Christus ist das Ebenbild des unsichtbaren Gottes, der Erstgeborene vor aller Schöpfung. So muss es richtig übersetzt sein, ein Genitivus Partitivus. Und es heißt auch nicht Erstgeschaffener, sondern Erstgeborener. Im Griechischen steht Prototokos, Pases Ktisios. Wenn es Erstgeschaffener heißen würde, dann müsste heißen Protoktistos, Pases Ktesios, für die Fachleute unter uns. Also vom Griechischen her ist es gar nicht möglich, ihn hier als Geschöpf einzuordnen. Und da wird übrigens in Klammern hinzugefügt, in der Neuen Weltübersetzung, der Erstgeborene vor allen anderen Geschöpfen. Da wird anderes eingefügt, andere Geschöpfe, obwohl das gar nicht dasteht. Lesen Sie mal darauf in die Neue Weltübersetzung, wie da in Klammerbemerkungen der Text verfälscht wird. Ich habe ein ganzes Kapitel auch hier drin, muss das aus Zeitgründen weglassen. Aber nun eine Stelle zum Abschluss, wirklich jetzt der Schluss, noch 5 Minuten. Hebräer 1, das können Sie mal mit aufschlagen, wer eine Bibel da hat. Ich denke, hier wird am allerdeutlichsten der Unterschied zwischen Jesus Christus, dem einzigen Sohn Gottes, und den Engeln, mit denen ja Jesus auf eine Ebene gestellt wird von der Wachturmgesellschaft, Erzengel Michael. Hebräerbrief, Kapitel 1. Jetzt nochmal einige Verse daraus. Ab Vers 1. Nachdem Gott vor Zeiten vielfach und auf vielerlei Weise geredet hat zu den Vätern durch die Propheten, hat er in diesen letzten Tagen zu uns geredet durch den Sohn, den er eingesetzt hat zum Erben über alles, durch den er auch die Welt gemacht hat. Er ist der Abglanz seiner Herrlichkeit und das Ebenbild seines Wesens und trägt alle Dinge mit seinem kräftigen Wort und hat vollbracht die Reinigung von den Sünden und hat sich gesetzt zur Rechten der Majestät in der Höhe und ist so viel höher geworden als die Engel, wie der Name, den er ererbt hat, höher ist als ihr Name. Denn zu welchem Engel hat Gott jemals gesagt, du bist mein Sohn, heute habe ich dich gezeugt. Genau hinhören. Ja. Zu welchem Engel hat Gott das jemals gesagt? Einzigartiger Sohn. Und wiederum, ich werde sein Vater sein und er wird mein Sohn sein. Und wenn er den Erstgeborenen wieder einführt in die Welt, spricht er, und es sollen ihn alle Engel Gottes anbeten. Von den Engeln spricht er zwar, er macht seine Engel zu Winden und seine Diener zu Feuerflammen, aber von dem Sohn, Gott, dein Thron währt von Ewigkeit zu Ewigkeit. Und das Zepter der Gerechtigkeit ist das Zepter deines Reiches. Und so weiter. Lesen Sie mal das ganze Kapitel. Und dann noch in Vers 13. Zu welchem Engel aber hat er, Gott, jemals gesagt, setze dich zu meiner Rechten, bis ich deine Feinde zum Schemel deiner Füße lege? Sind sie nicht allesamt dienstbare Geister ausgesandt zum Dienst um derer Willen, die das Heil erben sollen, die Engel? Also Sie merken, Unterscheidung ganz klar, Engel und der Sohn unvergleichlich über den Engeln stehend, unvergleichlich, wohl bemerkt. Also das ganze Kapitel Hebräer 1 zeigt den völligen Unterschied zwischen Gottes Sohn Jesus Christus und den Engeln auf. Die Behauptung der Zeugen Jehovas, dass der präexistente Christus der Erzengel Michael gewesen sei und nach seiner Auferstehung wieder als Engel erhöht worden sei, entbehrt daher jeder Grundlage. Der Sohn allein ist Gott und kein Engel. Und er wird angebetet. Hier noch diese zwei Stellen im Vergleich Hebräer 1, Vers 6 und Offenbarung 22, Vers 8 folgende. Damit schließe ich jetzt. Und da geht es um die Anbetung. Sie wissen ja, dass am Ende der Bibel in Offenbarung 22 die Rede davon ist, dass Johannes niederfällt nach diesen großen Offenbarungen, die er vom auferstandenen Christus erhalten hat. Und der Engel, der nun vor ihm steht, den will er anbeten, zu seinen Füßen fallen. Und dann wird hier beschrieben, Offenbarung 22, Vers 8 und 9, und ich, Johannes, bin es, der dies gehört und gesehen hat. Und als ich es gehört und gesehen hatte, fiel ich nieder, um anzubeten. Proskynesis im Griechischen, Proskynese. Ich fiel nieder, um anzubeten zu den Füßen des Engels, der mir dies gezeigt hatte. Und er sprach zu mir, tue es nicht. Denn ich bin dein Mitknecht, deiner Brüder, der Propheten und derer, die bewahren die Worte dieses Buches. Bete Gott an. Bete Gott an, sagt der Engel. Er weist von sich weg auf Gott, wie es ein nicht gefallener, göttlicher Engel tut. Im Unterschied zu den Dämonen natürlich. Satan will auch Anbetung. Das ist ein gefallener Engel. Bete Gott an. Totiu proskyneson. Und nun wird in Offenbarung 22, Vers 8 und 9 und Hebräer 1, Vers 6 beide Male das gleiche griechische Wort proskyneo, anbeten oder huldigen, verwendet. Das heißt, die Anbetung und Huldigung, die nach Offenbarung 22, Vers 8 und 9 allein an Gott gerichtet werden soll und die Engel nicht annehmen dürfen, ist die gleiche Anbetung und Huldigung, die gemäß Hebräer 1, Vers 6 dem erstgeborenen Sohn durch die Engel dargebracht werden soll. Wir haben es ja gehört. Es sollen ihn alle Engel Gottes anbeten. Steht hier in Hebräer 1, Vers 6. Ja. Ein Engel würde niemals einen anderen Engel anbeten können oder wollen. Wahrscheinlich auch nicht wollen, aber auch nicht können und dürfen. Nur Gott, bete Gott an, sagt der Engel. Und gleichzeitig Christus sollen die Engel anbeten, weil er Gott ist. Braucht es noch einen weiteren Beweis, liebe Freunde? Ich fasse zusammen. Die Lehre von der Dreieinigkeit, auch wenn der Begriff nicht vorkommt, das ist, gebe ich zu, aber die Tatsache kommt vor in der Bibel. Den Begriff hat man später geprägt. Aber die Tatsache Vater, Sohn, Heiliger Geist, auch schon in der Taufaufforderung, Matthäus 28 und viele weitere Stellen. Lasst euch taufen auf den Namen des Vaters, des Sohnes, des Heiligen Geistes. Es wäre ja widersprüchlich, wenn man auf den Vater und dann noch auf Engelwesen sich taufen ließe. Nicht? Deshalb ist ja auch die Taufe bei den Zeugen Jehovas ohne diese Namen, nicht? Ohne alles. Praktisch nur ein Untertauchen. Also keine biblische Taufe. Aber diese Dinge, die Lehre von der Dreieinigkeit, die Tatsache der Dreieinigkeit, kann man vielleicht richtiger sagen, ist biblisch gut verankert, ja sie geht zwingend aus den untersuchten Bibelstellen und vielen weiteren, die ich jetzt nicht nennen konnte, hervor. Das heißt also, Gott ist ein dreieiniger Gott, der sich als Vater, Sohn und Heiliger Geist offenbart. Und das ist nun, deshalb habe ich so ausführlich auch heute den Einstieg gemacht, der Kernpunkt. Die, die morgen kommen, haben das Entscheidende natürlich verpasst. Das ist die Grundlegung in unserem Gespräch mit den Zeugen Jehovas. Die Frage, glaubst du an den dreieinigen Gott? Hast du wirkliche Erlösung, indem du Jesus Christus als den vollkommenen Gott und Herrn angenommen hast? Wenn du nämlich nicht Jesus Christus als den vollkommenen Gott und Herrn und Erlöser kennst, hast du keine Erlösung. auch wenn du das einbildest. Ohne diesen wirklichen, dreieinigen Gott gibt es keine Errettung in Zeit und Ewigkeit. Ich werde morgen früh auf diese Frage ausführlich eingehen, Erlösung oder Selbsterlösung. Und wir werden sehen, das möchte ich schon vorausschicken, der Christus, der Zeugen Jehovas, hat nur einen Teil vollbringen können, weil er ja nur ein Engelwesen ist. Den Rest müssen die Menschen selber hinzufügen. Letztendlich eine Werkgerechtigkeit, ein Rückfall in das Gesetz, wenn man so will, Gesetzlichkeit, aber eine Gesetzlichkeit, die eben nicht retten kann, mit vielen, vielen Werken und keine Heilsgewissheit. Morgen Abend dann eine meines Erachtens noch schlimmere Konsequenz, nur 144.000 im Himmel, alle anderen auf der paradiesisch erneuerten Erde, wird behauptet. Ist das die biblische Lehre oder nicht? Laden Sie noch ein, kommen Sie wieder. Wir wollen morgen früh um 10 und morgen Abend um 20 Uhr die Fortsetzung machen. Nun lasst uns beten. Lieber himmlischer Vater, im Namen deines Sohnes Jesus Christus, rufen wir dich an und danken wir dir, dass du ein vollkommenes Erlösungsopfer geschaffen hast am Kreuz auf Golgatha, dass wir alles in dir haben, dass du ausgerufen hast, es ist vollbracht am Kreuz. Und Herr, wir danken dir, dass du auch auferstanden bist dann von den Toten, nicht im Grab geblieben, und dass du uns deshalb ewiges Leben ermöglichst. Schenke uns diesen rettenden Glauben an dich und erhalte ihn uns. Und auch wenn Menschen denken, sie seien sehr religiös und dich als den lebendigen Heiland noch nicht kennen, dann Herr, begegne ihnen doch. Segne sie und führe sie zu dir. Wir bitten es von Herzen. O Herr, sei du gnädig und sei jetzt auch bei uns. Schenk uns ein sachliches und faires Gespräch, wo noch Fragen sind oder auch Diskussionen, dass wir von deinem Wort her ringen um die wirkliche rettende Erkenntnis, Herr. Dich als den Weg, die Wahrheit und das Leben anzunehmen, wer es noch nicht getan hat. O Herr, nun segne uns und behüte uns. Amen.

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0: der Mensch, Original oder Kopie, Klonen und Ethik. Wie kriegen wir das alles zusammen? Wenn wir uns darüber unterhalten, dann spielt die Frage des Lebens eine sehr zentrale Rolle. Was ist eigentlich Leben? Erst dann, wenn man anfängt, die Frage zu stellen, was Leben ist, dann kann man diese Fragen, die dann folgen, beurteilen. Also ist das Erste, was wir tun werden, auch an diesem Abend, einmal zu fragen, woher kommt das Leben? Es gibt drei grundsätzlich verschiedene Auffassungen. Eine, die ist etwas älter und die besagt, das Leben kommt aus...
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